César Franck, Violinsonate in A-Dur. Es spielten Ludwig Gudim, Violine, und Waldemar Wenzel-Most, Klavier. Mit einer wienerischen Zugabe bedankten sich die beiden jungen Musiker anschließend für den begeisterten Beifall des Publikums.

Fritz Kreisler, Liebesleid. Die Zugabe von Ludwig Gudim, Violine, und Waldemar Wenzel Most, Klavier. Bei ihrem gemeinsamen Konzert am 17. August 2025 war das. Symphonisch geht es hier jetzt weiter. Adam Fischer führt am Pult des dänischen Radiokonzertorchesters durch Wolfgang Amadeus Mozarts Symphonie Nummer 36 in C-Dur, Köchelverzeichnis 425.

Wolfgang Amadeus Mozart, Symphonie Nummer 36 in C-Dur, Köchelverzeichnis 425. Die sogenannte Linzer Symphonie war das. Am Pult des dänischen Radiokonzertorchesters stand Adam Fischer. Weiter geht es jetzt mit Klaviermusik von Bela Bartok. Zoltán Kocsis spielt Auszüge aus den drei ungarischen Volksliedern aus dem Komitat Csík.

0: Auszüge aus Béla Bartóks drei ungarischen Volksliedern aus dem Komitat Csík waren das. Es spielte Zoltán Kocsis. Damit geht der erste Teil der Ö1-Nachtmusik zu Ende. Es folgen die Nachrichten, danach begrüßt sie wieder Sarah Schulmeister mit exklusiven Konzertmitschnitten aus Belgien, den Niederlanden und der Schweiz.
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2: Im Studio Laura Graf. Es ist 3 Uhr. Die Zahl der Arbeitslosen ist im Juli weiter gestiegen. 364.000 Menschen waren ohne Job oder in Schulung. Besonders zugenommen hat die Arbeitslosigkeit im Gesundheits- und Sozialbereich, obwohl gerade dort Arbeitskräfte gesucht werden. Zu dem Widerspruch sagt AMS-Chef Johannes Kopf in der ZIP 2.
3: Ich habe mir heute die Zahlen sehr genau angeschaut, weil es auch mich überrascht hat. Es dürfte schon auch auf die Sparmaßnahmen der öffentlichen Hand in den Bundesländern und so weiter zurückzuführen sein, dass da insgesamt die gemeldeten offenen Stellen zurückgehen.
4: Das heißt, man würde die Leute brauchen, aber es gibt die Jobs für sie nicht.
3: Es gibt nicht genug Geld, um das Sozialsystem in voller Höhe in diesem Ausmaß sozusagen zu staffen,
2: sagt AMS-Chef Kopf im Gespräch mit Armin Wolf. Aufregung beim Roten Kreuz in Salzburg. Auf einer Herrentoilette in der Zentrale des Landesverbands ist mit einem Handy gefilmt worden, Peter Obermüller.
5: Das Handy wurde heimlich in der Decke der Herrentoilette installiert. Es dürfte im Dauerfilmmodus Aufnahmen gefertigt haben. Ein Mitarbeiter entdeckt das Mobiltelefon zufällig. Sofort wird die Polizei verständigt. Der Tatbereich wird gesichert, das Gerät beschlagnahmt. Ein mutmaßlicher Tatverdächtiger wird ermittelt. Das Rote Kreuz erstattet Anzeige, informiert alle Führungskräfte und Mitarbeiter. Es gibt Konsequenzen. Die Person ist nicht mehr im Salzburger Roten Kreuz tätig. Wer mit dem Handy gefilmt wurde, ist noch nicht bekannt. Die Polizei bestätigt Ermittlungen wegen unbefugter Bildaufnahmen. Es drohen bis zu 6 Monate Haft oder eine Geldstrafe.
2: Im Weltfußball spitzt sich der Machtkampf zwischen UEFA und FIFA weiter zu. Nach den gescheiterten Verkaufsplänen von FIFA-Präsident Gianni Infantino droht der Europäische Fußballverband UEFA mit rechtlichen Schritten. Christoph Ott.
6: Die UEFA fordert Gianni Infantino und den Weltverband FIFA laut Medienberichten in einem Schreiben auf, sämtliche Unterlagen rund um das geplante Projekt zu sichern und nicht zu vernichten. Gleichzeitig prüft der Europäische Fußballverband rechtliche Schritte, ein Schiedsverfahren und Beschwerden bei den zuständigen Behörden. Hintergrund ist Infantinos Plan, 20% der geplanten Tochtergesellschaft FIFA Forward Enterprise, kurz FFE, an private Investoren zu verkaufen. Dort soll Infantino und den Weltverband FIFA laut Medienberichten in einem Schreiben auf, sämtliche Unterlagen rund um das geplante Projekt zu sichern und nicht zu vernichten. Gleichzeitig prüft der Europäische Fußballverband rechtliche Schritte, ein Schiedsverfahren und Beschwerden bei den zuständigen Behörden. Hintergrund ist Infantinos Plan, 20% der geplanten Tochtergesellschaft FIFA Forward Enterprise, kurz FFE, an private Investoren zu verkaufen. Dort sollten die kommerziellen Rechte der Männer

0: Laut internationalen Medien wird außerdem schon über mögliche Nachfolger von Infantino spekuliert.
1: Und jetzt zum Wetter mit Michael Mattern.
2: Schon gestern gab es über 50 Hitzerekorde für August sowie die höchste je in Wien gemessene Temperatur. Und heute wird es noch ein bisschen heißer. Wir erwarten Höchstwerte zwischen 31 und 38, im Osten vereinzelt sogar etwas über 40 Grad und damit einen neuen Österreich-Rekord. Dazu scheint bei heißem Südwind die meiste Zeit die Sonne, nur im Berg- und Hügelland bilden sich am Nachmittag ein paar Gewitter. Morgen Mittwoch noch einmal überwiegend sonnig mit nur wenigen Gewittern und rekordverdächtigen Temperaturen. Von Donnerstag auf Freitag kühlt es dann aber überall ab.

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1: Zu der Sie wieder Sarah Schulmeister begrüßt. Willkommen zurück zum zweiten Teil der Ö1 Nachtmusik. Wir beginnen mit Musik von Antonio Vivaldi. Stefan Popow spielt das Violoncello-Konzert in G-Dur, Riom-Verzeichnis 413. Begleitet wird er dabei von dem Sofia Soloists Chamber Ensemble unter der Leitung von Emil Tabakov.

Antonio Vivaldi, Violoncello-Konzert in G-Dur, Riom-Verzeichnis 413. Es spielte Stefan Popov, begleitet von dem Sofia Soloists Chamber Ensemble unter der Leitung von Emil Tabakov. Weiter geht es jetzt mit Musik einer außergewöhnlichen Frau. Geboren im Jahr 1804, legte sie im Paris des frühen 19. Jahrhunderts eine für ihre Zeit doch bemerkenswerte Karriere als Pianistin, Komponistin und Professorin hin. Die Rede ist von Louise Farrenc. Das Berner Kammerorchester spielt unter der Leitung von Graziella Contratto ihre Symphonie Nummer 3 in G-Moll, Opus 36.

Louise Farenc, Symphonie Nummer 3 in G-Moll, Opus 36. Es spielte das Berner Kammerorchester unter der Leitung von Graziella Contratto. Auch das nächste Stück stammt von einer Frau. Das BBC Scottish Symphony Orchestra spielt unter der Leitung von Teresa Riviero-Böhm die Jane Grey Fantasy, Opus 15, der britischen Komponistin Ruth Gibbs.

hier gespielt vom BBC Scottish Symphony Orchestra unter der Leitung von Teresa Riviero Böhm. Die Solobratsche spielte Scott Dickinson. Weiter geht es jetzt mit einer sakralen Rarität. In den kommenden 55 Minuten hören wir die monumentale Hohe Messe für Tenor, Chor und großes Orchester des flämischen Komponisten Peter Benoit. Alexander Rachbary steht am Pult der Brüsseler Philharmoniker. Tenorsolist ist Donald George.

0: Das war die monumentale Hohe Messe von Peter Benoit. Alexander Rachbaré stand am Pult der Brüsseler Philharmoniker, Tenorsolist war Donald George. Es sang ein Zusammenschluss von gleich 5 verschiedenen belgischen Chören. Die genauen Angaben finden Sie auf der Ö1-Homepage unter oe1.orf.at. Damit geht der zweite Teil der Ö1-Nachtmusik zu Ende. Es folgen die Nachrichten, danach begrüßt sie wieder Sarah Schulmeister zum dritten und letzten Teil.
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2: Am Mikrofon Arthur Dreinacher, guten Morgen. Wegen eines drohenden Stromengpasses haben die Autobauer Dacia und Ford ihre Produktion in Rumänien vorübergehend eingestellt. Dazu hatte die Regierung aufgerufen. Grund ist die Hitzewelle. Markus Langer berichtet.
3: Die rumänischen Werke der beiden Autohersteller würden bis 19. August stillstehen. Die Unternehmen seien damit einem Aufruf der Regierung gefolgt, den Energieverbrauch freiwillig zu senken, hieß es. Durch den Produktionsstopp des US-Konzerns Ford und der Renault-Tochter Dacia sei der landesweite Strombedarf bereits um 200 Megawatt gesunken. Laut Regierung würden weitere Firmen ihren Verbrauch ebenfalls bald drosseln. Auslöser der Stromkrise in Rumänien sind eine Hitzewelle und der extrem niedrige Wasserstand, vor allem der Donau. Unter anderem schaltete der Energiekonzern Nuclear Electrica einen der beiden Reaktoren seines Atomkraftwerks ab, weil nicht mehr genug Flusswasser für die Kühlung vorhanden ist.
2: Österreich drängt angesichts der Migrationskrise in der spanischen Exklave Ceuta auf Asylverfahren außerhalb der Europäischen Union. Innenminister Karner von der ÖVP verweist auf den EU-Asylpakt, der dafür die rechtlichen Möglichkeiten geschaffen habe. Die EU-Innenminister beraten heute bei einer Sondersitzung über die Lage. Vor der Küste Omans ist offenbar ein Frachter von einem unbekannten Geschoss getroffen worden. US-Präsident Trump fordert vom Iran, die Straße von Hormuz heute wieder vollständig für die Schifffahrt zu öffnen. Er spricht von einer letzten Chance für eine Einigung. Teheran lehnt eine Rückkehr zum Zustand vor dem Krieg bisher ab. Wie weit die Gespräche tatsächlich fortgeschritten sind, ist unklar. 6 Wochen nach dem Doppelerdbeben in Venezuela ist die Zahl der Toten auf mehr als 6.000 gestiegen. Das hat der Parlamentspräsident mitgeteilt. Immer noch wird in den Trümmern nach Menschen gesucht. Experten schätzen, dass bei den Beben der Stärke 7,2 und 7,5 10.000 Menschen ums Leben gekommen sein könnten. Und nur mehr 35% der US-Amerikanerinnen und Amerikaner sind zufrieden mit Donald Trumps Arbeit als Präsident. Das zeigt eine neue Umfrage von Reuters und Ipsos. Kritisiert wird vor allem Trumps Wirtschaftspolitik und der Iran-Krieg, der auch die Energiepreise in den USA steigen lässt. Das waren die Nachrichten mit Arthur Dreinacher. Zum Wetter.
4: Der Wochenstart hat gestern über 50 Hitzerekorde für August gebracht, darunter die überhaupt höchste je in Wien gemessene Temperatur, 40,1 Grad in Wien-Stammersdorf. Es war schon der 4. Tag heuer, an dem 40 Grad oder etwas mehr erreicht wurden. Vor 2026 gab es das nur ein einziges Mal. Und heute kann es sogar noch ein bisschen heißer werden. Die Temperaturen steigen auf 31 bis 38 in Niederösterreich, Wien und eventuell im Nordburgenland, vereinzelt auf 40, wenn nicht sogar 41 Grad. Das wäre dann der heißeste Tag in Österreichs Messgeschichte, die immerhin bis 1767 zurückreicht. Zur Hitze gibt es bei heißem Südwind im Großteil des Landes strahlenden Sonnenschein. Nur im Berg- und Hügelland bilden sich am Nachmittag Quellwolken und ein paar Schauer oder Gewitter. Morgen Mittwoch wird es noch einmal ähnlich heiß und überwiegend sonnig mit nur wenigen Gewittern am Nachmittag. Am Donnerstag, das wäre dann der heißeste Tag in Österreichs Messgeschichte, die immerhin bis 1767 zurückreicht. Zur Hitze gibt es bei heißem Südwind im Großteil des Landes strahlenden Sonnenschein. Nur im Berg- und Hügelland bilden sich am Nachmittag Quellwolken und ein paar Schauer oder Gewitter. Morgen Mittwoch wird es noch einmal ähnlich heiß und überwiegend sonnig mit nur wenigen Gewittern am Nachmittag. Am Donnerstag werden die Gewitter

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1: Zu der Sie wieder Sarah Schulmeister herzlich begrüßt. Los geht es mit einer wohlbekannten Melodie aus dem 17. Jahrhundert.

Symphony Chamber Players. Von Australien geht es jetzt nach Holland zu einer Aufnahme mit dem niederländischen Radiokammerorchester. Wir hören das Violoncello Concertino von Hendrik Andriessen. Solist ist Michael Müller.

Das war der berühmte Kanon in D-Dur von Johann Pachelbel, gefolgt von einer kurzen Gigue. Hier gespielt von den Tasmanian Symphony

Michael Müller spielte das Concertino für Violoncello von Hendrik Andriessen. Begleitet wurde er vom niederländischen Radiokammerorchester unter der Leitung von Thierry Fischer. Nordisch geht es jetzt weiter mit Edvard Griegs lyrischen Stücken für Klavier, Opus 54.

Zwei Nymphenland spielte Edvard Griegs lyrische Stücke für Klavier Opus 54, daraus die Nummern 2, 4 und 3. Mit einem Choral für Streichorchester geht es jetzt weiter. Komponiert hat ihn der rumänische Komponist Dino Lipati.

Dino Lipatti, Choral für Streichorchester. Es spielte das rumänische Radioorchester unter der Leitung von Horia Andreescu. Weiter geht es jetzt mit Klaviermusik von Frédéric Chopin. Simon Trybczewski spielt das Scherzo Nummer 3 in Cis-Moll, Opus 39.

Frédéric Chopin, Scherzo Nummer 3 in Cis-Moll, Opus 39. Es spielte Simon Trybczewski. Mit Musik für Harfe Solo geht es jetzt weiter. Rita Costanzi spielt eine Sonatina des rumänischen Komponisten Sergiu Natra.

Sergiu Natra, Sonatina für Harfe. Es spielte Rita Costanzi. Eine steirische Tarantella steht am Ende der heutigen Ö1-Nachtmusik. Komponiert hat sie Claude Debussy.

0: Claude Debussy, Tarentelle styrienne. Eine steirische Tarantella war das. Hier in der Orchesterfassung von Maurice Ravel. Es spielte das polnische Radiosymphonieorchester unter der Leitung von Jerzy Maksymiuk. Damit geht die heutige Ö1-Nachtmusik zu Ende. Am Mikrofon war Sarah Schulmeister.
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1: Mit Lorenz Wildner im Journalstudio einen schönen guten Morgen. Worüber sprechen wir in den kommenden 10 Minuten? Immer mehr österreichische Gemeinden rufen zum Wasserspann auf. US-Präsident Donald Trump droht dem Iran mit seiner Enthauptung. EU-Innenminister beraten über die Konsequenzen des Migrantenansturms auf die spanische Exklave Ceuta. Beim Insolvenzfonds gibt es Streit um die Finanzierungslücke. Und Wassertrinkflaschen nur auszuspülen, ist aus einer Hygieneperspektive zu wenig. Und das Wetter bringt uns, wie auch schon gestern, eine enorme Hitzebelastung, besonders im Osten. Die Hitze und die lang anhaltende Trockenheit sorgen weiter für Probleme bei der Trinkwasserversorgung. Immer mehr Gemeinden appellieren deshalb an die Bevölkerung, Wasser zu sparen. Strafen gibt es meistens nicht, aber was bringen diese Appelle dann? Viktoria Waldecker hat für uns nachgefragt.
2: Poolfüllen verboten. In Griffen in Kärnten ist seit mehr als einem Monat alles untersagt, was viel Trinkwasser verbraucht. Das wird auch kontrolliert, sagt Bürgermeister Josef Müller.
3: Da erkennt man schon, wo oft ein auffallend grüner Rasen ist.
2: Strafen bis zu 2.180 Euro wären möglich. Bisher hätten in Griffen aber persönliche Gespräche gereicht.
3: Dass einfach die Bevölkerung selbst mit diesem kostbaren Gut Trinkwasser dementsprechend umgeht.
2: Wasser sparen heißt es auch im oberösterreichischen Hofkirchen im Mühlkreis. Der erste Appell sei noch ein wenig untergegangen, meint Bürgermeister Martin Meierhofer. Viele Warnungen und Infos hätten aber ein Umdenken bewirkt.
4: Uns ist wichtig, das Bewusstsein bilden, dass das kein Spaß ist und dass diese Auswirkungen sehr dramatisch sein können, wann wirklich wir trocken werden.
2: Bleibt es weiter so trocken bei hohem Wasserverbrauch, könnten Gemeinden auch das Trinkwasser stundenweise abdrehen, etwa in der Nacht. Vorerst setzen viele Gemeinden aber weiter auf Appelle und auf die Vernunft in der Bevölkerung.
1: Mehr zu diesem Thema gibt es in weniger als einer Stunde. Gemeindebundpräsident Johannes Pressl ist zu Gast im Morgenjournal um 7. Wir kommen ins Ausland, konkret zum Konflikt im Nahen Osten. Dort ist es weiterhin unklar, wie die Verhandlungen zwischen den USA und dem Iran fortgesetzt werden. Während US-Präsident Donald Trump Verhandlungen angekündigt hat, dementiert der Iran solche. Trump schreckt unterdessen erneut nicht vor scharfer Rhetorik zurück. Ansgar Gersmann berichtet.
5: Auf iranischen Wunsch seien Gespräche im Gang, berichtet Donald Trump im Weißen Haus vor Journalisten. Einmal mehr hat er seine Worte mit einer martialischen Drohung verbunden. Er wolle dem Iran jede letzte Chance vor der Enthauptung geben, so der US-Präsident.
6: I want to give him every last chance before decapitation.
5: Im Iran hatte es zuvor geheißen, es gebe bisher keine neuen Verhandlungen mit den USA. Gleichzeitig berichtet die Behörde zur Sicherheit der Schifffahrt von weiteren Angriffen in der Region. Ein Handelsschiff sei vor der Küste des Omans von einem unbekannten Geschoss getroffen worden. Details zu Schäden und Verletzten gibt es bisher noch nicht.
1: EU-Kommissionspräsidentin Ursula von der Leyen muss die Wogen glätten. Eine große Gruppe an EU-Ländern hat Spanien für seine Migrationspolitik rund um den Migrantenansturm auf die Exklave Ceuta kritisiert. In knapp 4 Stunden beraten die Innenministerinnen und Minister der EU per Videoschaltung über die Ereignisse. Aus Brüssel, Verena-Sophie Meyer.
7: Zwischen den EU-Staaten ist Streit ausgebrochen nach den Ereignissen in Ceuta, dem kleinen Fleck Spanien in Nordafrika. Spaniens Innenminister wird von seinen Amtskolleginnen und Kollegen deshalb Solidarität einfordern. Einerseits soll es bei dem Treffen um Verschärfung
1: die Innenministerinnen und Minister der EU per Videoschaltung über die Ereignisse. Aus Brüssel, Verena-Sophie Meyer.
7: Zwischen den EU-Staaten ist Streit ausgebrochen nach den Ereignissen in Ceuta, dem kleinen Fleck Spanien in Nordafrika. Spaniens Innenminister wird von seinen Amtskolleginnen und Kollegen deshalb Solidarität einfordern. Einerseits soll es bei dem Treffen um verstärkten Grenzschutz gehen.

0: Asylverfahren außerhalb der EU. Laut Innenminister Gerhard Karner würde damit der Schleppermafia das Geschäft abgegraben.
1: Zurück nach Österreich. Dem Insolvenzentgeltfonds könnten nächstes Jahr bis zu 160 Millionen Euro fehlen. Den Vorschlag von NEOS-Staatssekretär Sepp Schellhorn, dass die Kammern für die Lücke aufkommen sollen, lehnen diese ab. Die Wirtschaftskammer möchte stattdessen die Leistungen reduzieren. Details von Julian Kern.
2: Geht es nach der Wirtschaftskammer, dann brauche es beim Insolvenzentgeltfonds eine Leistungsanpassung nach deutschem Vorbild. Beschäftigte sollen nach einer Insolvenz ihres Arbeitgebers künftig statt 6 Gehälter nur noch Anspruch auf 3 Monatsgehälter haben. Auch ein Höchstbetrag von monatlich 8.450 Euro brutto statt derzeit 13.860 Euro wird ins Spiel gebracht. Clemens Mitterlehner von der Schuldenberatung hält wenig davon, die entstandene Lücke auf dem Rücken der Beschäftigten zu schließen.
3: Es steigen Sozialhilfe- und Unterstützungsbedarfe, die Menschen brauchen mehr Schuldenberatung. Das sind ja alles Folgekosten und Folgekosten von Unternehmensinsolvenzen. Und daher müssen diese Kosten auch von der Unternehmensseite abgefedert werden. Und
2: Bundeskanzler Christian Stocker hat zuletzt eine zeitnahe Lösung versprochen.
1: Vor etwas mehr als 4 Jahren hat es in der ÖVP-Inseratenaffäre einen Knalleffekt gegeben. Die Meinungsforscherin und frühere Ministerin Sophie Kamersin musste für mehr als 3 Wochen in Untersuchungshaft. Jetzt gibt es einen mehr als 1400 Seiten dicken Auswertungsbericht der Staatsanwaltschaft zum sogenannten Beinschab-Österreich-Tool. Der Bericht skizziert vor allem auch Details zu den Vorwürfen gegen Kamersin, wie Bernd Koschuh berichtet.
4: 1700 Mal kommt der Name Kamersin in dem Auswertungsbericht vor. Ziemlich am Anfang steht die Aussage von Thomas Schmid, dem Kronzeugen und ehemaligen Generalsekretär im Finanzministerium. Ein Gespräch mit Sebastian Kurz war für ihn der Ausgangspunkt, dann sei er zeitnah an die damalige Ministerin Kamersin herangetreten.
5: Ich habe sie gefragt, ob es möglich wäre, mit ihr Umfragen zu beauftragen und das Ergebnis zu beeinflussen.
4: Das sei möglich durch die Art der Befragung und im Rahmen der Schwankungsbreite, habe Kamersin gesagt. Sie schreibt ihrer Meinungsforscherkollegin Sabine Beinschab.
6: Sabine, das ist eine ultraheikle Geschichte und geht nur, weil ich dir 100% vertraue.
4: Basis für den Untreuevorwurf ist, dass das Finanzministerium die ÖVP-freundlichen Umfragen finanziert hat. Kamersins Anwalt meint, es gebe keinen Hinweis, dass Kamersin über rechtswidrige Details Bescheid wusste.
1: Wer in den nächsten Tagen einen Bootsausflug auf der Donau plant, sollte nochmals genau den Fahrplan prüfen. Aufgrund der niedrigen Wasserstände können die Ausflugsschiffe nämlich nicht überall anlegen, Sebastian Rosenauer.
7: Besonders betroffen ist die Wachau. Hier hat die Donau teilweise historische Tiefststände erreicht. Etwa bei der Messstation in Kienstock, sagt Johannes Kammerer vom Schifffahrtsunternehmen Blue Danube.
8: Also ein durchschnittlicher Wasserstand in der Wachau am Pegel Kienstock bewegt sich irgendwo zwischen 250 und 300 Zentimeter. Und zurzeit haben wir knapp über 100.
7: Die klassische Wachau-Durchfahrt fällt daher aus. Dafür gibt es Sonderfahrten ins Nibelungengau und nach Weißkirchen. Auch die Fähren zwischen Wien und Bratislava fahren nicht. Hier gibt es als Alternative Fahrten zwischen Wien und Dürnstein, sagt Kamera.
8: Ja, wir versuchen es eben mit Alternativrouten ein wenig abzufangen, dass es uns wirtschaftlich nicht allzu sehr trifft. Aber es wird uns natürlich treffen.
7: Die Ausnahmesituation auf der Donau wird wohl noch andauern, zumindest solange der Regen ausbleibt.
1: Gerade jetzt ist die eigene Wassertrinkflasche für viele fixe Begleiterin durch den Hitzetag. Und auch wenn nur Wasser drin ist, ganz unabhängig vom Material müssen Wasserflaschen recht oft heiß gereinigt werden, Christian Panni.
9: Es ist kein Gesundheitsproblem, aber ein Thema der Hygiene, der Sauberkeit. Je länger Wasser in Trinkflaschen aufbewahrt wird, desto mehr Bakterien bilden sich. Dr. Regina Sommer hat an ihrem Institut für Hygiene an der Med-Uni Wien untersucht, wie sich die Zahl der Bakterien steigert in einer Stichprobe über 7 Tage.
10: Die Anstiege sind schon recht dramatisch. Also wir sind von einer üblichen Zahl bei unserem Leitungswasser von etwa 10 Kolonien pro Milliliter sind wir dann schon auf 100.000 Kolonien pro Milliliter gekommen.
9: Je nach Wasserprobe und Material kann die Zahl der Bakterienkolonien auch 10-mal höher liegen. Für echte Hygiene reicht es also nicht, die eigene Wasserflasche immer wieder mal auszuspülen. Sie muss regelmäßig heiß gereinigt werden. Ganz unabhängig vom Material sollte man beim Kauf also darauf achten, dass die Flasche heißes Wasser aushält bzw. geschirrspülertauglich ist.
1: Die Wetteraussichten hat Nicola Biermeier für uns.
11: Mit 40,1 Grad war es gestern in Wien heißer als jemals zuvor seit Messbeginn. Und heute legen die Temperaturen noch ein bisschen was drauf. Damit könnte sogar der österreichweite Temperaturrekord von 40,5 Grad erreicht oder sogar überschritten werden. Derzeit hat es in den Landeshauptstädten um 21 Grad, in Hornstein im Burgenland 27 Grad. Hier ist die Temperatur von gestern Abend.

0: Abend bis jetzt nicht unter 26,7 Grad gefallen. Bis zum Nachmittag steigen die Temperaturen heute auf 31 bis 38. In Niederösterreich, Wien und eventuell im Nordburgenland vereinzelt auf 40 oder sogar 41 Grad. Teilweise frischt mäßiger bis lebhafter heißer Südwind auf. Außerdem scheint die meiste Zeit die Sonne. Selbst im Berg- und Hügelland bilden sich nur vereinzelt Regenschauer oder Gewitter. Morgen, ganz ähnlich wie heute, am Donnerstag gehen die Temperaturen von Vorarlberg bis Oberösterreich spürbar zurück, am Freitag dann auch im Osten und Süden.
1: Das war das Frühjournal. Einen schönen Dienstag wünscht Lorenz Wildner.
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6: Ringel, Ringel, Reihe, sind der Kinder Dreie, sitzen unterm Hollerbusch, machen alle husch, husch, husch. Bei uns sitzen jetzt aber nicht drei, sondern zwei unterm Hollerbusch, die beiden Pianisten Eric Lesage und Denise Pascal. Und sie spielen die Nummer 6 aus dem Kinderball von Robert Schumann mit dem Titel Ringel, Reihe. Guten Morgen an Groß und Klein.

tanzen in den Dienstagmorgen. Eben mit Ringelreihe aus dem Kinderball von Robert Schumann und jetzt mit Ballettmusik von E.T.A. Hoffmann. Es ist 6.14 Uhr.

6.15 Uhr, Arlekan, Ballettmusik von E.T.A. Hoffmann. Der nicht nur Komponist war, sondern, wie man weiß, auch ein bedeutender deutscher Schriftsteller der Romantik. Außerdem wirkte er als Jurist, Komponist, Kapellmeister, Musikkritiker, Zeichner und Karikaturist. Und um ähnlich vielseitige Talente geht es heute Vormittag in der Sendung Ausgewählt. Da dreht sich alles um klanggewordene Kunst. Wenn Maler also zu Komponisten werden, Schriftsteller mit der Feder eine Oper hinkritzeln oder Dichter ihre Gedanken in Musik verwandeln. Und neben E.T.A. Hoffmann gibt es da Musik von Karl May zu hören oder auch von Hermann Nitsch. Der Aktionskünstler war ja auch Orgelspieler und Komponist. Bei uns jetzt zu hören ein Stück von Felix Mendelssohn-Bartholdy, der gezeichnet hat. Wenn er auf seinen vielen Reisen unterwegs war, hat er die Landschaften herum in Aquarelle verwandelt.

0: Das Tonhalle-Orchester Zürich war das mit dem vierten Satz Saltarello aus der sogenannten italienischen Symphonie, das Felix Mendelssohn Bartholdy dirigiert hat, Paavo Järvi, 6.22 Uhr. Guten Morgen oder doch eher guten Morgen zusammen. Quark statt Topfen, Gürkchen statt Gurkel, Konfitüre statt Marmelade. Darum ging es gestern in der Sendung Dimensionen, die festgestellt hat, dass österreichisches Deutsch und die heimischen Dialekte etwas unter Druck geraten. 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
1: Wenn zum Beispiel die Kindergartenkinder hier in Salzburg sagen, kannst du mal hochkommen? Also nichts mit aufgehen und frag mich, wo denn das herkommt, weil das sind ganz klare norddeutsche Einsprengsel. Das hat mit österreichischer Standardsprache gar nichts zu tun, statt eine Schachtel, eine Schachtel. Oder beispielsweise auch das stimmhafte S im Anlaut vor Vokal. Also die österreichische Standardsprache würde einfach sagen Sonne und also. Die norddeutsche Standardsprache sagt Sonne und sicher und also.
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Noten für die Pfoten von Werner Pirchner gespielt hat Marlies Nussbaumer. 6.26 Uhr. Was tut sich heute in Sachen Kultur? Beim Festival La Strada für Straßenkunst in Graz gibt es den ganzen Tag über Programm. Unter anderem geht das mehrjährige Community Art Projekt Signal vom Dachstein, eine Landschaftsoper, in die nächste Runde im Atelier Jungwirth am Opernring 12 um 17.30 Uhr. Im Rahmen der Wiener Konzertreihe Alte Musik in St. Ruprecht spielt heute das Quartetto Sigismondo in der St. Ruprechtskirche im 1. Bezirk um 19.30 Uhr. Und zu einem Geschichtenpicknick für Groß und Klein lädt die Stadtbibliothek Dornbirn unter dem Motto Vorlesen unterm Himmelszelt auf der Wiese vor der Bibliothek. Und zwar schon am Vormittag um 10 Uhr.

0: Guten Morgen am Dienstag. Heute ist der 4. August. Hier sind die Ö1 Nachrichten mit Lorenz Wildner um 6.30 Uhr.
1: Einen schönen guten Morgen. Vor möglichen neuen diplomatischen Gesprächen mit dem Iran hat US-Präsident Donald Trump erneut scharfe Rhetorik ausgepackt. Er wollte dem Iran die letzte Chance vor der, Zitat, Enthauptung geben. Die Gespräche erfolgen dem US-Präsident zufolge ja auf iranischen Wunsch. Der Iran hat die neuen Verhandlungen bisher aber öffentlich dementiert. Immer mehr österreichische Gemeinden appellieren an die Bevölkerung, Trinkwasser zu sparen. Besonders im Osten wird auf die hohe Trockenheit hingewiesen. Einige Gemeinden wie Griffen in Kärnten kontrollieren den Wasserverbrauch, um unnötige Nutzung zu verhindern. Bisher hätten Gespräche die erwünschte Wirkung gezeigt, heißt es aus einigen Gemeinden. Ungarns einziges Atomkraftwerk, das AKW Poks, bleibt weiter im Betrieb. Und das trotz der historisch niedrigen Pegelstände der Donau. Ungarns Regierungschef Peter Modior zufolge ist es Ingenieuren gelungen, die für den Betrieb einer Turbine erforderliche Kühlwassermenge zu reduzieren. Modior hatte vor kurzem eigentlich angekündigt, dass das AKW erstmals seit 44 Jahren abgeschaltet würde. Ein Drittel des Strombedarfs Ungarns wird über das Kraftwerk abgedeckt. Und das Wetter wird, beziehungsweise besser gesagt, bleibt heute heiß. Große Hitze bei Höchstwerten von 31 bis 38 Grad, im Osten stellenweise um 40 Grad. Meist sonnig, selbst im Berg- und Hügelland nur vereinzelt Schauer oder Gewitter. Speziell im Osten teils lebhafter, heißer Südwind. Soweit die Nachrichten und das Wetter. Es ist jetzt gleich 6.32 Uhr.
0: Und damit wieder zurück zu unserer Frühmusik. Sonja Watzka wünscht guten Morgen mit Ö1.

Symphonisches von Karl Philipp Emanuel Bach, gefolgt jetzt von einem Jazzer bei seinem Ausflug in die klassische Musik. Der US-Amerikaner Keith Jarrett ist einer der einflussreichsten Jazzpianisten der Musikgeschichte, der aber zeitlebens spektakuläre und auch hochgelobte Ausflüge in die klassische Musik unternommen hat. Bei uns tauscht der große Jazzpianist jetzt den verrauchten Jazzclub gegen eine barocke Partitur und spielt Georg Friedrich Händel 6:35 Uhr.

0: 6.38 Uhr, guten Morgen mit Ö1. Was motiviert Menschen zur Ausbildung oder zum Austausch ins Ausland zu gehen? Welche Erfahrungen machen sie und was hat sie bereichert? Diese Antworten geben österreichische Studentinnen und Studenten in einer neuen sommerlichen Porträtreihe hier in Ö1. Diese Woche geht es um Studieren im Land Schweden, das einige ungewöhnliche Überraschungen birgt.
1: Es ist sehr, sehr flach. Also das ist schon eine Sache, damit habe ich nicht wirklich gerechnet, dass es so flach ist. Ich wohne im 5. Stock und ich sehe aus meinem Fenster bis rüber nach Kopenhagen, was dann doch 45 Zugminuten entfernt ist. Lund ist ein bisschen größer, wenn ich es richtig im Kopf habe, als 100.000 EinwohnerInnen. Und es ist mit dem Fahrrad eine halbe Stunde vom Meer entfernt. Also für mich als Person, die immer in Wien aufgewachsen ist, ist es super geil, einmal in der Nähe vom Meer zu wohnen. Also gab dann doch Tage, wo ich am Abend einfach noch zum Meer geradelt bin und einfach am Meer gestanden bin und Sonnenuntergang angeschaut habe. Es hat echt was Entspannendes. Also wenn es schon keine Berge gibt oder Hügel in der Nähe, gibt es wenigstens ein Meer. Die Stadt selber ist eine Studiestadt. Also es gibt in Schweden eben die zwei großen Studiestädte, Lund und Uppsala. Herrscht auch ein kleiner Konkurrenzkampf, wie ich das so mitbekommen habe. Und circa die Hälfte der EinwohnerInnen hat mit der Uni zu tun. Also es ist schon eine sehr junge Stadt und das merkt man schon. Also es wird sehr viel Englisch gesprochen und also generell in Schweden, man kommt mit Englisch sehr, sehr weit. Also man müsste die Sprache gar nicht lernen.
0: Jakob Schierer, Masterstudent im Fach Biotechnologie an der Technischen Uni Hochschule Lund, erzählt vom Studentenleben in Schweden. Mehr davon heute um 13.55 Uhr bei uns im Programm.

Das Bach-Kollegium Japan spielte Antonio Vivaldi mit dem schwedischen Flötisten Dan Laurin. Und jetzt ist Bach selbst an der Reihe. Johann Sebastian Bach und seine Orchestersuite Nummer 1 in C-Dur, 6:44 Uhr.

6:47 Uhr. Guten Morgen am Dienstag. Das Grafeneck Musikfestival an der Grenze zwischen Wald- und Weinviertel im Niederösterreich feiert heuer sein 20-jähriges Jubiläum und es beginnt offiziell am 14. August. Aber auch davor gibt es schon Programm, zum Beispiel am kommenden Samstag ein Konzert mit den Philharmonics. Die 7 Weltklasse-Musiker von den Philharmonikern in Wien und Berlin spielen als Philharmonics das, was bei ihren Orchestern sonst nie auf dem Konzertplan steht, nämlich Hits aus zahlreichen Genres, auch abseits der Klassik, die sie in brillanten Neufassungen präsentieren. Und da sind auch Weltmusik-Traditionals dabei, wie das folgende aus Rumänien.

Ciocărlia, die Lerche, ein rumänisches Traditional in der Version des Ensembles Philharmonics. 6.51 Uhr, guten Morgen mit Ö1. Wie kann man die Generation der Großeltern am Leben erhalten? Indem man über sie spricht, erzählt und ihre Geschichten aufschreibt. Dazu hat sich die deutsche Autorin Alexandra Stahl entschieden und ihren Roman Chicago vorgelegt, geschrieben mit TSCH, also Chicago. Und daraus ist ein berührender Roman über die Vergänglichkeit und das Älterwerden geworden. Kollege Wolfgang Popp stellt diesen Roman heute im Morgenjournal vor und das beginnt in 8 Minuten.

0: Furiant. Das Aurin-Quartett spielte Antonín Dvořák 6.56 Uhr. Die virtuelle Welt nimmt zunehmend mehr Raum ein in unserem Leben. Wie findet man wieder zurück in die physische Realität? Braucht es heute Kurse zum Einstieg in die analoge Welt? Solche Fragen stellt diese Woche die Kunsthistorikerin, Künstlerin und Autorin Martina Pipal in ihren Gedanken für den Tag.
1: Wenn in einem öffentlichen Verkehrsmittel alle Passagiere schweigend auf ihre Handys blicken, kommt mir ein lang zurückliegendes Ereignis in den Sinn. Es war in den 90er Jahren, lange vor der Vollversorgung der Bevölkerung mit mobilen Telekommunikationsgeräten. Damals hatte ich mein Büro im sogenannten neuen Institutsgebäude. Es schneite den ganzen Tag. Als ich aber am Abend auf die Straße trat, traute ich meinen Augen nicht. Es lagen mindestens 30 Zentimeter Schnee. Die Straßenbahngeleise waren unter der dicken Decke völlig verschwunden, keine Autos unterwegs, der übliche Straßenlärm war erloschen. Ich machte mich zu Fuß auf zur Station Schottentor. Eine schaufelbreite Rinne kanalisierte die Fußgängerinnen. Um Entgegenkommende vorbeizulassen, musste zumindest ein Bein ins Knie hohe Weiß. Die U-Bahnen waren in Betrieb. Mit der U2 und der U4 erreichte ich die Station Heiligenstadt. Aber dort war Schluss. Die Lokalzüge Richtung Klosterneuburg und über die Donau ins Wein- und Waldviertel fuhren nicht. Von der Schnellbahn S45, die ich gebraucht hätte, war nichts zu sehen. Massen von Menschen waren bereits hier gestrandet. Und die ankommenden U-Bahn-Züge spielen rhythmisch weitere Passagiermengen aus. Die Bahnsteige, die Unterführung, die Bahnhofshalle, das Stehbuffet, alles war voller Menschen. Und viele redeten miteinander. Einander völlig Unbekannte tauschten sich aus, wo sie in das Schneechaos geraten sind, wohin es eigentlich hätte gehen sollen. Auch wenn niemand wusste, wann wieder Züge fahren würden, sah sich offenbar niemand gezwungen, jemanden zu Hause oder sonst wo zu benachrichtigen. Ich jedenfalls empfand die Atmosphäre als entspannt, ja heiter. Ein Pfingstwunder mitten im Winter.
0: Martina Pipal ist Kunsthistorikerin, Künstlerin und Autorin.

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2: Im Studio begrüßt sie Barbara Schieder. Die Sonne wird heute einmal mehr die Temperaturen in Rekordhöhen treiben, was die Wasserzufuhr von oben, sprich den dringend benötigten längeren Regen betrifft, ist keine Entspannung in Sicht. Mehr dazu gleich. Als Folge der Wasserknappheit haben viele Gemeinden ihre Einwohner jedenfalls schon jetzt zum Wassersparen aufgerufen. Wir haben uns in einigen umgehört. Über Erfolg bzw. Misserfolg derartiger Appelle spreche ich gleich mit Gemeindebundpräsident Pressel. Gerade noch war von Verhandlungen die Rede. Gleichzeitig droht US-Präsident Trump dem Iran jetzt aber mit Enthauptung. Um den massenhaften Flüchtlingsansturm auf Ceuta und dessen Folgen geht es heute in einer Dringlichkeitssitzung der EU-Innenminister, dazu eine Schaltung nach Brüssel. Neue Einzelheiten zur Rolle von Ex-Ministerin Karmasin bei der Entstehung des sogenannten Beinschab-Tools liefert die Wirtschafts- und Korruptionsstaatsanwaltschaft. Vor all dem aber, wie gesagt, ausnahmsweise schon am Beginn der Sendung der ausführliche Blick darauf, was uns hitzetechnisch heute bevorsteht. Dazu im Studio bei mir jetzt Nicola Biermeier. Guten Morgen.
3: Guten Morgen.
2: Nicola, mit der Hitze geht's schon jetzt in den frühen Morgenstunden los.
3: Schon jetzt hat es in Hornstein im Burgenland und in Bad Deutsch-Altenburg in Niederösterreich 28 Grad und das um kurz nach 7. In den Landeshauptstädten hat es etwas besser abgekühlt. Hier liegen die aktuellen Werte um 22 Grad. Mit der Sonne steigen die Temperaturen heute auf 31 bis 38, in Niederösterreich, Wien und im Nordburgenland vereinzelt auf 40, eventuell sogar bis 41 Grad. Das wäre dann der heißeste Tag in Österreichs Messgeschichte und die reicht immerhin bis 1767 zurück. Selbst im Berg- und Hügelland bilden sich heute nur vereinzelt Regenschauer oder Gewitter, etwa in Tirol und Salzburg. Im östlichen Flachland frischt mäßiger bis lebhafter trockener Südwind auf, also genau in den heißesten Bereichen. Damit ist es hier aber zumindest nicht so schwül. Morgen ganz ähnlich wie heute. Nach Westen hin werden Schauer und Gewitter etwas mehr. Im Osten wird es jedoch noch einmal rekordverdächtig heiß.
2: Außerdem gilt seit heute die höchste Hitzewarnstufe der Geosphere Austria. Was bedeutet das konkret?
3: Das ist vor allem rechtlich relevant, denn durch die Hitzeschutzverordnung und die Hitzeschutzpläne werden je nach Hitzewarnstufe unterschiedliche Maßnahmen gesetzt, etwa in Krankenhäusern, Pflegeeinrichtungen und auch in Unternehmen, wo Mitarbeiterinnen und Mitarbeiter im Freien arbeiten. Dafür ist es relevant, welche Hitzewarnstufe gilt.
2: Und wie lange dauert diese extreme Hitze noch?
3: Am Donnerstag gehen die Temperaturen von Vorarlberg bis Oberösterreich schon spürbar zurück, am Freitag dann auch im Osten und im Süden.
2: Heißt also noch etwas Geduld haben. Nicola Biermeier war das. Vielen Dank. Und wir bleiben gleich beim Thema. Wasser ist ein wertvolles Gut. Was man in weiten Teilen dieser Welt schon lange bitter zu spüren bekommt, merkt man in der aktuellen Hitze auch in unseren Breiten deutlich. Überall fehlt es da an Wasser, im Grund, in den Flüssen, auf den Feldern und nicht zuletzt wird es in manchen Regionen eng mit der Trinkwasserversorgung. Immer mehr Gemeinden, vor allem im Osten Österreichs, appellieren deshalb an die Bevölkerung, Wasser zu sparen. Wie gut das ankommt und mit welchem Erfolg haben sich Niklas Lercher und Viktoria Waldegger näher angesehen.
4: Der Rasensprenger, in Griffen in Kärnten fast schon ein illegales Geräusch. Seit mehr als einem Monat ist dort alles verboten, was viel Trinkwasser verbraucht, vom Rasenbewässern bis zum Autowaschen. Auf der Website der Gemeinde heißt es:
5: Jede vermeidbare Wasserentnahme gefährdet die sichere Trinkwasserversorgung. Bitte helfen Sie mit, unsere Wasserversorgung zu sichern. Jeder Liter zählt.
4: Ende April gab es in Griffen den ersten Aufruf, Wasser zu sparen. In den letzten Wochen hat sich die Trockenheit weiter zugespitzt. Aus Appellen wurde ein Verbot und das wird auch kontrolliert, erzählt Bürgermeister Josef Müller.
6: Unsere Mitarbeiter sind ja ständig unterwegs und da erkennt man schon, wo oft ein auffallend grüner Rasen ist und dieser Trockenbewässerung Periode einen auffallend grünen Rasen zu haben, da kann man, denke ich, schon hinterfragen, warum der so grün ist.
4: Strafen bis 2.180 Euro wären in Kärnten möglich. Bisher hätten in Griffen aber persönliche Gespräche ausgereicht, meint der Bürgermeister. Aber die Möglichkeit von Strafen hält er für wichtig.
6: Weil wenn es keine regulativen Maßnahmen gibt, dann wird die Verordnung auch nicht dementsprechend ernst genommen.
4: Sehr bedenklich ist die Wasserlage auch im Oberösterreich. Bis 2.180 Euro wären in Kärnten möglich. Bisher hätten in Griffen aber persönliche Gespräche ausgereicht, meint der Bürgermeister. Aber die Möglichkeit von Strafen hält er für wichtig.
6: Weil wenn es keine regulativen Maßnahmen gibt, dann wird die Verordnung auch nicht dementsprechend ernst genommen.
4: Sehr bedenklich ist die Wasserlage auch im oberösterreichischen Hofkirchen im Mühlkreis. Auch dort hat Bürgermeister

0: Stand der Dinge darzustellen, hat das wirklich auch für die Bevölkerung funktioniert.
1: Trotzdem wurde vor einer Woche aus dem Appell ein Verbot. Das sei nötig gewesen, weil der Wasserzufluss weiter gesunken sei, aber auch um den Ernst der Lage zu verdeutlichen.
0: Das Verbot ist einfach nur mal, dass man wirklich darauf hinweist, wie dramatisch die Lage einfach ist. In der Vergangenheit war ja das nie ein Thema. Wir haben genug Wasser gehabt und somit war nie das Thema, dass man Wasser sparen muss. Und ich denke, das war nur viele in Gedanken so, aber mittlerweile gibt es ein Umdenken.
1: Dass sich die Zeiten ändern, spürt auch die niederösterreichische Gemeinde Laab im Walde. Dort hat der Hauptwasserlieferant Wiener Wasser vor wenigen Tagen zum ersten Mal die Wasserzufuhr eingestellt, weil der Verbrauch in Wien so stark gestiegen ist. Laab kommt mit anderen Wasserquellen über die Runden. Präventiv wird aber auch dort aufgerufen, Wasser zu sparen, sagt Bürgermeister Peter Klar.
2: Wenn natürlich alle drauf kommen, dass sie das Pool jetzt danach füllen, was so heiß ist, gleichzeitig die Bewässerung Tag und Nacht durchläuft, wir merken, dass gerade die Nachtverbräuche sehr stark sind, dann trägt das natürlich nicht dazu bei, dass sich dieses Thema insgesamt entspannt. Und wir wollten einfach auch einen Teil von uns quasi beitragen, um auch die Zulieferer zu entlasten.
1: Das habe auch ohne Strafen dazu geführt, dass der Verbrauch innerhalb weniger Tage gesunken sei.
2: Ein, zwei Ausreißer gibt es immer. Aber ich muss sagen, die Verantwortung der Bevölkerung ist schon sehr hoch.
1: Sinkt der Wasserstand weiter, könnten Gemeinden auch das Trinkwasser stundenweise abdrehen. Zum Beispiel in der Nacht, wie die Gemeinde Pöckstall heuer bereits angedroht hat. Geregelt ist das seit 3 Jahren im Trinkwassersicherungsplan. Zum ersten Mal wird heuer großflächig geprüft, ob dieser Plan in der Praxis taugt. Das soll im Oktober auch evaluiert werden, heißt es aus dem zuständigen Ministerium.
3: Und ich bin dazu jetzt mit Gemeindebundpräsident Johannes Pressl verbunden. Guten Morgen.
4: Guten Morgen.
3: Herr Pressl, einige Beispiele haben wir gerade gehört. Sie haben, sage ich jetzt einmal, den großen Überblick. Wie sehr fruchten denn Appelle, freiwillig Wasser zu sparen, Ihrer Erfahrung nach, und wo gibt es Widerstände?
4: Also zunächst möchte ich vorausschicken, dass die Wasserversorgung im Großen und Ganzen in Österreich sehr gut funktioniert. Wir haben ja mehrere tausend Wasserversorger, überwiegend in kommunaler Hand, teilweise Genossenschaften. Und da gibt es seit Jahrzehnten das Bemühen, wirklich immer auch Wasser in höchster Qualität und natürlich auch Menge zu liefern. Aber es ist derzeit so, dass die Grundwasserspeicher durchaus niedrig sind. Und wir schon auch als Vorsorgemaßnahmen hier appellieren, auch Wasser zu sparen. Das kann uns möglicherweise in den nächsten Wochen und Monaten noch sehr viel helfen, wenn nicht ausreichend Regen kommt. Zu Ihrer Frage, wie sehr fruchten Appelle? Es ist, glaube ich, sehr deutlich geworden in diesen Beiträgen, Wasser ist bislang immer selbstverständlich gewesen. Und mit der Hitze, mit der Trockenheit merken wir, dass das nicht immer ein selbstverständliches Gut ist. Also das Erste ist, bis man durchdringt, bis man hier überhaupt Aufmerksamkeit bekommt, auch in der Einzelgemeinde, das dauert etwas. Manchmal geht es schneller, manchmal etwas langsamer. Aber wenn die Menschen dann wieder erfasst haben, ja, dass Wasserversorgung auch eine Gemeinschaftsleistung ist, dass es hier notwendig ist, dass wenn es ums Sparen und um Zurückhaltung geht, auch alle was beitragen können, dann fruchtet das sehr wohl. Und ich glaube, die Bürgermeisterinnen und Bürgermeister haben das auch sehr deutlich angesprochen, wie das geht. Wie gesagt, nicht von heute auf morgen, aber wenn man es erklärt, dann sehr wohl.
3: Stoßen manche Aufforderungen da auf mehr Gehör als andere? Also das Auto nicht waschen ist eine Sache, aber den Garten vertrocknen zu lassen vielleicht schon eine ganz andere?
4: Ja, schauen Sie, ich glaube, ganz wichtig ist, dass Trinkwasser, und wir reden hier von einem Lebensmittel, für die Bedarfe da ist, vom Kochen, Kaffeemaschine bis eben auch Reinigung, Duschen. Und ich glaube, es versteht jeder, dass Dinge, die aufschiebbar sind und die Poolfüllungen zählen dazu oder auch das Autowaschen zählt dazu, dass man dann das als erstes auch zu vermeiden beginnt. Und ich glaube, wenn man das gut erklärt, ja, dann versteht das jede und jeder. Und wir sind als Gemeinden nahe genug an den Menschen, ja, dass wir auch diese Erklärung schaffen können. Also ich bin da sehr, sehr zuversichtlich, wenn es eine schwierige Situation gibt und die ist von Fall zu Fall natürlich unterschiedlich, aber dass wir das mit der Bevölkerung auch sehr gut hinkriegen.
3: Also wenn ich Sie richtig verstehe, setzen Sie da weiter auf Appelle. In einigen Gemeinden, wir haben es gehört, sind aus Appellen aber schon Verbote geworden. War das schon in vielen Fällen nötig?
4: Es ist nicht in vielen Fällen nötig, kommt natürlich auch auf die Situation drauf an und wir

0: haben Gemeinden, die eben teilweise durch Gebrechen an den Rohrleitungen, teilweise auch durch geringere Schüttungen bei den Quellen wirklich in Bedrängnis kommen. Und da kann es dann notwendig sein, dass man sehr kurzfristig Maßnahmen ergreift. Und da gibt es auch die gesetzliche Grundlage, dass die Gemeinden hier rechtssicher auch Einschränkungen machen können. Das ist wichtig, ist die letzte Maßnahme, die wir wollen. Aber wenn es notwendig ist, dann muss das letztlich auch durchsetzbar sein, weil man ja schließlich wiederum Versorgungssicherheit für alle garantieren will.
1: Und apropos durchsetzbar, in Deutschland sind die Strafen da drakonisch und gehen in die Zehntausende Euro. Würden Sie sich Ähnliches auch hierzulande wünschen?
0: Also zunächst setzen wir auf Appelle. Es gibt auch in Österreich Strafmöglichkeiten, die sind von Landesgesetz zu Landesgesetz unterschiedlich. Aber wie gesagt, das ist nur die letzte Möglichkeit. Also zunächst geht es um Aufklärung und ich bin sicher, gerade in kleinen Gemeinden, mittleren Gemeinden versteht man das. Aber ja, wenn es nicht anders möglich ist, Sanktionierung wirkt letztendlich immer noch und Strafmöglichkeit ist dann durchaus auch wichtig.
1: Ärgert es Sie, dass diese Dinge auf Gemeindeebene verhandelt werden müssen? Also würden Sie sich da klarere Vorgaben von der Spitzenpolitik wünschen, auch wenn diese unbeliebt sind?
0: Ich glaube, man muss sehen, wofür eine Gemeinde zuständig ist. Gemeinde steht für Gemeinschaft und bei der Wasserversorgung weiß man, dass der Einzelbrunnen eben nicht so sicher ist wie eine gemeinschaftliche Versorgung. Wenn ich entsprechende Quellen erschließe, die ausreichend Schüttung haben für 400, 500 Anschlüsse oder was für uns jetzt ganz wichtig ist, dass wir uns auch zwischen Wasserversorgern aushelfen, Notwasserverbindungen ja schon viele geschaffen haben. Also die gemeinsame Verantwortung, die auf der Ebene der Gemeinde liegt, die nehmen wir wahr und da schieben wir auch ein Problem nicht ab.
1: Gut, das klingt damit, wie wenn Sie mit der jetzigen Situation gut leben könnten. Gemeindebundpräsident Johannes Pressl war das. Vielen Dank für das Gespräch.
0: Dankeschön.
1: US-Präsident Donald Trump lässt wieder einmal mit einer Drohung und der ihm eigenen Wortwahl aufhorchen. Diesmal spricht er von einer letzten Chance für den Iran. Die Straße von Hormuz müsse geöffnet werden. Andernfalls stehe dem Iran die Enthauptung bevor. Zuvor hatte Trump noch von Verhandlungen berichtet. Der Iran wiederum dementiert, dass es auch nur Gespräche mit den USA gibt. Ansgar Gersmann berichtet.
2: Es gebe Gespräche mit dem Iran, berichtet Donald Trump im Weißen Haus vor Journalisten und verbindet seine Worte einmal mehr mit einer Drohung. Er wolle dem Iran jede letzte Chance vor der Enthauptung geben, so der US-Präsident.
3: I want to give him every last chance before decapitation.
2: Donald Trump unterstreicht auch diesmal, dass der Iran nicht in der Lage sein dürfe, Atomwaffen zu bauen. Der Konflikt zwischen dem Iran und den USA sollte nach Trumps ursprünglichen Angaben nur einige Wochen dauern. Inzwischen sind es 5 Monate. Mehrmals hat es einen Anlauf für ein Ende des Krieges gegeben. Der genaue Verhandlungsstand ist jedoch unklar. Man scheint sich nicht mal darüber einig zu sein, ob es überhaupt Verhandlungen gibt. Denn laut Teheran gibt es derzeit keine Gespräche mit den USA. Doch Donald Trump beharrt auf seiner Sicht der Dinge. Er wisse nicht, warum der Iran die Verhandlungen leugne.
3: For some reason they, when they're talking, they don't like saying that they're talking.
2: Wenn es keine Gespräche gäbe, würde er es sagen, doch diesmal habe der Iran um Verhandlungen gebeten.
3: When we talk, we say we're talking. If we're not talking, when you ask me, no, we're not talking, I'll say it. But we are talking right now, we're talking, and we're talking at the request of Iran.
2: Durch den Krieg ist die Schifffahrt in der für den Welthandel wichtigen Straße von Hormuz praktisch zum Erliegen gekommen. Auch jetzt gibt es Berichte über neue Angriffe. Ein Frachter sei vor der Küste des Omans von einem unbekannten Geschoss getroffen worden, heißt es in der Früh von der britischen Behörde zur Sicherheit der Schifffahrt. Details gibt es noch nicht. Außerdem sind durch den Konflikt Trumps Zustimmungswerte in den USA gesunken. Der Druck auf den Präsidenten steigt, auch wegen der Zwischenwahlen im US-Parlament, bei der die Republikaner ihre dünne Mehrheit verteidigen wollen.
1: Zehntausende Marokkaner, die sich binnen 24 Stunden schwimmend auf den Weg in die spanische Exklave Ceuta machen. Dieser Ansturm hat am Wochenende im wahrsten Sinne des Wortes hohe Wellen geschlagen und sorgt seither für massive diplomatische Verstimmungen der EU. Heute Vormittag wollen die EU-Innenminister in einer Dringlichkeitssitzung per Videoschaltung die Wogen glätten und darüber beraten, wie man es in Zukunft besser machen kann. Dazu bin ich jetzt in Brüssel mit Verena Sophie Meyer verbunden. Guten Morgen.
4: Schönen guten Morgen.
1: Warum dieser EU-interne Streit über das, was da in Ceuta passiert ist, wenn offenbar nie die Gefahr bestanden hat, dass diese Migranten EU-Territorium auch nur betreten? Hat Spaniens Ministerpräsident Sanchez da zumindest teilweise recht mit dem Vorwurf, da würden nationale Ängste bespielt und versucht, ihnen politisches Kapital aus diesem Vorfall zu schlagen?
4: Wir haben tatsächlich beobachten können, dass dem spanischen Premier sehr schnell die Schuld zugeschoben wurde. Er steht mit seinem Zugang, einem menschlicheren Zugang zu Migration in der EU, ja ziemlich allein da, während alle anderen auf Härte setzen und ist damit auch ein Feindbild für viele, was sehr schnell ausgenutzt wurde und wird, auch von mächtigen Politikern, mächtigen konservativen Politikern. Der Chef der Europäischen Volkspartei, Manfred Weber, fordert Spanien da heute offen zu einem Kurswechsel auf. Zum Beispiel, Migration ist einfach ein politischer Dauerbrenner und die Situation auch gefundenes Fressen für rechtspopulistische Rechtsaußenparteien. Und ich glaube, wir müssen uns darauf einstellen, dass uns diese Bilder aus Ceuta auch in Wahlkämpfen begleiten werden.
1: Auch Österreich hat ja den Brief von 22 EU-Ländern mit Kritik an der Politik der spanischen Regierung unterstützt. Was wird Spanien denn da konkret vorgeworfen?
4: Spanien wird praktisch vorgeworfen, solche Szenen anzuziehen. Genannt wurde da ein Legalisierungsprogramm, das es in Spanien gerade gibt. Hunderttausende Menschen, die seit mindestens vergangenen Sommer im Land sind, konnten da um eine befristende Aufenthaltserlaubnis beantragen zum Arbeiten. Das ist für Spanien auch ein wichtiger Wirtschaftsfaktor. Der Zugang ist diesen 22 EU-Ländern aber ein Dorn im Auge und sie sehen darin einen Pull-Faktor. Dazu muss man sagen, diese Politik ist nichts Ungewöhnliches, bloß sehr selten geworden. Portugal hat in den vergangenen Jahren Ähnliches gemacht, aber es trägt auch sicher nicht dazu bei, dass Spanien als feindliches Land sozusagen wahrgenommen wird wie die anderen, sondern eher als migrationsfreundliches Land, auch wenn wir wissen, dass zu diesem Ansturm auf Ceuta ein Mix an Faktoren geführt hat.
1: Spanien wiederum hat der EU mangelnde Solidarität vorgeworfen. Darauf ist dort noch gestern Abend reagiert worden. Wie denn?
4: Es hat sich die EU-Kommissionspräsidentin eingeschaltet. Sie ist bemüht, die Wogen zu glätten, hat sich in einem Brief an Spaniens Premier bedankt dafür, wie er die Krise gemanagt hat. Es haben ja fast alle Menschen Ceuta wieder verlassen oder wurden nach Marokko zurückgebracht. Und jetzt pocht von der Leyen auf ein gemeinsames Vorgehen und auch auf mehr Grenzschutz. Sie stellt da Geld und technische Hilfe in Aussicht, auch für Marokko übrigens, um diese Grenze noch weiter aufzurüsten. Allerdings ist die Landgrenze zwischen Marokko und Ceuta schon sehr hoch gerüstet. Da steht ein hoher Doppelzaun mit Bewegungsmeldern, Kameras, Stacheldraht. Also es wird wohl in Richtung Seeblockade oder schwimmende Plastiksperren gehen. Und über diesen Grenzschutz werden heute auch die Innenministerinnen und Innenminister sprechen, die sich per Videoschaltung treffen.
1: Hat sich Österreichs Innenminister Karner im Vorfeld der heutigen Beratungen zur Causa geäußert?
4: Österreichs Innenminister will die Gelegenheit nutzen, heute auch über Abschiebezentren zu diskutieren, die mit der Situation in Ceuta eigentlich wenig zu tun haben. Auch Italien will das Thema auf den Tisch legen. Karner hat sich da in einer Aussendung zu Wort gemeldet. Ihm geht es darum, eben Abschiebezentren rasch zu bauen und auch Asylverfahren raus aus der EU zu bringen und dann Drittstaaten auszulagern. Beides würde der Schleppermafia entgegenwirken, so Karner, und auch ihre Fake News entkräften, dass man in Europa einfach bleiben könne. Er geht davon aus, dass dann eben Bilder wie Ceuta verhindert werden können. Allerdings müssen wir sagen, dass Fachleute an der Wirkung von solchen Konzepten, diesen Zentren, zweifeln, weil bisher kein Projekt wirklich erfolgreich war.
1: Wird eigentlich in der EU auch Kritik an Marokko laut? Da steht ja zumindest der Verdacht im Raum, dass es mit Flüchtlingsanstürmen wie diesem, wie schon 2021, selbst Politik betreibt, um Druck auf Spanien auszuüben.
4: Kritik an Marokko hört man da offiziell kaum. Es wird eher betont, wie gut die Zusammenarbeit funktioniert, weil die EU von Marokko im Endeffekt abhängig ist beim Grenzschutz und auch bei anderen Migrationsfragen. Man ist doch gerade dabei, ein aufgewertetes Partnerschaftsabkommen zu verhandeln. Da geht es auch um legale Migration, also Arbeitsmigration. Aber hinter vorgehaltener Hand ist in Brüssel schon zu hören, dass es ohne marokkanisches Zutun auch nicht abgelaufen sein kann. Inwiefern da Menschen ermutigt wurden, das wird jetzt zu klären sein. Auch wenn das Ausmaß eben an mehreren Faktoren liegt.
1: Das Bild, das die EU nach außen abgibt, ist jedenfalls ein zerstrittenes, kein geeintes. Wir haben ja schon gestern darüber gesprochen, dass es für die EU darum gehen wird, Lehren aus diesem Fall zu ziehen. Zeichnet sich schon ab, welche das sein könnten?
4: Verstärkung des Grenzschutzes wird sicher ein Thema sein und bei dem Treffen der Innenminister wird Spanien heute auch Solidarität einfordern von den EU-Partnern und versichern, dass man wie alle daran arbeitet, unerlaubte Grenzübertritte zu bekämpfen. Es werden da Zahlen vorgelegt. Die Ankünfte sind im ersten Halbjahr auch in Spanien zuletzt sehr stark zurückgegangen. Und es wird auch darum gehen müssen, wie man künftig in der Frage besser zusammenarbeitet oder auch Einigkeit nach außen trägt, denn diese Spaltung, die schadet Europa. EU-Kommissar Magnus Brunner, der für Migration zuständig ist, mahnte vor der Sitzung Geschlossenheit an. Er wird auch über die Ergebnisse der Beratungen am frühen Nachmittag in einer Pressekonferenz berichten.
1: Verena Sophie Meyer war das mit einem Ausblick aus Brüssel. Vielen Dank.
4: Gerne, schönen Tag nach Österreich.
1: Warum hat der sogenannte Insolvenzentgeltfonds, und damit sind wir wieder in Österreich, so gut wie kein Geld mehr? Das ist eigentlich schnell erklärt. Die Zahl der Insolvenzen und vor allem der Großinsolvenzen ist stark gestiegen, während die Beiträge der Unternehmen in den Fonds über die Lohnnebenkosten immer weiter gekürzt wurden. Weil sich das auf Dauer nicht ausgehen kann, wird es jetzt eng. Die Frage, wie den Fonds wieder auffüllen, ist politisch heiß umstritten. NEOS-Staatssekretär Sepp Schellhorn spricht sich dafür aus, die Rücklagen der Arbeiter und der Wirtschaftskammer anzuzapfen. Wenig überraschend reagiert man dort, alles andere als begeistert. Julian Kern berichtet.
5: Geht es nach der Wirtschaftskammer, dann brauche es beim Insolvenzentgeltfonds eine Leistungsanpassung nach deutschem Vorbild. Beschäftigte sollen nach einer Insolvenz ihres Arbeitgebers künftig statt 6 Gehälter nur noch Anspruch auf 3 Monatsgehälter haben. Auch ein Höchstbetrag von monatlich 8.450 Euro brutto statt derzeit 13.860 Euro wird ins Spiel gebracht. Clemens Mitterlehner von der Schuldenberatung hält wenig davon, die entstandene Lücke auf dem Rücken der Beschäftigten zu schließen.
6: Es steigen Sozialhilfe- und Unterstützungsbedarfe. Die Menschen brauchen mehr Schuldenberatung. Das sind ja alles Folgekosten und Folgekosten von Unternehmensinsolvenzen. Und daher müssen diese Kosten auch von der Unternehmensseite abgefedert werden. Und
5: Bundeskanzler Christian Stocker hat zuletzt eine zeitnahe Lösung versprochen.
1: Bald 5 Jahre ist es her, dass im Finanzministerium, in der ÖVP-Zentrale und bei der Verlagsgruppe Österreich Hausdurchsuchungen stattgefunden haben. Mutmaßliche Inseratenkorruption zugunsten von Sebastian Kurz lautete der Verdacht damals. Wenig später musste die Meinungsforscherin und Ex-Ministerin Sophie Kamersin in Untersuchungshaft. Dann sind die Ermittlungen wegen diverser Hürden ins Stocken geraten. Der jetzt vorliegende Auswertungsbericht der Wirtschafts- und Korruptionsstaatsanwaltschaft beleuchtet allerdings auch die Rolle Kamersins näher, berichtet Bernd Koschuh.
7: Knapp 1700 Mal kommt der Name Kamersin in dem Auswertungsbericht vor. Sie sei Ideengeberin und Urheberin gewesen bei der Entwicklung des sogenannten Beinsharp Österreich Tools. Das hat ihr die Wirtschafts- und Korruptionsstaatsanwaltschaft schon in der Vergangenheit vorgeworfen. 24 Tage lang ist Kamersin in Untersuchungshaft gesessen. Im Auswertungsbericht der WKStA werden nun Puzzlesteine aus über 1000 Aktenteilen zusammengetragen. Zunächst die Aussage von Thomas Schmidt, dem Kronzeugen und ehemaligen Generalsekretär im Finanzministerium. Ein Gespräch mit Sebastian Kurz war für ihn der Ausgangspunkt. Dann sei er zeitnah an die damalige Ministerin Kamersin herangetreten.
8: Ich habe sie gefragt, ob es möglich wäre, mit ihr Umfragen zu beauftragen und das Ergebnis zu beeinflussen.
7: Das sei möglich durch die Art der Befragung und im Rahmen der Schwankungsbreite, habe Kamersin gesagt. Sie betätigt sich als Kontaktvermittlerin, trifft gemeinsam mit Schmidt die Brüder Wolfgang und Helmut Fellner von Österreich und bringt die damals wenig bekannte Meinungsforscherkollegin Sabine Beinschab ins Spiel.
9: Sabine, das ist eine ultraheikle Geschichte und geht nur, weil ich dir 100% vertraue. Da geht es um das System von früher, jetzt anders organisiert.
7: Mit dem System von früher könnten Umfragen für die Faymann-SPÖ gemeint sein. Diesbezügliche Ermittlungen sind eingestellt, weil die SPÖ oder SPÖ-nahe Institutionen die Umfragen bezahlt hatten und keine Belege gefunden wurden, dass Steuergeld zweckentfremdet wurde. Hingegen soll die Umfragen zugunsten von Sebastian Kurz teils das Finanzministerium bezahlt haben, die Basis für den Untreuevorwurf. Der bestimmende Einfluss von Karmazin wird auch deutlich, als sie an Beinschab schreibt:
9: Alle Fragen und Ergebnisse mit mir abstimmen.
7: Als es um eine Umfrage über Pläne der Ministerin Karmazin für die Einführung von Herbstferien geht, schreibt sie an Beinschab:
9: Geht es ein bisschen positiver?
7: Die nunmehrige Kronzeugin Beinschab korrigiert daraufhin das Ergebnis pro Herbstferien von 69% auf 71% Zustimmung. Auch ein offenbar neuer Chat Karmazins mit Sebastian Kurz liegt nun vor. Sie schreibt:
9: Gratuliere zur Österreich-Umfrage. Zungenzeige-Smiley.
7: Ziemlich heftig, antwortet Kurz.
9: Heftig? Heftig gut, Smiley.
7: Ja, Zwinker-Smiley, antwortet Kurz. Ob die Justiz das als einen der Hinweise auf eine Mitwisserschaft von Kurz deuten wird, wird das weitere Verfahren zeigen. Von Kurz gibt es aktuell keine Reaktion. Karmazin-Anwalt Norbert Wess betont, es gebe keinen Hinweis, dass sie von rechtswidrigen Vergaben wusste, sprich von der Finanzierung kurzfreundlicher Umfragen durch das Finanzministerium. Die Vermittlungsprovision von 20%, die Karmazin von Beinschab erhalten hat, sei ein marktüblicher Satz für Geschäftsvermittlung.
1: FIFA-Präsident Gianni Infantino hat sich diesmal vielleicht etwas übernommen. Er steht mittlerweile massiv unter Druck. Immer mehr nationale Fußballverbände entziehen ihm die Unterstützung. Und jetzt meldet sich einer seiner schärfsten Kritiker zu Wort, Hans-Joachim Eckert, der ehemalige Chef der FIFA-Ethikkommission. Gerhard Prohaska berichtet.
10: Der ehemalige deutsche Richter wurde 2017 von Infantino abgesetzt, weil er interne Verfehlungen aufgezeigt hat. Jetzt fordert Eckert seine Nachfolger in der Ethikkommission auf, aktiv zu werden.
11: Aus meiner Sicht gäbe es genügend Anhaltspunkte, um wenigstens Untersuchungen gegen den Präsidenten einzuleiten.
10: Eckert spricht dabei vom dubiosen Friedenspreis für US-Präsident Trump oder Infantinos Flüge um die Welt mit Flugzeugen von Sponsoren. Und Eckert fordert Konsequenzen, weil einen freiwilligen Rückzug Infantinos würde es trotz aller Kritik nicht geben.
11: Ich kenne den Herrn Infantino lang genug, als dass er nicht doch versuchen wird, jeden Strohhalm zu greifen, dass er weiter an der Macht bleibt. Dazu hängt er und klebt er zu sehr, sowohl an der Macht als auch am Geld. Man muss wirklich aufpassen, was ihm noch alles einfällt.
10: Zumal laut Eckert US-Präsident Trump die schützende Hand über Infantino hält.
1: Kultur jetzt. Einen Roman über eine vom Verschwinden bedrohte Welt hat die deutsche Schriftstellerin Alexandra Stahl geschrieben. In diesem Fall die Welt der Generation ihrer Großeltern. Um diese vor dem Verschwinden zu bewahren, hat sie nicht nur in ihrer eigenen Familiengeschichte gegraben, sondern auch jahrelang in einem Altenheim eine Gesprächsrunde geleitet. Warum das daraus entsprungene Buch Chicago heißt, Wolfgang Popp weiß es.
12: Chicago nennen die Amerikaner die Stadt am Michigansee, bekannt für ihre Wolkenkratzer und Mafiaboss Al Capone. Chicago in verballhornter Schreibweise nennt Alexandra Stahl hingegen ihren Roman. Der Grund: Stahl wuchs bei ihren Großeltern auf und der Großvater warnte sie in Dauerschleife vor den Gefahren der nächstgelegenen Großstadt. Frankfurt ist schlimmer als Chicago, hieß es da Tag für Tag. Es sind Erinnerungssplitter wie dieser, aus denen Alexandra Stahl ihren Roman gebaut hat.
13: Ich nehme jetzt nicht den Großvater und die Großmutter als Schablonen und fülle das mit Fiktion und Plot. Ich wollte das Gegenteil, ich wollte fragmentarisch erzählen, was ich wirklich weiß.
12: Das erste Kapitel des Buches dreht sich um Alexandra Stahls vor 11 Jahren verstorbenen Großvater, das dritte um die Großmutter. Das Mittelkapitel basiert hingegen auf Gesprächen, die Stahl in einem Altenheim geführt hat, wo sie 10 Jahre lang ehrenamtlich eine Biografiegruppe geleitet hat.
13: Gerade bei dem Altenheimteil wollte ich das so haben, dass es wie ist, als würde man den Menschen beim Leben über die Schulter gucken. Es ist im Präsens gehalten, es ist so, als wäre das gerade eben erst passiert.
12: Auffallend war, sagt Alexandra Stahl, wie diese Gespräche verliefen. Und das hatte einen guten Grund.
13: Das sind ja auch Leute, die zum allergrößten Teil noch nie im Internet waren. Und ich glaube, deswegen bin ich da auch so gerne hingegangen, weil es halt was ganz anderes ist und man dann auch anders miteinander spricht.
14: Sagen Sie, im Internet, wie ist es denn da so? Also, fragte er, wie muss man sich das vorstellen? Eigentlich wie ein Dorf, in dem es alles gibt. Jeder Laden, den Sie sich vorstellen können, ist rund um die Uhr geöffnet. Es gibt alles und alle, die Sie kennen, sind auch da, immer. Ein lauter Ort, viel Werbung, nie Ruhe. Aha, er ließ sich das gründlich durch den Kopf gehen. Also, fragte er, verpasse ich nichts? Um Gottes Willen, nein. Dann ist ja gut.
12: Man hört ihn schon heraus aus diesen Zeilen, den besonderen Humor, der durch Alexandra Stahls Buch weht. Der ist beim Lesen erfrischend und war im direkten Erleben entwaffnend, so Stahl.
13: Da ertappt man sich wirklich selber, mit welchen Problemchen man durch die Gegend läuft. Und dann sitzt da jemand vor einem, der so viel Leben hinter sich hat und trotzdem über sich selber lachen kann.
12: Was bleibt von einem Leben? Was sind die zwei oder drei Dinge, die man über jemanden weiß? Und wer ist eigentlich der Hüter der eigenen Erinnerung? Es sind existenzielle Fragen, die in Alexandra Stahls neuem Roman Chicago zwischen den Zeilen wabern. Während in den Zeilen so wunderbare Sätze stehen wie dieser: Frau Otto liebt Süßigkeiten und nach drei Eierlikören samt Schokobechern fasst sie plötzlich ihr Leben zusammen.
1: Die aktuellen Meldungen hat Lorenz Wildner.
15: Vielen Dank. Hitze und anhaltende Trockenheit sorgen in Österreich zunehmend für Probleme. Die Wasserkraftwerke produzieren nicht einmal halb so viel Strom wie vor einem Jahr. Auf der Donau müssen Schifffahrtsrouten angepasst werden. Zudem rufen immer mehr Gemeinden aus Sorge vor Engpässen zum Wassersparen auf. Gemeinden wie Griffen in Kärnten kontrollieren etwa den Wasserverbrauch, um unnötige Nutzung zu verhindern. Vor möglichen neuen diplomatischen Gesprächen mit dem Iran hat US-Präsident Donald Trump erneut scharfe Rhetorik ausgepackt. Er wollte dem Iran die letzte Chance vor der, Zitat, Enthauptung geben. Die Gespräche erfolgen dem US-Präsident zufolge auf iranischen Wunsch. Der Iran hat die neuen Verhandlungen bisher aber öffentlich dementiert. In Griechenland kämpfen die Einsatzkräfte weiter gegen große Waldbrände, besonders westlich von Athen. Mehrere Orte wurden evakuiert, rund 10.000 Hektar sind bereits verbrannt. Auch Kanada kämpft gegen zahlreiche Waldbrände. Dort wüten mehr als 800 Feuer. In der Provinz British Columbia mussten rund 5.000 Menschen ihre Häuser verlassen. 6 Wochen nach dem Doppelerdbeben in Venezuela ist die Zahl der Toten auf mehr als 6.000 gestiegen. Das hat der Parlamentspräsident heute mitgeteilt. Immer noch wird in den Trümmern nach Menschen gesucht. Experten schätzen, dass bei den Beben der Stärke 7,2 und 7,5 10.000 Menschen ums Leben gekommen sein könnten. Austrian Airlines streicht die Strecke Wien-Graz. Ab dem Winterflugplan wird es diese Route nicht mehr geben. Um weitere Verluste zu vermeiden, heißt es von der Fluggesellschaft. Die Route ist demnach seit Jahren hochdefizitär. Aufgrund der stark gestiegenen Kerosinpreise hat die Auer heuer in der ersten Jahreshälfte einen Verlust vor Zinsen und Steuern von 94 Millionen Euro geschrieben. Vor der Küste Omans ist offenbar ein Frachter von einem unbekannten Geschoss getroffen worden. US-Präsident Trump fordert vom Iran, die Straße von Hormuz heute wieder vollständig für die Schifffahrt zu öffnen. Er spricht von einer letzten Chance für eine Einigung. Teheran lehnt eine Rückkehr zum Zustand vor dem Krieg bisher ab. Wie weit die Gespräche tatsächlich fortgeschritten sind, ist unklar. Und das Wetter wird, beziehungsweise besser gesagt bleibt heute heiß. Große Hitze bei Höchstwerten von 31 bis 38, im Osten stellenweise um 40 Grad. Meist sonnig, selbst im Berg- und Hügelland nur vereinzelt Schauer oder Gewitter.
1: Vielen Dank, auf Wiederhören um 8, sagt Barbara Schieder. Da geht es dann auch um das hitzegeplagte Rumänien. Wir schalten dorthin. Bis dahin geht's weiter mit Guten Morgen mit Ö1 und Sonja Watzka.
16: Guten Morgen. Die Städte sind leer, die Arbeitsplätze auch weniger besiedelt als sonst. Für alle, die auch im August fleißig die Stellung halten, bringen wir jetzt sommerlichen Schwung zu Ihnen. Wir reisen musikalisch zurück ins Jahr 1917, als ein junger Komponist beschloss, die alte Klassik komplett frisch und frech aufzuschütteln. Vorhang auf für Sergei Prokofjews wohl charmantesten Geniestreich, seine Symphonie Klassik.

0: Sergei Prokofjew schaut augenzwinkernd zurück auf die Wiener Klassik und klingt wie Haydn auf Sommerfrische. In seiner Symphonie Klassik, aus der wir das Finale gehört haben, in der Version des Deutschen Symphonieorchesters Berlin unter Tugan Sokiev. 7.37 Uhr. Was bringt der Ö1-Tag heute? Hier eine kleine Vorschau.
1: Wenn Kinder klettern, passiert weit mehr, als die meisten Erwachsenen auf den ersten Blick sehen. Motorik, Gleichgewichtssinn, Konzentration und Selbstvertrauen werden trainiert. Und auch die soziale Entwicklung wird gefördert.
2: Klettern ist so ein natürliches Programm, was in uns drinnen ist. Also man kann es ja schon bei kleinen Kindern beobachten, zuerst krabbeln sie am Boden. Und sobald es irgendwie die Möglichkeit gibt, sich hochzuziehen, stehen sie und das nächste ist über ein Hindernis drüber. Also das ist wie natürlich in uns drinnen. Also ich würde fast sagen, das nicht zu machen, wäre unnatürlich.
1: Klettern mit Kindern, das Radiokolleg um 9.30 Uhr. In seinem Oratorium Theodora erzählt Georg Friedrich Händel die Legende von einer jungen Christin im Antiochien des frühen 4. Jahrhunderts, die bereit ist, für ihren Glauben zu sterben. 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Albert Hosp stellt das Album vor um 11.30 Uhr.
3: Der ist von früh bis spät bevölkert. Also Radfahrer, Spaziergänger, Läufer. Zwischen den beiden stark befahrenen Straßen, was ja eigentlich schlimm ist, ist man wieder irgendwie aus der Welt.
1: Der Wienfluss, auch genannt die Wien, ist ein Stück Natur mitten in der Stadt. Auch wenn links und rechts die Mauern in die Höhe ragen und oben Autos und Mopeds vorbeidonnern.
4: Es ist zumindest in der Stadt eine Oase, ja, weil es gibt einen Fluss und es gibt irgendwie was, wo man sich frei bewegen kann. So richtig schön ist es nicht, nein.
1: Moment, unterwegs am Wienfluss um 15.30 Uhr.
0: Heute in Österreich 1.

Ein Rondo für Oboe, Fagott und Klavier war das von Francis Poulenc. Und jetzt geht es wieder mit großem Orchester weiter, konkret mit dem Radiosymphonieorchester Wien und dem Komponisten Gabriel Fauré, 7.43 Uhr.

0: 7.45 Uhr, genau 7:45. Guten Morgen mit Ö1. Die Sendereihe Digital Leben ist gerade auf Sommerpause, aber nicht so der Podcast der Gestalterinnen Ulla Ebner und Irmi Wutscher mit dem Titel Browserverlauf. Da sprechen die beiden ausführlich über das Leben im digitalen Raum, denn auch im Sommer gibt es natürlich Themen genug. Zum Beispiel tauchen in Österreich gerade Nachrichtenseiten auf, die täuschend echt aussehen, aber von künstlicher Intelligenz generiert werden und die in Wirklichkeit nur aus dem Internet abkupfern, wie man so sagt. Irmi, wo sind dir denn diese KI-Nachrichtenseiten untergekommen?
1: Ja, ich bin darauf aufmerksam geworden durch eine Recherche von Andrea Gucci auf kobook.at. Kobook ist ein österreichischer Medienwatchblog, der super Arbeit macht. Und die haben Anfang Juli von diesen Fake-Nachrichtenseiten berichtet. Eine so eine Seite heißt Weltstimme und die habe ich mir auch ein bisschen angeschaut. Sie sieht auf den ersten Blick eigentlich aus wie eine ganz normale Nachrichtenseite mit Rubriken wie Politik, Wirtschaft, Sport, Regionen. Auf der Startseite, wie ich es mir angesehen habe, war eine Österreich-Politik-Meldung und was zum Iran-Krieg. Aber auch viele Regionalthemen, zum Beispiel über das 30-jährige Jubiläum von einem Buschenschank in Edelsgraben am Grieselstein. Also eine super lokale Meldung. Wer nicht aus der Gegend ist, der oder die kennt diesen Ort nicht. Wenn man die Geschichte aber googelt, dann kommt man schnell drauf, dass die Originalgeschichte von meinbezirk.at stammt. Die Weltstimme hat nur den Text mit KI ein bisschen umgebaut. Auch der Rest der Seite dürfte so aus dem Internet zusammengeklaubt sein.
0: Okay, also eine Nachrichtenseite, die von KI erstellt wurde, die sich die Infos von anderen Webseiten zusammensucht. Was ist der Zweck von solchen Seiten?
1: International gibt es das Phänomen schon länger. Solche Seiten haben meistens zwei Ziele. Das eine ist einfach mal Geld machen. Zum Beispiel durch Online-Werbung oder durch Links auf Shops. Vor allem in den USA, wo an vielen Orten der Lokaljournalismus ausstirbt, ist das eine Strategie auch von Hedgefonds. Die kaufen die Seiten von pleitegegangenen Regionalmedien und deren Marke auf, füllen die Seiten mit billigen Inhalten, um noch die letzten Klicks abzugreifen. Und wenn die irgendwann zu wenig werden, dann drehen sie die Seiten einfach ab. Das zweite Ziel ist, Desinformation. Der Übergang kann da auch fließend sein. Felix Simon, ein Forscher vom Reuters Institute, hat mir von KI-generierten Nachrichtenseiten in den USA erzählt, die eine Zeit lang nur harmlosen Unsinn gebracht haben, aber kurz vor Wahlen dann durchaus in Richtung Desinformation umgeschwenkt sind. Diese Seite in Österreich scheint jetzt nicht aktiv Falschmeldungen zu bringen, aber sie hat auffällig viele Nachrichten mit Bezug zu Russland. Und Ulla Ebner hat vor kurzem in einem Ö1 Matrix berichtet, oft sind solche Seiten gar nicht für Menschen gemacht, sondern sollen eigentlich von KIs gelesen werden, um so Desinformation in große Sprachmodelle einzuschleusen.
0: Vielen Dank, Irmi Wutscher. 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

So elegant und filigran klang das barocke Frankreich bei Jean-Philippe Rameau, ein Sound, den Frédéric Chopin Jahrhunderte später in Paris zutiefst bewundert und aufgesaugt hat. Aus der barocken Tanzform wird bei ihm die absolute Freiheit des Augenblicks, pure Poesie auf Tasten mit seinen legendären Préludes 7.51 Uhr.

0: Nikolai Luganski, spielte Frédéric Chopin, 7.54 Uhr. Willkommen zu unserer Sommerserie der Ö1 Talentebörse mit Talent Nummer 2. Mathilde Baldassari, die ihre Arbeit mit dem Geräusch eines Wassertropfens beschreibt, der in ein volles Glas fällt.
1: Mathilde Baldassari wurde 2002 in Lugo in Italien geboren. Sie studierte Experimental Arts bei Anna Jamoleva an der Universität für künstlerische und industrielle Gestaltung Linz. In ihrer Kunst beschäftigt sie sich mit Regeln und dem Körper.
2: Für mich gibt es viele Arten von Regeln und eine davon sind die öffentlichen Regeln. Ich arbeite auch gerne mit Objekten, zum Beispiel Verkehrsschilder. Und die Symbolen, die auf diese Verkehrsschilder stehen, weil die sind eine Art von Regulierung von Orten und von Raum.
1: Gesetzlich ausgemusterte Verkehrszeichen manipuliert Baldassari in ihrer Arbeit Signs of Consumption. Der deutsche Titel bedeutet Schilder des Verbrauchs.
2: Was ich mache, ich nehme diese Verkehrsschilder und dann zerkratze, löse und lösche ich die Oberflächen von dieser Verkehrsschilder und dann diese Symbolen, die auf diese Verkehrsschilder normalerweise stehen, wegkommen. Und dann frage ich mich, was bedeuten diese Objekte jetzt? Bedeuten sie etwas für uns noch? Kontrollieren sie uns noch?
1: Verkehrsschilder sind Ausdruck städtischer Autorität. Die Künstlerin nimmt den Zeichen diese Bedeutung und abstrahiert sie. Ist der Alltag für Mathilde Baldassari zu überreguliert?
2: Ja und nein. Also es gibt schon einen Unterschied, würde ich sagen, zwischen Italien und Österreich über das Thema Regeln, weil die italienische Kultur ist eine Kultur, wo es Regeln gibt, aber meisten Menschen sagen, okay, auch wenn es Regeln gibt, dann machen wir was anderes. Also wir überschreiten ein bisschen schon die Regeln. Und hier in Österreich fühle ich nicht dasselbe.

0: Mit dem Körper befasst sich Mathilde Baldassari in der Installation On What Cannot Be Escaped, das, dem man nicht entkommen kann, und hat dafür mit der italienischen Arbeitsunfallversicherung zusammengearbeitet.
1: Was ich machen wollte, ich hatte zuerst eine Frage für mich selbst, aber auch für meine Praxis. Das ist, was ist am Ende die Beziehung zwischen mich und andere Sachen, mich und andere Menschen? Und an die Zeit habe ich an Prothesen gedacht, weil ich dachte, die Patienten, die sich mit Prothesen beschäftigen mussten, mussten ein Objekt, die vorher nicht Teil von dem eigenen Körper war, jetzt als Teil von ihrem eigenen Körper benutzen. Und wie funktioniert diese Beziehung?
0: Wie sieht die Installation aus, die aus dieser Zusammenarbeit entstanden ist?
1: Die Skulptur, die ich gemacht habe, ist eigentlich ein Korsett. Und dieses Korsett macht man normalerweise für Skoliosis. Und es ist aus Plastik. Und wie wir das gemacht haben, statt ein Korsett für eine Person zu machen, waren wir zwei. Und dann unsere Kolleginnen haben uns diesen Korsett rundherum gemacht. Und was Sie sehen in dieser Skulptur ist ein Korsett, nicht für eine Person, sondern für zwei Personen.
0: Kunst sollte sich für Mathilde Baldassari nicht nur mit sich selbst beschäftigen, sondern sich öffnen und alle Bereiche des menschlichen Lebens behandeln. Was wünscht sie sich für die Kunst noch?
1: Demut. Demut für mich ist, auf die anderen zu achten, zum Beispiel, und nicht immer denken in diese hierarchische, kapitalistische Vision in der Kunst, wo ich dich essen muss, bevor du mich isst.
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3: Hans Kreuz hat diesen Beitrag gestaltet. Morgen wechseln wir die Disziplin zu einem Klangkünstler für Alltagsgeräusche. Und damit verabschiedet sich Sonja Watzka für Guten Morgen mit Ö1. Im Pasticcio spricht Helmut Jasper heute in F-Dur, oder wie?
4: Ja, hallo Sonja. Ja, stimmt. F-Dur ist eine Tonart, die anscheinend sehr die Komponisten teilt. Die einen lieben es, die anderen hassen es. Schubert, Mahler, Bruckner, Mendelssohn haben nie in F-Dur eine Symphonie geschrieben. Andere wie Schumann zum Beispiel schon.
3: Ständig. 8.20 Uhr. Das Pasticcio, bis dahin wieder ausführliche Informationen aus unserer Journale-Redaktion. Es ist 8 Uhr.
5: Ö1, Journal um 8. Im Studio begrüßt sie Barbara Schieder. Die Stromknappheit ist eine Sorge, die aktuell wegen niedriger Pegelstände der Flüsse viele Länder teilen. In Ungarn wird das Atomkraftwerk Paks nun doch nicht gleich komplett heruntergefahren. Und auch Rumänien greift mittlerweile zu außergewöhnlichen Mitteln. Wir schalten gleich zu Paul Griesey. In Österreich fruchten die Appelle der Gemeinden zum sorgsamen Umgang mit Wasser weitgehend, so Gemeindebundpräsident Pressel. Ein deutliches Nein kommt von Arbeiter- und Wirtschaftskammer zum Vorschlag, deren Rücklagen anzuzapfen, um den Insolvenzentgeltfonds wieder zu befüllen. Und früher Social-Media-Konsum ist einer erfolgreichen Schullaufbahn alles andere als zuträglich, das ist jetzt auch wissenschaftlich belegt. Hitzebedingt machen wir ausnahmsweise gleich den Blick aufs Wetter. Auch heute erreichen wir rekordverdächtige Temperaturen. Nicola Biermeier.
6: Möglicherweise wird es sogar der bisher heißeste Tag der Messgeschichte in Österreich, sollten wir 40,5 Grad überschreiten. Ziemlich sicher wird das heuer der fünfte Tag mit 40 Grad und mehr. Davor wurden über 40 Grad nur ein einziges Mal erreicht, und zwar am 8. August 2013. Derzeit liegen die Werte in den Landeshauptstädten um 24 Grad. Mit fast nur Sonne wird es extrem heiß mit 31 bis 38. In Niederösterreich, Wien und im Nordburgenland vereinzelt um 40 Grad. Im Flachland im Osten frischt mäßiger bis lebhafter, heißer, trockener Südwind auf. Regenschauer und Gewitter bilden sich nur vereinzelt im Berg- und Hügelland. Morgen ganz ähnlich wie heute, nach Westen hin werden die Gewitter etwas mehr, im Osten wird es noch einmal extrem heiß. Am Donnerstag gehen die Temperaturen von Vorarlberg bis Oberösterreich spürbar zurück. Am Freitag dann auch im Osten und im Süden.
5: Die Hitze und die massive Trockenheit machen derzeit ganz Europa zu schaffen. Auch in Rumänien führt die Donau schon um ein Drittel weniger Wasser als sonst zu dieser Jahreszeit. Ähnlich wie in Ungarn droht auch hier ein Stromengpass. Um einen solchen noch abzuwenden, greift Rumänien zu ungewöhnlichen Mitteln, berichtet Julian Kern.
7: Das Atomkraftwerk Cernavoda in Rumänien liefert normalerweise rund ein Fünftel des gesamten Stroms im Land. Gekühlt werden die Reaktoren des Kernkraftwerks, das sich etwa 2 Autostunden östlich der Hauptstadt Bukarest befindet, mit dem Wasser der Donau. Und weil diese nicht mehr genug Wasser führt, wurde bereits einer der beiden Reaktoren abgeschaltet. Mit aller Kraft wird nun versucht, die komplette Abschaltung zu verhindern. Gestern hat das rumänische Militär einen Felsen in einem Donauarm 50 Kilometer flussaufwärts von Cernavoda gesprengt. Ziel ist es, den Wasserstand zu erhöhen, sodass mehr Kühlwasser zum Atomkraftwerk gelangt. Nach unseren ursprünglichen Berechnungen hätte Cernavoda spätestens am Donnerstag abgeschaltet werden müssen. Wenn die Prognosen zutreffen, ist jeder Tag, den das Kraftwerk danach noch läuft, ein messbarer Gewinn, sagt der rumänische Verteidigungsminister Radomir Ruza gestern vor Medien. Generell ist das ganze Land zum Stromsparen aufgerufen, auch weil die Stromimportkapazitäten begrenzt sind. Laut dem Ministerpräsidenten Ilie Bolosan dürften diesem Appell nun auch die beiden Autohersteller Dacia und Ford gefolgt sein. Ihre Werke stünden bis zum 19. August still, sagte der Regierungschef am Montag in Bukarest. Allein dadurch sei der landesweite Strombedarf gestern um rund 200 Megawatt gesunken.
5: Und in Rumänien ist aktuell mein Kollege Paul Kriesei. Guten Morgen.
8: Guten Morgen.
5: Rumänien greift also im Kampf gegen drohende Stromengpässe zu durchaus drakonischen Mitteln. Ist die Lage tatsächlich so dramatisch?
8: Ja, die Lage ist ernst. Man sieht das auch am Land. Ich bin derzeit unterwegs von der Hauptstadt Bukarest zum Atomkraftwerk Cernavoda. Und hier entlang der Autobahn sieht man immer wieder ausgetrocknete Felder. Also auch die Landwirtschaft ist massiv von der Trockenheit betroffen. Aber wie wir schon gehört haben, ist besonders die Stromerzeugung eingeschränkt. Im Kraftwerk Cernavoda, das normalerweise 20% des rumänischen Energiebedarfs abdeckt. Dort läuft derzeit nur noch einer von 2 Reaktoren und das Militär ist dort weiterhin im Einsatz. Die Felssprengung, die wir gehört haben, hat offenbar Erfolg gezeigt. Der Reaktor kann weiterlaufen, aber man handelt sich da von Tag zu Tag.
5: Soweit also die Lage in Rumänien. Lassen Sie uns noch kurz über Ungarn sprechen. Da haben wir zuletzt berichtet, dass das Atomkraftwerk Paksch wegen des Niedrigstandes der Donau völlig heruntergefahren werden muss. Jetzt sieht es so aus, als würde man sich auch dort noch damit Zeit lassen. Was hat die Regierung denn da bekannt gegeben und wie wird das begründet?
8: Laut Ministerpräsident Peter Madja haben die Techniker im Atomkraftwerk Paksch eine Möglichkeit gefunden, einen letzten Reaktor noch mit weniger Kühlwasser in einem niedrigen Betrieb zu halten. Dazu muss man wissen, ein Atomkraftwerk kann man nicht einfach abschalten.
5: Was hat die Regierung denn bekannt gegeben und wie wird das begründet?
8: Ministerpräsident Peter Madja haben die Techniker im Atomkraftwerk Paksch eine Möglichkeit gefunden, einen letzten Reaktor noch mit weniger Kühlwasser in einem niedrigen Betrieb zu halten. Dazu muss man wissen, Atomkraftwerk kann man nicht einfach abhalten wie ein Lichtschalter. Man kann es lediglich herunterfahren und die Leitung

0: gibt es da in der Hinsicht noch nicht für private Haushalte. Das wäre erst in letzter, sozusagen, wenn nichts anderes hilft mehr, wäre das noch ein letztes Mittel, das die Regierung in Ungarn einsetzen würde.
1: Sie haben es angesprochen, die ungarische Regierung hat das anders dargestellt, aber es drängt sich schon der Verdacht auf, dass es vielleicht doch nicht ganz so leicht ist, den Atomstrom durch teure Importe aus dem Ausland zu kompensieren.
0: Ja, es ist vor allem teuer und deshalb möchte das die ungarische Regierung natürlich vermeiden oder zumindest minimieren. Nach verschiedenen Schätzungen der Regierungspartei TISA könnte die derzeitige Stromkrise den Staat bis zwischen 130 Millionen Euro bis zu einer halben Milliarde Euro mehr kosten, allein durch die teureren Stromimporte, die zum Teil auch aus Österreich stammen. Und das sind natürlich Kosten, die am Ende auch die Verbraucherinnen und Verbraucher und die Unternehmen bezahlen. Davon sind dann auch österreichische Unternehmen betroffen. Rund 1.400 österreichische Firmen sind in Ungarn tätig. Also eine veritable Energiekrise, die immer noch weitergeht und deren Ende auch nicht ganz absehbar ist, weil man nicht weiß, wie lange es dauert, bis wieder mehr Wasser in der Donau ist, sodass dieses wichtige Atomkraftwerk Poksch wieder in vollen Betrieb gehen kann. Was aber die Experten und die Regierung immer wieder betonen, ist, vom Herunterfahren des Atomkraftwerks geht per se keine Gefahr aus.
1: Paul Krisay war das und Ungarn und Rumänien teilen da ein gemeinsames Problem. Vielen Dank für das Gespräch.
0: Besten Dank.
1: Die Hitze und die lang anhaltende Trockenheit sorgen auch bei uns für Probleme, mitunter auch schon bei der Trinkwasserversorgung. Immer mehr Gemeinden appellieren deshalb an die Bevölkerung, Wasser zu sparen, etwa auf die Gartenbewässerung oder die Autowäsche zu verzichten. Strafen setzt es meist noch nicht, aber die Appelle fruchten, meint Gemeindebundpräsident Johannes Pressl im Morgenjournal.
2: Wasser ist bislang immer selbstverständlich gewesen. Und mit der Hitze, mit der Trockenheit merken wir, dass das nicht immer ein selbstverständliches Gut ist. Also das Erste ist, bis man durchdringt, bis man hier überhaupt Aufmerksamkeit bekommt, auch in der Einzelgemeinde, das dauert etwas. Aber wenn die Menschen dann wieder erfasst haben, ja, dass Wasserversorgung auch eine Gemeinschaftsleistung ist, dass es hier notwendig ist, dass wenn es ums Sparen und um Zurückhaltung geht, auch alle was beitragen können, dann fruchtet das sehr wohl.
1: So Johannes Pressl, das gesamte Gespräch mit dem Gemeindebundpräsidenten können Sie wie immer online nachhören. Nach zunächst massiver EU-interner Kritik an Spanien wegen des aufsehenerregenden Flüchtlingsansturms auf die Exklave Ceuta ist EU-Kommissionspräsidentin Ursula von der Leyen jetzt bemüht, die Wogen zu glätten. Sie appelliert an den Zusammenhalt, bevor am Vormittag dann die EU-Innenminister per Videoschaltung beraten, um Lehren aus den Ereignissen zu ziehen. Aus Brüssel berichtet Verena Sophie Meyer.
3: Nach dem Ansturm auf die Stadt Ceuta, auf den kleinen Fleck Spanien in Nordafrika, ist zwischen den EU-Staaten Streit ausgebrochen. Spaniens Innenminister wird von seinen Amtskolleginnen und Kollegen Solidarität einfordern. Sie treffen sich am Vormittag per Videoschaltung, um Lehren aus den Ereignissen zu ziehen. Eine große Gruppe an 22 EU-Ländern war schnell darin, Spanien für seine Migrationspolitik zu kritisieren und darin den Grund für den Andrang zu sehen. Italien, Dänemark, auch Österreich sind darunter. Dabei hat ein Mix an Faktoren dazu geführt, dass Zehntausende Menschen vergangene Woche von Marokko nach Spanien gedrängt sind. Trotzdem geht es heute in erster Linie um verstärkten Grenzschutz. Die EU-Kommissionspräsidentin pocht auf ein gemeinsames Vorgehen, hat Spanien und auch Marokko Geld und technische Hilfe versprochen und sie spricht von der Einführung eines Frühwarnsystems. Allerdings ist die Landgrenze zwischen Marokko und Ceuta schon militärisch hochgerüstet. Der Doppelzaun wurde erhöht, mit Sensoren und Kameras ausgestattet. Deshalb geht es wohl in Richtung Seeblockade, schwimmende Plastiksperren, die weit ins Meer hinausreichen. Und einige EU-Länder wollen auch andere Aspekte der Migrationspolitik unter diesem Eindruck besprechen. Italien pocht auf den schnellen Bau von Abschiebezentren, die direkt nicht viel mit der Lage in Ceuta zu tun haben. Auch Österreich drängt in diese Richtung, sowie auf Asylverfahren außerhalb der EU. Innenminister Gerhard Karner lässt vor der Videoschaltung wissen, dass beides der Schleppermafia das Geschäft abgraben würde. Bilder wie aus Ceuta sollen laut Kana dadurch verhindert werden, während Experten an der Wirkung solcher Konzepte zweifeln, da bisher weder ein Abschiebezentrum noch eines für Asylverfahren außerhalb der EU wirklich erfolgreich war. Und dann stellt sich noch die Frage, wie offen Marokkos Rolle angesprochen wird, denn auch hier hat Europa Verantwortung ausgelagert. Eigentlich haben die EU und Spanien nämlich Grenzschutzvereinbarungen mit Marokko, die vergangene Woche offensichtlich nicht funktioniert haben.

0: Wird verhandelt oder nicht, darin sind sich US-Präsident Trump und der Iran aktuell alles andere als einig. Trump droht dem Iran jedenfalls wieder, diesmal mit Enthauptung. Ansgar Gersmann berichtet.
1: Auf iranischen Wunsch seien Gespräche im Gang, berichtet Donald Trump im Weißen Haus vor Journalisten.
2: We are talking right now, we're talking, and we're talking at the request of Iran.
1: Einmal mehr hat er seine Worte mit einer martialischen Drohung verbunden. Er wolle dem Iran jede letzte Chance vor der Enthauptung geben, so der US-Präsident.
2: I want to give him every last chance before decapitation.
1: Im Iran hatte es zuvor geheißen, es gebe bisher keine neuen Verhandlungen mit den USA. Gleichzeitig berichtet die Behörde zur Sicherheit der Schifffahrt von weiteren Angriffen in der Region. Ein Handelsschiff sei vor der Küste des Omans von einem unbekannten Geschoss getroffen worden. Details zu Schäden und Verletzten gibt es bisher noch nicht.
0: Zurück nach Österreich. Warum hat der sogenannte Insolvenzentgeltfonds so gut wie kein Geld mehr? Das ist eigentlich schnell erklärt. Die Zahl der Insolvenzen ist stark gestiegen, während die Beiträge der Unternehmen in den Fonds immer weiter gekürzt wurden. Die Frage, wie den Fonds wieder auffüllen, ist politisch heiß umstritten. NEOS-Staatssekretär Sepp Schellhorn spricht sich dafür aus, die Rücklagen der Arbeiter und der Wirtschaftskammer anzuzapfen. Wenig überraschend reagiert man dort, alles andere als begeistert. Julian Kern berichtet.
3: Als der Motorradhersteller KTM 2024 in die Insolvenz schlitterte, war für 3.600 Beschäftigte unklar, ob und wann sie ihre Novembergehälter und das Weihnachtsgeld bekommen. Der Insolvenzentgeltfonds sprang ein und zahlte rund 20 Millionen Euro aus. Genau in solchen Fällen könnte es laut SPÖ-Sozialministerin Corinna Schumann nächstes Jahr knapp werden. Dem Fonds, den die Arbeitgeber mit 0,1% der Lohnsumme aller Beschäftigten speisen, könnten abzüglich der Rücklagen rund 160 Millionen Euro fehlen. NEOS-Staatssekretär Sepp Schellhorn hat im Ö1-Interview am Wochenende vorgeschlagen, einmalig auf die Rücklagen von Arbeiterkammer und Wirtschaftskammer zurückzugreifen. Denn
4: wir müssen Insolvenzen verhindern und nicht ihre Folgen finanzieren.
3: So Schellhorn am Samstag. Die beiden angesprochenen Kammern reagieren erbost. Die Arbeiterkammer verweist auf die geltende Gesetzeslage. Zahlen müssten die Arbeitgeber. Und Arbeitnehmerinnen und Arbeitnehmer dürften nicht für Managementfehler büßen. Und auch die Wirtschaftskammer hält nichts von Schellhorns Vorschlag. Kammermittel seien kein Reparaturtopf für solche Finanzierungslücken. Stattdessen bringt die WKÖ eine Leistungsanpassung nach deutschem Vorbild ins Spiel. 3 statt 6 Monatsgehälter sowie ein Höchstbetrag von 8.450 Euro brutto monatlich, wie er in Deutschland gilt, statt der aktuell bis zu 13.860 Euro in Österreich. Karl-Heinz Götze vom Kreditschutzverband 1870 kann dem Vorschlag in Teilen etwas abgewinnen und bringt auch eine soziale Staffelung ins Spiel.
5: Ich glaube, ganz wichtig ist, dass die wenig Verdienenden hier nicht darunter leiden, wenn ein Unternehmen in die Insolvenz geht, und dass man hier auch rasch hilft.
3: Nur wer künftig diese Hilfe bezahlen soll, ist offen. ÖVP und NEOS lehnen eine Anhebung des Beitrags von 0,1 auf 0,2% ab, da dies die jüngst beschlossene Lohnnebenkostensenkung ab 2028 konterkariere. Clemens Mitterlehner von der Schuldenberatung sagt dazu:
6: Naja, das ist eine Senkung, die auf dem Rücken von Dienstnehmern und Dienstnehmerinnen, also von Privatpersonen ausgetragen wird. Und man muss schon sagen, eine Unternehmensinsolvenz kommt aus der Unternehmenssphäre.
3: Dass Menschen mit Rechnungen in Verzug geraten, dass Sozialhilfekosten steigen und auch Unterstützungsangebote, all das seien
6: Folgekosten von Unternehmensinsolvenzen, und daher müssen diese Kosten auch von der Unternehmensseite abgefedert werden,
3: sagt Mitterlehner. Einig ist man sich also nur darüber, dass es den Fonds weiterhin braucht. Denn vor allem in wirtschaftlich angespannten Zeiten sind Insolvenzen eher die Regel als die Ausnahme.
0: Wer als Kind schon sehr früh auf Instagram, TikTok oder anderen sozialen Medien unterwegs ist, hat später schlechtere Schulnoten. Das belegt eine neue Studie aus Italien und unterfüttert damit einmal mehr die Argumente für eine Altersbeschränkung bei der Social-Media-Nutzung. Raphael Krapscher berichtet.
7: Das Forschungsteam der Universität Mailand Bicocca hat über 5000 Schülerinnen und Schüler aus Norditalien befragt, wann sie ihren ersten Social-Media-Account angelegt haben. Danach haben die Fachleute die Schulleistungen der Jugendlichen analysiert, mit recht klaren Ergebnissen. Denn wer bereits mit 11 oder 12 Jahren seinen ersten Account angelegt hat, hat in standardisierten Schultests später deutlich schlechter abgeschnitten. Und zwar verglichen mit Gleichaltrigen, die erst mit 14 oder 15 Jahren in den sozialen Medien unterwegs waren. Klaus Zierer ist Professor für Schulpädagogik an der Universität Augsburg. Er war an der italienischen Studie zwar nicht beteiligt, laut ihm sind die Ergebnisse aber durchaus auch über die italienischen Landesgrenzen hinaus relevant.
8: Dadurch, dass Italien ein westliches Industrieland ist, sind die Unterschiede zu Deutschland, zu Österreich, zu Schweiz, zu Frankreich und England nicht so gravierend. Kinder und Jugendliche wachsen in einer ähnlichen Kultur, in einem ähnlichen Kontext auf, sodass aus meiner Sicht die Ergebnisse, die hier gewonnen sind, 1:1 auch übertragen werden können.
7: Aber warum schadet denn eine frühe Social-Media-Nutzung überhaupt dem Lernen? Die Studie selbst geht dieser Frage nicht im Detail nach. Am plausibelsten ist laut Zierer aber,
8: dass der soziale Medien-Account und der Konsum von sozialen Medien ein hohes Ablenkungspotenzial mit sich bringt. Die Gedanken sind woanders, die Aufmerksamkeit ist nicht beim Lernen, damit ist auch das Arbeitsgedächtnis reduziert. Und all das führt in der Summe dazu, dass die Lernleistung durch soziale Medien eben reduziert wird.
7: Dazu kommt, wer abends lange scrollt, schläft schlechter und lernt damit auch schlechter. Nur im Schulfach Englisch zeigt die Studie keinen negativen Effekt. Wahrscheinlich, weil viele Social-Media-Inhalte auf Englisch sind und die Sprachkompetenz dabei nebenbei trainiert wird, so Zierer. In Mathematik und im Italienischunterricht hatten die Schüler aber durchaus Probleme. Laut Studie wurden Lernrückstände von bis zu einem halben Jahr beobachtet.
8: Ja, ein halbes Jahr an Lernrückstand ist immens, wenn man sich mal denkt, dass die Kinder in der 8. oder in der 10. Jahrgangsstufe getestet worden sind. Die Studie hat zudem auch gezeigt, dass diese Kinder dann eher gefährdet sind, eine Jahrgangsstufe zu wiederholen.
7: Für Zierer ist daher klar, dass es strengere Regeln braucht. Er schlägt vor, Kindern unter 13 Jahren den Zugang zu sozialen Medien komplett zu verbieten. Aber auch danach brauche es noch Einschränkungen. Erst mit 16 Jahren sollte der volle Zugang zu den sozialen Netzwerken erlaubt werden, empfiehlt der Forscher.
0: Weitere aktuelle Meldungen hat jetzt Lorenz Wildner.
9: Nach Waldbränden in Frankreich, Spanien, Portugal, Griechenland, Türkei, den USA und Kanada breitet sich auch ein Waldbrand in den Niederlanden aus. Der Brand liegt unweit der Grenze zu Deutschland in einem Naturschutzgebiet in der Nähe von Ostrum. Laut Behörden sind 100 Hektar betroffen, rund 300 Einsatzkräfte waren in der Nacht im Einsatz. In der Früh sollen erneut Löschhubschrauber eingesetzt werden. Ungarns einziges Atomkraftwerk, das AKW Poks, bleibt weiter im Betrieb und das trotz der historisch niedrigen Pegelstände der Donau. Ungarns Regierungschef Peter Modja zufolge ist es Ingenieuren gelungen, die für den Betrieb einer Turbine erforderliche Kühlwassermenge zu reduzieren. Modja hatte vor kurzem eigentlich angekündigt, dass das AKW erstmals seit 44 Jahren abgeschaltet würde. Ein Drittel des Strombedarfs Ungarns wird über das Kraftwerk abgedeckt. Die Auer, die Austrian Airlines, stellt mit dem Winterflugplan die Flugverbindung zwischen Wien und Graz ein. Als Grund nennt die Fluggesellschaft die hohen Kerosinpreise infolge des Irankriegs. Im ersten Halbjahr hat die Auer einen Verlust von 94 Millionen Euro geschrieben. Auch die Verbindung Klagenfurt-Wien wird ausgedünnt. Künftig gibt es statt 11 nur noch 6 Flüge pro Woche. Und inmitten anhaltender schwüler Hitze sind 3 Löwinnen in einem Zoo in Tokio gestorben. Dem Zoo zufolge wird als Todesursache Hitzeschlag vermutet. Bei den toten Tieren sei Dehydrierung und mehrfaches Organversagen festgestellt worden. Weitere Löwen seien in Behandlung. Und das Wetter wird bzw. bleibt heute sehr heiß. Große Hitze bei Höchstwerten von 31 bis 38 Grad, im Osten stellenweise um 40 Grad. Meist sonnig, selbst im Berg- und Hügelland nur vereinzelt Schauer oder auch Gewitter.
0: Vielen Dank im Namen des gesamten Teams. Veronika Filitz, Regie, und Wilhelm Wimmer, Technik, verabschiedet sich Barbara Schieder.
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11: Und heute wieder ein Kapitel aus meinem beliebten Handbuch Anleitungen zur Depressionssabotage. Berliner Philharmoniker, Claudio Abbado, Wolfgang Amadeus Mozart.

Symphonie Nummer 31 in D-Dur, die sogenannte Pariser, das Andante daraus mit den Berliner Philharmonikern, Claudio Abbado und Wolfgang Amadeus Mozart war das. Das ist, was Musik am besten kann, die Depression zu sabotieren, aber auch die Zeit zu sabotieren. Musik stellt die Uhr unter Generalverdacht, denn mit Leichtigkeit vermag sie es, die Zeit beliebig zu strecken oder zu stauchen. Die alten Meisterinterpreten verstanden es noch vorzüglich, das geheimnisvolle Rubato richtig einzusetzen. Das bedeutet nämlich geraubtes Zeitmaß. Aber viele haben vergessen, dass der ursprüngliche Gedanke war, dass man diese gestohlene Zeit am Ende ja wieder zurückgibt, sodass Rubato-Spiel und streng metrisches Spiel das Stück, vorausgesetzt man spielt im selben Tempo, gleichzeitig beenden. Und da spreche ich jetzt weder vom Umstand, dass Musik die Zeit vergessen lassen kann, noch davon, dass es Pianistinnen und Pianisten gibt, die in der linken Hand genau im Takt spielen und sich gleichzeitig die rechte Hand im freien Metrum dazu bewegen kann. Hier ein vorzügliches Beispiel für einen Meister dieser Kunst.

Was für ein unglaubliches Werk das ist. Frédéric Chopin hat seinen Satie vorweggenommen mit der Mazurka Nummer 13 und die Aufnahme stammt von Pavel Kolesnikow aus dem Jahre 2015. F-Dur ist, wenn es so etwas geben sollte, eine kontroverse Tonart. Schubert, Mahler, Bruckner, Mendelssohn haben keine einzige Symphonie in F-Dur geschrieben. Andere wiederum haben sie, also die Tonart, geliebt. Zitat: Wie ist man von Anfang bis zu Ende umfangen von dem geheimnisvollen Zauber des Waldlebens. Im zweiten Satz die reine Idylle. Das ist ein Schwärmen und Flüstern um einen herum, dass man sich ganz wie eingesponnen fühlt. Das schrieb verzückt Clara Schumann 1884 an Johannes Brahms, als sie seine Symphonie gehört hat.

Das ist das Stück, das Clara Schumann so herrlich gefunden hat. Der zweite Satz aus der dritten Symphonie von Johannes Brahms. Im Sommer 1883 in Wiesbaden entstanden. Und weiter geht's mit dem Hinweis darauf, dass man Liebe leicht nehmen sollte. Take Love Easy, das ist von Duke Ellington und auch von einer legendären Platte, nämlich das Duo-Album Joe Pass an der Gitarre und Ella Fitzgerald Gesang.

Das gehört zu den schönsten Jazz-Duo-Aufnahmen, die jemals stattgefunden haben. Ellington und Latouche haben dieses Lied geschrieben für das 1946 uraufgeführte Broadway-Musical Beggar's Holiday. Und das Album ist am 28. August 1973 entstanden unter der Produktion von Norman Granz. Das war das erste ihrer vier regulären Studioalben in dieser Besetzung. Unglaublich, mit wie viel Witz Ella Fitzgerald dieses Stück singt und mit welcher Eleganz und wie exquisit Joe Pass das begleitet. Noch eine weitere Eigenschaft, die wir der Musik zuschreiben können, sie ist stimmungsaufhellend. Sie kann uns die Zeit vergessen machen, sie ist Konserve für Erinnerungen und so viele andere Dinge. Und wir schließen uns den Depressionssaboteuren an, zum Beispiel Ella Fitzgerald und Joe Pass. Vielleicht sollten wir einen Club gründen. Aber wehe, man schenkt der Musik nicht genug Beachtung. Dann regiert sie wie ein zorniges Kind, wenn sie nicht gehört und vernachlässigt wird. Zorn und Trauer sind enge Geschwister. Ich habe hier für ein schönes Beispiel einen Ausschnitt aus dem Nachruf, den Batzonbrock auf den Soziologen Siegfried Krakauer gehalten hat. Der Tod ist ein Skandal, eine fiesche Schweinerei. Sagt das täglich vor dem Frühstück, schreit's euren Oberen in die Ohren, dem Gesetzgeber, euch selbst. Man will euch widerlegen, man will euch bändigen, der doch alle sterben müsst. Lasst euch nicht darauf ein, versteht, der Tod Siegfried Krakauers ist wie jeder Tod ein ungeheuerlicher Skandal, gegen den ich protestiere. Für Monika Helfer. Musik von Robert Schumann.

0: Das Hagenquartett mit Musik von Robert Schumann. Tontechnik hat Sabine Heiner besorgt. Heute um 11.05 Uhr gestaltet meine Kollegin Gudrun Hamburg ein In Memoriam Monika Helfer. Schau mich an, wenn ich mit dir rede. Es liest Silvia Meisterle. Morgen begrüßt an dieser Stelle mein Kollege Albert Hosp. Helmut Jasper sagt, auf Wiederhören.
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3: 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Die Gartenpädagoginnen Angelika Palme und Doris Neuberger sprechen zusammen mit den Kindern über das Erlebnis in der Cityfarm Augarten.
4: Ich sage immer, wir vermitteln nicht, bei uns wird das erlebt.
5: Also, wir haben Gurken angepflanzt.
6: Wir waren bei einem Bienenstock.
7: Und wir haben mit der Grabegabel auch die Erde gelockert.
4: Ja, das ist alles sehr anschaulich. Es ist im Garten der große, große Vorteil, dass man sehr viel sieht. Wir haben auch ein Schaufenster, wo man die Regenwürmer und die Pflanzenwurzeln sehen kann. Pflanzenwurzeln immer, Regenwürmer mit Glück und schnellem Blick. Das hilft auch sehr, wenn Kinder nicht gut Deutsch können. Das ist bei den Schulklassen sehr oft der Fall, auch bei Kindergartengruppen, dass die mit der Sprache noch nicht so firm sind. Aber das Sehen geht immer und sie verstehen dann einfach automatisch, um was es geht. Das ist ein großer Vorteil, den wir da auch haben. Der Vielfaltsgarten, das ist unser erster Gartenteil, ungefähr im 2000 Quadratmeter groß. Dort sind Beete in verschiedensten Formen, Frühbeetkästen, bepflanzt mit Gemüse und Obst, das über das ganze Jahr irgendwas zu bieten hat. Jetzt im Sommer ist es natürlich ganz, ganz toll. Wir haben zwei Marillenbäume, die so voll gehängt sind, dass bei dem einen leider was abgebrochen ist. Auch Obst ist ganz viel da. Es ist sehr viel zu naschen, zu kosten, so dass es attraktiv ist, dass man auf einer Gartentour auch immer was zu tun hat, zu kosten hat, zu riechen hat. Und dann gibt es einen zweiten Gartenteil, das ist der Erlebnisgarten. Dort gibt es auch für Kinder interaktive Dinge zu tun und große Spielflächen. Es gibt einen Barfußpfad, der jetzt gerade im Sommer ein besonderes Highlight ist und zu diesem Gartensinne-Thema dazu passt, weil im Garten mit allen Sinnen, auch mit dem Tastsinn, mit den Füßen, kann man den Garten erleben.
8: Also das ist so verschiedene Kästen. Die sind dann so auf einem Bogen aufgebaut und da kann man dann so auflegen, die Sachen. Das macht man barfuß, damit man das fühlen kann, wie das sich anfühlt. Zum Beispiel Sand, Bockerln, kleine Steine, große Steine und sowas.
9: Ich würde sagen, wir machen das alles sehr spielerisch und sehr niederschwellig am Anfang. Und heute ist das Thema Wildbienen und wir haben so Pfosten in die Erde geschlagen, wo wir kleine so Nisthilfen im Endeffekt für diese Wildbienen draufgegeben haben. Und die malen dann die Kinder selber an, wie sie es halt wollen, und befüllen sie auch zum Beispiel. Genau.
10: Wir haben da ein Haus für Tiere gebaut.
11: Ja. Ein Insektenmotel.
12: Also das ist jetzt mein zweites und da sind sehr viele Löcher auch zu, weil die nisten dort, die Bienen.
13: Also die kriegen dann sozusagen in diese Stäbchen mit den Löchern rein und Lehm aus der Erde nehmen sie mit zum Bau und dann kleben sie das sozusagen zu.
14: Und dann ist es eben sicher. Dann ist es cool, wenn man am eigenen Balkon, weil ich habe keinen Garten, echt viele Bienen und Fliegen und so beobachten kann. Und ich hoffe, da nisten wirklich Tiere drinnen.
9: Wenn die Kinder an einem Thema vielleicht nicht so interessiert sind, dann ist das auch in Ordnung. Und wir lassen dann eben einfach die freie Wahl. Dann können sie vielleicht lieber was Feinmotorischeres machen oder so. Und dadurch, dass wir mehr Zeit haben, den ganzen Tag Zeit, die ganze Woche, und dadurch, dass es so viele verschiedene Auswahlmöglichkeiten gibt, können wir uns auch ein bisschen mehr an den Bedürfnissen ausrichten von den Kindern. Wir haben auch ganz viele verschiedene Bastelangebote, was auch in Richtung Gartenpädagogik geht. Und sie helfen uns auch wirklich bei der Gartenarbeit. Das ist zwar angeleitet, aber es ist schon auch ein wichtiger Teil für uns auch, weil wenn sie lernen, das Gärtnern vielleicht auch zu lieben, dann ist das ja auch für uns ein großer Gewinn.
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15: Am Mikrofon begrüßt Sie Lorenz Wildner. Die Lufthansa-Tochter Auer rutscht tiefer in die roten Zahlen. Einzelne Verbindungen werden gestrichen, etwa der Flug von Wien nach Graz. Mehr von Julian Kern.
16: Die Auswirkungen des Iran-Kriegs haben Spuren in der Halbjahresbilanz der Austrian Airlines hinterlassen. Vor Zinsen und Steuern steht ein Verlust von 94 Millionen Euro im ersten Halbjahr. Um weitere Verluste zu vermeiden, streicht die Airline die seit Jahren defizitäre Verbindung zwischen Wien und Graz. Pausiert werden auch Flüge von Wien nach Tiflis, Keflavik und Porto. Auch einige Spätverbindungen nach Klagenfurt, Kopenhagen, Warschau und Krakau, bei denen die Crew übernachten muss, sollen wegfallen. Außerdem möchte man mit nicht näher definierten Maßnahmen im administrativen Bereich Effizienzsteigerungen erreichen. Trotz Sparmaßnahmen soll die Flottenerneuerung weitergehen. Noch heuer sollen zwei Langstreckenflugzeuge vom Typ Boeing 787-9 Dreamliner geliefert werden.
15: US-Präsident Donald Trump hat dem Iran erneut mit schwerwiegenden Konsequenzen gedroht, falls das Land nicht einlenkt. Er sprach von einer letzten Chance für ein Abkommen. Der Iran erklärt dagegen, derzeit gebe es keine direkten Gespräche mit den USA. Stattdessen verhandle man mit dem Oman über eine sichere Schifffahrtsroute durch die Straße von Hormus. Bei einem ukrainischen Drohnenangriff auf die russische Region Moskau sind in der Nacht 5 Menschen getötet worden. 6 Menschen wurden zudem verletzt. Laut den Behörden ist auch ein Lagerhaus in Brand geraten. Der Druck auf FIFA-Präsident Gianni Infantino wächst. Nach dem gescheiterten Investorendeal entziehen ihm immer mehr Nationalverbände die Unterstützung. Jetzt kritisiert ihn auch der frühere Chef der FIFA-Ethikkommission, Hans-Joachim Eckert. Mehr von Gerhard Prohaska.
17: Ja, der ehemalige deutsche Richter wurde 2017 von Infantino abgesetzt, weil er interne Verfehlungen aufgezeigt hat. Jetzt fordert Eckert seine Nachfolger in der Ethikkommission auf, aktiv zu werden.
18: Aus meiner Sicht gäbe es genügend Anhaltspunkte, um wenigstens Untersuchungen gegen den Präsidenten einzuleiten.
17: Eckert spricht dabei vom dubiosen Friedenspreis für US-Präsident Trump oder Infantinos Flüge um die Welt mit Flugzeugen von Sponsoren. Und Eckert fordert Konsequenzen, weil einen freiwilligen Rückzug Infantinos würde es trotz aller Kritik nicht geben.
18: Ich kenne den Herrn Infantino lang genug, als dass er nicht doch versuchen wird, jeden Strohhalm zu greifen, dass er weiter an der Macht bleibt. Dazu hängt er und klebt er zu sehr, sowohl an der Macht als auch am Geld. Man muss wirklich aufpassen, was ihm noch alles einfällt.
17: Zumal laut Eckert US-Präsident Trump die schützende Hand über Infantino hält.
15: 25 demokratisch regierte US-Bundesstaaten klagen gegen die neuen Zölle von Präsident Trump. Es geht um die im Juli verhängten Importzölle von 10 bzw. 12,5% auf Waren aus rund 60 Handelspartnern, darunter auch aus der EU. Trump begründet die Zölle mit dem Kampf gegen Zwangsarbeit. Die Kläger halten das für einen Vorwand. In Oberösterreich breiten sich derzeit Legionellen aus. Aus den heimischen Spitälern wird heute ein Bericht der Kronenzeitung bestätigt, die meldepflichtige Infektion kann lebensgefährlich werden. Sie hat ihren Ursprung im warmen Wasser. Christina Sonntag.
19: Legionellen vermehren sich zum Beispiel in Wasserleitungen oder Duschen, wenn das Wasser längere Zeit steht und warm wird. Gefährlich werden sie erst, wenn winzige Wassertröpfchen eingeatmet werden. denn dann können sie eine schwere Lungenentzündung auslösen. Zu den typischen Beschwerden zählen hohes Fieber, Husten und Atemnot. Besonders gefährdet sind ältere Menschen sowie Personen mit geschwächtem Immunsystem. Weil die Erkrankung meldepflichtig ist, werden alle Fälle an die Gesundheitsbehörden gemeldet. Alleine am Kepler-Universitätsklinikum in Linz wurden zuletzt 6 Patientinnen und Patienten wegen einer Legionellen-Infektion behandelt, einige von ihnen auf der Intensivstation.
15: Und ein Igel hat in einem Supermarkt im deutschen Hessen einen Einbruchsalarm ausgelöst. Statt eines Einbrechers fanden die alarmierten Polizisten den kleinen Vierbeiner, der offenbar nach Ladenschluss im Geschäft eingeschlossen worden war. Bei seiner Erkundungstour löste er die Alarmanlage aus. Die Beamten haben den Igel anschließend wieder in die Freiheit gesetzt. Das waren die Nachrichten mit Lorenz Wildner. Das Wetter.
20: Es wird heute extrem heiß mit 31 bis 38, in Niederösterreich, Wien und im Nordburgenland vereinzelt um 40 Grad. Im Flachland im Osten frischt teils lebhafter heißer Südwind auf. Regenschauer und Gewitter bilden sich selbst im Berg- und Hügelland heute nur vereinzelt. Morgen ganz ähnlich wie heute, im Westen werden die Gewitter aber mehr, im Osten wird es noch einmal extrem heiß. Am Donnerstag gehen die Temperaturen von Vorarlberg bis Oberösterreich spürbar zurück, am Freitag dann auch im Osten und im Süden. So viel zum Wetter mit Nicola Biermeier.
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22: Der Sie recht herzlich begrüßt und das mit einem wirklich reichen Vormittagsprogramm. Zusammen geht es heute kletternd auf die Berge. Ebenso besuchen wir 3 Pionierinnen im Alpenraum. Wir lauschen einem Magier am Kontrabass, schauen Dichtern und Malern beim Komponieren über die Schulter und kriegen auch noch diese CD präsentiert, die dem Redakteur beim ersten Anhören den Atem geraubt hat.

0: Das alles gibt's bis 12 Uhr hier in Österreich 1. Schön, dass Sie dabei sind.
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0: Was steht heute auf dem Programm? Trendsport Klettern, Jazz, Not Jazz und alpine Interventionen. Mit diesen geht es auch gleich los. Genauer mit drei Frauen, drei Leben und
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0: Was steht heute auf dem Programm? Trendsport Klettern, Jazz, Not Jazz und alpine Interventionen. Mit diesen geht es auch gleich los. Genauer mit drei Frauen, drei Leben und einem

0: Zuletzt eine Jungbäuerin aus dem Tiroler Oberland. Obwohl sie das bequeme Leben in der Stadt kennengelernt hat, entschied sie sich trotzdem für die Bewirtschaftung eines aufgelassenen Bauernhofs der Familie und für eine vom Aussterben bedrohte Schafrasse. Johannes Kaup war im Alpenraum unterwegs und hat mit diesen drei Pionierinnen gesprochen.
1: Ich habe immer davon geträumt, so durch die Welt zu reisen, und der Sport hat mir das ermöglicht. Also es wäre sonst für mich nicht möglich gewesen, in jungen Jahren durch die Welt zu reisen.
2: Manchmal vereinen sich in einer Person zwei Welten, die gegensätzlich erscheinen. Auf der einen Seite Hochleistungssport, auf der anderen Seite das jahrhundertealte Heilwissen aus den Alpen. Ein Beispiel dafür ist Karin Buchert. Die 1963 geborene Pinzgauerin wuchs als Tochter eines Wagners in der Gemeinde Unken auf. Der Vater baute bis in die 1960er Jahre noch Heuschlitten am Bauernhof, ehe er ein Sportgeschäft eröffnete. Karin Buchert sehnte sich schon als Kind danach, die weite Welt kennenzulernen. Den Weg aus dem kleinen Dorf Unken fand sie schließlich über den Schießsport, für den sie intensiv trainierte.
1: Ich habe es also in den ersten Jahren praktisch niemandem erzählt, weil ich hätte dann erwartet, die Rückmeldung, das geht nicht. Ja, genau. Das war so der übliche Spruch im Pinzgau, das geht nicht. Und ich habe mir immer gedacht, kommt nur darauf an, wie viel Energie man reinsteckt. Wenn es einem viel Energie wert ist, dann geht vieles.
2: Nach 8 Jahren hartem Training schaffte es Karin Buchert als junge Erwachsene bis an die Weltspitze. Sie wurde langjährige österreichische Rekordhalterin im Luftgewehrschießen, gewann einen Weltcup und vertrat als 20-jährige Österreich bei den Olympischen Spielen in Los Angeles 1984. Nach dem Ende ihrer sportlichen Laufbahn wandte sich Karin Buchert einem neuen Feld zu. Sie studierte Ernährungswissenschaften an der Uni Wien und leitete später die Diät- und Lehrküche einer auf Allergieerkrankungen spezialisierten bayerischen Klinik. Doch die eigentliche Wende kam mit 40. Im Rahmen ihrer Doktorarbeit begann sie, das traditionelle Heilwissen ihrer Heimat Pinzgau zu erforschen. In dutzenden stundenlangen Gesprächen befragte sie alte Bäuerinnen im Saalachtal, Frauen, die noch aus eigener Erfahrung wussten, wie man sich mit Kräutern, Salben und Tinkturen selbst zu heilen wusste.
1: Jeder und jede von den Befragten hat von den Bechsalben erzählt, als Wundheilsalbe. Diese Interviews waren 2005, und im Jahr 2008 hat dann eine Gruppe an der Uniklinik Helsinki nachgewiesen, wie gut Harzsalben wirken. Und die haben für eine klinische Studie wirklich hausgemachte Fichtenharzsalben verwendet und konnten damit offene Beine gut behandeln. Das sind immer die schönen Momente, wenn man dann auch noch den wissenschaftlichen Nachweis hat für die Dinge, die seit Jahrhunderten angewendet werden, dann ist es halt irgendwie doppelt abgesichert.
2: Aus ihrer Forschung über die Wirkung alter Heilpflanzen entstand ihre Dissertation über biogene Arzneimittel im Salzburger Pinzgau. Früher sei Essen und Heilen nicht getrennt gewesen, sagt Karin Buchert. Das ging erst verloren, als sich Ernährung und Medizin in der Moderne auseinanderentwickelt haben. Dabei gäbe es viele Heilmittel, die man nicht in Form von Medikamenten zu sich nehmen müsste, sondern die wir auch durch Essen aufnehmen könnten. Buchert zeigt das am Beispiel einer Karottensuppe.
1: Wenn man Karotten lang kocht, eine Dreiviertelstunde oder eine Stunde, dann wirkt sie gegen Durchfall und fördert das Darmmikrobiom. Die Karotten muss man lange kochen, damit sich die Pektine und die Kohlenhydrate so in der Form umformen, dass sie dann pathogene Keime binden und die Darmpassage etwas bremsen. Und das funktioniert sehr gut, so eine lang gekochte Karottensuppe. Das kann man wirklich jederzeit zubereiten.
2: Karin Buchert, ist es auch zu verdanken, dass das Heilwissen der Pinzgauer und Pinzgauerinnen heute als immaterielles Kulturerbe von der österreichischen UNESCO-Kommission anerkannt wird? Sie gründete den Verein für traditionelle europäische Heilkunde in Unken und den Lehrgang Pflanzenheilkunde-Praktikerin. Daraus entwickelte sich in den letzten Jahren ein weiteres Forschungsfeld, nämlich das Fermentieren von Lebensmitteln. Auch dies ist eine alte, aber fast schon verloren gegangene Praxis.
1: Also je vielfältiger unser Mikrobiom, desto energiegeladener fühlen wir uns, desto besser ist unsere Verdauung, unser Hautstoffwechsel und auch unsere Darm-Hirn-Achse. Also wir haben ganz, ganz viele

0: positive gesundheitliche Effekte durch Fermente.
1: Unser Darm funktioniert nur gut, wenn er mit vielfältigen Mikroorganismen, vor allem Bakterien, besiedelt ist, sagt Karin Buchart. Diese helfen uns, verschiedene Nährstoffe und Pflanzenwirkstoffe aus den Speiseresten herauszuholen. Und die arbeiten für uns. 24 Stunden am Tag, 7 Tage in der Woche.
0: Die meisten Österreicher essen viel zu wenig Ballaststoffe. Jetzt sitzen die Bakterien im Dickdarm und hungern. Und dann fressen sie irgendwann den Darmschleim. Und dann wird der Darm löchrig. Also das Futter für die Bakterien fehlt und dann auch noch die Vielfalt an Bakterien. Also wenn wir wirklich guten Essig im Salat haben oder wenn wir ein gutes Joghurt essen, dann essen wir viele lebendige Mikroorganismen, natürlich auch mit Sauerkraut und anderem fermentierten Gemüse. Dann kommen wieder viele verschiedene Bakterien, siedeln sich an und das tut unserem Darm wirklich sehr gut.
1: Im Jänner 2020 gründete Buchart zusammen mit anderen das Europäische Institut für angewandte Pflanzenheilkunde. In Fachbüchern und Ratgebern beschreibt sie die Wirkung sogenannter Nutrazeutika, also von Lebensmitteln, die über die reine Ernährung hinaus gesundheitliche Vorteile bieten und präventiv oder therapeutisch eingesetzt werden können.
0: Wir haben viele Lebensmittel, die eine nachgewiesene pharmazeutische Wirkung haben. Zum Beispiel Salbei, Thymian, Kamillenblüten, Leinsamen, das sind ja alles ganz gängige Lebensmittel, die man auch in der Apotheke kaufen kann, aber die man auch auf dem Teller servieren kann. Und deshalb habe ich dann auch versucht, sogenannte Nutrazeutika zu definieren, also Zubereitungen, pflanzliche Arzneimittel, die man selber machen kann, die also risikoarm sind, aber eine gewisse Wirkung haben bei manchen Indikationen.
1: Heute ist Karin Buchart eine gefragte Autorin, Rednerin und Seminarleiterin. Die Pionierin, die als Leistungssportlerin begann, kann über das einstige Vorurteil, das geht nicht, nur mehr schmunzeln.

0: In extrem steilen Spitzkehren führt mich mein Motorrad aus dem von der Sonne erhitzten Salzachtal hinauf auf den Taxenbacher Sonnberg. Hier auf 1000 Metern Seehöhe weht an diesem Sommernachmittag eine angenehme, etwas kühlere Brise. Am Ende des Fahrwegs angekommen, steht der stolze Brandstätthof, ein altes Pinzgauer Bauernhaus. Nichts deutet darauf hin, dass hier eine außergewöhnliche Pionierin lebt. Die heute 85-jährige Altbäuerin und Schriftstellerin Theresia Oblasser. Kaum habe ich meinen Helm abgenommen, strahlt mich die in einem grünen Leinenkleid gewandete weißhaarige Frau an und bittet mich in die kühle alte Bauernstube. 1941, mitten im Zweiten Weltkrieg, wurde sie einen Katzensprung entfernt von hier am Kreinsberghof mit Blick auf die Hohen Tauern geboren. Als Kind ging sie gern zu Fuß in die 1,5 Stunden entfernte Schule, sagt sie. Schon früh liest sie viel. Die Bücher leiht sie in der Pfarrbücherei aus und sie schreibt ihre Gedanken in Schulhefte. Gefördert wird Theresia Oblasser dabei von ihrer Mutter durch das Erzählen alter Legenden und das Vorlesen von Geschichten. Doch ihre geliebte Mutter stirbt frühzeitig auf eine tragische Weise durch eine Kuhattacke. Eine erste traumatische Erfahrung für die junge Theresia. Als Älteste muss sie nun für die 7 jüngeren Brüder und den Vater kochen.
1: Zum Beispiel die Seilwinde bedienen, nachher das Holz ins Haus tragen. Man hat ja sehr, sehr viel Brennholz gebraucht. In der Erntezeit schon Futter treten. Und das war ja ein steiler Hang, wo man da gefahren ist mit dem Schlitten. Manchmal ist man alle geflogen.
0: Nach der 8-jährigen Schulpflicht und dem Tod der Mutter stellt sich für Theresia Oblasser die Frage einer weiterführenden Berufsausbildung nicht mehr. Sie muss am Hof bleiben. 1965 heiratet sie ihren Nachbarn Bruno vom Brandstätthof. 2 Babys verliert sie, als sie im 7. Monat schwanger ist. Nach diesen Schicksalsschlägen kommen 3 Kinder gesund zur Welt. Als die Kinder erwachsen werden, fällt Theresia Oblasser zunächst in ein seelisches Loch. Doch dann meldet sich ihre Sehnsucht aus Kindertagen wieder, eine größere Welt jenseits der steilen Berge zu entdecken. Und sie beginnt, ihre Beobachtungen, Gedanken und Erinnerungen zunächst in Tagebüchern festzuhalten. Sie ist damals 43 Jahre alt. In ihrem 2010 erschienenen Lyrikband »Heimkommen« wird sie über die damalige Ambivalenz von Angst und Neugier das Gedicht »Rotkäppchen« schreiben.
1: Rotkäppchen, ich habe Angst, da ich den Weg verlasse, den ich bisher gegangen bin. Die Tradition ist nicht mehr Leitschiene. Die Institution verliert ihre bestimmende Macht. Was mir bisher Heimat gab und Geborgenheit, ist ein zu eng gewordener Raum. Wenn ich die Blumen pflücke, die da leuchten, neue Ideen und Gedanken, Unerprobtes, Unbekanntes, mahnt die Stimme der Mutter, Rotkäppchen, bleib auf dem Weg, es lauert der Wolf. Bin ich noch Rotkäppchen, wenn ich nicht mehr neugierig bin? So ist der gefährlichste Wolf die Angst vor dem Wolf. Rotkäppchen ist nicht programmiert. Es verliert nicht sein Käppchen im Wolfsbauch. Die Angst vor dem Wolf ist der Wolf.
0: Von Kindheit an habe Theresia Oblasser gelernt, dass sie den Anforderungen und Erwartungen von Menschen entsprechen müsse, die höher stehen als sie. Aber mit Gottes Hilfe habe sie ihre Angst vor einem selbstbestimmten Leben abgelegt, erzählt sie. Auch wenn die Situation nicht einfach war. Denn einerseits muss der Hof geführt werden, andererseits ist sie nicht mobil, denn wie viele Frauen ihrer Generation hat sie keinen Führerschein. Ihr Ehemann fährt sie mit dem Auto den weiten Weg hinunter ins Tal zum Bahnhof Taxenbach. Und so kann sie eine Schreibwerkstatt im Salzburger Bildungshaus St. Virgil besuchen. Dort trifft sie auf andere Frauen, die auch Lust am Schreiben haben.
1: Also das war wirklich ein Aufbruch. Das hat mich auch aus einer Depression rausgerissen, weil die Gruppenmitglieder haben meine Einfälle nie als einfältig angesehen, sondern gut aufgenommen. Das war eine wirklich neue Erfahrung.
0: Auch wenn manche aus ihrem Pinzgauer Umfeld noch wenig Verständnis für ihre Leidenschaft haben, lässt sich Theresia Oblasser nicht beirren. 1986 wird sie Teil des Arbeitskreises der österreichischen Bergbauernvereinigung. Immer wieder verlässt sie den Sonnberg, um ihren Horizont zu erweitern. Mit der Bergbauernvereinigung nimmt sie sogar an einer Bildungsreise nach Nicaragua teil.
1: Die haben sie alle engagiert für ihr Recht und für Schulbildung, für Lohn, dass sie was bezahlt kriegen für die Arbeit, dass sie nicht mehr nur wie Sklaven leben, dass sie überhaupt Rechte haben.
0: Angespornt durch die Erfahrungen in Nicaragua schreibt und kämpft Theresia Oblasser für bessere Bedingungen für Bäuerinnen in Österreich. In der Bergbauernvereinigung engagiert sich die Pionierin für eine eigene Pension und den Mitbesitz von Bäuerinnen.
1: Vor 1990 hat keine Bäuerin eine eigene Pension bekommen. Der Bauer hat die Pension bekommen. Man hat dann einmal gesagt, er muss sie teilen mit der Frau. Aber dann war das wieder ein Kampf. Und das haben wir dann von alten Bäuerinnen schon erfahren, was das für ein Kampf war. Dass sie ihm gebeten hat, sie möchte dies oder dies kaufen. Und er hat gesagt, ah, das braucht man nicht. Das haben sie dann der Bäuerinnen auch gar nicht mehr traut oder was sagen.
0: Oblasser und ihre Mitstreiterinnen fuhren sogar ins Parlament nach Wien. Dort trafen sie sich mehrmals mit der zuständigen Ministerin, um ihr Anliegen voranzubringen. Und so gelingt es, dass im Jahr 1990 eine Pension und Mitbesitz für Bäuerinnen gesetzlich verankert wird.
1: Die Trotzmacht des Geistes. Das ist eine Formulierung von Viktor Frankl. Und die über mein ganzes Leben steht, muss ich sagen. Die Trotzmacht des Geistes. Es hat getrotzt, dem halt nur so dahinleben, dem gleichgültig sein. Die Trotzmacht des Geistes ist für mich eine Lebensformel.

0: Jahrzehntelang konnte der Tschoderhof am Imsterberg im Tiroler Oberland samt seinen steilen Wiesenflächen nicht mehr bewirtschaftet werden. Die grünen Almwiesen waren verwachsen und verbuscht. 10 Hektar steiles Grünland auf 1100 Metern Seehöhe sind für die Bewirtschaftung eine große Herausforderung. An einem heißen Sommervormittag treffe ich hier auf Elisa Turner, eine junge Frau Mitte 20 mit strahlenden Augen.
1: Ja, grüß euch, ich bin die Elisa. Ich komme aus Imsterberg, aus einem kleinen Ortschaftel in Tirol. Bin Gesundheits- und Krankenpflegerin, Diplomierte auf der Intensivstation. Und bin nebenher eigentlich Jungbäuerin und mache das gemeinsam mit meiner Familie.
0: Elisa Turner ist mir durch ihre charmant witzigen und informativen Beiträge in den sozialen Medien aufgefallen. Mit ihren Fotos und Kurzvideos über ihre Arbeit am Bauernhof hat sie bereits zehntausende begeisterte Follower gefunden. Als ihr Vater Johann Turner mit dem Mähtraktor auf die Wiese kommt, holt Elisa ein paar Heugabeln für die schweißtreibende Arbeit im Steilhang. Wenn es trockenes Schönwetter gibt, wie in diesen Tagen, dann heißt es, die Steilwiesen mähen, das Heu trocknen lassen und die Ernte bis in die späten Abendstunden einbringen.
2: Herr Turner, was ist denn das für ein unglaubliches Ding?
3: Das ist ja ein Maytrak, der TT80.
2: Was kann der?
3: Im steilen Gelände hat der riesen Vorteile, wo's möglich ist zum Fahren.
2: Was bedeutet das, so auf Steilhängen zu arbeiten? Ihr habt ja teilweise auch 30, 40 Grad Steilhänge.
3: Unsere Hänge sind nördlich ausgerichtet. Jahrelang hat man fahren können und ein anderes Jahr geht es wieder nicht. Und wir machen das von Hand. Aber es geht nur gemeinsam, das ist ja klar.
1: Nachher rede ich mit der Mama zusammen, oder? Wenn das
3: ja
1: losgeht.
3: Dann fangen sie um 4 Uhr an und ich fange dort oben um 5 Uhr an.
1: Passt. Tschüss.
0: Vor 20 Jahren haben Elisas Eltern Brigitte und Johann Turner sich dazu entschlossen, den jahrzehntelang nicht mehr bewirtschafteten Tschoderhof ihres Vaters wiederzubeleben. Als Kernstück der Landwirtschaft entschied sich die Familie Turner für die Zucht einer bereits im Bestand gefährdeten Rasse, das braune Bergschaf.
1: Wo man das nachher der Papa so gesehen hat, ja, jetzt ist es soweit, wir kriegen Schaf, da war ich 7 Jahre alt, das war für mich, als hat er mir die Welt zu Füßen gelegt. Ich habe genau das Kribbeln noch im Bauch, was ich da verspürt habe. Und das war so schier, weil der Papa und ich, wir sind durch ganz Tirol gedüst und haben die Schafler zusammengekauft, weil das braune Bergschaf stark vom Aussterben bedroht war. Wir waren schlussendlich in jedem Tal rein und haben irgendwo ein Muttertier eingekauft. Und wir haben natürlich mit diesen Schafen unsere ganzen Steilflächen super bewirtschaften können und können sie eigentlich heute noch gut bewirtschaften.
0: Im Frühjahr und Herbst beweiden die braunen Bergschafe die Felder und Wiesen am Imsterberg. Im Sommer kommen sie auf die Almen der Lechtaler Alpen. Manche der Tiere werden auch für die lokale Fleischproduktion verkauft. Aber große Profite bringt das nicht. Der Hof kann nur im Nebenerwerb wirtschaftlich geführt werden. Elisa Turner lernte diese Arbeit zunächst von den Eltern und ließ sich später an der landwirtschaftlichen Lehranstalt in Imst ausbilden. Durch ihre Ausbildung zur diplomierten Krankenpflegerin hat sie auch die angenehmen Seiten eines Lebens in der Stadt kennengelernt. Warum ist sie nicht wie andere dort geblieben?
1: Ja, also ich habe irgendwie so beide Lifestyles irgendwie so ausprobiert. Also war in die Großstädte, wo man kennt Wien, man kennt Innsbruck und haben wir schon öfter die Frage gestellt, ob man jetzt da sich irgendwie verwurzeln sollte. Bin aber schnell draufgekommen, dass es irgendwie nicht so meins ist. Wenn ich wirklich danach, sei es jetzt in den Stall gehe oder sei es jetzt in die Heuarbeit, nach dem Nachtdienst oder nach dem Tagdienst, ist egal, was ich tue, es fühlt sich so verdammt gut an. Also wirklich mit der Natur so im Einklang zu sein und das so zu spüren, das hat man in keinem Fitnessstudio und das hat man auch sonst bei keinem Hobby. Ich empfinde es halt so, weil mein Empfinden halt da mit der Kindheit so groß geworden ist.
0: Das Gefühl des Bodens unter den Füßen und der Bergluft über dem Kopf, die Nähe zu den Tieren, das familiäre Zusammenhelfen und die Zufriedenheit mit der eigenen Arbeit am Ende des Tages. So erfährt Elisa Turner Lebenssinn und Glück ganz unmittelbar.
1: Es ist schon generell, wenn man viel bewusster anfängt zu leben, dann realisiert man, was die Landwirtschaft einem halt auch ganz bieten kann. Da fängt es an mit dem bewussten Umgang mit Lebensmitteln, nachher geht es weiter mit Verantwortung, mit Tieren und Gemeinschaft, das in der Familie so auszutragen, dass man zusammenhaltet, dass man wenn es jetzt 5 Tage Ski ist, dass man einfach zusammenhält und dass man das macht. Und man hat ja auch was geschafft danach. Also es ist ja auch ein sehr schönes Gefühl. Wie immer im Leben hängt es von der Perspektive ab. Und meine Perspektive habe ich so ausgerichtet, dass ich das Schöne vor meinen Augen sehe und das nicht irgendwo in der Welt irgendwo suchen muss.
0: Auch wenn die Berglandwirtschaft wenig Profit abwirft, gibt es dadurch eine immaterielle Wertschöpfung, die viele Städter nicht im Blick haben. Deshalb braucht es solche Pionierinnen wie Elisa Turner, die imstande sind, anderen dafür die Augen zu öffnen.
1: Diese Berglandwirtschaft hat einfach so viele Herausforderungen, was die Menschen nicht sehen. Aber es hat so viel Mehrwert für unsere Gesellschaft, weil mir tut es für die Viechler, dass sie was zum Essen haben, aber wir schaffen Lebensräume. Wir schaffen Lebensräume für Insekten, für Tiere. In den Berglandwirtschaften oben, die hat das sonst keinen Lebensraum. Es tut ja wirklich alles zu, weil wenn wir auf unsere Wiesen gehen, wenn man sich das mal anschauen würde, da sind brutal viele Sumpfwiesen, die ganz viel Lebensraum bieten für Kleininsekten und für Kräuter und für Pflanzen. In solcher Art, die sind die gegeben tat. Und was halt auch ganz wichtig ist, ist zu wissen, jeder kleinstrukturierte Bauer tut es am Ende des Tages dafür, weil er die Leidenschaft zur Landwirtschaft und zu den Tieren pflegt.
0: Was würde Elisa Turner jungen Menschen sagen, die damit liebäugeln, in der Landwirtschaft zu arbeiten?
1: Für jedes junges Mädel, die sich damit identifizieren kann, dass Landwirtschaft was Tolles, was Positives ist, muss ich echt sagen, go for it, weil ich kann es noch bestätigen und wir sind stetig alt. Und gerade für junge Frauen in der Landwirtschaft, es können jetzt alles machen, es kann jetzt jeder sein, man kann sich jeden Tag neu gestalten, man kann sich jeden Tag neu entwickeln und ja, wir sind ja alle berufstätig und betreiben im Nebenerwerb unsere Landwirtschaft aber noch sehr gerne.

0: Musik am Ende dieses zweiten Teils eines Radiokollegs über alpine Interventionen, gestaltet von Johannes Kaup. An dieser Stelle noch ein Buchtipp. Im weitesten Sinn ein Wolkenkratzer heißt das jüngste Buch von Theresia Oblasser, die in diesem Beitrag vorgekommen ist. Erschienen im Mangai Verlag. 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Und von den Bergen wechseln wir nun an die Kletterwand. Denn Klettern ist für den Menschen eine der natürlichsten Fortbewegungsarten. Unsere urzeitlichen Ahnen lebten und schliefen auf Bäumen und kletterten unter anderem, um Nahrung zu finden. Wir haben diese Fähigkeit im Laufe der Zeit durch unsere veränderte Umwelt weitgehend verlernt. Dass Klettern aber nach wie vor in unseren Genen liegt, merkt man noch bei Kindern. Der Drang zu kraxeln und zu klettern bleibt bei ihnen bestehen. Und wenn dieser weiter gefördert wird, kann das viele positive Auswirkungen auf die Entwicklung haben.
1: Mir macht beim Klettern sehr viel Spaß, dass man in die Höhe kommt.
2: Und wie ihr wollt, kann man klettern. Also niemand kann sagen, nein, du sollst so klettern. Ja, es ist ultra gut und auch anstrengend.
3: Ich mag das Klettern, weil man Sport macht und es macht allgemein Spaß.
4: Also mir macht Spaß beim Klettern, weil es anstrengend ist und weil man so hoch klettern kann, wie man will.
5: Erzählen Ronas, Mete, Vitus und Sergej. Gemeinsam mit Ava und Elena besuchen sie wöchentlich einen Kletterkurs für Kinder zwischen 7 und 10 Jahren im Kletterzentrum Alpenverein Gebirgsverein in Wien. In einem mit dicken Matten ausgelegten Raum bringt ihnen Klettertrainer Luis jeden Dienstagnachmittag die Grundlagen des Boulderns bei. Gestartet wird die Einheit wie immer mit einem Spiel.
6: Man hört jetzt alles, was ihr heute sagt, von daher solltet ihr nicht ganz so viel rumschreien, vielleicht heute ausnahmsweise mal, okay? Also, ich erkläre jetzt kurz, wie wir Merkball spielen. Ihr kennt ja Merkball, oder?
7: Ja.
6: Okay, wenn ihr getroffen werdet, dann müsst ihr einmal die Kletterwand hochklettern bis ganz nach oben. Und dann mindestens, ihr klettert immer hier hoch, ja, und dann mal bis hier rüber traversieren. Dann könnt ihr wieder runterkommen und dann seid ihr wieder dabei. Ich würde sagen, das reicht, weil sonst sind am Ende alle Kinder nur am Klettern, okay?
5: Während der ersten Runde Klettermerkball spreche ich mit Luis über das Training. Er hat in Wien die Ausbildung zum Sportkletter- und Boulderübungsleiter absolviert. Dass er heute mit Kindern arbeitet, hat sich eher zufällig ergeben.
8: Der Gebirgsverein selber gibt da jetzt auch keine total strengen Vorgaben. Also die haben schon so eine Idee, was ich ungefähr machen soll. Es gibt ja auch verschiedene Niveaustufen hier. Das ist jetzt der fortgeschrittene Kurs. Da versuche ich dann natürlich schon auch wirklich so Boulder-Techniken, spezielle Klettertechniken irgendwie mit einfließen zu lassen. Aber irgendwie muss es halt immer spielerisch sein mit Kindern. Also man kann da nicht ganz so starr einfach Technikübungen machen, sondern muss immer so, okay, jetzt gebe ich ein bisschen Inhalt und dann versuche ich irgendwie, das wieder in ein Spiel zu integrieren.
5: Kinder wollen spielen. Auch beim Klettern steht daher weniger der sportliche Ehrgeiz als der spielerische Charakter im Vordergrund. Manche Spiele richten sich zunächst gar nicht ans Klettern, sondern fördern vielmehr Gemeinschaft und Zusammenhalt. Eigenschaften, die dann an der Kletterwand und draußen am Felsen eine wichtige Rolle spielen. Avas Lieblingsspiel ist das sogenannte Karottenziehen.
9: Also man legt sich so am Kreis, bei den Händen legt man sich so am Bauch und es gibt einen Bauer und der Bauer zieht an den Kindern und das Ziel ist von den Karotten, dass sie zusammenhalten. Und wenn der Bauer eine Karotte rausgezogen hat, dann ist die Karotte auch ein Bauer.
5: Durch die diversen Spiele erwerben Kinder motorische Fertigkeiten und eine höhere Wahrnehmungsfähigkeit. Die Übungen stärken das Vertrauen in die Gruppe und auch in das eigene Können. Trainer Luis ist selbst erstaunt, wie schnell die Kinder das Erlernte dann meistens umsetzen.
8: Also ich habe einen Kurs mit ganz Kleinen, der war jetzt gerade davor, mit so 4-Jährigen. Und bei dem war es total verrückt, weil die haben sich am Anfang halt gar nicht hochgetraut. Und jetzt klettern die da ganz hoch und springen wieder runter und so Sachen. Und bei denen habe ich es jetzt halt in den letzten Einheiten angefangen, wirklich mehr diese Techniksachen zu machen. Und da merkt man auch, das wird dann im nächsten Mal auch wieder angewendet. Also sind halt Kinder, die saugen alles so auf.
5: Nach den Aufwärmspielen stürzen sich die Kinder voller Begeisterung auf die Kletterwand, die den gesamten Raum umschließt. Ihre erste Herausforderung, eine komplette Runde durch den Saal zu klettern, ganz ohne Vorgaben.
6: Also das ist jetzt quasi noch ein Klettern, bevor wir irgendwelche Inhalte oder so machen. Und da geht es eigentlich darum, dass sie sich jetzt gar nicht groß die schwierigsten Sachen suchen, sondern eigentlich die größten, einfachsten Griffe. Ich lasse sie hier eigentlich immer halt so einfach ein bisschen an der Wand lang traversieren.
5: Beim Traversieren, also dem Querklettern an der Wand, nutzen die Kinder alle Elemente der Boulderhalle zum Klettern. Sogar den Türrahmen überwinden einige mühelos. Danach übernimmt Trainer Luis und widmet sich dem inhaltlichen Teil des Trainings. Heute steht das Eindrehen auf dem Programm. Mit viel Geduld und Begeisterung erklärt er den Kindern, wie die Technik funktioniert.
6: Und beim Eindrehen geht es jetzt darum, wie kriegen wir den Körper in eine Position, in der wir am einfachsten weiterklettern können. Weil ganz oft stehen wir ja so gerade vor der Wand, oder? Das ist aber, wenn es überhängend ist, manchmal total schwierig, oder? Weil man so weit von der Wand weghängt. Deswegen können wir uns, wenn es sehr überhängend ist und wenn die Griffe so ein bisschen mehr so Seitgriffe sind, dann versuchen wir, uns mit dem Körper so auszurichten, dass wir die Hüfte ganz nah zur Wand bringen und uns ein bisschen eindrehen. Jetzt kann ich nämlich total entspannt, also total entspannt ist immer noch anstrengend, aber ich kann mich hier ganz gut festhalten und kann hier einfach hochgreifen zu meinem nächsten Griff.
7: Das ist eigentlich gar nicht entspannt.
5: Luis muss sich bei seinen Anweisungen zwar einige Male Gehör verschaffen, die Kinder setzen die Vorgaben danach aber fleißig um. Dass ihnen das Lernen neuer Klettertechniken Spaß macht, merkt man.
6: Super, okay, alle beide Routen klettern bitte, ja? Ganz ruhig, Vitus. So, schau mal, ob du dich eindrehen kannst. Ja, super. Sehr gut, Mete.
5: Neben Boulder-Techniken wie dem Eindrehen und dem dynamischen Klettern, bei dem man eine schnelle, explosive Bewegung ausführt, um zum nächsten Griff zu kommen, lernen die Kinder im Kurs auch die wichtigsten Sicherheitsregeln, erklärt Mete, eines der Kinder im Boulder-Kurs.
2: Bei Klettern gibt es auch Regeln. Man darf nicht unter einem stehen, das nennt man Sturzraum, weil du musst einen sehr großen Halbkreis machen, weil der andere kann auf dich zum Beispiel fallen.
5: Das Sturzraum freihalten gehört zu den Boulder-Regeln, die der Alpenverein vorgibt. Die Kinder im Kletterzentrum halten sich ganz selbstverständlich daran. Selbstverständlich ist das Klettern für Kinder ohnehin. Erst später im Leben verlernen wir diesen intuitiven Zugang.
10: Also Klettern ist so ein natürliches Programm, was in uns drinnen ist. Also man kann es ja schon bei kleinen Kindern beobachten, zuerst krabbeln sie am Boden und sobald es irgendwie die Möglichkeit gibt, sich hochzuziehen, stehen sie und das nächste ist über ein Hindernis drüber. Also das ist wie natürlich in uns drinnen. Also ich würde fast sagen, das nicht zu machen, wäre unnatürlich. Ja, also das ist wie einfach die normale Entwicklung.
5: Sagt Christa Scheiber, die Sozialpädagogin und Ergotherapeutin, arbeitet in einer Gemeinschaftspraxis in der Wiener Komödiengasse.
10: Ich kenne einige Praxen in Wien und hier ist es halt cool, weil wir wirklich einen großen Kletterbereich auch noch da haben im Verhältnis. Also eine riesige Boulderwand und auch eine Möglichkeit, Seil zu klettern.
5: Erzählt Christa Scheiber beim Rundgang durch die Praxis. Zu ihr kommen Kinder, die Schwierigkeiten haben, ihren Alltag zu bewältigen.
10: Und es geht auch darum, dass der Alltag in größtmöglicher Selbstständigkeit durchführbar ist, ja? Mit Lebenszufriedenheit. Ja? Und eben Kinder, die zu mir kommen, die haben Schwierigkeiten, ihre Rollen in der Familie, mit Freunden, in der Schule, im Kindergarten, denen so nachzukommen. Genau. Und dann sind mittlerweile die Pädagoginnen gut geschult und schicken die Kinder auch oder die Eltern denken sich, irgendwas ist komisch, dann gehen wir mal in die Ergotherapie und lassen das abklären. Also das ist mittlerweile schon gut auch im Feld der Pädagoginnen, dass die da ein Auge drauf haben und auch wissen, aha, da gibt es eine Möglichkeit, das dort mal abklären zu lassen.
5: Die Schwierigkeiten der Kinder reichen von Wahrnehmungsstörungen zu diversen Entwicklungsstörungen. Bemerkbar mache sich das gerade bei den sensorischen Wahrnehmungsstörungen im Alltag relativ schnell.
10: Das fällt dann im Alltag so oft, dass die tollpatschig sind zum Beispiel, dass die Schwierigkeiten haben, ihren Alltagsaktivitäten nachzukommen, wie Zipfelschluss zumachen, mit der Schere schneiden, den Stift richtig halten. Kinder, die da Schwierigkeiten haben oder auch eben mit Konzentration, Aufmerksamkeit, sich nicht an Regeln halten können, ständig in Bewegung sein. Also geht so ein bisschen in die ADHS-Richtung. Kinder, die im Autismus-Spektrum sind, werden zugewiesen. Und natürlich eben, wenn es im sozialen Kontakt Schwierigkeiten gibt, das ist auch immer wieder so.
5: Auch Kinder, die reizoffen sind, Schwierigkeiten haben, ihre Wahrnehmung zu filtern, ängstlich sind und wenig Selbstvertrauen haben, werden nach einer Diagnose an Christa Scheiber überwiesen. Durch ergotherapeutisches Klettern, sowohl beim Bouldern als auch beim Seilklettern, hilft sie diesen Kindern, ihre Alltagsschwierigkeiten besser zu bewältigen.
10: Grundsätzlich kann man eben beim Ergoklettern sehr viel abstimmen auf das jeweilige Bedürfnis und die jeweiligen Ziele des Kindes. Es gibt so viel her, wir haben da drinnen so dieses Schuhe anziehen, Gurt anziehen, also die Feinmotorik, so diese Handlungsplanung. Wie ziehe ich dieses Ding an? Also es muss vorne ja die Schlaufe sein zum Karabiner einfädeln. Ja? Also es steckt einfach so viel drinnen, bevor wir überhaupt schon zum Klettern kommen. Ja? Und das Klettern an sich ist eben so die Möglichkeit, den Körper zu spüren. Also es gibt so eine direkte Rückmeldung. Ja? Die Griffe sind wie fest, da kann man sich gut orientieren. Es schaut auch jede Woche gleich aus, außer es wird umgeschraubt, aber so grundsätzlich schaut es gleich aus und da kann man den Körper einfach gut wahrnehmen.
5: Christa Scheiber stimmt ihr Programm individuell auf die Bedürfnisse der Kinder ab. Auch wenn diese Höhenangst haben, ist das kein Grund, sie nicht zum sogenannten Ergo-Klettern zu motivieren. Das Herantasten an die Höhe und der Vertrauensaufbau dauern dann aber meistens etwas länger.
10: Ich habe immer wieder Kinder, die Höhenangst haben. Ist ja auch sensorisch bedingt. Ne? Also wir schauen uns ja die Gleichgewichtsverarbeitung an und da gibt es ja Kinder, die da unterempfindlich sind. Die sind dann eher die Umgekehrten. Die spüren das dann nicht so gut und die sind vielleicht schnell mal oben, obwohl die Grenze, also die können die Grenzen dann oft nicht gut einschätzen. Oder es gibt auch Kinder, die sehr, ich will jetzt unbedingt bis oben und sich dann auch überschätzen und dann Angst kriegen, wenn sie zu hoch klettern. Ja? Also es gibt beides.
5: Es gehe beim Ergo-Klettern stets um eine positive Lernerfahrung, ergänzt Christa Scheiber. Bestimmte Kommandos macht sich die Therapeutin mit den Kindern vorab aus, um auf die Situation reagieren zu können.
10: Eben mich fragen, bist du bereit, bevor sie losklettern, weil ich schaue ja, dass das alles sicher ist. Ja? Erst wenn ich sage, ja, geht's los, dann Pause und Abseilen. Das wären so die drei Dinge, die wichtig sind vorab, dass die Kinder das gut können. Weil das ist eben die Kommunikation, die es dann an der Wand braucht. Und dann üben wir das Abseilen mal auf einer Höhe, wo ich sie notfalls noch irgendwie schnappen kann. Und machen wir ein paar Vertrauensübungen, so wie ist das im Gurt drinnen, hält mich der, so von der Wand mal wegspringen oder mal eine Hand loslassen, ja, solche Dinge. Damit die Kinder einfach auch spüren, ja, das Ding, also dieser Sicherungsgurt und auch die andere Person, sprich ich, der kann ich vertrauen, das hält mich sozusagen, ja.
5: Die Fortschritte der Kinder beim ergotherapeutischen Klettern sind schnell sichtbar, sagt Christa Scheiber. Dafür gibt es spezielle Tests, die nach einer bestimmten Zeit durchgeführt werden können. Besonders im Klettersport lernen Kinder Selbstwirksamkeit. Die Aktivität bietet nicht nur die Möglichkeit, individuell auf die Bedürfnisse der Kinder einzugehen, sondern auch einzelne Schritte zu erlernen, vom selbstständigen Einhängen der Karabiner bis zum Anziehen des Gurts. Es geht darum, das bewusste, eigenverantwortliche Handeln und die Selbstregulierung zu fördern. Am Ende jeder Einheit reflektieren die Kinder gemeinsam mit der Therapeutin über das Erlernte.
10: Die Frage ist immer wieder so, was ist jetzt der Unterschied zu normalen Klettern? Und was ich natürlich schon mache, ich habe nicht nur ergotherapeutische Kletterausbildung, sondern es geht viel um Alltagstraining, es gibt verschiedene Therapiekonzepte, Konzentrationstricks oder Regulierungstricks, ja, die ich dann auch immer wieder mit einbaue. Und auch Elterncoaching, also dass die das natürlich auch im Alltag dann umsetzen können. Weil das Ding ist schon, was die Kinder in dieser Stunde Ergotherapie bekommen, ist Präsenz einfach. Und aus dieser Präsenzerfahrung gemeinsam heraus entwickeln sich dann neue Fähigkeiten oder neue Kompetenzen. Aber so das Grundlegende ist, dass da jemand da ist, der das mit mir gemeinsam sehr aufmerksam und achtsam macht.
0: Ein Radiokolleg-Beitrag über das Klettern mit Kindern war das. Morgen in Teil 3 nimmt uns Till Köppel dann akustisch mit auf die Gipfel und lässt uns die positiven Side-Effects des Höhenrausches spüren. Bevor es ganz nach oben geht, drehen wir die Ohren aber erstmal nach unten sozusagen, mit dem tiefsten Saiteninstrument. Der Bassist, Komponist, Produzent und Soundarchitekt Manuel Manu Meyer ist in der Wiener Musikszene mittlerweile eine fixe Größe. Man ruft den Manu nicht an, wenn man einen Bassisten sucht, sagt sein Freund und Bandkollege. Man ruft den Manu an, weil man den Manu will. So das Zitat. Der Sohn eines Musikers, der unter anderem bei den Wiener Sinfonikern Kontrabass spielt, wählte zwar das gleiche Instrument, ging aber seinen eigenen Weg zwischen Rock, Jazz, Improvisation und, ganz wichtig, neuer Musik. Diese praktiziert Manu Meyer zum Beispiel beim Klangforum Wien, vor allem aber als Solist am Kontrabass, dem er mit Extended Techniques neue Töne entlockt. Thomas Miesgang porträtiert den Ausnahmebassisten und Musiker.
11: Wer der Meinung ist, dass Avantgarde-Musik sich zwischen John Coltrane und John Cage abspielt und auf die fleischlichen Genüsse eines fetten Beats verzichtet, der oder die lege nun die Ohren an und höre dies.

0: Ich glaube, dass wir da schon vor allem mit Kompost ganz stark irgendwelche Klischees bedient haben. Also zum Beispiel Led Zeppelin. Da gibt es eine Nummer auf dem zweiten Album. Overdose of Tree While Driving.
1: Manuel Manu Meyer ist das. Bassspieler, Produzent und Komponist. Unter anderem mit der Band Kompost 3. Eine Überdosis Baum, während man fährt. Der Titel ist relativ leicht zu entschlüsseln. Da kracht jemand vermutlich mit überhöhter Geschwindigkeit in ein Holzgewächs am Straßenrand. Es gibt bei Kompost 3 aber nicht nur Klischees und Led Zeppelin-Momente, sondern auch ganz andere, wesentlich subtilere Klänge. Kompost 3, das Viererpaket mit Manu Meyer am Bass, Benny Omerzell an den Keyboards, Lukas König am Schlagzeug und Martin Eberle an der Trompete, ist so etwas wie die Supergroup einer abenteuerlustigen jüngeren Jazzszene in Österreich. Die Devise lautet No Limits. Bei Kompost 3 gehe es, sagt Trompeter Martin Eberle, darum,
2: dass wir gemeinsam einen Klang erzeugen. Da soll keiner im Vordergrund stehen, es ist gemeinsam ein Sound. Es gibt auch nicht die klassische Thema Soli, selbst bei mir nicht als Trompeter. Ich bin ein Teil von dem Ganzen. Manchmal übernehme ich im Bassfunktion, manchmal übernehme ich die Klangwelten, manchmal übernehme ich die Melodie vielleicht einmal kurz oder so, oder perkussive Sachen, und das macht jeder von uns.
1: Kompost 3 ist im Jahr 2009 in einer WG der vier Musikstudenten im dritten Wiener Bezirk entstanden und existiert mit zwischenzeitlichen Kreativpausen bis heute. Die Band war von Beginn an gleichermaßen Sparring-Projekt, in dem jeder seine Kräfte gezielt einsetzen konnte, wie auch Klanglabor, in dem ergebnisoffen an einem Sound der Zukunft gebastelt wurde.
0: Langfristig ist es, glaube ich, auch allen vier ein Anliegen, halt eine eigenständige Bandsprache zu entwickeln. Und das ist dann, glaube ich, über die Zeit auch immer konkreter geworden mit den nachfolgenden Alben. Vielleicht ein bisschen weniger spaßig insgesamt, aber dafür umso eigenständiger.
1: Vier Alben haben Kompost 3, die im Kreativpool der Jazzwerkstatt Wien arbeiten, bereits veröffentlicht. Ein fünftes sei gerade in Arbeit, wie Trompeter Martin Eberle mit spürbarer Begeisterung erzählt.
2: Weil das ist von uns Vieren, von Benny Omerzell, von Lukas König, von Manu Meyer und von mir so unser gemeinsames Baby, das wir, mit dem sind wir groß geworden alle. Wir haben ja alle gemeinsam in einer WG gewohnt, und das haben wir immer gesagt, das ist unser Langzeitprojekt, und ich verschwinde dann vielleicht wieder mal kurz, aber jetzt, dann kommt es wieder, und wir wollen, haben immer wieder das Bedürfnis, uns zu treffen und miteinander Musik zu machen.
1: Und er fügt noch hinzu:
2: Vom ersten Moment, wo wir miteinander spielen, macht es Bumm und es ist wieder ein Sound.
1: Der Output von Kompost 3 ist im Allgemeinen stark elektrifiziert. Und Bassist Manu Meyer spielt beim Gesamtsounddesign eine bedeutende Rolle.
2: Mit unglaublicher Technik ausgestattet. Das ist wirklich so schön, ihm zuzuschauen. Man kann ihn als Komponist, kann man ihm alles hinlegen, und er zaubert sich darüber und hat einen unglaublichen Sound, sowohl am Kontrabass als auch am E-Bass. Das ist auch nicht immer üblich. So, und was ich bei Manu eben speziell finde, ist so, wie er den E-Bass spielt. Also das ist so ganz einzigartig und meiner Meinung nach outstanding.
1: Ein Album von Kompost 3 allerdings tanzt aus der Reihe und zeigt, dass die Band im Herzen eben doch eine Jazz-Kombo ist. Aloft wurde im Jahr 2019 unter eher konventionellen Bedingungen auf akustischen Instrumenten eingespielt. Es ist eine Live-im-Studio-Session, bei der nur wenige Overdubs verwendet wurden.

0: Wenn Manu Meyer an die Anfänge von Kompost 3 zurückdenke, sagt er, dann sei das wohl der entscheidende Moment in seiner Selbstfindung als Musiker gewesen.
1: Dieses Umfeld hat mich auch darin bestärkt, mit dem ganzen Studieren aufzuhören. Ich will das gar nicht sagen, dass das schlecht war oder so, aber ich habe gemerkt, dass ich mich da so wohlfühle und schon so viel passiert.
0: Okay, dieser O-Ton holt uns direkt in die Sektion, wie er wurde, was er ist. Dies ist das Ensemble Bass Instinct, bei dem Manu Meyer nicht mitspielte, wohl aber sein Vater Herbert Meyer und Ernst Weißensteiner, ein Nachbar der Familie, beide hauptberuflich als Orchestermusiker tätig. Bass Instinct arrangierte Musik für 6 unverstärkte Kontrabässe und war vor allem in den Nullerjahren aktiv. Manu Meyer, von dem das Internet kein Geburtsdatum verzeichnet, es dürfte aber irgendwo bei 1990 liegen, war somit von frühester Jugend an in Bassklänge eingebettet. Die Wahl seines Instruments also ziemlich naheliegend. Wobei für ihn die Profession des Orchestermusikers von vornherein nicht in Betracht kam.
1: Mein Aha-Moment war so mit 14 im Proberaum, wo ich noch viel E-Gitarre gespielt habe und die Improvisation für mich entdeckt habe. Da war irgendwie der zündende Moment, wo ich bemerkt habe, dass ich Musik gern beruflich machen will und eigene Sachen realisieren möchte.
0: Die Musikerwerdung des Manu Meyer vollzog sich in einer Mischung traditioneller Ausbildungspädagogik und autodidaktischer Sounderweiterung. Und ein ganz wesentlicher Teil davon war und ist das Solospiel auf dem Kontrabass.
1: Klassik, Kontrabass zu üben und viel Zeit zu investieren, das ist für mich nach wie vor ein Thema. Also das hört auch nicht auf, Dinge zu entwickeln und sich mit Techniken auseinanderzusetzen, aber wesentlich ist für mich halt das klangliche Ergebnis und wie reizvoll das ist. Was mich gerade interessiert, ist Klänge, die man nicht zuordnen kann, aus dem Kontrabass rauszuholen und mit Hilfe von Mikrofon und Verstärkung den Fokus darauf zu richten und ein bisschen aufzublasen.
0: Neben den vielen Solo-Bass-Konzerten ist Kompost 3 wahrscheinlich das bekannteste Klangvehikel, mit dem Manu Meyer seine musikalischen Ideen umsetzt. Aber natürlich beileibe nicht das einzige.
2: Man fragt den Manu nicht, wenn man einfach einen Bassspieler braucht. Kann man ihn fragen, wäre überhaupt kein Problem. Aber den Manu fragt man, wenn man den Manu haben will. Für ihn ist immer das Gesamte wichtig und ist ein unglaublicher Produzent schlussendlich auch. Und ich glaube, immer wenn man mit ihm zusammenspielt oder wenn er den Bass in die Hand nimmt, das ist immer mehr als wie nur Bass spielen. Das ist immer ein gesamtes Sounddesign.
0: Von all den Bands, Ensembles, Projekten, bei denen Manu Meyer mitgewirkt hat, seien noch das eklektische Großensemble Studio Dan, das Synesthetic Octet des Klarinettisten Vincent Pongratz und das Dorian Concept Trio erwähnt. Dazu kommt noch jede Menge zeitgenössische Musik, etwa mit dem Klangforum Wien oder mit dem Mikamo Central European Chamber Orchestra. Am herausforderndsten von allen herausfordernden Formaten, bei denen Manu Meyer seine Soundsensibilität unter Beweis stellt, ist aber ein Duo mit dem Gitarristen Robert Pockfuss.

0: Es heißt stumm, ist aber genau das Gegenteil davon, nämlich äußerst laut.
1: Das war für mich dann zum ersten Mal eine relativ konzeptuelle Zugangsweise, zumindest sagen wir mal technisch konzeptuell. Also in dem Sinn von, dass wir E-Bass und E-Gitarre summieren und dann durch eine gemeinsame Mono-Effektkette schicken. Dieser Zugang, dass man gemeinsam, also mit zwei Instrumenten, einen heterogenen eigentlich Klang erzeugt, der aber immer in gegenseitiger Abhängigkeit existiert. Also wenn eine Stimme davon wegfällt, dann ändert sich das Klangbild komplett. Es ist irgendwie so eine kammermusikalische Spielhaltung, die aber einen relativ zum Teil rohen elektronischen Klangcharakter hat.
0: Es geht bei all dem um Soundsignale, um neues Impulse, aber auch um die Definition und die Dekonstruktion des akustischen Szenarios selbst. Trompeter Martin Eberle.
2: Und wenn man mit Räumen arbeitet, mit Hallräumen und die größer und kleiner macht und dort arbeitet und dann mit den eigenen akustischen Techniken das noch ergänzt, dann passiert irgendwas ganz Spannendes. Und da muss ich wirklich sagen, da habe ich extrem viel von Manu damals gelernt, weil der schon von Anfang an so gedacht hat.
0: Vieles von dem, was Manu Meier macht, findet in einem Bereich statt, in dem große Publikumserfolge ausbleiben, ja ausbleiben müssen, weil die Anforderungen an die Hörer und Hörerinnen einfach zu groß sind. Ein Projekt allerdings gab es, das den Musiker näher an das Popgeschehen heranführte als alle anderen.

0: Es war die musikalische Vermählung der Band Kompos 3 mit der Sängerin Mira Lukovac. Daraus wurde dann ein eigenständiges Projekt, das auch einen eigenen Namen erhielt, 5K HD.
1: Zu Beginn war es Kompos 3 featuring Mira Lukovac. Die Idee war, dass bei unserem dritten Kompos 3 Studioalbum Ballads for Melancholy Robots, da gab es die Nummer Anthem und da hatten wir einfach die Idee, die Mira drüber singen zu lassen.
2: Es ist ja poppiger, würde ich sagen, vielleicht nicht zuletzt durch den Gesang. Und da, wo wir dann überall gespielt haben, also das Setting ist viel poppiger und es gibt da Songstrukturen ganz klare. Und bei Kompost ist die Improvisation immer im Vordergrund gestanden und aus dem ganz viel entstanden.
0: Derzeit pausiert das Projekt allerdings, macht nichts. Dann macht Manu Meyer eben anderswo weiter. Bei Manu Meyer, der als überzeugender Konzeptualist in Räumen zwischen Beat und Noise denkt, entstehen die Wege im Gehen.
2: Ich glaube, dass er sich immer wieder neu erfinden wird und immer im Klang düfteln wird. Er ist ein Soundfetischist und er wird an dem weiterarbeiten. Und ich finde, es ist so schön, weil es ist so authentisch und so einzigartig.

0: Manu Meyer, der Magier am Kontrabass. Thomas Miesgang hat dieses Porträt in einem Musikradiokolleg gestaltet. Morgen an dieser Stelle präsentiert er Ihnen die zeitlose Klangkriegerin Beate Wiesinger, wie es im Titel heißt. 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Und das war's für heute mit dem Radiokolleg. 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
5: Am Mikrofon ist Lorenz Wildner. EU-Kommissionspräsidentin Ursula von der Leyen muss die Wogen glätten. Eine große Gruppe an EU-Ländern hat Spanien für seine Migrationspolitik rund um den Migrantenansturm auf die Exklave Ceuta kritisiert. In diesen Minuten beginnen die EU-Innenministerinnen und Minister per Videoschaltung über die Ereignisse zu beraten. Aus Brüssel, Verena Sophie Meyer.
6: Zwischen den EU-Staaten ist Streit ausgebrochen nach den Ereignissen in Ceuta, dem kleinen Fleck Spanien in Nordafrika. Spaniens Innenminister wird von seinen Amtskolleginnen und Kollegen deshalb Solidarität einfordern. Einerseits soll es bei dem Treffen um verstärkten Grenzschutz gehen. Die EU-Kommissionspräsidentin hat Spanien und auch Marokko Geld und technische Hilfe in Aussicht gestellt. Allerdings ist die Landgrenze zwischen Marokko und Ceuta schon militärisch hochgerüstet, mit einem Doppelzaun, Stacheldraht, Kameras und Sensoren. Deshalb geht es wohl in Richtung einer schwimmenden Seeblockade. Italien und Österreich drängen auch auf andere Verschärfungen, auf den schnellen Bau von Abschiebezentren und Asylverfahren außerhalb der EU. Laut Innenminister Gerhard Karner würde damit der Schleppermafia das Geschäft abgegraben.
5: In Kuba ist das Stromnetz den zweiten Tag in Folge zusammengebrochen. Die gesamte Insel mit ihren rund 10 Millionen Einwohnern ist ohne Strom. Das Land leidet seit Jahren unter einer maroden Infrastruktur und einem veralteten Stromnetz. Für die Stromerzeugung ist Kuba auf Öl angewiesen. Die USA blockieren seit Jahresbeginn aber Öllieferungen. In immer mehr österreichischen Gemeinden wird das Trinkwasser knapp. Vielerorts wird aufgerufen, Wasser zu sparen. Besonders betroffen sind Gemeinden, die auf Quellen angewiesen sind und wenige bis keine Brunnen haben. Je länger die Trockenheit dauert, desto angespannter wird die Lage, wie Daniela Dahlke berichtet.
7: Sogar direkt am Traunsee kämpfen Gemeinden jetzt mit knappen Wasserreserven. Traunkirchen könnte seine Haushalte ohne Wasser aus der Nachbargemeinde Altmünster derzeit nicht mehr versorgen. Die Schüttung der Quellen geht täglich zurück. Mittlerweile kommt rund die Hälfte des Trinkwassers aus Altmünster. Dort wird jetzt wie in vielen Gemeinden zum Wassersparen aufgerufen. Der Traunkirchner Geologe Peter Baumgartner sagt, in weiten Teilen Oberösterreichs gehe mittlerweile auch einzelnen Privathaushalten das Wasser aus, wenn sie auf Quellen angewiesen sind oder die Grundwasserbrunnen nicht tief genug sind. Weil die Böden so ausgetrocknet sind, fließe jeder Regen derzeit oberflächlich ab, statt im Boden zu versickern.
5: Die Waldbrände nahe der griechischen Hauptstadt Athen sind weitgehend unter Kontrolle. Hunderte Feuerwehrleute haben die vierte Nacht in Folge gegen die Flammen gekämpft. Dank guten Wetters und wenig Wind waren auch die Löschhubschrauber erfolgreich im Einsatz. Kritisch wird es aber erneut um die heißen Mittagsstunden herum, in denen sich der Feuerwehr zufolge aus Glutnestern wieder Brände entwickeln, weil die Temperatur steigt und die Luftfeuchtigkeit abnimmt. Und Dänemark verlängert seinen Wehrdienst deutlich. Statt 4 dauert er ab sofort 11 Monate. Rund 1600 junge Menschen haben ihren Dienst angetreten. Die Regierung begründet den Schritt mit der angespannten Sicherheitslage infolge des russischen Angriffskriegs gegen die Ukraine. Der Wehrdienst bleibt grundsätzlich freiwillig. Nur wer nötig, entscheidet das Los. Das Wetter.
6: Extreme Hitze steht uns bevor mit Höchstwerten von 31 bis 38, in Niederösterreich, Wien und im Nordburgenland vereinzelt um 40 Grad. Möglicherweise wird das sogar der bisher heißeste Tag der Messgeschichte, sollten wir mehr als 40,5 Grad erreichen. Zudem meist strahlend sonnig, höchstens einzelne Schauer und Gewitter im Bergland und im Osten trockener, lebhafter Südwind. Morgen ganz ähnlich wie heute, im Westen werden die Gewitter etwas mehr, im Osten wird es auch morgen noch einmal extrem heiß. So viel zum Wetter mit Nicola Biermeier.
5: Jetzt noch ein Blick auf die Themen des Mittagsjournals heute mit Thomas Langpaul.
8: Guten Morgen aus dem Journalstudio. 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Wir haben dazu ein Gespräch mit der Auer-Chefin Annette Mann. Russland will Auslandsrussen unter Druck setzen, sich nicht gegen das Regime in Moskau zu äußern. Und in Österreich blinkt jeder Dritte nicht beim Verlassen eines Kreisverkehrs. Und wir laden Sie ins Kino ein zum neuen Film Dreams mit Jessica Chastain. 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
0: Und einer Stunde Musik. Man kennt sie als Dichter, als Romanciers, als Maler. Manche haben ganze Bibliotheken gefüllt oder Museen erobert. Weniger bekannt ist, viele von ihnen wollten noch mehr. Sie komponierten Opern, Klavierstücke, Sinfonien oder Orchestermusik. In der kommenden Stunde begegnen wir Künstlerinnen und Künstlern, die die Grenzen ihrer eigenen Kunst überschritten haben. Und wir hören Werke, die heute kaum jemand kennt, obwohl sie erstaunlich gut sind.
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0: Nicht der Schriftsteller kam zuerst, sondern der Musiker. E.T.A. Hoffmann dirigierte Opernhäuser, komponierte selbst und bewunderte Mozart so sehr, dass er seinen dritten Vornamen Wilhelm gegen Amadeus eintauschte. E.T.A. Hoffmanns Oper Undine gilt heute als eine der ersten großen romantischen deutschen Zauberopern.

10 Minuten dauert die Ouvertüre zur Oper Undine von E.T.A. Hoffmann. Lothar Zagrosek und das Radiosinfonieorchester Berlin spielten einen Ausschnitt. Was passiert, wenn Künstlerinnen und Künstler die Grenzen ihres eigenen Fachs überschreiten? Wenn Maler zu Komponisten werden, Schriftsteller mit der Feder eine Oper hinkritzeln oder Dichterinnen ihre Gedanken in Musik verwandeln? Ausgewählt widmet sich kreativen Grenzgängern, die nicht nur in einer Kunstform zu Hause waren. Warum? Ganz einfach, weil mir im Laufe der verschiedenen Recherchen immer wieder Stücke von hoher Qualität unterkommen, die aber unter Fachleuten kaum Beachtung finden, denn man kann ja schließlich immer nur eines gut. Kreative Multitalente scheinen im Kanon der Musik- oder Kunstgeschichte einfach nicht zu existieren. Schade, dass wegen so einer Engstirnigkeit dann selten Stücke wie das folgende des Philosophen Friedrich Nietzsche zu hören sind.

Eigentlich wollte Friedrich Nietzsche nie nur Philosoph sein. Schon als Jugendlicher schreibt er Klavierstücke. Später träumt er davon, Wagner als Komponist Konkurrenz zu machen. Die Geschichte ist bekanntlich anders verlaufen. Schön ist Nietzsches Musik trotzdem. 1862 hat er diese Klavierminiatur »Da geht ein Bach« komponiert. John Bell Young war der Interpret. Ausgewählt über künstlerische Mehrfachbegabungen, die gekonnt zwischen Klang, Wort und Bild wechseln konnten. Wie der belgische Maler James Ensor. Der ging vor allem wegen seiner eigenwilligen Gemälde, in denen es von grotesken Masken und Skeletten nur so wimmelt, in die Kunstgeschichte ein. Doch auch die Musik und Wagners Gesamtkunstwerk spielen in Ensors bildnerischem Werk eine große Rolle. Viele Gemälde von Ensor wirken selbst wie kleine Theaterstücke, etwa Atelierbilder, die, unter Anführungszeichen, auf den Brettern, die die Welt bedeuten, spielen. Und typisch Ensor, unter der freundlichen und grinsenden Oberfläche seiner Bilder lauert stets etwas Unheimliches. Und so sind auch Ensors Musikstücke weit mehr als nette Unterhaltungsmusik. Viele seiner Werke integriert er später in eine Art Gesamtkunstwerk mit dem Namen La Gamme d'Amour, ein Opernballett für Marionetten, aber natürlich kommen darin auch echte Tänzerinnen und Tänzer vor. Für dieses Werk entwirft Ensor auch die Kostüme, die Dekoration und schreibt die Orchestermusik. Eine offizielle Aufnahme davon gibt es bis heute leider nicht. Wir vertrösten uns daher mit Ensors Vals Caprice.

Die Kunst von James Ensor ist aus der flämischen Kunstgeschichte nicht mehr wegzudenken. Diesmal ist aber ausnahmsweise nicht seine bildende Kunst gemeint, sondern seine Musik. Das Four Aces Guitar Quartet hat vor 3 Jahren diese Valse-Caprice von Ensor neu aufgenommen. Malende und dichtende Kreative greifen in dieser Sendung zum Notenblatt und verlassen ihre künstlerische Heimat, um sich in einem anderen Gebiet auszuprobieren. Meistens, so scheint es jedenfalls, gehen sie dann recht vorsichtig ran, komponieren kleine Klavierstücke, Quartette oder ein Liedchen. Wie jemand, der sich erstmals der Malerei widmet und auch nicht gleich ein Heldengemälde entwirft. Auch der Schriftsteller Karl May, also der mit dem Winnetou, hat sich in der Musik versucht. Der erfolgreichste Abenteuerautor des deutschen Sprachraums komponiert ein Ave Maria für Männerchor, das später sogar vielfach orchestriert und in Filmen verwendet wird.

Einmal nicht Old Shatterhand, sondern Ave Maria, ein Männerchor von Karl May. Klaus Holzweißig dirigierte das Collegium Canticum Dresden. Ausgewählt über klanggewordene Musik bzw. Dichter und Maler, die ihre kreative Spielwiese um die Musik erweitern. Wobei, erweitern ist wahrscheinlich das falsche Wort für den nächsten Künstler. Denn kaum jemand vereint Malerei und Musik so vollständig wie der Litauer Mikalojus Konstantinas Čiurlionis. 1875 als Sohn eines Organisten geboren, ist sein Weg von Anfang an von der Musik begleitet. Er studiert Klavier und Komposition in Warschau und setzt seine Ausbildung am renommierten Leipziger Konservatorium fort. Dort begegnet Čiurlionis der Spätromantik, den Klangwelten von Richard Wagner, Richard Strauss und Alexander Skriabin, aber auch den symphonischen Dichtungen von Franz Liszt, erzählende Orchestermusik, die ihn nachhaltig prägt. Ab Mitte 20 oder Anfang des 20. Jahrhunderts beginnt Čiurlionis, sich ernsthaft mit der Malerei zu beschäftigen. Er selbst bezeichnet sich auch als Synästhet, soll heißen, er verfügt über eine andere Sinneswahrnehmung. Farben werden für Čiurlionis zu Klängen, Klänge zu Farben. Diese Idee einer Verschmelzung der Künste ist um 1900 zwar weit verbreitet, doch kaum jemand setzt sie so konsequent um wie er. Seine symphonische Dichtung, das Meer, ist dafür ein ideales Beispiel. Das Tableau entsteht zunächst als musikalische Version. Später malt Čiurlionis fast denselben Gedanken auf Leinwand. Ein Beispiel dafür, wie dasselbe Motiv in zwei Kunstformen erscheinen kann. Über 30 Minuten dauert das Musikwerk. Wir hören einen Ausschnitt.

Michaloius Constantinas Ciorlionis denkt seine Bilder als Sonaten und seine Musik als Bild. Zu hören war ein Ausschnitt aus »Das Meer« mit dem slowakischen Philharmonischen Orchester unter Jussas Domarkas. Ausgewählt über Dichter und Maler, die sich auf Klangreise begeben. Und da machen wir noch einmal kurz Station bei Friedrich Nietzsche.

1863 komponiert, das zerbrochene Ringlein für Klavier von Friedrich Nietzsche, aufgenommen von John Bell Young. Künstlerische Grenzgänger stehen in dieser Sendung auf dem Programm. Und Anthony Burgess, der gefeierte Autor von Clockwork Orange, berühmt geworden durch die Verfilmung von Stanley Kubrick, hat sogar einmal betont: Ich wünschte, die Menschen würden mich als einen Musiker sehen, der Romane schreibt, und nicht als einen Romanautor, der nebenbei Musik komponiert. Burgess' Wunsch nach einer professionellen Musikerlaufbahn hat sich nicht erfüllt. Erst Mitte der 1970er Jahre kehrt er zum Komponieren zurück und schafft in der Folge ein relativ umfangreiches Oeuvre in den unterschiedlichsten Gattungen. Mit der Suite Mr. W.S. widmet Burgess William Shakespeare ein ganzes Orchesterballett. Die neunsätzige Suite entsteht 1979 aus der Musik zu einem nie realisierten Hollywood-Film über den englischen Dramatiker. Im fünften Satz, dem Quodlibet, verbindet Burgess die musikalische Renaissance mit modernen Rhythmen und zitiert sogar ein Lied des englischen Komponisten William Byrd.

Die erste Einspielung von Anthony Burgess' Orchesterwerken mit Paul Phillips und dem Brown University Orchestra. Zu hören war das Quodlibet, der fünfte Satz aus der Ballettsuite Mr. W.S., Initialen, die sich, man kann sich's denken, auf William Shakespeare beziehen. Und apropos Mr., auffällig ist bei diesen künstlerischen Grenzgängern, wie wenige Malerinnen oder Schriftstellerinnen in der Musikgeschichte auch als Komponistinnen überliefert sind. Das liegt sicher nicht an mangelnder Begabung, sondern vor allem an den gesellschaftlichen Bedingungen früherer Jahrhunderte. Künstlerinnen hatten deutlich seltener Zugang zu fundierten Ausbildungen und mussten sich, so kann man es jedenfalls annehmen, für eine Kunstform entscheiden. Stellvertretend für diese Lücke steht nun Maria Bach. Die wird 1896 geboren, weder verschwistert noch verschwägert mit Johann Sebastian Bach. Das einzig Barocke an Maria Bach ist Schloss Lesdorf nahe Baden bei Wien, wo sie aufwächst. Maria Bach studiert an der Musikuniversität bei Josef Marx und gibt ihr Komponistinnendebüt in den 1920er Jahren. Später heiratet sie den italienischen Maler Arturo Ciacchelli und beginnt auch zu malen und ihre Bilder auszustellen. Interessanterweise wird Maria Bach für ihre bildende Kunst bekannter als für ihre klingende. Dabei hat sie über 250 Lieder und Chorstücke komponiert und locker noch 150 Kammermusik- und Orchesterwerke. Darunter dieses.

Das Finale aus dem Wolga-Klavierquintett von Maria Bach. Musiziert haben Christine Busch, Elene Mepariani, Klaus Krister, Matthias Johansen und Akiko Shiochi. Musikalische Mehrfachbegabungen stehen auf dem Programm dieser Ausgewählt-Sendung. Also Kreative, die Roman oder Leinwand gegen das Notenblatt tauschen. Und da darf Hermann Nitsch nicht fehlen. Berühmt wird er als Maler und Mitbegründer des Wiener Aktionismus. Seine großformatigen Schüttbilder, seine rituellen Aktionen und das von ihm entwickelte Orgien-Mysterientheater kreisen um die großen existenziellen Fragen. Leben und Tod, Opfer und Erlösung, Ekstase und Transzendenz. Für Nietzsche soll Kunst niemals bloß betrachtet, sondern körperlich erfahren werden. Weniger bekannt ist, dass Musik in Nietzsches Gesamtkunstwerk eine ebenso zentrale Rolle spielt wie Farbe oder Handlung. Während die ersten Aktionen noch von Schreien, Geräuschen und improvisierten Klängen geprägt waren, entwickelt Nietzsche im Laufe der Jahrzehnte eine eigene musikalische Sprache. Er komponiert großbesetzte Werke für Orchester, Chor, Orgel und Schlagwerk, die seine Aktionen nicht nur begleiten, sondern dramaturgisch tragen und strukturieren, bis die Musik zum eigentlichen Rückgrat seiner Aufführungen wird.

Nietzsches Kompositionen entfalten sich in langen Klangflächen, die sich langsam übereinander schichten. Dissonanzen stehen neben überraschenden harmonischen Effekten, archaische Klangblöcke neben Anklängen an österreichische Musiktraditionen. Einflüsse von Anton Bruckner und Gustav Mahler sind ebenso hörbar wie Elemente der Volksmusik. Nietzsche komponierte übrigens bis zu seinem Tod 2022. Seine Musik changiert zwischen Langsamkeit, Schichtung, Dissonanz und harmonischer Auflösung und zeigt sich, wie seine Aktionen, als übermenschliche Collage. Wir hören die letzten Minuten aus seiner Weinviertel-Symphonie und wenn es möglich ist, rate ich Ihnen, schließen Sie die Augen und lassen Sie sich in dieses Klangbad hineinfallen.

Bei dem österreichischen Aktionisten Hermann Nitsch verschmelzen Klang, Ritual und Bild. Für seine Aktionen schrieb er monumentale, oft mehrstündige Orchesterwerke als essentiellen Bestandteil seines Gesamtkunstwerks. Zu hören war ein Ausschnitt aus dem sechsten und letzten Satz aus Nitschs Symphonie Nummer 2 der Weinviertel-Symphonie. Michael Mautner leitete Mitglieder des URF-Radiosymphonieorchester Wien. Musikalische Grenzgängerinnen und Grenzgänger haben in dieser Sendung gezeigt, dass Kunst eben keine festen Grenzen kennt oder dass die Musik dort beginnt, wo die Möglichkeiten von Sprache und Malerei enden. So ähnlich hat es auch E.T.A. Hoffmann beschrieben, zu dem wir am Ende dieser Sendung noch einmal zurückkehren und der für einen feurigen Ausklang sorgt.

0: Ein fetziger Schluss von E.T.A. Hoffmann, der sich hier als Komponist hervortut. Der Tanz der Furien aus der Ballettmusik Arlequin, interpretiert von der Deutschen Kammerakademie Neuss unter Johannes Goritzky. Das war Ausgewählt für heute. Gestaltung und Moderation Andreas Maurer. Und als Tagesmoderator führe ich Sie auch heute noch weiter durch diesen Ö1-Vormittag. Wobei die folgenden Programmtipps, die folgende Minute, schon etwas in den Nachmittag hineinhört.
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4: Am Mikrofon ist Lorenz Wildner. Dem Insolvenzentgeltfonds könnte nächstes Jahr bis zu 160 Millionen Euro fehlen. Den Vorschlag von NIR-Staatssekretär Sepp Schellhorn, dass die Kammern für die Lücke aufkommen sollen, lehnen diese ab. Die Wirtschaftskammer möchte stattdessen die Leistungen reduzieren. Details von Julian Kern.
5: Geht es nach der Wirtschaftskammer, dann brauche es beim Insolvenzentgeltfonds eine Leistungsanpassung nach deutschem Vorbild. Beschäftigte sollen nach einer Insolvenz ihres Arbeitgebers künftig statt 6 Gehälter nur noch Anspruch auf 3 Monatsgehälter haben. Auch ein Höchstbetrag von monatlich 8.450 Euro brutto statt derzeit 13.860 Euro wird ins Spiel gebracht. Clemens Mitterlehner von der Schuldenberatung hält wenig davon, die entstandene Lücke auf dem Rücken der Beschäftigten zu schließen.
6: Es steigen Sozialhilfe- und Unterstützungsbedarfe. Die Menschen brauchen mehr Schuldenberatung. Das sind ja alles Folgekosten und Folgekosten von Unternehmensinsolvenzen. Und daher müssen diese Kosten auch von der Unternehmensseite abgefedert werden. Und
5: Bundeskanzler Christian Stocker hat zuletzt eine zeitnahe Lösung versprochen.
7: In immer mehr Gemeinden wird das Trinkwasser knapp. Besonders betroffen sind Orte, die ihr Wasser aus Quellen beziehen. In Traunkirchen in Oberösterreich reicht die Versorgung derzeit nur noch mit Unterstützung der Nachbargemeinde Altmünster. Experten warnen, dass die anhaltende Trockenheit die Lage weiter verschärft. Selbst ergiebiger Regen würde die Wasservorräte nicht sofort auffüllen. Vertreter Israels und des Libanon treffen heute in Rom erneut zu Gesprächen über das Sicherheitsabkommen zusammen. Ziel ist es, die brüchige Waffenruhe zu festigen. Dabei soll auch das Tunnelsystem der Hisbollah im Libanon zur Sprache kommen. Die Gespräche werden von den USA vermittelt, die Hisbollah nimmt daran nicht teil. Und wir kommen nach Italien, wo die Zahl der irregulären Ankünfte von Migranten seit Jahresbeginn deutlich zurückgegangen ist. Mehr von Markus Langer.
8: Die Zahl der Ankünfte sei im Vergleich zum Vorjahreszeitraum um 55% und gegenüber 2023, dem ersten Regierungsjahr von Ministerpräsidentin Meloni, um gut 82% gesunken. Mehr als 16.600 Migranten seien seit Jahresbeginn über das Mittelmeer nach Italien gekommen. Im Vergleichszeitraum 2025 seien es fast 37.000 gewesen. Auch auf der Mittelmeerinsel Lampedusa gebe es derzeit keine Notlage, erklärte das Ministerium. Dort hielten sich aktuell 98 Migranten auf. Zuvor hatte es wiederholt Berichte über eine hohe Belastung des örtlichen Aufnahmesystems gegeben.
7: Wer als Kind schon sehr früh auf Instagram, TikTok oder anderen sozialen Medien unterwegs ist, hat später schlechtere Schulnoten und hinkt dem Unterricht hinterher. Das zeigt jetzt eine Studie aus Italien. Raphael Krapscher aus unserer Wissenschaftsredaktion. Was genau steckt dahinter?
9: Ja, also die Forschenden haben über 5000 Schülerinnen und Schüler verglichen. Und dabei haben sie gesehen, dass eben Schüler, die schon mit 11 oder 12 Jahren in den sozialen Medien unterwegs waren, dass diese Schüler dann später in Mathematik und im Italienischunterricht deutlich schlechter abgeschnitten haben. Und zwar verglichen mit Mitschülern, die eben erst mit 15 oder 16 Jahren einen Social-Media-Account angelegt haben. Und da hat es dann tatsächlich Lernrückstände von bis zu einem halben Schuljahr gegeben.
7: Jetzt wird ja auch schon länger diskutiert, ob es ein fixes Mindestalter für Social Media braucht. Liefert diese Studie da neue Argumente?
9: Ja, natürlich sprechen die neuen Erkenntnisse für ein solches Social Media Verbot bzw. eben das Einführen eines Mindestalters. Also zum Beispiel für den Schulpädagogen Klaus Zierer von der Universität Augsburg sind diese neuen Erkenntnisse aus Italien klare Argumente dafür, dass man den Zugriff auf die sozialen Netzwerke irgendwie regulieren muss. Und eben nicht nur in Italien, sondern generell in Europa, also auch bei uns in Österreich.
7: Der Paul-Celan-Preis für herausragende Übersetzungen ins Deutsche geht heuer an den deutschen Autor und Übersetzer Stefan Moster. Mosters Werk umfasst finnische Prosa, Lyrik, Kinderliteratur und Dramen. Der Preis ist mit 25.000 Euro dotiert. Die Preisverleihung findet Ende November statt. Das waren die Nachrichten mit Lorenz Wildner. Das Wetter.
10: Extrem heiß wird es heute mit 31 bis 38 in Niederösterreich, Wien und im Nordburgenland vereinzelt um 40, vielleicht sogar 41 Grad. 36 Grad sind es jetzt bereits in Ternitz. Zudem meist strahlend sonnig, höchstens einzelne Schauer und Gewitter im Bergland und im Osten trockener Wind. Morgen, ganz ähnlich wie heute, im Westen werden die Gewitter etwas mehr, im Osten wird es noch einmal extrem heiß. Am Donnerstag gehen die Temperaturen von Vorarlberg bis Oberösterreich spürbar zurück, am Freitag dann auch im Osten und im Süden. So viel zum Wetter mit Nicola Biermeier.
0: Und jetzt Literatur in Österreich 1.
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0: Wegen des Todes von Monika Helfer ändern wir heute unser Programm und senden Ausschnitte aus dem 2017 erschienenen Roman »Schau mich an, wenn ich mit dir rede«. Monika Helfer, Jahrgang 1947, einem breiten Publikum vor allem bekannt durch ihre autofiktionalen Familienromane wie »Bagage«, »Fati« und »Löwenherz« und durch ihre zeitweilige Arbeits- und langjährige Lebenspartnerschaft mit Michael Köhlmeier, hinterlässt ein umfangreiches Werk, das auch Hörspiele, Theaterstücke, Erzählungsbände und Kinderbücher umfasst. In klarer, elegant komponierter Prosa erweist sie sich als eine Spezialistin in der literarischen Analyse des Zwischenmenschlichen. Die Mama ist normal, wenn sie nicht verrückt ist. In diesem Satz aus dem Roman »Schau mich an, wenn ich mit dir rede« liegt die ganze Tragik eines Kindes, das sich von den Eskapaden einer psychisch kranken Mutter nur in medikamentös hergestellten Pausen erholen kann. Hauptfigur ist das 10- oder 11-jährige Scheidungskind Wef, in dessen Familie sich mehr und mehr Menschen ansammeln. Da ist die Mutter Sonja, psychisch krank, abhängig von Drogen und zunehmend auch von ihrem Neuen, den alle The Dude nennen. Auf der anderen Seite Wefs passiver Vater Milan und dessen neue Familie, die sich ziemlich demonstrativ abmüht, den sozialen Fremdkörper zu integrieren. Szenen aus dem abgründigen Alltag eines tapferen Mädchens. Es liest Silvia Meisterle.
1: Ich fuhr mit der U-Bahn. Mir gegenüber saßen eine Mutter und ihr Kind. Das Kind war 10 oder 11. Beide hatten einen Stadtroller zwischen den Beinen. Beide eine Schildmütze auf dem Kopf. Mützen und Roller schienen neu zu sein. Die Mutter neigte sich zu dem Mädchen hinüber und sagte, »Und? Wie ist das so mit dem Papa? Mag er dich noch?« Die Frau war blond, die Haare waren ungewaschen. Ich zog wegen der Roller meine Beine eng an den Sitz. Ich schätzte die Frau auf 30. Wenn sie redete, öffnete sie kaum den Mund. Das Mädchen sah ihr nicht ähnlich. Die Augenbrauen des Mädchens waren dunkel und dicht. »Wie heißt deine neue Liebe, liebe Mama? Ich vergesse ihren Namen immer, weil er so blöd ist.« Das Kind zog den Kopf ein, sagte aber nichts. »Oder bin ich blöd, weil ich den Namen der Frau vergesse, die mir den Mann weggenommen hat? Sag es. Sag, dass deine Mama, die jetzt nicht mehr deine Mama ist, dass die blöd ist. Sag es. Sag es.« »Das Mama. Ich vergesse ihren Namen immer, weil er so blöd ist.« Das Kind zog den Kopf ein, sagte aber nichts. »Oder bin ich blöd, weil ich den Namen der Frau vergesse, die mir den Mann weggenommen hat? Sag es. Sag, dass deine Mama, die jetzt nicht mehr deine Mama ist, dass die blöd ist. Sag es. Sag es.« Das Mädchen holte tief Luft

oder sie schaute nur so vor Anstrengung. Das Mädchen zog den Rotz hoch und nickte, sagte etwas, das klang wie »Mh«. Ihre Mutter hielt immer noch den Ärmel fest. »Und du? Du? Du? Magst du ihn immer noch, deinen lieben, lieben Vater? Ich will es wissen. Ich weiß schon, nichts darf ich. Aber etwas wissen wollen darf ich wohl. Oder wollt ihr mir das auch noch verbieten?« Der Mund des Mädchens nahm einen leidenden Zug an, und ich dachte, gleich wird sie weinen. Sie weinte nicht. Sie drehte sich weg von ihrer Mutter, sagte nur sehr leise, »Ich habe kein Wort verstanden. Kannst du nicht normal reden? Sagt man bei euch nur »n«?« Das Mädchen schaute auf die Rollerlenkstange, verschob den Gummi am Haltegriff. »Schau mich an, wenn ich mit dir rede!« Die Neugierige, die sich zu den beiden hinübergebeugt hatte, um besser zu verstehen, nickte. Und ich merkte, dass auch ich nickte. Das Mädchen schaute mich an und ich schämte mich und hätte gern etwas gesagt. Die Mutter schaute mich an und schaute die Neugierige an und sah in unseren Augen, dass sie recht hatte und recht tat. Und nun schmeichelte ihre Stimme gönnerhaft. »Ob du deinen Vater immer noch magst? Mehr will ich doch gar nicht wissen.« Das Mädchen wischte sich die Augen, weinte aber nicht. »Wobei«, rief die Mutter aus, als wäre ihr ein neuer Gedanke gekommen, »die Frage lautet ja wohl, ob er dich immer noch mag. Jetzt, wo du noch zwei Halbschwestern hast, giltst du sicher gar nichts mehr.« Und nun sagte das Mädchen, »doch, schon, sie sind nett.« »Ah, nett?« Und zu mir und der Neugierigen, »die sind nett?« Und wieder zu ihrer Tochter, »viel netter als deine Mama zu dir. Viel, viel netter. Habe ich recht?« Jetzt liefen dem Mädchen Tränen aus den Augen. Sie wischte sie gleich weg und eine Weile war wieder Stille. Die Mutter wurde ruhig, als schweiften ihre Gedanken weit ab. Verzweifelt sah sie aus. Frau und Kind rochen nach Pommes. Am Duft erkennt man Stadtteile. Ich sah ihr ins Gesicht. Die Frau hob den Kopf und fixierte mich, als wollte sie gleich sagen, »Und, welche Waffe nimmst du?« »Und deine neue, nette Mama? Verwöhnt sie dich? Kocht jeden Tag? Und Nachspeise dazu? Und der Papa wird immer dicker. Der wird einmal richtig fett werden, richtig fett. Und du wirst auch richtig fett, weil du nach ihm kommst.« Das Mädchen hatte so lange an dem Gummi herumgespielt, bis er sich löste. »Jetzt hast du den Roller auch noch kaputt gemacht. Weißt du, wie lange ich auf diesen Roller gespart habe? Schau meinen an. Ist an dem etwas kaputt? Nichts ist kaputt.« »Der Roller ist doch nicht kaputt, Mama«, sagte das Mädchen und sah die Mutter an, als wäre sie eine ganz normale Mutter. »Wir müssen jetzt aussteigen.« »Ja, dann komm«, sagte die Frau, als wäre sie eine ganz normale Mutter, strich dem Kind über die Haare und die beiden standen auf. War Wef auf Besuch, blieben sie nur kurz in der Wohnung, tranken Cola in Sonjas Zimmer, dann gingen sie spazieren. Meistens am Donaukanal, weil man dort so schön ins Wasser schauen konnte und weil es dort so angenehm nach faulen Fischen roch. Dann hatte Sonja die Idee mit den Stadtrollern gehabt. Zweimal waren sie zusammen unterwegs gewesen. Wef vorne weg, Sonja hinterdrein. Wef kam mit den Launen ihrer Mutter nicht zurecht. Sie wusste, wenn sie die Tabletten nicht genommen hatte, war sie unberechenbar. Manchmal auf der Straße nahm sie Wef an der Hand und sie rannten auf fremde Leute zu, die stoben auseinander. Das konnte lustig sein, war es aber eher selten. Manchmal wurde Sonja von Männern angeredet und eingeladen. Man saß in Gastgärten und trank Almdudler wegen der Kleinen. Telefonnummern wurden in Wefs Notizbuch geschrieben, weil die Mutter nichts zum Schreiben dabei hatte. Es hieß dann, »Bring die Kleine ruhig mit, sie stört uns nicht.« Sie machten sich den Spaß, einen falschen Namen anzugeben und eine falsche Adresse. Und sie lachten, wenn sie sich ausmalten, dass die Männer an falschen Orten auf sie warteten. Einmal sagte ein Fremder zu Wef, »Du kommst nach deiner Mutter, nicht vom Aussehen, aber vom Temperament.« Hieß das, sie würde genauso werden wie ihre Mutter? Wann war die Mutter eigentlich verrückt geworden? Sonja war normal, wenn sie nicht verrückt war. Das sagte Wef sich vor. Die Mama ist normal, wenn sie nicht verrückt ist. Nahm die Mutter regelmäßig ihre Tabletten, funktionierte

0: sie wie ein neues Auto. Der Vater stand da, die Haare wie verregnet. Vor der Haustür stand er und wartete auf seine Tochter. Wef kam ohne ihren Stadtroller. Er fragte sie, wie es bei der Mama war und wo ihr Roller sei. Wef hatte den Roller in einen fremden Hauseingang geschoben. Sie wollte alles, was von der Mama kam, beseitigen. Sie würde nichts mehr von ihr annehmen und nie mehr zu ihr gehen. Das hatte sie sich das letzte Mal auch schon vorgenommen. Und das vorletzte Mal auch. Sie hatte sich auch schon vorgenommen, allen zu erzählen, die Mama sei gestorben, und war dann doch immer wieder zu ihr gefahren. In der U-Bahn hatte sie sich sogar auf sie gefreut. Worauf hatte sie sich gefreut? Sie schaute auf ihre Knöpfe hinunter und dachte, unter dieser Jacke ist die Haut einer Verräterin. Sie schämte sich vor sich selbst, weil sie es nicht schaffte, nicht einmal, wenn sie die Hände vor den Mund hielt, ihrer Mama die Zunge herauszustrecken. Sie stampfte auf. Der Vater meinte, es sei wegen des Rollers. Er meinte, sie habe ihn in der U-Bahn stehen lassen. So gut kannte er Wef, dass er es unterließ, sie zu fragen. Er wolle den Roller als vermisst melden, sagte er. Er hatte so eine Art, Sachen zu benennen und dabei die Lippen zu spitzen, weil er meinte, das sei kindgerecht. Wef fiel das Mädchen an, das zurzeit auf dem Infoscreen in der U-Bahn zu sehen war. 12 Jahre alt, aus einem Dorf in der Schweiz ausgerissen. Lila gefärbte Haare. Vermisst? Sie könnte sich in der Drogenszene aufhalten, wurde vermutet. 12 Jahre alt und in der Drogenszene. Wef kam sich wie ein Baby vor. Und wenn ihr Vater so mit ihr redete, wie ein niedlicher Hund, der ewig die gleichen niedlichen Kunststücke vorführen würde, das musste sich ändern. Wäre sie mutig genug auszureisen? Und wohin? Und deine Mütze? Fragte der Vater. An ein armes Kind verschenkt. Wef wusste, dem Vater konnte sie alles erzählen. Er würde ihr alles glauben, weil er ihr alles glauben wollte, solange sie selber heil vor ihm stand. Und sie hatte ihn längst durchschaut. Für ihn war es am einfachsten, alles zu glauben. Drinnen auf dem Sofa lagen Wefs Halbschwestern. Sie stellten sich schlafend und kicherten dabei. Vor wem stellten sie sich schlafend? Vor Wef. Aber warum? Was war der Witz dabei? Es war nicht witzig, wenn zwei Schwestern auf einem Sofa lagen und wach waren. Und es war nicht witzig, wenn sie auf dem Sofa lagen und schliefen. Und wenn sie so taten, als ob sie schliefen, obwohl sie wach waren, war das überhaupt nicht witzig. Sie blinzelten und sahen Wef vor dem Sofa stehen und sie anstarren und kicherten nur noch mehr, als wollten sie sagen, »Hast du es nicht mitgekriegt? Wir kichern.« Wef starrte sie an, wie man einen Besen anstarrt oder einen Heizkörper, wenn man in Gedanken weit weg ist. Das konnten die beiden nicht leiden, das wusste sie. Die Stiefmutter deckte den Tisch. Es gab Kakao, Frankfurter und Laugenstangen. Sie schaute kurz auf und reichte Wef die Tasse. Vorsicht, sehr heiß, Wef. Das Schönste an der Stiefmutter war, dass sie an jeden Satz, den sie an Wef richtete, ihren Namen anhängte. Bei den eigenen Töchtern tat sie das nicht. Bei Wefs Vater tat sie das auch, aber nicht so oft wie bei Wef. Das Zweitschönste waren die Augenbrauen. Die waren nicht gerade oder geschwungen, sondern schräg, wie flache Dachgiebel. Ob die schon immer so waren oder erst so geworden waren. Die Stiefmutter sah aus, als würde sie immer denken, ich schaffe es nicht. Ich schaffe es einfach nicht. Wef aß stumm, den Kopf gesenkt, beantwortete keine einzige Frage, trank den Kakao, aß ihre Frankfurter mit ein bisschen Senf und viel Krähen, der ihr in den Kopf schoss, dass sie hätte schreien wollen. Dann stand sie auf und ging in ihr Zimmer. Der Vater rief ihr nach, »Wir sind noch nicht fertig.« Er lege Wert auf Manieren. Das hatte er bis vor kurzem an die 10 Mal am Tag gesagt und mit gespitzten Lippen hinzugefügt, das habe er von zu Hause vererbt bekommen, wie die dunkle Augenfarbe seiner Mutter. Und auf einmal, wie abgerissen, hatte er es nicht mehr gesagt. Woraus Wef schloss, dass er darauf aufmerksam gemacht worden war. Von wem? Die Stiefmutter lächelte ihn an. Lass sie doch. Geh ruhig, Wef. Danke, Nati, murmelte Wef. Ist schon recht, Wef, murmelte sie zurück und murmelte absichtlich, damit Wef nicht auch noch für ihr Murmeln kritisiert würde. Wef erhaschte gerade noch ihren Blick, der sagte, hab ich das diesmal richtig gemacht? Wef konnte sich nicht vorstellen, dass Nati ihren Vater auf irgendetwas aufmerksam machte. Weh aber hatte ihm dann gesagt, er solle nicht dauernd auf seinen guten Manieren herumreiten. Das Wort herumreiten brachte sie drauf. Es konnte nur die Großmutter selber gewesen sein, von der er die Manieren angeblich geerbt hatte. Sonst würde kein Mensch, den Wef kannte, ein Wort wie herumreiten benutzen. Wef roch die Feinde. Von allen Seiten kamen sie. Sie warf sich auf ihr Bett und schlug mit den Fäusten in ihr Kissen. Wenn das jetzt ein Gesicht wäre, dachte sie, welches Gesicht wäre mir am liebsten? Das meiner Mutter? Das meiner Großmutter? Die Gesichter der Halbschwestern? Das Gesicht meines Vaters? Oder frisch weg, das eigene? Sie konnte sich für keines entscheiden. Eines bot sich von selber an, das ihrer großen Halbschwester Maya. Maya war 14 Jahre alt und hatte bereits einen Busen, nicht kleiner als der ihrer Mutter, und ein paar Pickel an der Stirn. Und ab Nachmittag roch sie nach Schweiß. Sie kam in ihr Zimmer und fragte, ob sie Wefs Rücken sehen dürfe, wann es endlich Pickel zum Ausdrücken gäbe. Sie setzte sich auf die Bettkante. »Ist deine Mutter immer noch schön?« »Ich würde sie gern einmal sehen«, sagte Maya und seufzte. »Wie kann jemand, der so lebt, so lange so schön sein?« »Das kann allerdings schnell gehen, praktisch von einem Tag auf den anderen, dass so ein schönes Gesicht ratsch zusammenfällt. Und dann ist es aus.« Die Sonne schien. Die Wiese im Stadtpark war trocken. Sonja und The Dude streckten sich aus. Sie zog ihm das Hemd aus und legte sich mit dem Gesicht auf seine haarige Brust. Wef saß daneben und wartete, was passieren würde. Der Hund sah verwildert aus. Sie traute sich erst nicht, ihn zu streicheln. Dann aber, als er sie umkreiste und sich auf ihre Beine setzte, sagte sie zu ihm, »Wie heißt du?« »Er heißt Nemo«, sagte The Dude. »Das heißt niemand.« »In welcher Sprache?« fragte Sonja. »In seiner Sprache.« »Woher weißt du das?« »Er hat es mir gesagt.« Sonja wandte sich an Wef. »Der Hund hat ihm gesagt, wie er heißt? Das hast du doch auch gehört.« Wef antwortete nicht. Wäre The Dude ihr Vater, wüsste sie, wie dieses Gespräch weiterginge. Ihr Vater würde stur bleiben und weinerlich werden und den Mundwinkel nach unten ziehen, wie ein Kind, das Grismus will und Grismus nicht kriegt. Und die Mutter würde sich mit zwei Sätzen Anlauf in einen Anfall hineinsteigern, dass die Leute neben ihnen sich entweder verdrückten oder die Polizei riefen. Sonja wiederholte, nun aber nach rechts und links in die weite Welt hinaus, »Der Dude weiß, wie der Hund heißt, weil es ihm der Hund gesagt hat.« »Das ist korrekt wiedergegeben«, sagte The Dude. Kein Grinsen war in seinem Gesicht. Nur eine kleine Ergänzung. Nemo ist lateinisch. Woher der Hund dieses Wort hat, hat er mir nicht gesagt. Hunde antworten nicht auf alle Fragen. Menschen ja auch nicht. »Du verarschst mich«, sagte Sonja. »Das ist schon okay. Das ist total okay. Dagegen habe ich nichts.« »Ich verarsche dich nicht. Das würde ich nie tun«, sagte The Dude. »Ich habe Respekt vor dir. Ich würde einen Witz machen, aber dich verarschen würde ich nicht. Ich würde einen Witz machen und nach einer Minute würde ich den Witz aufklären.«
1: »Gut«, sagte Sonja. »Warten wir eine Minute.«
0: Sie schaute auf die Uhr.
1: »Von jetzt an.«
0: Der Hund ließ sich von Wef streicheln. Er stand vor ihr, sein Kopf nahe an ihrem Gesicht und sah sie neugierig an. Sie kraulte ihn am Hals. Er drehte den Kopf, damit sie ihn an einer Stelle kratze, wo es ihn juckte.
1: »Die Minute ist vorbei«, sagte Sonja. »Und jetzt?«
0: »Was jetzt?«, fragte The Dude.
1: »Jetzt klärst du den Witz auf.«
0: »Welchen Witz?«
1: »Du hast gesagt, wenn du einen Witz machst, klärst du ihn nach einer Minute auf. Also?«
0: »Ich habe ja keinen Witz gemacht.«
1: »Du hast gesagt, der Hund hat dir erzählt, wie er heißt.«
0: »Das ist korrekt wiedergegeben.«
1: »Es ist also kein Witz.«
0: »Nein.«
1: »Hunde können sprechen.«
0: »Sie können Laute von sich geben und manche Menschen können diese Laute verstehen.«
1: »Du meinst, ich kann die Sprache der Hunde nicht?«
0: »Ich kann sie dir beibringen«, sagte The Dude und küsste Sonja auf den Mund. Nun schmusten sie sich gegenseitig das Gesicht ab und es schien, als hätten sie den Hund und Wef vergessen.
1: Wef war es, die fragte, wie geht die Hundesprache? Der Tod wischte sich den Mund ab. Ist relativ einfach. Tiere sind ja doch nicht so intelligent wie Menschen. Darum ist auch ihre Sprache einfacher.
0: Schau mich an, sagte Sonja. Aber sie sagte es wieder nicht, wie sie es zu Wefs Vater gesagt hätte. Sie sprach ruhig und lächelte ihn dabei an. Und die Verliebtheit war in ihrem Gesicht, als hätte man das Gesicht mit Verliebtheit angesprüht.
1: Schau mich an, Honey.
2: Ich schaue dich an, Darling.
1: Und nun sag mir, The Dude versteht die Sprache der Tiere.
2: The Dude versteht die Sprache der Tiere.
1: Gut, sagte Sonja und strich mit ihrem Zeigefinger, an dem ein scharfer, langer, roter Nagel war, sacht über seine Wange.
0: Gut, dann glaube ich dir.
1: Und du, zu Wef, du glaubst ihm gefälligst auch.
3: Silvia Meisterle las 4 Ausschnitte aus dem Roman »Schau mich an, wenn ich mit dir rede« von Monika Helfer. Erschienen ist er im Jung und Jung Verlag. Gudrun Hamböck hat diese Radiogeschichten gestaltet. Und in den nächsten Minuten gibt's noch Programmtipps für Ö1-Clubmitglieder und solche, die es noch werden möchten.
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5: Ich bin ja so ein Hypochonder. Das ist so arg. Also ich glaube, wir werden ja alle zum Hypochonder erzogen, oder? Welche Medikamente es schon überall gibt. Das ist ein Wahnsinn. Gegen alles gibt's was. Ich bin so ein Hypochonder. Wenn ich in der Früh aufstehe und ich fühle mich fit und gesund, dann google ich, woran das liegen könnte.
6: Mit Gernot Kuhlis Stück »Ich kann nicht anders« feiert das Klassikfestival Schloss Kirchstetten seine erste Kabarettveranstaltung. Mit Giorgino Rossinis Oper »Der Heiratswechsel« hat das Festival vergangenen Mittwoch seinen Kulturreigen eröffnet. Weitere Vorstellungen der Verwechslungskomödie im kleinen Maulpeitschsaal gibt es noch bis zum Samstag, 8. August. Regie führt Richard Panzenböck, die musikalische Leitung hat Homan Khalatbari inne. Nach der Opernspielzeit folgen außerdem noch 4 Veranstaltungen im Ehrenhof von Schloss Kirchstetten, wie am Donnerstag, 13. August, Klassik unter Sternen. Mit der Mährischen Philharmonie Olmütz, eines der führenden und ältesten Symphonieorchestern der Tschechischen Republik. Auf dem Konzertprogramm stehen Ouvertüren aus Opern von Rossini, Mozart, Verdi, Puccini, Wagner und weiteren Komponisten. Konzertbeginn ist um 20 Uhr. Und am Samstag, 15. August, steht mit Symphonic Blockbuster Filmmusik im Mittelpunkt. Das Symphonieorchester der TU Wien präsentiert bekannte Soundtracks, unter anderem aus Der Herr der Ringe, Jurassic Park, Forrest Gump und Star Trek. Und am 19. August tritt Austropop-Musiker Gerd Steinbecker gemeinsam mit seiner Band sowie den Special Guests Andy Baum und Christian Becker auf. Alles zu erleben beim Klassikfestival Schloss Kirchstetten.

Zwischen 14. und 16. August findet im alten Buchmannhof in Dirsbach in Oberösterreich wieder Jazz am Bauernhof statt. Es ist die 41. Ausgabe des internationalen Jazzfestivals In Töne. 33 Konzerte, 25 Bands, dazu Kinderprogramm, Yoga, Kunst und Biokulinarik sind geplant. Am Freitag, 14. August, eröffnet das Lorenzo de Finti Quartett das Festival auf der Scheunenbühne um 19 Uhr.

0: Außerdem spielt die britische Band Vortex London Whirlpool um 18 Uhr auf der Open-Air-Bühne. Am Samstag, 14. August, treten unter anderem die heimische Formation Jumping Jungle um 13 Uhr auf und um 15 Uhr das Duo Helmut Jasper und Lisa Hofmanninger, das Jazz mit Folk, Kammermusik und Improvisation verschränkt. Außerdem ist die US-amerikanische Blues- und Soul-Sängerin Jennifer Magnus zu Gast, sowie der Gitarrist und Singer-Songwriter Michael Dodson. 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The Great Room ist der Titel einer Ausstellung, die derzeit in der Secession in Wien zu sehen ist. Sie zeigt das Fotoprojekt der US-amerikanischen Künstlerin Catherine Hubbard. Sie hat im Verlauf von 5 Jahren den Alltag in der Wohnung ihrer Mutter dokumentiert, die während der Corona-Pandemie an Demenz erkrankte.
1: Man sieht Trauer und Nähe. Nähe heißt, Menschen fühlen sich verbunden.
0: Die Schau The Great Room von Catherine Hubbard ist noch bis zum 30. August in der Secession in Wien zu sehen.
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0: Gestaltung Ursula Scheidle.
3: 11.30 Uhr und wir bitten an dieser Stelle um Geduld. Denn erst in 15 Minuten stellt Ihnen mein Kollege Albert Hosp eine CD vor, die ihm angeblich beim ersten Anhören den Atem geraubt hat. So toll wird da aufgespielt. Die Wartezeit lässt sich aber durchaus verkürzen mit vielfältiger Musik einer anderen CD. Nur Barockmusik steht auf dem Programm der nächsten halben Stunde, aber welch bunte Welt war das damals.
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4: Und die eben versprochene bunte Welt wird mit 2 aktuellen CDs dargestellt, aus England die eine, aus Italien die andere. Also was die Musik betrifft, die Ausführenden bieten eine Internationalität von vielen Ländern und mehreren Kontinenten. Der Dirigent aus Argentinien, das Orchester aus Belgien, die Orchestermitglieder aus der ganzen Welt und das in Diensten einer packenden Musik von Georg Friedrich Händel. Gemeinsam einatmen und los geht's.

Millennium Orchestra unter Signor Alarcón. Unter den barocken Großmeistern ist er der Verführer, Georg Friedrich Händel. Vor allem einige der Arien und Chöre verfügen über ausgesprochenes Suchtpotenzial. Zum Beispiel hier in Theodora. Händel lässt seinen Charakteren die denkbar sinnlichsten Melodien angedeihen, egal wie keusch der Inhalt des jeweiligen Stückes sein mag. Zum Beispiel Irene, eine Nebenrolle in Theodora, singt.

Das ist ein Loblied auf den christlichen Gott. Obwohl der böse römische Statthalter in Theodora verlangt, die Christen sollen den römischen Kaiser anbeten. Lord, Herr, wir singen und beten zu dir Tag und Nacht, durch Hoffnung gestärkt. Und dazu schreibt Händel eine sehnsüchtig aufsteigende Melodie, die wohl das zum Himmel gerichtete Gebet illustrieren soll, aber wie das im Gesang ertönt, ist es eher ein glühendes Liebeslied, zumal mit dem dunkel leuchtenden Mezzo von Dara Savinova. In der Mitte der Arie gibt es eine kurze Sturmszene. Der Donner des Herrn will beschrieben werden.

Georg Friedrich Händel, Theodora. Eine Arie der eigentlich der Nebenrolle der Irene, der Irene, gesungen von Dara Savinova. Außerdem hörten wir das Millennium Orchestra unter Leonardo Garcia Alarcón. Theodora, gut 3 Stunden Musik auf 3 CDs. Der Chor kommt aus dem belgischen Namur, wurde in den 1980er Jahren gegründet. Die 24 Sängerinnen und Sänger liefern hier bei Händel kraftvolle Fugen und in den die Fugen einleitenden Passagen eine geradezu händeringende Innigkeit.

Das ist der Kammerchor Namur, aufgenommen in Namur in der Grand Manège, einem großen Konzertsaal. Dort auch das Millennium Orchestra und Juan García Alarcón. Händel Theodora. Und die Titelrolle, die wird von Sophie Juncker gesungen. In einer Szene singt sie vom sanften Tod. Sie ist im Gefängnis und die Arie schwingt im pastoralen Siciliano-Takt. Eine fast schon gespenstische Idylle, die Sophie Juncker vielschichtig darzustellen weiß.

Sophie Junker als Theodora in Händels gleichnamigem Oratorium mit dem Millennium Orchestra unter Juan García Alarcón. Vorgestellt heute mit zwei Alben berühmter Barockkomponisten. Händels Theodora, uraufgeführt 1750, und am anderen neuen Album jetzt gleich 7 Konzerte von Antonio Vivaldi, und alle 7 Konzerte sind Fagottkonzerte. Und diese CD ist die Nummer 6 in einer ausschließlich den Fagottkonzerten Vivaldis gewidmeten Reihe. Denn er, Vivaldi, komponierte 39 Konzerte für ein Instrument, das zu seiner Zeit praktisch ausschließlich Begleitfunktion hatte und immer irgendwie auch am Rande des Konzert-Solo-Daseins blieb. Aber Vivaldi dürfte einige Virtuosen am Fagott gekannt haben. Und trotzdem auch noch, diese Fülle an Werken ist einfach nur erstaunlich, und die Originalität erst...

Vivaldi. Riom-Verzeichnis 487, zweiter Satz. Londa Armonica und Sergio Azzolini. Auf Originalinstrumenten natürlich, die, was zum Beispiel das Fagott betrifft, viel einfacher gebaut sind. Sie klingen nasaler, fragiler und haben eine herrliche Ausdrucksvielfalt. Azzolini nutzt das perfekt aus. Mehr noch, er traut sich wirklich extreme Klänge zu erzeugen. Während der folgenden Musik explodiert ein Presto wie eine Meute wild gewordener Hunde. Alles durcheinander und doch nach einem genialen Plan. Nach einer kurzen Orchestereinleitung von ungefähr 30 Sekunden löst sich ein Ton, ein solistischer Fagottton aus dem Tutti-Klang kurz heraus und verschwindet sofort wieder. Erst nach einer weiteren halben Minute kommen die ersten eigentlichen Solopassagen, aber die sind so verhuscht, so extrem zurückgehalten, als wäre er gar nicht sicher, ob er überhaupt gemeint ist.

0: Riom-Verzeichnis 501, Antonio Vivaldi. Sergio Azzolini schließt die Gesamtaufnahme der 39 Fagottkonzerten von Vivaldi mit Volume 6 ab. Das Orchester Londa Harmonica steht ihm als ausgeflippte Barockband ohne Schranken zu Diensten. Atemberaubend und immer wieder auch sehr lustig. Das war vorgestellt, Gestaltung Albert Hosp.
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2: Und das war ja eigentlich auch schon wieder der Vormittag in Ö1. Gleich geht's weiter mit dem Mittagsjournal und Punkt 1 zum Thema Gesundheitskompetenz für alle. Wie man Barrieren in der medizinischen Versorgung und der gesundheitlichen Vorsorge abbaut. Diskutieren Sie mit um 13 Uhr und das gibt's heute auch noch.
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4: Der ist von früh bis spät bevölkert. Also Radfahrer, Spaziergänger, Läufer. Zwischen den beiden stark befahrenen Straßen, was ja eigentlich schlimm ist, ist man wieder irgendwie aus der Welt.
3: Der Wienfluss, auch genannt die Wien, ist ein Stück Natur mitten in der Stadt. Auch wenn links und rechts die Mauern in die Höhe ragen und oben Autos und Mopeds vorbeidonnern.
5: Es ist zumindest in der Stadt eine Oase, ja, weil es gibt einen Fluss und es gibt irgendwie was, wo man sich frei bewegen kann. So richtig schön ist es nicht, nein.
3: Moment unterwegs am Wienfluss um 15.30 Uhr. Saint François d'Assise, der heilige Franz von Assisi. Das Opus Magnum von Olivier Messiaen feiert heute Abend Premiere bei den Salzburger Festspielen. Es singen Philipp Sly, Laurent Olivard, Russell Bronn und andere, sowie die Konzertvereinigung Wiener Staatsopernchor. Es spielen die Wiener Philharmoniker, Dirigent ist Maxime Pascal. Ö1 überträgt live aus der Felsenreitschule ab 17 Uhr.
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7: Einen schönen Dienstag wünscht Ihnen Thomas Langpaul aus dem Journalstudio. An einem Tag mit einem möglichen neuen Hitzerekord ziehen sich die Auswirkungen des Klimawandels heute durch die Sendung. Wir gehen der Frage nach, ob die Bundesregierung an Lösungen arbeitet, die die Auswirkungen von Hitze und Trockenheit zumindest mildern könnten. Im Studio erwarte ich die Umweltpsychologin Sabine Pahl von der Uni Wien, um mit ihr über die höchst unterschiedlichen Auswirkungen der Hitze auf die Menschen zu sprechen. Wir schauen nach Rumänien, das wegen Trockenheit unter akutem Strommangel leidet. Die Austrian Airlines ziehen Bilanz und streichen Inlandsflüge. Wir haben ein Gespräch mit AUA-Chefin Annette Mann. Russland will Auslandsrussen, die sich gegen das Regime in Moskau äußern, die Staatsbürgerschaft entziehen. In Österreich blinkt jeder Dritte nicht beim Verlassen eines Kreisverkehrs und wir laden Sie ins Kino ein zum neuen Film Dreams mit Jessica Chastain in der Hauptrolle. Wir starten gleich mit dem Top-Thema der Hitze. Bei mir im Studio ist Meteorologin Carmen Schüssling. Die Hitze erreicht heute einen neuen Höhepunkt, Carmen.
8: Ja, wir erwarten heute Temperaturen bis zu 41 Grad im Osten Österreichs, speziell im Wiener Raum und in Niederösterreich. Und damit wird der heutige Dienstag, dieser 4. August, höchstwahrscheinlich in die Geschichtsbücher eingehen als der neue heißeste Tag in Österreich. Gemessen wird hierzulande schon seit 260 Jahren. Bisher liegt der Allzeit-Hitzerekord in Österreich ja bei 40,5 Grad in Bad Deutsch-Altenburg aus dem Jahr 2013. Abgerechnet wird dann am Nachmittag. So zwischen 3 und 6 Uhr wird der neue Höchstwert feststehen. Und dieser Rekord in Bad Deutsch-Altenburg, der hat im Vergleich zu unseren Nachbarländern recht lange gehalten. Deutschland, Polen, Tschechien, Slowakei und Ungarn haben bereits während der Juni-Hitzewelle neue Allzeitrekorde aufgestellt im Bereich von 42 Grad. Auch die schiere Anzahl an 40-Grad-Tagen in diesem Sommer, die ist in Österreich völlig verrückt. Das wird heute bereits der fünfte Tag mit 40 Grad in diesem Jahr. Und morgen am Mittwoch, da kommt aller Voraussicht nach noch ein sechster dazu. Vor dem heurigen Jahr hat es erst ein einziges Mal in Österreich einen 40er gegeben.
7: Wochenlange Hitze und fehlender Regen sorgen heuer für Bedingungen, die wir sonst nur aus Südeuropa, aus dem Urlaub kennen. Nämlich auch große Trockenheit. Zu sehen ist das schon in der Landwirtschaft, an den Pegelständen von Flüssen und Seen. Bei der Landwirtschaft werden die Futtermittel knapp, auch die Grundwasserspiegel sind außergewöhnlich tief. Gibt es hier eine Erleichterung in den kommenden Tagen?
8: Nicht wirklich. Großflächiger Regen ist bis weit in die kommende Woche hinein keiner zu erwarten. Und da würde es auch hunderte Liter Regen pro Quadratmeter über mehrere Wochen hinweg brauchen, um die enorme Trockenheit wirklich nachhaltig lindern zu können. Punktuelle Gewitter bilden sich aber eigentlich jeden Tag und die können zumindest im Bergland ein wenig Erleichterung bringen, die Waldbrandgefahr etwas dämpfen. Gleichzeitig steigt hier bei heftigen Gewittern aber die Gefahr von Murren.
7: Der Ausgangspunkt für die aktuelle Trockenheit liegt ja schon im vergangenen Jahr.
8: Ja, das ist nämlich eines der 20 trockensten seit Messbeginn gewesen. In Oberösterreich etwa hat ein ganzes Drittel des Jahresniederschlages gefehlt. Und heuer hat sich dieses Niederschlagsdefizit dann nahtlos fortgesetzt. Alle Monate bis auf den Februar waren deutlich zu trocken. Fehlender Winterniederschlag, der wirkt sich zwar nicht sofort aus, im Frühling fehlt dann aber das Wasser aus der Schneeschmelze. Und weil es in diesem Frühling dann auch noch zu wenig geregnet hat, hat sich die Trockenheit weiter verschärft. Extreme Hitzewellen setzen den Böden und den Flüssen dann noch mehr zu. So liegt der Pegel vom Bodensee jetzt schon seit einem knappen Monat auf einem Rekordtief, 19 Zentimeter unter dem bisherigen Minimum. Es fehlen also 100 Milliarden Liter Wasser, so viel Wasser wie im gesamten Fuschelsee. Auf der Donau muss der Frachtverkehr und der Ausflugsverkehr eingeschränkt werden und weiter stromabwärts, haben wir auch schon gehört, müssen aufgrund des Niedrigwassers Atomkraftwerke abgeschaltet werden. Und einen Quickfix, also eine schnelle Lösung für diese Trockenheit, die gibt es nicht. Der Wasserkreislauf hängt nämlich direkt mit dem Klimawandel zusammen.
7: Danke, Carmen Schüssling. Wir sprechen einander noch einmal gegen Ende der Sendung. Und wir machen jetzt gleich weiter mit der Hitze und mit der Trockenheit, und zwar mit Felix Nowak aus der Innenpolitikredaktion. Mit ihm will ich die Frage politisch beleuchten. Hallo.
9: Schönen Mittag.
7: Felix, was macht denn die Bundesregierung, um die Auswirkungen der Hitze abzumildern, jetzt abgesehen von den Ratschlägen wie trinken Sie viel Wasser und bleiben Sie möglichst im Schatten?
9: Ja, die konkreteste Maßnahme ist da wahrscheinlich die Hitzeschutzverordnung, die Anfang des Jahres schon in Kraft getreten ist. Da geht es um das Arbeiten im Freien, vor allem auf Baustellen auch. Der Arbeitgeber muss seit heuer da mehr auf Schutzmaßnahmen achten. Es gibt aber zum Teil Übergangsfristen. Gleichzeitig sind verpflichtend hitzefreie Tage darin jetzt nicht vorgesehen, auch nicht bei so Temperaturen, wie wir sie heute haben. Davon abgesehen ist die Hitze natürlich ein Querschnittsthema, das viele Ministerien betrifft. Wir haben da heute Vormittag viel herumtelefoniert und versucht, uns einen Überblick zu verschaffen von der Gesundheit über das Wohnen bis hin zur Bildung und natürlich auch nicht zuletzt zum Umwelt- und Klimaministerium.
7: Man hat den Eindruck, einiges ist angekündigt worden, aber relativ wenig davon ist bislang umgesetzt.
9: Ja, diesen Eindruck kann man durchaus bekommen. Gerade in der letzten Hitzewelle im Juni hat das Thema ja schon einmal die Medienlandschaft dominiert, die Schlagzeilen dominiert. Das sind etliche Verbesserungen, etliche Maßnahmen von der Politik angekündigt worden. Jedenfalls zu nennen sind da Bildungsminister Wiederkehr von den NEOS, der ja rund um das Semesterende dann Maßnahmen für die Schulen angekündigt hat, oder auch der Bereich Wohnen. Da hat Vizekanzler Babler von der SPÖ den Einbau von Klimaanlagen in Wohnungen eben erleichtern wollen. Also da ist schon einiges angekündigt worden.
7: Und gibt es da jetzt über den Sommer hinweg Bewegung in den Verhandlungen?
9: Ja, in diesen beiden Bereichen, die ich gerade genannt habe, sind die Gespräche offenbar schon recht weit. Im Bildungsministerium laufen gerade die finalen Verhandlungen zu einem Ministerratsvortrag, also einem gemeinsamen Bekenntnis aller Koalitionsparteien. Da sollen die Ergebnisse aus dem Hitzeschutzgipfel für Schulen eben dann einfließen. Also konkret wird das ein Stufenplan, wann welche welche Fächer wie stattfinden sollen künftig. Die Verschiebung der Sommerferien war ja auch im Gespräch, soll da noch nicht enthalten sein. Das soll dann im Herbst noch weiter besprochen werden. Der Ministerratsvortrag könnte aber schon in den nächsten Tagen fertig sein, höre ich heute. Von einer raschen Einigung geht man da auch übrigens beim zweiten Thema, eben beim Thema Wohnen, aus im Büro von Vizekanzler Babler. Wir haben dazu auch einen O-Ton bekommen von SPÖ-Bundesgeschäftsführer Klaus Seltenheim. Hören wir da kurz hinein.
10: Da sind gerade die Experten und Expertinnen dabei, im Wohnbauministerium das auszuarbeiten und vorzulegen. Und ich bin sehr zuversichtlich, dass wir da das letzte Mal dann das Problem in diesem Sommer hatten, auf diese Hitzewelle auch reagieren zu können.
9: Also auch da könnte womöglich schon in den nächsten Tagen oder zumindest Wochen zumindest einmal eine Grundsatzeinigung der drei Parteien stehen.
11: Und wo hakt's, also wo stocken die Verhandlungen?
9: Ja, da gibt es vor allem immer wieder Kritik an Umwelt- und Klimaminister Totschnig von der ÖVP, auch innerhalb der Regierung. Auch heute wieder, Michael Bernhard von den NEOS fordert von Totschnig einen verpflichtenden Plan, wie die Regierung zum Bodenverbrauchsziel von 2,5 Hektar pro Tag kommen kann. Das steht ja im Regierungsprogramm und laut Bernhard hat es mit der aktuellen Situation durchaus einiges zu tun. Hören wir auch da kurz hinein.
12: Wir erleben die heutige Hitze ja nicht als eine einmalige Situation, sondern eine permanent wiederkehrende Hitzephasen sozusagen Aneinanderreihung. Und je mehr Boden wir versiegeln, je mehr Asphalt und Beton wir verwenden, desto mehr Hitzeinseln gibt es auch und desto mehr Menschen und auch die Wirtschaft leiden dann unter diesen Situationen.
9: Sagt eben Bernhard von den NEOS. Und dazu kommen zum Beispiel noch das Klimagesetz, könnte man da noch nennen. Das fordern SPÖ und NEOS ja schon lange ein. Zuletzt hat es dann auch die Forderungen aus der Landwirtschaft gegeben nach Entschädigungen für die Trockenheit, die aktuelle.
11: Heißt das, die Regierung als Ganzes ist beim Thema Hitze und dem dahinterstehenden Klimawandel säumig?
9: Es gibt durchaus Licht und Schatten, würde ich sagen. Sicher ist sie in vielen Bereichen säumig, das kann man schon so sagen. Beim Klimagesetz soll es aber mittlerweile durchaus Bewegung in den Verhandlungen geben. Nur noch ein paar Punkte müssen da offenbar ausgeräumt werden. Beim Bodenschutz verweist Minister Totschnig auf Anfrage auf gemeinsame Bemühungen mit Ländern und Gemeinden. Die sind allerdings bislang eher weniger verbindlich. Und sicher ist sie in vielen Bereichen säumig, das kann man schon so sagen. Beim Klimagesetz soll es aber mittlerweile durchaus Bewegung in den Verhandlungen geben. Nur noch ein paar Punkte müssen da offenbar ausgeräumt werden. Beim Bodenschutz verweist Minister Totschnig auf Anfrage auf gemeinsame Bemühungen mit Ländern und Gemeinden. Die sind allerdings bislang eher weniger verbindlich. Und Totschnig betont,

0: Das Thema wird uns also noch begleiten. Vielen Dank, Felix Nowak.
1: Sehr gerne.
0: Und wir hören es seit Jahren, die Donau als Verkehrsweg für Fracht ist eine Alternative für Straße und Bahn. Doch im Augenblick sieht die Sache anders aus. Wir haben schon gehört, die Pegelstände in den freien Fließstrecken der Donau liegen rund 60 Zentimeter unter dem langjährigen Niederwasserwert. Die Güterschifffahrt ist vielerorts zum Erliegen gekommen und auch Touristenschiffe fahren nur eingeschränkt. Österreich sei auf der Wasserstraße dennoch gut gerüstet, sagt heute Infrastrukturminister Peter Hanke von der SPÖ. Claudia Peintner-Schmidt berichtet.
2: Vom Schwarzwald bis zum Schwarzen Meer. Die Beladungen der Güterschiffe müssen deutlich reduziert werden, um überhaupt am Wasser weiterzukommen. Viele Transporte werden deshalb längst auf die Schiene oder Straße verlagert, was sich in höheren Kosten niederschlägt. Eine behördliche Sperre der Wasserstraße Donau in Österreich ist derzeit aber nicht erforderlich, betont Infrastrukturminister Peter Hanke von der SPÖ.
3: Bei aller Problematik, die sich in diesen Tagen zeigt, darf ich eben hinweisen, Österreich ist auch dafür gut gerüstet.
2: Das letzte vergleichbare Niederwasser trat 2018 sowie 2003 auf. Man habe aus den Erfahrungen der Vergangenheit gelernt, so Hanke. Jährlich werden mittlerweile 30 Millionen Euro in den Erhalt der Wasserstraße investiert.
3: Von diesen 30 Millionen gehen 16 Millionen in die Instandhaltung und der Differenzbetrag in Forschungsprojekte. Und diese Forschungsprojekte werden auch jetzt in der weiteren Form über die Donauraumstrategie intensiviert.
2: Wie kann die Situation verbessert werden? Forscher wie Helmut Habersack von der BOKU appellieren ganz klar, weiter Klimaschutz zu betreiben.
4: Es ist ein gradueller Prozess, wo wir unbedingt natürlich hier Maßnahmen CO2-Vermeidung in erster Linie setzen müssen.
2: Andererseits sollen bestehende Maßnahmen zur Sicherung der Schifffahrt weiter ausgebaut werden.
4: Man kann durch Einschnürungen so quasi den Wasserspiegel anheben. Sogenannte Buhnenbauwerke, da schnürt man dann die Donau ein und erreicht somit den Wasserstand. Natürlich muss man aber auch sagen, es gibt Grenzen auf der einen Seite, was ist technisch möglich, und es gibt auch Folgen. Natürlich muss man immer mitbedenken, auch die ökologischen Auswirkungen.
2: Einschnürungen verengen quasi das Flussbett, vertiefen Fahrrinnen. Man nehme die Entwicklung ernst, heißt es heute auch vom staatlichen Wasserstraßenbetreiber Via Donau. Geschäftsführer Hans-Peter Hasenbichler, aber auch Politik und Wirtschaft betonen, dass es beim Thema Donau dringend mehr internationale Zusammenarbeit brauche.
5: Es macht keinen Sinn, nur in Österreich solche Themen zu machen, weil wenn Sie anschauen, Güterschifffahrt, die unterwegs ist, hat durchschnittlich ein Gut, das hier transportiert wird, ungefähr 850 Kilometer auf der Donau zurückgelegt. Das heißt, wir brauchen das international.
2: Mehr internationale Zusammenarbeit würde auch dazu führen, den Schiffstransport wieder attraktiver zu machen. In den letzten Jahren ist die Zahl transportierter Güter an der Donau stark eingebrochen, heißt es von Logistikern. Niedrigwasser hin oder her.
0: Gar nicht gut gerüstet scheint derzeit Rumänien. Dort haben Hitze und Trockenheit gravierende Auswirkungen auf die Energieversorgung. Und ich bin jetzt mit meinem Kollegen Paul Kresey verbunden. Er steht an der Donau in Rumänien, unweit des Kraftwerkes Cernavoda. Hallo.
6: Guten Tag, hallo.
0: Paul, wie ist die Lage derzeit in Rumänien und was bedeutet sie für die Stromversorgung dort?
6: Ich stehe an der Donau, dort an der Stelle, an der gestern das rumänische Militär einen riesigen Felsen aus dem Fluss herausgesprengt hat, mit dem Ziel, den Wasserzufluss zum Atomkraftwerk Cernavoda zu verbessern. Das ist das einzige Atomkraftwerk in Rumänien, das derzeit auf einem sehr niedrigen Level nur noch läuft und daher auch wenig Strom produziert. Nur einer von zwei Reaktorblöcken ist noch in Betrieb. Und ich habe vor kurzem mit dem Direktor der rumänischen Wasserbehörde gesprochen, der sagt, es geht jetzt um 10 bis 15 Zentimeter Wasserpegel noch, die ausreichen, um das Kühlsystem des Atomkraftwerks weiter zu betreiben. Wenn diese 10 bis 15 Zentimeter fehlen, dann gibt es ein Problem. Und daher wird jetzt versucht, mehr Wasser hinzuleiten zu diesem Kraftwerk. Denn Rumänien hat keine sehr großen Importkapazitäten. Da fehlen einfach auch die Leitungen, um Strom aus dem Ausland zu liefern. Daher ist man auf wirklich jedes Megawatt angewiesen, das derzeit aus diesem Kraftwerk kommt.
0: Die Automobilwerke von Dacia und Ford in Rumänien haben ihre Produktion vorübergehend gestoppt. Welche Folgen hat denn die Stromkrise für die Wirtschaft?
6: Ja, das lässt sich nur ansatzweise absehen derzeit, aber allein schon diese Produktion.

0: Produktionsstopps, die zwar zum Teil auch schon vorgeplant waren, es handelt sich da einfach um Produktionspausen, die jetzt zeitlich da zusammengefallen sind, zumindest was das Ford-Werk betrifft, aber auch da werden 200 Megawatt an Strom eingespart. Diese Produktionspausen sind nur eines der Anzeichen für die Belastung, die das für die Wirtschaft bringt. Man sieht auch in Rumänien derzeit viele ausgetrocknete Felder. Es wird gerechnet mit Missernten, vor allem bei Mais und Sonnenblumen. Das schlägt sich dann natürlich auch weiter nieder auf die Lebensmittelpreise. Das heißt, das ist etwas, was die Menschen ganz konkret im Geldbörsel spüren werden.
1: Warum trifft die Dürre Rumänien besonders hart?
0: Da muss man zurückschauen in die Zeit des Kommunismus. Da wurde wie in anderen ehemals kommunistischen Ländern die Natur vom Menschen bezwungen. Also man hat viele Flüsse begradigt, man hat Feuchtgebiete trockengelegt, um daraus Felder zu machen. Man hat das Wasser dann in Kanäle geleitet, um diese Felder zu bewässern. Das führt dazu, dass das Wasser sehr schnell das Land verlässt und dass die Böden nicht mehr so viel Wasser speichern können. Und Rumänien ist zwar ein Land, das natürlich mit der Donau und dem Donaudelta eigentlich über viel Wasser verfügt, aber da die Donau derzeit generell wenig Wasser führt, hilft das auch nicht. Wenn es zum Beispiel jetzt in Österreich regnet, hat mir der Direktor des rumänischen Wasserwerks erzählt, dann dauert das 7 Tage, bis dieses Wasser erst in Rumänien ankommt. Daher ist auch Entspannung noch nicht in Sicht. Dieser Energienotstand, der könnte hier noch länger andauern.
1: Schauen wir beide gemeinsam noch über die Grenze, nämlich nach Ungarn. Dort läuft ja das Atomkraftwerk Brok jetzt doch noch weiter, entgegen ursprünglichen Ankündigungen, und zwar auf niedriger Leistung.
0: Richtig, nur noch 10% der Leistung. Das bedeutet auch hier, man handelt sich von Tag zu Tag weiter. Ministerpräsident Peter Madja hat noch einmal die Bevölkerung aufgerufen, weiterhin Strom zu sparen. Das hat bisher auch schon sehr, sehr gut funktioniert nach Angaben der Regierung. Es muss also noch keine verordneten Beschränkungen geben, was den Strom- und Wasserverbrauch betrifft. Madja hat gesagt, die kritischen Tage, die sind genau jetzt. Also es dürfte jetzt nach dieser Woche sich schon etwas entspannen. Derweil können die fehlenden Strommengen aus dem Ausland ersetzt werden in Ungarn, aber das wird teuer und auch diese Kosten werden am Ende auch beim Konsumenten, bei der Konsumentin landen.
1: Vielen Dank, Paul Krise. Alles Gute nach Rumänien.
0: Besten Dank.
1: Die Migrationspolitik Spaniens sorgt nach den jüngsten Ereignissen in der Exklave Ceuta für Spannungen in der Europäischen Union. Heute Nachmittag halten ja die europäischen Innenministerinnen und Innenminister dazu eine Videokonferenz ab. Während Österreich, Italien und mehrere andere Mitgliedstaaten Madrid Versäumnisse beim Schutz der EU-Außengrenze vorwerfen, weist die spanische Regierung die Kritik entschieden zurück. Aus Madrid berichtet Josef Manola.
2: Spaniens Innenminister Fernando Grande Marlaska hat bei der Videokonferenz mit den EU-Ministerinnen die spanische Migrationspolitik als verantwortungsvoll und europakonform dargestellt. Er ist bemüht, die Argumente Italiens und anderer EU-Mitglieder zu entkräften, wonach Spanien gegen die Interessen der EU handle. Marlaska betonte, dass die enge Zusammenarbeit mit den Herkunfts- und Transitländern garantiert sei. Das komme auch der EU zugute. Die Exklave Ceuta bildet die EU-Außengrenze mit Marokko. Daher sei die Zusammenarbeit mit den marokkanischen Behörden ein Bestandteil der EU-Migrationspolitik. Außenminister José Manuel Álvarez betonte die gute Zusammenarbeit mit Marokko. Man war vom ersten Augenblick darum bemüht, den Sturm auf Ceuta zu verhindern.
3: Desde el primer momento, Marruecos ofreció su colaboración para intentar impedir ese flujo de personas.
2: Inzwischen sei die überwältigende Mehrheit der Ankömmlinge wieder nach Marokko zurückgekehrt. Auch das sei ein Erfolg der spanischen Diplomatie. Italien und andere EU-Staaten werfen Spanien hingegen vor, die Migrationskrise in der Exklave Ceuta hätte mangelnde Kontrolle und fehlenden Grenzschutz offengelegt. Die Kritiker Spaniens fordern den Einsatz des Militärs, um eine mögliche Weiterreise von Migranten über Ceuta in den Schengen-Raum zu verhindern. Außenminister Alvarez konterte, nehmen wir Italien, das Jahr für Jahr in Lampedusa völlig überlastet ist. Italien ist das Land mit der höchsten Zahl irregulärer Einreisen in Europa und nicht in der Lage, diese Situation zu lösen. Die konservative Opposition in Spanien nützt die Argumente Italiens, um Premierminister Pedro Sanchez anzugreifen. Er habe die Sicherheit der beiden spanischen Exklaven vernachlässigt, die Geheimdienste seien von dem Ansturm auf die Grenze überrascht worden. Ohne das Wissen und die Mithilfe der marokkanischen Behörden, so das Argument des Obmanns der rechtspopulistischen Partei Vox, hätten die meisten jugendlichen Marokkaner Ceutas Strände gar nicht erreicht. Santiago Abascal: Sanchez hat sich Marokko völlig unterworfen, weil der marokkanische Geheimdienst über Informationen zu Korruptionsfällen in seinem Umkreis verfügt, die den Spaniern noch völlig unbekannt sind. Die Opposition fordert inzwischen den Rücktritt von Premierminister Sanchez, während sein Innenminister in Brüssel zurzeit das Vorgehen Spaniens in der Migrationskrise von Ceuta verteidigen muss.
1: Berichtet Josef Manola. Die Austrian Airlines haben heute ihr Ergebnis für das erste Halbjahr präsentiert. Die Airline leidet stark unter den gestiegenen Kerosinpreisen infolge des Irankrieges. Unterm Strich bleibt daher ein Minus von 93 Millionen Euro. Infolgedessen streicht die Auer ihre Kurzverbindungen von Graz nach Wien. Der letzte Flug wird Ende Oktober stattfinden. Johannes Schmerger-Lunder hat Auer-Chefin Annette Mann vor der Zentrale der Airline am Flughafen Schwechat gefragt, was bei dieser Entscheidung den Ausschlag gegeben hat.
4: Die Bundesländerverbindungen sind ja schon lange in Diskussion, weil sie, wenn wir rein wirtschaftlich auf diese Strecken schauen, für Austrian Airlines hochgradig negativ sind. Allein in den letzten 12 Monaten haben wir auf den 3 verbliebenen Verbindungen 12 Millionen Verlust gemacht. Und insofern sind wir permanent auch mit der Politik, aber auch mit den Flughäfen in Kontakt, wie wir es schaffen können, Verbindungen aufrechtzuerhalten. Warum stellen wir jetzt Graz ein? Weil wir dort im Gesamtkontext sehen, dass Graz ja weiterhin 46 wöchentliche Verbindungen der Lufthansa-Gruppe hat nach München, nach Frankfurt und nach Zürich und es aus Graz raus ja vor allem auch Umsteiger waren, die sonst nach Wien geflogen wären. Und insofern glauben wir, dass wir hier einfach zum einen Verluste bei uns begrenzen können, aber gleichzeitig für die Grazer über eben die anderen 3 Hubs ein sehr gutes Umsteigerprodukt aufrechterhalten können.
5: Sie haben vor ein paar Wochen noch gemeint im Journal zu Gast, die Verbindung bleibt aufrecht. Jetzt kommt diese Entscheidung heute daher. Was hat da jetzt schlussendlich den Ausschlag gegeben, dass das doch so schnell geht?
4: Was ich gesagt hatte, ist, dass es für den Sommer auf jeden Fall bleibt, dass wir auch nie eine Entscheidung ausschließlich aus wirtschaftlichen Gründen treffen, aber dass eben die Bundesländerverbindungen wirtschaftlich schon sehr herausfordernd sind und wir Lösungen finden müssen. Und gerade jetzt mit den zusätzlichen Gegenwinden geopolitisch, mit den hohen Verlusten aus dem ersten Halbjahr, war es jetzt für den Winter einfach unvermeidlich. Wir müssen unsere Verluste begrenzen, weil wir haben ja gleichzeitig ein sehr, sehr umfassendes Investitionsprogramm am Laufen, wo wir in neue Flugzeuge, in neue Lounges, in neue Sitze investieren. Und wir brauchen jede Million, die wir irgendwo sparen können, um tatsächlich auch diese Investitionsprogramme aufrechtzuerhalten.
5: Sie haben es jetzt gerade auch wieder gesagt, es ist eine Verbindung, die nicht wirklich gewinnbringend war in den vergangenen Jahren. Warum bleibt trotzdem so eine Verbindung so lange dann im Programm?
4: Naja, weil wir eben schon versuchen, sehr sorgfältig auch mit unserer Standortverantwortung umzugehen und eigentlich erst immer versuchen, Lösungen zu finden, auch solche Verbindungen langfristig aufrechtzuerhalten. Es ist kein Geheimnis, dass sich die Bedingungen im Luftverkehr mit permanent zusätzlichen Belastungen, sei es Steuern, sei es Abgaben, aber auch viele EU-Regulierungen, die uns sehr, sehr viel Geld kosten, gerade diese kurzen Strecken über die letzten Jahre immer teurer gemacht haben. Insofern ist das Problem schon auch immer größer geworden. Deswegen auch jetzt die Entscheidung für Graz. Wir versuchen aber nach wie vor für Klagenfurt und vor allem aber auch für Innsbruck langfristige Lösungen zu finden. Weil gerade aus Innsbruck heraus eine Anbindung an die Bundeshauptstadt zu haben, halten wir halt schon auch für relevant, wo wir als quasi nationale Airline weiterhin eine Rolle spielen möchten.
5: Steht Wien-Klagenfurt auch vor dem Aus?
4: Wien-Klagenfurt konnten wir jetzt für den nächsten Winter eine gute Konstellation finden, zusammen mit dem Flughafen, sodass wir es aufrechterhalten können. Wir geben den sogenannten Nachtstopp auf, wo das Flugzeug dann dort übernachtet. Das ging leider nicht anders. Aber ansonsten ist zumindest jetzt für den Winter Klagenfurt gesichert. Wie es darüber hinaus ausschaut, müssen wir diskutieren.
5: Das heißt, es könnte schon sein, dass eventuell nächstes Jahr dann Klagenfurt auch gestrichen wird.
4: Ich kann zum jetzigen Zeitpunkt keine Verhandlungsergebnisse vorwegnehmen.
5: Jetzt ist ein Grund für das schlechtere Halbjahresergebnis natürlich auch der Kerosinpreis. Das hat doch schon zu höheren Ticketpreisen geführt. Sie haben auch einen ganz neuen Tarif eingeführt. Werden die Ticketpreise in Zukunft weiter steigen?
4: Das wird sehr darauf ankommen, wie sich die Rahmenbedingungen verändern. Also am Ende ist ein Ticketpreis immer ein Ergebnis von Angebot und Nachfrage. Zum jetzigen Zeitpunkt haben wir eine sehr hohe Nachfrage. Wir haben aber auch sehr hohe Kosten und in Summe führt das dann auch zu steigenden Ticketpreisen. Aber gerade im Winter zum Beispiel, wenn die Nachfrage niedriger ist, ja, da wird man erstmal sehen müssen, was wir tatsächlich an Ticketpreisen auch erlösen können und wie das dann steht im Kontext zu, welche Kosten haben wir. Deswegen werden wir da auch immer wieder unsere Kapazitäten anpassen müssen. Und daran hängen am Ende auch die Ticketpreise.
5: Zum Schluss noch die Frage, wie groß sind die Vorgaben des Mutterkonzerns? Werden die Zügel da enger gezogen?
4: Wir als Austrian müssen mittelfristig eine Marge von 8% erwirtschaften, damit wir unsere Investitionen aus eigener Kraft finanzieren können. Ich schaue auf das diesjährige Jahr so, dass wir sagen, es ist einfach jetzt eine temporäre Krise. Grundsätzlich sehe ich aber sehr, sehr große Fortschritte, wie das Unternehmen operativ performt. Und insofern werden wir unseren Weg fortsetzen, auch mit allen Investitionen, die geplant sind. Wir haben jetzt gerade den dritten Dreamliner bekommen. Wir bekommen zwei weitere Dreamliner. Jetzt gerade ist auch die erste A320neo mit Starlink im Zulauf. Wir werden eine neue Premium Echo im nächsten Winter einführen. Also wir tun gerade viel dafür und ich bin weiterhin zuversichtlich, dass wir auch in deutlich bessere Renditen kommen in den nächsten Jahren, wenn sich all das realisiert.
1: 12.26 Uhr ist es gleich Halbzeit im Mittagsjournal. Wir berichten noch über eine Initiative der Regierung, die Zahl der Kinder und Jugendlichen, die nicht schwimmen können, zu verringern. Und viele Autofahrer und noch mehr, die mit Rad und Scooter unterwegs sind, vergessen beim Verlassen des Kreisverkehrs aufs Blinken. Und bevor ich mit Umweltpsychologin Sabine Pahl über die Auswirkungen der Hitze auf den Einzelnen spreche, berichtet Tobias Mayer über Hitze und Psyche.
6: Eine sorgenfreie Zeit ist der Sommer für viele Menschen derzeit nicht. Die Hitze macht reizbar, häufig ist schlechter Schlaf die Ursache dafür. Denn wenn es auch in der Nacht keine Abkühlung gibt, leidet die Qualität der Erholung. In Österreich gab im Vorjahr jeder und jede Dritte an, bei Hitze schlechter zu schlafen. Am Tag fühlt man sich dadurch weniger leistungsstark, kann sich schlechter konzentrieren und ist eher gereizt. Auch Aggressionen nehmen laut Experten während Hitzewellen zu. Gleichzeitig erfahren immer mehr Menschen die Auswirkungen der Klimakrise am eigenen Leib. Viele Menschen würden eine Art Klimaangst entwickeln, berichtet die auf Hitze spezialisierte Wiener Stadtpsychologin Cornelia Ehmeier-Rosinack.
7: Es ist damit gemeint, dass Menschen Angst eigentlich vor dem Klimawandel haben und vor dem, was auf sie zukommt. Also dass man zum Beispiel die Hitze nicht mehr aushält, dass man nicht mehr weiß, wie man damit umgeht, aber auch die Katastrophen, die damit verbunden sind.
6: Besonders belastend sei die Situation für Menschen, die unter psychischen Vorerkrankungen wie Panikstörungen oder Depressionen leiden. Ihre Symptome würden häufig durch Hitze verstärkt. Viele ziehen sich etwa noch stärker zurück, weil ihnen die Energie fehlt, um alltägliche Aufgaben zu bewältigen. Die Hitze ist anstrengend für Körper und Geist. Während man den Körper durch den Sprung ins kalte Nass abkühlen kann, ist das bei der Psyche nicht ganz so einfach.
1: Und im Studio begrüße ich jetzt Sabine Pahl. Sie ist Professorin für Umweltpsychologie an der Uni Wien. Schönen guten Tag.
8: Grüß Sie. Schönen guten Tag.
1: Frau Pahl, fangen wir ganz grundsätzlich an. Wieso betrifft die Hitze die Menschen so unterschiedlich? Manche fühlen sich an den letzten Urlaub im Süden erinnert. Viele anderen entfleucht schon beim Hören des Wetterberichts ein Stöhnen oder nicht ein leicht leiser Fluch. Warum ist das so?
8: Ja, Sie haben einen ganz wichtigen Aspekt angesprochen, den des Kontexts. Im Urlaub ist es ganz anders, wenn es heiß wird. Wir haben andere Möglichkeiten. Wir sind nicht auf der Arbeit, wir sind nicht zu Hause, wo vielleicht die Hitze sich staut. Ist rein psychologisch gesehen ein ganz anderer Kontext, da können wir viel besser mit umgehen. Es gibt auch Unterschiede in den Risikofaktoren. Ältere Menschen sind eher betroffen, da ist die Thermoregulation mit zu verantworten. Ganz junge Menschen, Kinder, Säuglinge sind auch eher betroffen. Und das geht so ab 50, spätestens ab 65 geht es abwärts. Da kommen wir nicht so gut zurecht mit der Hitze mehr.
1: Es heißt auch, Frauen sind oft stärker betroffen als Männer?
8: Genau, das liegt auch zum einen an der Thermoregulation. Auf der anderen Seite gibt es auch Befunde, dass gerade ältere, alleinstehende Männer mehr betroffen sind. Da gab es zum Beispiel in Paris den Fall. Da liegt es entweder an der also dass niemand da ist, dass niemand drauf schaut. Es kann auch daran liegen, dass Männer eher aktiv sind und dann rausgehen, wogegen Frauen eher zu Hause bleiben.
1: Man hat auch oft den Eindruck, dass das Aggressionspotenzial während solcher Hitzewellen steigt. Warum gehen bei so vielen Menschen die Emotionen hoch, wenn es heiß ist?
8: Das kennen Sie vielleicht, das kennen auch vielleicht die Hörer, die HörerInnen. Wenn es heiß wird, dann hat man sowieso schon etwas erhöhte Herzrate und so weiter. Und man attribuiert teilweise dieses Empfinden auf andere Personen. Also wenn ich normal eine ambige Situation habe, da verhält sich vielleicht jemand etwas unfreundlich, unhöflich. Da kann ich normalerweise mit umgehen, denke mir, naja, der hat einen schlechten Tag gehabt. Wenn die Hitze dazu kommt, dann interpretiere ich das oft eher negativ. Also dann denke ich gleich, der will mir was oder da gibt es jetzt einen Konflikt oder sowas. Das ist eine Attributionssache in der Psychologie.
1: Gerade in Tropennächten schlafen viele Menschen schlecht. Was hat denn das für Auswirkungen aufs Gehirn und aufs Wohlbefinden?
8: Schlaf ist tatsächlich ein relativ neuer Befund. Und jetzt wird gesagt, dass Schlaf vielleicht eine ganz zentrale Rolle hat in diesem Gesamtprozess der negativen Emotionen, des geringeren Copings mit Herausforderungen und so weiter. Da gibt es eine ganz tolle Studie vom Kollegen in Kopenhagen, wo sie so Armbänder genommen haben, um objektive Schlafdaten zu erheben. 63 Länder, ich glaube über 60.000 Personen waren da beteiligt. Und da zeigt sich ganz stark, dass die objektive Temperatur wichtig ist und dass sie den Schlaf später eintreffen lässt, dass es eher unterbrochen wird, der Schlaf. Und dass man dann am nächsten Tag eben sich so kaputt fühlt, keine Energie hat, keine Motivation hat, die kognitive Kapazität ist niedriger. Also der gesamte Bereich der Psychologie ist da auch betroffen.
1: Jetzt haben wir über gesunde Menschen weitgehend gesprochen. Wie kommen Menschen mit Vorerkrankungen mit dieser Hitze zurecht?
8: Ist auch eher schwierig. Also zum einen gibt es Menschen, die Medikamente nehmen. Da wirkt sich die Hitze tatsächlich auf die Medikamente aus. Wie die Medikamente im Körper verwendet werden. Es ist auch so, dass Menschen ja Coping-Strategien haben. Also ich nehme mal jemand mit einer Depression oder einer Angststörung. Da gibt es verschiedene Dinge, die empfohlen werden, die solche Menschen anwenden. Zum einen in die Natur gehen. Das tut gut. Da hat man ein bisschen Weite. Man kann sich dort erholen. Zum anderen soziale Kontakte pflegen. Ist viel schwieriger, wenn es heiß ist, weil ich dann gar nicht herausgehen möchte aus meinem Haus. Ich möchte am liebsten da sitzen, mich gar nicht der Hitze aussetzen. Und dazu kommt noch, wenn es jetzt zum Beispiel eine soziale Ängstlichkeit ist, dass man dann, es ist einem vielleicht peinlich, dann komme ich halt an im Café, ich bin schon durchgeschwitzt, was denkt die andere Person? Also ist alles viel, viel schwieriger. Und das andere, was eine Empfehlung ist, Sport zu treiben, geht natürlich bei Hitze auch schlecht. Da könnte man höchstens ganz früh morgens gehen, ganz spät abends. Also diese ganzen Coping-Strategien sind schwierig umzusetzen und dann gibt es diesen Teufelskreis, dass man halt zu Hause sitzt, nichts machen kann. Man fühlt sich einsam, und diese Hilflosigkeit, diese Situation, der man nicht entrinnen kann, wird dann stärker.
1: Jetzt gibt es ja schon laufend Vorschläge und Forderungen, was man tun kann, also Klimaanlagen einbauen, zum Beispiel Beschattungen. Das ist nicht für jeden realistisch. Was muss man gesellschaftlich in Städten, in Gemeinden tun, um den Menschen den Umgang mit der Hitze zu erleichtern?
8: Ja, es gibt viele Empfehlungen rein auf der individuellen Ebene und die helfen natürlich etwas, aber das ist nicht die gesamte Lösung. Es müssen sich die Gemeinden, es müssen sich die Städte überlegen. Also ich bin beim Forschungsverband Umwelt und Klima, da nehmen wir interdisziplinäre Ansätze. Es ist halt wichtig, dass wir verschiedene Perspektiven auf das Problem legen. Natürlich gibt es eine psychologische Ebene, aber als Psychologin kann ich das nicht lösen. Wir müssen mit der Stadtplanung zusammenarbeiten. Wir müssen verstehen, wie wir zum Beispiel Naturräume umsetzen können, die aber auch resilient sind. Es wird immer wärmer. Wir werden das sehen in den kommenden Jahren. Das heißt, wir können keinen Baum pflanzen, der dann die Wärme nicht verträgt. Und es ist wichtig, diese verschiedenen Perspektiven zusammenzusetzen und gemeinsam Lösungen zu finden und auch mit der Bevölkerung. Was ist akzeptabel? Was wird angenommen? Weil wir haben gesehen, es gibt Möglichkeiten. Wir haben zum Beispiel einen Workshop gemacht mit Bauarbeitern. Es gibt Möglichkeiten, Kältewesten anzulegen und so weiter. Da ist die Akzeptanz noch gar nicht so groß. Und das Problem ist, dass Hitze unterschätzt wird. Das ist wirklich Also es klingt so minimal, so banal. Es ist halt ein bisschen heißer. Und das ist im Moment, glaube ich, noch nicht wirklich da, dieses Bewusstsein, dass es wirklich ein großes Risiko ist, eine große Gefahr.
1: Das Thema ernst nehmen, meint also Sabine Pahl von der Uni Wien. Vielen Dank für Ihr Kommen im Studio.
8: Dankeschön.
1: In Österreich ist es ja heuer schon die zweite intensive Hitzewelle in diesem Sommer. Das extreme Wetter hat bei uns, hat aber auch Auswirkungen bis weit in den Norden. Auf der größten Insel der Welt in Grönland war es im Juni durch die Hitze in Mitteleuropa deutlich kühler als sonst. Jetzt gibt es aber ein anderes Extrem. Paul Siehorsch war in Grönland und hat sich das angesehen.
9: Das vermeintlich ewige Eis schmilzt. Einmal schneller, dann wieder langsamer. Besonders heuer ist es ein Auf und Ab. Das Wetter in Mitteleuropa spielt dabei eine wichtige Rolle. Während uns ein sogenanntes blockierendes Hochdruckgebiet im Juni 40 Grad in Österreich beschert hat, war es in Grönland besonders kühl. Gletscherforscher Wolfgang Schöner.
10: Diese Hochdruckgebiete haben eben die Eigenschaft, dass sie die kalte Luft, die dann aus dem Norden vorstoßen würde, eben nicht zu uns kommen lassen, sondern das blockieren. Und dieses blockierende Hoch hat dann die Eigenschaft, dass die kalte Luft weit in den Süden vorstoßen kann. Und am Ende bewirkt es natürlich, dass dann auch weit im Süden von Grönland relativ kühl bleibt, während es bei uns besonders heiß ist.
9: Während Mensch und Tier in Europa gelitten haben, hat die kalte Luft Grönlands Eisschild geschont.
10: Das muss nicht immer so sein, aber diese Wetterlagen, die jetzt sozusagen da zu Beginn unseren Sommer bestimmt haben, die waren eben von dem geprägt.
9: Dass es große Unterschiede gibt, zeigt die aktuelle Hitzewelle. Hier erreicht die kalte Luft Grönland nicht. Es ist relativ warm und trocken auf der größten Insel der Welt. Ungewöhnlich, dass das so früh im Jahr passiert, sagt Wolfgang Schöner, der seit Jahren regelmäßig in Grönland forscht und die dortige österreichische Arktisstation aufgebaut hat. Der Eisschild leidet also wieder unter dem Einfluss des Wetters. In Grönlands Fjorden schwimmen riesige Eisberge ins Meer hinaus. Dort schmelzen sie.
10: Dieses Süßwasser ist leichter als Salzwasser. Und wenn sozusagen sehr viel Süßwasser da in den Fjord auswärts treibt und dann auf dem Ozean schwimmt, wird dieses Absinken sozusagen abgeschwächt, weil es eben leichtes Wasser ist. Wenn mehr schweres, salziges Wasser ist, dann ist eben, dass diese Absinkbewegung viel stärker ist und sozusagen diese Ozeanströmung, diese Pumpbewegung, die daraus entsteht, auch verstärkt ist.
9: Diese Pumpbewegung, der nördliche Ausläufer des Golfstroms, bringt warmes Wasser nach Nordeuropa. Versiegt diese Meeresströmung, könnte es etwa in Skandinavien deutlich kälter werden.
10: Wenn man an den Klimawandel denkt, ja, fast ein Widerspruch, dass man sagt, es wird kälter, aber das wäre eben sozusagen regional eine Folge. Es betrifft ja nicht global die gesamte Erde, sondern es ist wirklich etwas, was nur lokal eine Auswirkung hätte, wenn es wirklich dazu kommt.
9: Derzeit gehen Wissenschaftlerinnen und Wissenschaftler nicht davon aus, dass die Pumpbewegung durch den Atlantik stoppt. Welche Auswirkungen kleine Veränderungen des Golfstroms haben können, ist noch Gegenstand der Forschung.
1: Wer kann, sucht in diesen Hitzetagen Abkühlung beim Schwimmen. Dabei ist es um die Schwimmkenntnisse von Kindern und Jugendlichen in Österreich nicht gut bestellt. Rund 10% können laut Kuratorium für Verkehrssicherheit überhaupt nicht schwimmen. Sportstaatssekretärin Michaela Schmidt von der SPÖ will mit einer Schwimmoffensive gegensteuern, unter anderem mit einer neuen Datenbank über Schwimmflächen. Und hier zeigt sich, es gibt zu wenig Hallenbäder, wo über das ganze Jahr Schwimmunterricht möglich ist. Niklas Lercher berichtet.
11: Immer weniger Kinder und Jugendliche können schwimmen. Davor warnt Sportstaatssekretärin Michaela Schmidt von der SPÖ.
12: Schwimmen ist aber mehr als Sport. Schwimmen zu können ist lebenswichtig. Es ist eine grundlegende Fähigkeit, die Sicherheit gibt und im Ernstfall Leben retten kann.
11: Dabei fehlen oft die Schwimmflächen, um überhaupt schwimmen zu lernen. Das zeigt eine neue Datenbank des österreichischen Schwimmverbandes im Rahmen des Projekts Learn to Swim. Koordinatorin Susanne Polanski betont.
13: Bisher gab es keine österreichweite Übersicht über Wasserflächen, die überhaupt vorhanden sind, und jene, die für einen Schwimmunterricht geeignet sind.
11: Dafür sind alle Gemeinden in Österreich kontaktiert worden. Mehr als 1000 Schwimmflächen sind in der Datenbank erfasst, von Hallen über Freibäder bis zu Naturbädern, etwa Seen. Die Erhebung mache eines deutlich, sagt Polanski vom österreichischen Schwimmverband. Es gäbe zu wenig Hallenbäder, wo ein ganzjähriger Schwimmunterricht möglich ist.
13: Österreich hat eine Freibadsaison, auch wenn das Wetter heute ganz anders ausschaut, aber nur von Mai bis Ende September. Wenn es gut geht. Und nachher müssen alle Schwimmerinnen und Schwimmer ins Hallenbad auswandern. Dazu auch Schwimmschüler und Schulklassen und Kindergärten.
11: Es gibt aber auch immer weniger Hallenbäder. Einige mussten aus Kostengründen zusperren. Die bestehenden sind großteils ausgelastet. Zusätzliches Geld vom Bund ist nicht in Sicht. Länder und Gemeinden seien zuständig, sagt Sportstaatssekretärin Schmidt. Für Gemeinden werden Kooperationen immer wichtiger.
12: Es wird nicht jede Gemeinde ein eigenes Hallenbad errichten und dann auch betreiben können. Es kann nur durch eine gemeinsame, vorausschauende Planung Angebote geschaffen werden, die eben für mehrere Gemeinden erreichbar und auch gut und langfristig finanzierbar sind.
11: Der Schwimmunterricht müsse jedenfalls in zumutbarer Entfernung stattfinden.
12: Was sicher nicht funktionieren kann, ist, dass Kinder 2 Stunden im Bus verbringen müssen, um dann 1 Stunde Schwimmunterricht zu erhalten. Das heißt, der Schwimmunterricht muss für die Bildungseinrichtungen organisatorisch machbar sein.
11: Die SPÖ-Staatssekretärin formuliert ihr Ziel so:
12: Jedes Kind in Österreich soll die Chance haben, sicher schwimmen zu lernen. Dafür brauchen wir ausreichend Angebote, eine erreichbare Infrastruktur und einen Unterricht von hoher Qualität.
11: Schmidt verweist hier auch auf die tägliche Bewegungseinheit an Schulen. Im vergangenen Jahr sind so mehr als 11.000 Schwimmstunden dazugekommen, in denen Kinder und Jugendliche schwimmen lernen oder ihr Schwimmen verbessern konnten.
1: Und Schwimmen ist ja auch in hohem Maße gesund und die Gesundheit im Alter, die Grundlage dafür wird oft schon in der Jugend gelegt und um die Gesundheit im Alter geht es heute in Punkt 1. Die Menschen leben länger, sind aber auch länger krank und in Punkt 1 geht es um die Ergebnisse eines 10-jährigen Projekts zum Thema Gesundheitskompetenz. Die Projektleiterin und eine Gesundheitslotsin sind Gäste bei Marlene Nowotny um 13 Uhr gleich nach dieser Sendung. Nach den riesigen Waldbränden an der französischen Atlantikküste mussten letzte Woche mehr als 220.000 Menschen ihre Häuser und Wohnungen verlassen. Die Brände sind seit dem Wochenende unter Kontrolle. Inzwischen durften die Bewohner zurückkehren. Gestern Abend auch die letzten, die vom Feuer am meisten betroffenen Ortschaften. Einige hatten Glück und fanden ihre Häuser inmitten der Zerstörung fast unversehrt vor. Andere stehen vor den Trümmern ihrer Existenz. Ernst Kernmeier berichtet aus Frankreich.
14: An der Ortseinfahrt von Le Porche, rund 50 Kilometer westlich von Bordeaux, wartet das Empfangskomitee, angeführt vom Bürgermeister. Seit gestern Abend dürften die Bewohner der 3500 Einwohnergemeinde nach den verheerenden Waldbränden wieder zurück zu ihren Häusern. Sie sei erleichtert, sagt eine Frau, es sei die Hölle gewesen. Mehr als 180 Häuser von Le Porche wurden vom Feuer letzte Woche komplett zerstört, viele weitere zumindest teilweise. Am 22. Juli haben die Einwohner die Aufforderung bekommen, den Ort zu verlassen. Die meisten waren in Notunterkünften in Bordeaux oder bei Freunden untergebracht. Jetzt sind sie wieder zu Hause. Es ist erschütternd, sagt Armel Labattu, ein Stich ins Herz. Dabei hatte das Pensionisten-Ehepaar Labattu Glück im Unglück. Der Bereich rund um das Haus ist abgebrannt. Auf der Terrasse hat das Feuer Halt gemacht. Das Haus selbst ist verschont geblieben. Allerdings inmitten einer sonst fast ganz niedergebrannten Siedlung, sagt Frau Labattu. Es ist eine nette Gegend, aber hier inmitten all dieses Chaos zu bleiben, wird schwierig. Wir überlegen, wegzuziehen. Einige Nachbarn hat es noch weit schlimmer getroffen. Vom Haus der Familie Sabou stehen nur mehr die Wände. Herr und Frau Sabou suchen mit ihren beiden Kindern in den Ruinen nach Dingen, die vielleicht doch verschont geblieben sind. Wie kann es jetzt weitergehen? Wir müssen einmal überlegen, was wir zum Schulbeginn machen, wo wir wohnen können, sagt Marius Sabu. Dann können wir aufräumen und hoffentlich neu anfangen. In den ausgetrockneten Kiefern- und Pinienwäldern rund um Le Porche, wenige Kilometer von den Atlantikstränden entfernt, konnte sich das Feuer letzte Woche rasch ausbreiten. Eine Fläche 4-mal so groß wie Paris ist in der Region abgebrannt. Wie es in der Gemeinde weitergeht, ist derzeit unklar. Auch beim 40-jährigen Mechaniker Mathieu Plessis, von dessen Besitz so gut wie nichts übrig geblieben ist. Es ist schwierig, ich versuche stark zu bleiben und anderen zu helfen. Ich möchte die nächsten 10 Jahre nicht damit verbringen, Mitleid mit mir selbst zu haben. Ich habe ein paar Tage lang kaum geschlafen. Ich bin noch nicht in Tränen ausgebrochen, aber ich bin sicher, dass es kommen wird. Die Region um Le Porche war bis vor wenigen Wochen gut besucht von Touristen. Einige sind auch nach dem Feuer zurückgekehrt, mehr um das Ausmaß der Katastrophe zu begutachten, als um sich zu erholen. Wann es wieder einen Sommer wie früher geben kann, weiß derzeit niemand.
1: Seit Beginn des russischen Angriffskrieges gegen die Ukraine verfolgt der Kreml seine Kritiker noch schärfer als zuvor. Jetzt will die russische Führung auch die Rechte von Kreml-Kritikern im Ausland einschränken. Das Unterhaus im russischen Parlament hat ein Gesetz verabschiedet, das kritische Exilrussen quasi zu Staatenlosen machen kann. Aus Moskau berichtet Carola Schneider.
15: Der russische Parlamentsvorsitzende Wjatscheslaw Volodin macht deutlich, was er von regimekritischen Emigrantinnen und Emigranten hält. Wer im Ausland lebe und seiner Heimat schade, sei ein Verräter und Verbrecher. Ein neues Gesetz helfe, den Staat vor solchen Schuften zu schützen, so Volodin. Das erwähnte Gesetz wurde vor kurzem vom russischen Unterhaus einstimmig verabschiedet. Nun muss es vom Oberhaus abgesegnet und von Präsident Putin unterzeichnet werden, damit es in Kraft treten kann. Das gilt als Formsache. Das neue Emigrantengesetz sieht massive Schwierigkeiten vor für Exilrussinnen und Russen, die von einem russischen Gericht verurteilt wurden und ihre Strafe nicht abbüßen. Betroffen seien Emigranten, die in politisch motivierten Verfahren verurteilt worden seien, sagt Anastasia Burakova, die Leiterin des exilrussischen Hilfsprojekts Kovcek, im ORF-Interview. Das Gesetz treffe beispielsweise Ausgewanderte, die zu Sanktionen gegen Russland aufrufen würden oder den Krieg gegen die Ukraine kritisieren. Sobald das Gesetz in Kraft tritt, können das Eigentum und die Bankkonten der Betroffenen in Russland eingefroren werden. Sie können dann weder ihre Wohnung noch ihr Auto in der alten Heimat verkaufen und sie haben keinen Zugang zum Online-Banking mehr. Zudem werden den Betroffenen die konsularischen Dienstleistungen verweigert. Das bedeutet zum Beispiel, dass ihre russischen Pässe in den Konsulaten nicht mehr verlängert werden. Das neue Gesetz bedeutet praktisch die Aberkennung der Staatsbürgerschaft für Immigranten, die die russischen Behörden als Volksfeinde einstufe, kritisiert die Anwältin und Menschenrechtsaktivistin Anastasia Burakova. Der Kreml wolle so russische Regimekritiker auch im Ausland einschüchtern. Viele der Ausgewanderten sind Künstler, Blogger oder ganze Medienunternehmen, die wegen der drohenden Repressionen fliehen mussten. Sie haben noch immer ein Millionenpublikum in Russland. Es ärgert den Kreml, dass diese Stimmen in Russland ein anderes Narrativ als das offiziell Gewünschte verbreiten, dass sie den Krieg kritisieren und für Demokratie eintreten. Es ist unklar, wie viele Emigranten vom neuen Gesetz betroffen sein werden. Theoretisch kann es jeder russische Staatsbürger im Exil sein, der das Regime oder den Krieg gegen die Ukraine öffentlich kritisiert hat oder der mit einer in Russland unerwünschten Organisation in Verbindung stand.
1: Zurück nach Österreich. Wer ein Auto lenkt und einen Kreisverkehr verlässt, sollte davor eigentlich blinken. Aber ein Drittel der Autofahrerinnen und Autofahrer blinkt nicht. Das hat eine groß angelegte Untersuchung des Kuratoriums für Verkehrssicherheit ergeben. Mit dem Fahrrad oder dem E-Scooter geben gar 2/3 kein Zeichen vor dem Ausfahren aus dem Kreisverkehr. Laut dem Kuratorium ist das nicht nur gefährlich, sondern es erhöht auch die Staugefahr, berichtet Bernd Koschuh.
16: Rund 18.500 Fahrzeuge an Kreisverkehren in fast allen Bundesländern hat das Kuratorium für Verkehrssicherheit beobachtet. Das Ergebnis: 33% der Kfz-Lenker und Lenkerinnen blinken nicht beim Ausfahren und 70% der Radler- oder E-Scooterfahrer geben kein Blink- oder Handzeichen. Verkehrssicherheitsexperte Klaus Robatsch warnt:
17: Das Unfallrisiko steigt, weil die anderen Verkehrsteilnehmenden nicht einschätzen können, wohin der Autofahrer bzw. der Radfahrende fährt.
16: Außerdem steige die Staugefahr, denn wer sieht, dass ein Auto blinkt und aus dem Kreisverkehr ausfahren wird, kann rascher in den Kreisverkehr einfahren, sagt Robatsch. Ohne Blinken komme es zu einer Verzögerung.
17: Der Nächste, der dann in den Kreisverkehr einfahren will, wartet, weil er eben glaubt, dass der Autofahrende weiterfährt, fährt aber nicht. Es kommt viel früher zum Stau, es kommt zum tiefflüssigen Verkehr, es kommt als Folgewirkungen eventuell zu Auffahrunfällen.
16: Lkw- und Buslenker, also professionelle Fahrer, blinken laut den Beobachtungen des Kuratoriums öfter. Nur knapp über 20% blinken nicht. Beschäftigte des Kuratoriums für Verkehrssicherheit haben aber auch beobachtet, wie Personen beim Autofahren im Kreisverkehr essen, trinken, rauchen oder telefonieren. Dann blinken rund 50% nicht. An sich sind Kreisverkehre laut dem Kuratorium aber relativ sicher, weil die Geschwindigkeit gering ist. Anders als auf Kreuzungen passieren im Kreisverkehr fast nur Sachschadenunfälle.
1: Von der natürlichen Intelligenz oder deren Fehlen zur künstlichen. Die verändert nicht nur unseren Alltag, sondern auch die Cyberkriminalität. Laut einem jüngst veröffentlichten Bericht des US-Cybersicherheitsunternehmens CrowdStrike setzen Hacker KI immer häufiger ein. Die Zahl der KI-gestützten Angriffe ist im vergangenen Jahr um 89% gestiegen. Maximilian Handl vom ORF-Verifikationsteam ORF de facto berichtet.
18: Künstliche Intelligenz verändert die Cyberkriminalität. Das zeigt der Bericht zur aktiven Suche nach Cyberangriffen des US-Unternehmens CrowdStrike. Adam Myers leitet dort die Analyse weltweiter Cyberbedrohungen und erklärt, wie KI Angriffe verändert.
19: Wir beobachten, dass Cyberkriminelle künstliche Intelligenz immer häufiger einsetzen. 2025 ist ihre Aktivität um 89% gestiegen. KI hilft ihnen dabei, Phishing-Nachrichten zu erstellen und Programme für ihre Angriffe zu schreiben.
18: Für Cyberkriminelle werde KI damit zu einer Art digitalen Werkzeugkasten. Sie formuliere Phishing-Mails ohne die früher typischen Sprachfehler, schreibe Programmcodes oder helfe dabei, Sicherheitslücken schneller zu finden. Das eigentliche Problem ist aber das Tempo. Denn sobald eine Sicherheitslücke öffentlich bekannt wird, beginnt ein Wettlauf. Hacker versuchen, diese Lücke auszunutzen, während Unternehmen versuchen, ihre Systeme zu aktualisieren. Besonders deutlich werde das in China. Sobald eine neue Sicherheitslücke veröffentlicht wird, beginne dort praktisch sofort die Suche nach einer Möglichkeit, sie auszunutzen.
19: Inzwischen brauchen sie oft weniger als 24 Stunden, um aus einer neuen Sicherheitslücke eine funktionierende Cyberattacke zu machen.
18: Für Daniel Arp, IT-Sicherheitsforscher an der Technischen Universität Wien, kommt diese Entwicklung nicht überraschend.
20: Ja, ich denke, man kann definitiv sagen, dass eine neue Ära der Cyberkriminalität durch KI angebrochen ist. Lässt sich doch zurückführen einfach auf die gestiegenen Fähigkeiten der KI-Modelle, die einfach mittlerweile deutlich besser darin sind, etwa automatisch Code zu generieren, und auch sind sie deutlich besser geworden darin, längere Angriffsketten durchzuführen.
18: Das bedeutet allerdings nicht, dass plötzlich jeder Laie zum Hacker wird. Vielmehr übernimmt KI viele zeitaufwendige Arbeitsschritte. Was früher Stunden oder Tage dauerte, gelingt heute oft deutlich schneller. Für Privatpersonen wird das vor allem beim sogenannten Phishing problematisch. Also, wenn Betrüger E-Mails oder Nachrichten verschicken, um persönliche Daten und Passwörter zu erschleichen. Schlechte Übersetzungen oder Grammatikfehler sind längst kein verlässliches Warnsignal mehr. Umso wichtiger werden aktuelle Software, unterschiedliche Passwörter und die Zwei-Faktor-Authentifizierung.
1: Kultur im Mittagsjournal. Die Immigration von Mexiko in die USA ist seit Jahren ein politischer Brennpunkt, vor allem seit US-Präsident Donald Trump eine harte Gangart gegen illegale Migration eingeschlagen hat. Der Film Dreams – Gefährliches Verlangen erzählt die Geschichte eines mexikanischen Tänzers in San Francisco, der trotz großzügiger Unterstützung zwischen politischen Umständen und privater Leidenschaft aufgerieben wird. Ab Donnerstag läuft der Film in den heimischen Kinos. Arnold Schnötzinger hat ihn schon gesehen.
21: Fernando ist Mitte 20, Balletttänzer, kommt aus Mexiko und hat die Grenze zu den USA illegal übertreten. Jennifer ist eine wohlhabende Kunstmäzenin mit erlesenem Lebensstil, um einiges älter, und US-Staatsbürgerin in San Francisco. Über einen beruflichen Kontakt intensiviert sich auch der private. Eine Liebesbeziehung mit Hürden.
22: Ich bin hergekommen, um bei dir zu sein. Und ich will mich einfach nicht ständig verstecken müssen.
23: Wir fahren.
22: Schämst du dich, mit mir gesehen zu werden?
21: Jennifer gibt sich emotional Fernando hin, auch seine Tanzkarriere fördert sie, doch offiziell hält sie die Beziehung geheim, weil diese Verbindung ihrer gesellschaftlichen Stellung schaden könnte. Diese Liebe sei zwar echt und dennoch gäbe es Verletzungen, auch aus guten Absichten, so Regisseur Michel Franco.
24: It's true love, that's what makes it tragic, and that's what happened in life too often. You know, people hurt each other even if best intentions are coming out of love.
25: Nun, ich komme gleich zur Sache. Jake sagt, er hat diesen mexikanischen Tänzer gestern bei dir gesehen.
23: Mhm.
25: Und wohnt er bei dir?
23: Das ist nichts.
21: Lange Zeit deponiert Regisseur Franco das Gewicht moralischer Schuld bei Jennifer. Zudem hat er die zweifelhafte Doppelmoral einer weißen privilegierten Oberschicht im Visier.
25: Ich freue mich darüber, dass du Immigranten hilfst. Ich meine, ich bin voll und ganz dafür, aber es gibt Grenzen, verstehst du?
21: Nach und nach nimmt der Film auch aus der Sicht des Mexikaners die soziale Kluft des ungleichen Paares auseinander. Fernando versucht Jennifer für seinen eigenen sozialen und künstlerischen Aufstieg zu instrumentalisieren, für eine bessere persönliche und materielle Zukunft. Da öffnen sich beispielsweise Türen in die amerikanische Ballettszene.
0: Fernando, du kennst doch Schwanensee, ja?
22: Ja, kenne ich.
0: Großartig, zeig uns das Ende vom schwarzen Schwan.
22: Die letzte Phase, wo es nach vorne geht?
0: Ja, bitte.
21: Über dem gesamten Film schwebt freilich eine politische Komponente, die hochbrisante Migrationsfrage, nicht nur zwischen den USA und Mexiko, so Hauptdarstellerin Jessica Chastain.
2: It really does delve into the relationship between the United States of America and Mexico. It's incredibly political also because of what's happening right all over the world.
21: Der Film Dreams, also Träume, lotet Hoffnungen und Möglichkeiten mittels Grenzüberschreitungen aus, nicht nur im geografischen Kontext. Macht in Beziehungen wird verhandelt über emotionale Erpressung, Leidenschaft zur Währung für die Kalkulation persönlicher Vorteile. Ein Film über schicksalshafte Ungleichheit, nicht als einseitige Abrechnung, sondern als Abwägen von Zwängen auf beiden Seiten. Am Ende sind Träume wieder einmal Schäume, denn wer das Geld hat, macht die Regeln.
1: Und jetzt das Wichtigste zusammengefasst von Konstantin Hahn im Nachrichtenstudio.
3: Mit dem Höhepunkt der zweiten Hitzewelle werden auch die Rufe nach Maßnahmen der Regierung lauter. Kritiker sehen die Regierung bei vielen Ankündigungen säumig. Angekündigt wurden etwa vereinfachte Regeln für den Einbau von Klimaanlagen und Außenbeschattung für Wohnungen. Für die Schulen soll ein Aktionsplan Schule umgesetzt werden. Passiert ist hier aber bislang noch nichts. Die Regierung weist die Kritik zurück und verweist auf den Hitzeschutzplan mit Warnungen und Empfehlungen und eine Hitzeschutzverordnung, die Vorgaben für Arbeiten im Freien enthält. Der fehlende Niederschlag und die hohen Temperaturen sorgen derzeit für historisch niedrige Pegelstände an der Donau. Aktuell sei die Güterschifffahrt weitgehend zum Erliegen gekommen, teilt das Infrastrukturministerium mit. Österreich sei auf der Wasserstraße dennoch gut gerüstet, sagt Infrastrukturminister Peter Hanke heute. Jährlich sollen 30 Millionen Euro in den Erhalt der Wasserstraße Donau investiert werden, so Hanke. Außerdem gibt es Versuche mit Lastschiffen, die mit Kies beladen und seitlich außerhalb der Fahrrinne so positioniert werden, dass Wasser gezielt nach innen gedrückt wird. Die nötige Zweidrittelmehrheit für die Reform der Wehrpflicht zeichnet sich bisher nicht ab. Für die mit der Verlängerung des Wehrdienstes einhergehende Ausweitung des Zivildienstes braucht die Regierung eine der beiden Oppositionsparteien. ÖVP-Wehrsprecher Friedrich Ofenauer nimmt insbesondere die FPÖ in die Pflicht. Diese müsse nach jahrelangen Forderungen Taten folgen lassen. Der freiheitliche Wehrsprecher Volker Reifenberger kontert und beklagt die bis dato fehlende Einladung zu Gesprächen. Die EU-Innenministerinnen und Minister beraten seit heute Vormittag in einer Dringlichkeitssitzung per Video über die weitere Vorgehensweise nach dem Andrang von Migranten auf die spanische Exklave Ceuta in Nordafrika. Zahlreiche EU-Länder, darunter Österreich, hatten die Sitzung und Konsequenzen für Spanien gefordert. Laut Innenministerium haben sich vor dem Treffen die Innenminister aus der selbsternannten Gruppe der Umsetzer per Video abgestimmt. In dieser Gruppe arbeitet Österreich gemeinsam mit Deutschland, den Niederlanden, Griechenland und Dänemark an der raschen Inbetriebnahme der Rückkehrzentren, die durch den neuen Asylpakt möglich sind. Die Austrian Airlines sind tief in den roten Zahlen. Für das erste Halbjahr schreibt die Lufthansa-Tochter einen Verlust vor Steuern und Zinsen in der Höhe von 94 Millionen Euro, um 50 Millionen Euro mehr als noch vor einem Jahr. Die AOA will deshalb ihren Sparkurs verschärfen. Die Strecke Wien-Graz wird deshalb ab dem Winterflugplan eingestellt. Pausiert werden außerdem Flüge nach Tiflis, Keflavik und Porto. Als Grund für die Verluste werden die gestiegenen Kerosinpreise wegen des Irankriegs genannt. Ein Erdbeben der Stärke 4,3 hat heute Vormittag den Norden der Toskana erschüttert. Nach Angaben des italienischen Instituts für Geophysik und Vulkanologie lag das Zentrum des Bebens rund 7 Kilometer westlich von Pisa in einer Tiefe von 8 Kilometern. Die Erschütterung war bis nach Florenz zu spüren. Verletzte oder Schäden wurden bisher nicht gemeldet. Erst vor 4 Tagen hat ein Erdbeben der Stärke 4,7 die phlegräischen Felder bei Neapel einmal mehr erschüttert. Dabei wurden 26 Menschen verletzt.
1: Und jetzt kommen wir, wie versprochen, noch einmal zum Wetter am Schluss der Sendung. Wir nähern uns den heißesten Stunden des Tages. Carmen Schüssling, was zeigen die Thermometer denn derzeit an?
4: 39,5 Grad sind es aktuell schon in Bad Fürslau. Fehlt also nur noch ein Grad auf den Allzeit-Hitzerekord von Bad Deutsch-Altenburg vom August 2013. Ich bin mir sicher, wir werden den heute noch knacken. Die Sonne brennt nämlich auch in den nächsten Stunden auf die trockenen Böden, heizt die Luft weiter auf. Hitzepole sind Niederösterreich, Österreich, Wien und das Nordburgenland. Aber auch im Westen und Süden werden es heute 35 Grad und mehr. Quellwolken über den Bergen sind klein und Gewitter bilden sich nicht allzu viele.
1: Und die Frage, die uns allen unter den Nägeln brennt, wann ist die große Hitze endlich vorbei?
4: Im Westen am Donnerstag, so von Vorarlberg bis Oberösterreich, sonst am Freitag, da sind es dann auch vom Grazer Becken bis in den Wiener Raum nur noch unter Anführungsstrichen um die 30 Grad. Das Hitzeende kommt mit Gewittern, die werden heftig, können schwere Windböen oder wolkenbruchartigen Regen bringen.
1: Vielen Dank, Carmen Schüssling. Das war's heute von uns. Ihr Mittagsjournal-Team heute. Christian Willewald hat Regie geführt. Wilhelm Wimmer war an den Tonreglern. Im Studio verabschiedet sich Thomas Langpaul. Haben Sie noch einen entspannten und kühlen Tag.

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1: In Österreich gibt es zwar kein Recht auf Gesundheit, aber es gibt ein Recht auf gesundheitliche Versorgung bzw. einen gerechten Zugang dazu. Doch bei der Chancengleichheit im Gesundheitssystem gibt es großes Verbesserungspotenzial. Welche Barrieren es hier gibt, welche Menschen besonders oft mit diesen Hürden konfrontiert sind und welche Strategien es gibt, diese abzubauen bzw. zu überwinden, darüber sprechen wir heute in Punkt 1. Und zwar mit Petra Haderer-Ho. Guten Tag.
2: Guten Tag.
1: Petra Haderer-Ho leitet das Projekt Saneas bei der Volkshilfe Wien, ein Projekt, das zum Ziel hat, die Gesundheitskompetenz von Menschen mit Migrationsgeschichte, mit Fluchterfahrung zu verbessern, und zwar mit Hilfe sogenannter Gesundheitslotsinnen und Gesundheitslotsen. Und eine davon ist heute ebenfalls zu Gast bei Punkt 1, Leila Ashabi. Guten Tag.
2: Guten Tag.
1: Schön, dass Sie beide heute dabei sind. Gesundheitskompetenz und Barrieren in der medizinischen Versorgung. Haben Sie Fragen dazu? Dann rufen Sie in der Sendung an. Sie erreichen uns unter 0800 22 69 79 kostenfrei aus ganz Österreich oder schreiben Sie uns. Die E-Mail-Adresse lautet punkt1@orf.at. Beginnen wir mal mit dem Begriff Gesundheitskompetenz. Der meint ja relativ viel. Petra Haderer-Ho, was bedeutet das, Gesundheitskompetenz zu haben?
2: Ja, das ist ein Begriff, wie Sie gesagt haben, der relativ häufig auch verwendet wird. Und er heißt eigentlich, Gesundheitsinformationen zu finden, sie zu verstehen und auch in Anwendung bringen zu können. Ja. Und also nicht jetzt medizinische Texte lesen zu können zum Beispiel, auch nicht zwingend medizinische Befunde verstehen zu können, sondern wirklich das Gesundheitsangebot nutzen zu können. Und da arbeiten wir auch sehr stark mit unserem Projekt, mit den Gesundheitslotsinnen. Und es, wo es sehr stark darum geht, Anlaufstellen zu vermitteln und darüber zu informieren, wo bin ich denn richtig, wenn mir dieses oder jenes wehtut, wenn ich diese oder jene Beschwerden habe. Also es geht sehr stark darum, herauszufinden, wo gehöre ich denn hin mit meinem Anliegen.
1: Können Sie das vielleicht ein bisschen beispielhaft erklären, eben welche Lebensbereiche die Gesundheitskompetenz betreffen kann? Also ist das nur, wenn man krank ist, oder spielt Gesundheitskompetenz darüber hinaus noch eine größere Rolle im Alltag?
2: Ich glaube, Gesundheitskompetenz spielt generell im Lebensalltag eine große Rolle, weil was wir wissen ist, dass die Gesundheitskompetenz sich sehr stark auf das Gesundheitsverhalten und auf die Nutzung der verschiedenen Einrichtungen, der Gesundheitseinrichtungen auswirkt. Also wenn man wenig Gesundheitskompetenz hat, dann nimmt man verstärkt auch Notfallangebote in Anspruch und hat insgesamt weniger Orientierung im Gesundheitssystem. Und ist nicht so sehr darum, wie soll ich sagen? Man ist dann nicht so stark in der Kompetenz, wirklich das Richtige zeitnah zu finden und zielgerichtet zu finden. Und da geht es auch sehr viel darum, wie ernähre ich mich richtig? Warum ist Bewegung eigentlich wichtig für meine Gesundheit, psychische Gesundheit und all diese Themen? Es ist allerdings auch nur ein Einflussfaktor, würde ich sagen, zum Thema Gesundheit, weil es macht natürlich sehr viel aus, wie wohnt man, wie arbeitet man. Und also diese sozialen Determinanten spielen ja eine große Rolle für Gesundheit. Also nur weil ich sozusagen weiß, wo ich hingehe, heißt das auch noch nicht unbedingt, dass ich gesünder lebe oder leben kann. Aber es erhöht doch beträchtlich die Chancen, Erkrankungen früher zu erkennen, Präventionsangebote früher in Anspruch zu nehmen, wenn ich darüber Bescheid weiß.
1: Deswegen ist Gesundheitskompetenz unter Anführungszeichen, man will ja nicht gleich zynisch werden und über Kosten reden, aber es ist auch ein Wirtschaftsfaktor, weil wenn Krankheiten früher erkannt werden, besser behandelt werden, man den Zugang zu richtigen Therapien hat, sind Krankenstände kürzer, man kann vielleicht länger arbeiten, man lebt länger gesund. Gibt es da Berechnungen dazu, wie sich jetzt die Gesundheitskompetenz wirklich auf den Gesundheitszustand auswirkt? Gibt es da Statistiken?
2: Es gibt Statistiken. Also wir wissen, dass es sich auswirkt. Es gibt insgesamt eine sehr geringe Datenlage, weil das Thema oder die Schnittmenge Gesundheit und Migration nicht wahnsinnig groß im Blickfeld ist, würde ich jetzt einmal sagen. Aber wir wissen schon, und es gibt auch eine neue Studie vom Austrian Institute of Health Technology Assessment, die in einer Studie verschiedenste Ergebnisse aus ähnlichen Projekten im deutschsprachigen Raum zusammengefasst haben. Und da gibt es eine sehr einheitliche Evidenz, dass diese Gesundheitslotsinnen eine verstärkte, verbesserte Orientierung im Gesundheitssystem sehr wohl natürlich sich auch auf die Kosten auswirkt. Und es ist auch auf eine Art logisch, wenn ich, wie Sie sagen, nicht 15 verschiedene Einrichtungen aufsuchen muss, sondern schnell weiß, wo ich hingehen kann. Beziehungsweise, wenn ich schnell weiß, wo ich richtig bin und da eine Sicherheit habe, dann warte ich wahrscheinlich auch nicht so lang. Also es gibt schon Studienlagen. Es gibt auch eine Studie aus 2025 von der Medizin-Uni und von dem Complex Science Hub, die sich sehr genau angeschaut haben, wie eigentlich die stationären Einrichtungen belegt sind von Personen, die Migrationserfahrung haben. Und da hat sich gezeigt, dass die stationären Einrichtungen eigentlich gar nicht so viel genutzt werden, wie das auch oft kolportiert wird, sondern sie werden sehr verspätet genutzt. Und dann aber kommt es sehr oft zu Wiederaufnahmen. Das deutet sehr stark darauf hin, dass Personen Hürden haben, Zugangsbarrieren haben und sehr verspätet erst ankommen. Und dann aber ist das sehr oft mit viel größeren Kosten verbunden.
1: Gesundheitskompetenz ist eben nicht nur ein Thema bei Menschen mit Migrationsgeschichte, mit Migrationserfahrung. Das ist ein Thema für die ganze Gesellschaft in Österreich. Denn Erhebungen zeigen, dass um die Hälfte der Menschen, die in Österreich leben, keine ausreichende Gesundheitskompetenz oder eine limitierte Gesundheitskompetenz hat. Auch deswegen ist es ein Ziel der Gesundheitspolitik in Österreich, die Gesundheitskompetenz zu steigern. Da gibt es so 10 Gesundheitsziele und das ist ein wichtiges davon. Können Sie das vielleicht noch ganz kurz sagen, Petra Haderer, welche Bevölkerungsgruppen stärker betroffen sind? Sie haben es schon gesagt, Menschen oft mit Migrationserfahrung, die neu sind, neu im Gesundheitssystem hier auch. Aber welche sozioökonomischen, welche kulturellen Faktoren spielen hier eine Rolle, wenn wir von der Hälfte der Bevölkerung reden, die mehr Gesundheitskompetenz brauchte?
2: Ja, also es ist schon sehr stark so, dass es natürlich in erster Linie oder vor allem Personen sind, die keinen hohen formalen Bildungsstandard haben, Status haben, die vielleicht von Erwerbslosigkeit betroffen sind, die man sozial schwächeren Gruppen zuordnen kann. Und das ist einmal auf jeden Fall, sind auf jeden Fall Menschen, die hier mehr betroffen sind und auch Personen, die Migrationserfahrung haben, wenn die quasi in diese verschiedenen sozialen Determinanten schon reinfallen und dann kommt auch noch hinzu, dass die Sprachkompetenz nicht ausreichend ist oder eben das Wissen über das System generell nicht ausreichend ist, dann verschärfen sich diese Determinanten sehr stark. Und das Gesundheitssystem, Sie haben es gesagt, ist ja generell etwas, das man nicht sofort durchschaut. Es ist wahnsinnig komplex und es ist in verschiedenen Ländern vor allem sehr unterschiedlich. Und hier können auch die Gesundheitslotsinnen eine wichtige Brücke schlagen zu dem, wie sind diese unterschiedlichen Lebenswelten und wie ist die Anbindung an die Angebote, die es gibt.
1: Die Volkshilfe Wien hat das Projekt Saneas Gesundheitslotsinnen vor mehr als 10 Jahren ins Leben gerufen. Leila Ashabi, Sie sind seit 2021 dabei. Warum haben Sie sich denn dazu entschlossen, eine Gesundheitslotsin zu werden?
3: Ja, danke für die Einladung. Gesundheit ist eine der wichtigsten Grundlagen im Leben, besonders für Menschen mit Migrationsgeschichte ist. Es ist wichtig, das Gesundheitssystem zu verstehen und zu wissen, welche Angebote es gibt. Viele kennen ihre Rechte oder die verschiedenen Möglichkeiten nicht. Deshalb möchte ich Menschen informieren, sie unterstützen und ihnen helfen, den Zugang zum Gesundheitssystem einfacher zu finden. Es freut mich, wenn ich dazu beitragen kann, dass Menschen sich besser um ihre Gesundheit kümmern können. Das ist der wichtigste Teil für mich, Gesundheitssystem einfacher zu finden. Es freut mich, wenn ich dazu beitragen kann, dass Menschen sich besser um ihre Gesundheit kommen können. Das ist der wichtigste Teil für mich, Gesundheit.

0: Sprachbarrieren stoßen und können helfen, sie übersetzen?
1: Ja, übersetzen ist eine Teil, weil ich bin nicht Übersetzer, aber das ist ein wichtiger Teil. Weil wenn die Leute verstehen nicht eine Sprache, die können nicht eigene Probleme sagen oder sie können nicht weiter etwas wegfinden.
0: Was Sie da genau machen als Gesundheitslotsin, das werden wir gleich noch besprechen, auch warum dieses Projekt so wichtig ist, Saneas bzw. andere kleinere vergleichbare Projekte in Österreich. Wir haben aber bereits eine Anruferin in der Leitung. Frau Helig hat sich bei uns gemeldet. Guten Tag.
2: Ja, hallo.
0: Ja, guten Tag. Bitte,
2: um Ihren Beitrag. Grüß Gott. Mein Name ist Eveline Helig. Ich bin verantwortlich für die Wait Friends in Österreich. Und ich habe jetzt bei Ihrem Thema das Gefühl, dass das sehr theoretisch abgehandelt wird. Denn Gesundheitskompetenz muss ja eigentlich schon in der Familie beginnen. Das heißt, das Wissen von der Mama zur Tochter bezüglich der Nahrungsmittel, der Lebensmittel, bezüglich Basiswissen, bezüglich Vitamine, wie man vernünftig einkauft. Und wir halten ja Kurse in ganz Österreich für Übergewichtige in einer großen Anzahl. Und da fällt uns aber extrem auf, wie geringer und geringer diese einfache Gesundheitskompetenz, wo es eigentlich um gesundes Leben geht, um vernünftiges gesundes Leben, wie geringer das wird, wie die jungen Frauen eigentlich von den Müttern kaum oder nur minimal da Wissen vermittelt bekommen. Und wir sind sehr stolz auf unsere Arbeit, denn selbstverständlich zu dem Thema Gewichtsreduktion, gescheite Ernährung wird ja natürlich sehr viel Gesundheitskompetenz vermittelt. Aber ich möchte auch noch sagen, dass dieses Know-how, dieses Basis-Know-how, dieses ganz eigentlich einfache Wissen, was früher von Oma zur Mutter zur Tochter übertragen wurde, jetzt ja nur mehr übers Internet oder über sonstige Social-Media-Linien verbreitet wird. Und dazu gehört aber sehr viel Erklärung, sehr viel Motivation, weil da geht es um Umstellung von Ernährungsgewohnheiten. Und wissen Sie, so wichtig ist das, dass man vor allem die Frauen und die Mütter da sozusagen, ich würde nicht sagen belehrt, aber mit Information versorgt. Denn wenn die Mutter, die junge Mutter das für sich verstanden hat, dann wirkt es ja auch in die Familien hinein. Ja. Dann wird die Oma auch entsprechend betreut. Nein, wissen Sie, das ist ein Basis,
0: absolut. Das ist ein Basisthema. Da gibt es wunderbare Befunde dazu, wie wir es vorhin besprochen haben.
2: Nein, für die Gesundheitsvorsorge. Wissen Sie, das macht mich immer so ärgerlich, denn es wird immer von Prävention gesprochen, aber wirklich auf der einfachen und wichtigen Ebene, die beim täglichen Frühstück schon beginnt, ja, da wird kaum vermittelt. Es wird irrsinnig in hochqualitativ sicher begrüßenswerte Gesundheitsinstitutionen investiert, aber in die Breitenwirkung für die Gesundheitsvorsorge wird wenig bis nichts gemacht. Also das möchte ich wirklich betonen und dass das ein ganz wichtiger Beitrag ist zum Thema Gesundheitskompetenz. Und ich finde es wunderbar, dass Sie da eine Dame da auch eingeladen haben, die da für die Zuwanderer Hilfsdienste leistet und da auch informiert, wo man zu Gesundheitsdienstleistungen kommt, wie man ins Spital oder dorthin. Aber bitte, unsere eigenen Leute haben einen echten Mangel an Gesundheitskompetenz und da muss man helfen. Ja. Das ist ein ganz wichtiger Beitrag von mir.
0: Dankeschön. Vielen Dank, Frau Helig, für Ihren Beitrag. Da war jetzt sehr viel dabei, Dinge, über die wir noch sprechen werden. Frau Helig hat es angesprochen. Wir haben es vorhin auch schon in der Sendung gesagt, eben die Hälfte der Österreicherinnen hat nicht ausreichende Gesundheitskompetenzen. Es gibt sehr viele verschiedene Programme, die versuchen, die Gesundheitskompetenz verschiedener Bevölkerungsgruppen zu steigern. Da gibt es zum Beispiel Projekte, wo man versucht, die Eltern über die Kinder zu erreichen, indem man in die Schule geht und dort Wissen über gesunde Ernährung, gesunde Lebensweise, Bewegung zu vermitteln. Dann gibt es das Projekt, das die Frau Helig, an dem sie selbst beteiligt ist zum Beispiel. Also es gibt viele Initiativen und es braucht mehr davon, denn auch das stimmt. Das Gesundheitssystem in Österreich, das ist ein oft wiederholter Kritikpunkt, ist eines, das auf Krankheit ausgerichtet ist und zu wenig auf Prävention, zu wenig auf Vorsorge. Da spielt eben Bildung auch eine entscheidende Rolle, Information eine entscheidende Rolle. Und genau das nehmen Sie sich ja mit Saneas, Gesundheitslotsinnen, mit diesem Projekt der Volkshilfe Wien vor. Sie arbeiten

0: hier mit Freiwilligen wie mit der Frau Ashabi zusammen, um eben auf Augenhöhe in der Erstsprache der Communities Informationen vermitteln zu können. Ein Thema ist der Zugang zu gesundheitlicher Versorgung und Vorsorge. Gibt es aber ganz viele andere Themen auch noch, die Sie da vermitteln, über die wir dann noch sprechen werden. Vielleicht können Sie ganz kurz sagen, Petra Hadara-Ho, warum wurde dieses Projekt bei der Volkshilfe denn jetzt vor mehr als 10 Jahren ins Leben gerufen? Wir haben schon gehört, es geht eben um Barrieren, um Hürden, es geht um Gesundheitsökonomie auch. Aber warum haben Sie sich dazu entschlossen? Gibt es internationale Vorbilder oder wie ist das gekommen?
1: Ja, also das wurde 2010 nach Wien geholt aufgrund von internationalen Vorbildern tatsächlich. Also es war ganz konkret ein Projekt, das es in Deutschland gegeben hat vom Ethnomedizinischen Zentrum in Hannover und wurde dann in Wien gestartet mit einer Förderung des Nationalen Integrationsförderungsfonds, weil man eben gesehen hat, es gibt eine gute Gesundheitsversorgung. Allerdings, und viele Einrichtungen, allerdings fehlt oft das Wissen, dass die Leute das auch wirklich konkret zielgerichtet in Anspruch nehmen. Und da hat man versucht, ein bisschen nachzuhelfen. Und ich gebe der Anruferin schon sehr recht. Ich glaube, dass das insgesamt sehr, sehr wertvoll wäre für die Gesamtbevölkerung. Dieses Projekt greift sich jetzt noch einmal speziell Menschen heraus, die neu im System sind, die übersprachliche Barrieren, Zugänge noch schwerer finden können und um die noch einmal speziell zu unterstützen. Und das hat sich eigentlich über die Jahre sehr bewährt. Das hat sich sehr gut entwickelt, gut etabliert. Wir sind halt immer auch noch ein bisschen im Projektstatus. Es wäre schön, eine breite Verankerung zu kriegen. Natürlich ist das ist die Finanzierungslage dieser Projektstruktur, Förderstruktur kompliziert, sage ich hier auch an dieser Stelle, weil generell, glaube ich, würden viele Menschen davon profitieren. Und es gibt international ist das sehr oft schon sehr sehr lange etabliert auch. Also es gibt Community Health Workers im anglophonen Bereich, aber auch eben in Deutschland viele Projekte mit einem sehr ähnlichen Ansatz, der sehr vielversprechend ist, was eben Gesundheitskompetenz, Chancengerechtigkeit und auch Einsparungen im Gesundheitssystem betrifft.
0: Eine Hörerin hat uns gerade ein E-Mail geschrieben, Frau Karin, bitte auch die Burschen und Männer mit einbeziehen, das finde ich auch ganz wichtig. Nicht nur Mütter, Töchter, Frauen sind für die Ernährung verantwortlich, weil das gerade am Telefon Thema war. Und es ist natürlich auch Männergesundheit ganz wichtig. Wie ist denn das, Leila Ashabi? Was machen Sie denn da als Gesundheitslotsin? Reden Sie mit den Männern, den Burschen auch, mit den Frauen, den Mädchen? Wie kommen Sie mit denen zusammen?
2: Ja, normalerweise ich habe Veranstaltungen mit mehr als 10 Leute und manchmal auch Männer dabei sind. Auch sie haben auch verschiedene Fragen oder sie wollen auch bei uns Ausbildung machen. Das war schon, Petra weiß schon, war die Männer bei unserem Projekt dabei und die sind sehr interessiert in diese Thema, weil Gesundheit ist wichtigste Information für unser Leben. Das ist Gesundheit muss man durchhalten, sonst passiert nicht. Aber ich möchte auch dazu sagen, ich arbeite als Betreuerin in einem Obdachlosenhaus beim Arbeiter-Samariter-Bund. Außerdem habe ich in Österreich die Ausbildung zur Lebens- und soziale Beraterin absolviert. Diese Wissen hilft mir mit Berufsalltag sehr. Die Ausbildung als Gesundheitslotsin ergänzt das perfekt. Dadurch kann ich Menschen nicht nur im Alltag begleiten, sondern sie auch beim gesundheitlichen Fragen und im Umgang mit dem Gesundheitssystem besser unterstützen.
1: Ja, und ich möchte auch vielleicht zur Männergesundheit noch etwas sagen oder generell zu der Ausbildung, die Gesundheitslotsinnen ja durchlaufen müssen. Das ist, um Gesundheitslotsin zu werden, muss man einen Lehrgang absolvieren mit ca. 85 Einheiten, Unterrichtseinheiten, also das ist relativ intensiv. Und auch um noch einmal diesen Bogen zu spannen zu der Anruferin vorher, es geht also nicht nur um die Anlaufstellen, die sind halt immer Teil dessen. Es geht auch sehr viel darum, wie kann ich denn gesund bleiben? Und eben genau das, was Sie gemeint haben vorhin mit Prävention, und es ist sehr auf Krankheit ausgerichtet. Es geht zum einen darum, wo kann ich hingehen, wenn ich mich nicht gut fühle, wenn ich krank bin, aber was kann ich auch selber tun, um gesund zu bleiben? Und da gibt's eben diese Themen Ernährung, Bewegung. Da gibt's diese Themen Frauengesundheit, aber es gibt eben auch Männergesundheit. Es ist allerdings auch in Gesellschaften, wo Migrationserfahrung da ist, nicht so viel anders wie bei uns in der Mehrheitsgesellschaft, dass Gesundheit sehr stark von Frauen getragen wird, Care-Arbeit sehr stark von Frauen getragen wird. Aber wir versuchen ganz bewusst, Männer hereinzuholen. Die Leila hat es gesagt, es gelingt uns auch, aber natürlich zu einem geringeren Teil. Und dass Männer hier auch Verantwortung übernehmen, aber auch sich um ihre eigene Gesundheit kümmern. Und da sind wir auf einem Weg, da ist noch was zu tun, gebe ich zu. Aber das haben wir natürlich alles mit in unserem Portfolio.
0: Gesundheitskompetenz für alle, das ist heute unser Thema bei Punkt 1 und das Projekt Saneas Gesundheitslotsinnen der Volkshilfe Wien. Wenn Sie Fragen dazu haben, dann rufen Sie in der Sendung an. Sie erreichen uns unter 0800 22 69 79 kostenfrei aus ganz Österreich oder schicken Sie uns ein E-Mail an punkt1@orf.at. 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

0: Sie hören Punkt 1, Gesundheitskompetenz für alle ist heute unser Thema und welche Barrieren es in der medizinischen Versorgung in Österreich gibt. Und Frau Aigner hat sich telefonisch bei uns gemeldet. Guten Tag. Frau Aigner.
1: Hallo, bin ich?
0: Ja, guten Tag, bitte.
1: Schönen guten Tag in die Runde. Ich bin 75 Jahre jung, beschäftige mich mit großem Interesse schon seit Kindertagen immer mit Gesundheit, weil zu meiner Zeit hat es noch nicht so eine gute Krankheitsversorgung gegeben wie heute. Und mir fällt auf, heute muss man unbedingt Krankheiten bekämpfen und die Ärzte haben gar keine Zeit mehr, sich um die Gesundheit zu kümmern. Also man muss mit einem Anliegen, mit einer Krankheit, mit Beschwerden kommen und dann wird meistens symptommäßig bekämpft, weil der Arzt ja gar keine Zeit hat, sich damit zu befassen, wie kam es zu dieser Unpässlichkeit, zu dieser Erkrankung. Und das ist das, was mir fehlt. Bei uns muss immer erst was passieren, damit dann was geschieht. Und ich habe das Gefühl, dass unser sogenanntes Gesundheitssystem in den Händen der Pharmazie sich befindet. Das ist meine größte Sorge im Grunde genommen, weil ich selber nehme keine Medikamente bis auf Schilddrüsengeschichten und bin sehr viel in der Natur, kenne mich mit Kräutern aus und bin sehr froh, dass es Ärzte gibt für den Ernstfall.
0: Ja. Dankeschön. Vielen Dank, Frau Aigner. Das ist einer der Befunde zum österreichischen Gesundheitssystem, dass Ärztinnen und Ärzte hier relativ wenig Zeit mit den Patientinnen und Patienten verbringen. Jetzt klingt das so, als würde ich da den Medizinerinnen die Schuld geben. Das hat natürlich auch mit dem Zeitdruck zu tun, den es gibt im System, den es gibt auch in der Versorgung. Da gibt es aber andere Länder, wo zum Beispiel die gesunde Lebenserwartung der Bevölkerung höher ist und wo die gemessene Zeit der Patientenarzt, der Patientinnen, Ärztinnen Interaktion größer ist. Gibt es einen gewissen Druck, dann gibt es noch dazu Sprachbarrieren, wenn man Deutsch nicht als Erstsprache hat. Selbst wenn man Deutsch als Erstsprache hat, können medizinische Befunde, Therapieempfehlungen etc. sehr kompliziert sein. Wie ist das denn, Leila Ashabi, können Sie da helfen, den Betroffenen, den Menschen mit Migrationserfahrung, wenn es um so Sprachbarrieren geht, können Sie da als Gesundheitslotsin auch unterstützen?
2: Ja, sicher. Das ist ein wichtiger Teil von unserer Arbeit. Barrierefrei, sprachbarrierefrei ist wirklich wichtig. Aber erst einmal, ich sage die Leute, sie müssen in muttersprachige Arzt oder Ärztin gehen, weil das ein wichtiger Teil ist. Und die können einfach beim einen Portal suchen, welche Ärztin oder welche Arzt gibt es, die können diese muttersprachige suchen. Und zweite muss die Leute wissen, was genau, wenn sie gehen zum einer Arzt, was genau brauchen sagen oder was genau müssen sie sagen? Das ist ein wichtiger Teil. Und dritter Teil, ich höre immer gut die Leute, welcher Teil ist wichtig, weil manchmal mit Übersetzung auch funktioniert nicht gut. Weil gleiche Sprache, aber trotzdem die Leute selber verstehen nicht. Muss man in einfacher Sprache diese Probleme sagen.
0: Zu dem Thema Versorgung und Orientierung bei der Versorgung hat uns Maria Peham eine E-Mail geschrieben. Sie schreibt, danke für das Projekt der Volkshilfe. Damit unterstützen Sie sämtliche in Gesundheits- und Sozialberufen Tätige, die genau mit diesen Themen in der Arbeit täglich konfrontiert sind. Wir stoßen da sehr oft an unsere Grenzen. Es ist einfach so, es ist ein großer Druck dahinter und oft kann man eben auch nicht helfen, weil Sprachbarrieren auch ein Thema sind. Das kann aber eben wiederum dazu führen, dass es Unsicherheit gibt bei den Betroffenen, dass es Missverständnisse gibt, das kann zurückführen zu einem Vertrauensverlust in die Versorgung. Petra Haderau, ist das auch ein Thema, das Sie mit Saneas adressieren wollen, eben, dass es da auch wirklich einen bewussten Rückzug geben kann, wenn man Sprachbarrieren nicht überwinden kann oder das Vertrauen verliert ins System?
3: Auf alle Fälle. Was wir bei den Gesundheitslotsinnen nicht machen, und das muss ich oft immer wieder dazu sagen, ist, dass wir nicht Leute begleiten in Gesundheitseinrichtungen, sondern in Workshops vorher in kleinen Gruppen, die, so wie die Leila auch das erzählt hat, muttersprachlich anbieten und die Leute einmal stärken können mit Informationen. und auch stärken können dahingehend, was können sie fragen und wie können sie sich auch gut vorbereiten. Und das ist auch etwas auf einen Arzt oder Ärztinnenbesuch, das ist etwas, das ich allen Leuten empfehlen kann, sich gut vorzubereiten mit Dingen wie, okay, was sind meine Beschwerden konkret, was ist mein Anliegen, was kann ich selber tun und welche Informationen brauche ich denn, wenn ich da wieder rausgehe? Dann weiß ich denn dann tatsächlich, was die nächsten Schritte sind. Und gerade wenn man in eine Gesundheitseinrichtung geht, hat man ja ein Anliegen, ein Problem und ist insgesamt verunsichert, ist insgesamt verletzlich, egal ob Migrationserfahrung oder nicht. Aber wenn dann die Sprache noch zusätzlich eine Hürde ist, dann wird's mit der Kommunikation natürlich besonders schwierig. Und also es gibt ja auch Personen, die ausreichend Deutsch sprechen, um zu arbeiten, um sich im Alltag zu verständigen. Und dann landen sie plötzlich in einer Ambulanz, vielleicht in einer Notfallsituation und dann verstummen sie tatsächlich. Und es wird sehr schwierig, das zu artikulieren. Das heißt, je gestärkter Personen sind, da mit Informationen und sich im Nicht-Notfall auch vorbereiten zu können, umso besser. Falls es diese Sprachbarrieren haben einen ganz großen eine ganz große Auswirkung. Und es ist ein bisschen ein Thema, das immer wieder kommt, aber es ist noch nach wie vor ein bisschen ungelöst im Gesundheitssystem. Und Sie haben es vorher gesagt, die Person, die geschrieben hat, es ist auf der einen Seite, es führt zu so viel, das Risiko ist so stark erhöht, dass es zu Missverständnissen kommt, dass Fehlinterpretationen, dass die Leute falsch versorgt sind, unterversorgt, überversorgt sind. Und das ist eine enorme Belastung für die Patientinnen selber. Es ist aber auch für das Gesundheitspersonal vor allem extrem frustrierend und schwierig, weil es gibt den Zeitdruck und die Personen wollen ja helfen und können es oft nicht ausreichend. Das heißt, das ist ein großes Thema und es verursacht dann in weiterer Folge mehr Kosten. Mhm. Also ich wäre nach wie vor eine große Befürworterin, dass es Dolmetschdienste vor Ort gibt, in wirklich schwierigen Situationen, bei Anamnesegesprächen. Im Idealfall gibt es Personen, Ärzte, Ärztinnen, wie die Leila gesagt hat, die mehrsprachig sind. Die haben wir nicht immer. Ich glaube, man braucht das auch nicht immer. Es gibt Dolmetschdienste, es gibt die KI, aber in komplizierten, schwierigen Situationen ist das nicht ausreichend.
0: Teilweise wird sowas wie muttersprachliche, erstsprachliche Beratung angeboten beim Wiener Krankenanstaltenverbund, aber es gibt es natürlich nicht in jeder anderen Erstsprache, die gebraucht wird. Wir haben zu dem Thema ein sehr interessantes Mail bekommen von Frau Dr. Sevin Kayroglu. Sie möge mir verzeihen, wenn ich Ihren Nachnamen falsch ausgesprochen habe. Sie schreibt, mir erscheint wichtig, darauf hinzuweisen, dass Gesundheits- und Krankheitskonzepte kulturell determiniert sind. Das heißt, jemand, der aus einem anderen Kulturkreis kommt, schildert seine Krankheitssymptome anders als jemand, der zum westlichen Kulturkreis gehört. Dieser Umstand stellt unser Gesundheitssystem vor große Herausforderungen, weil die Patienten, Patientinnen aus anderen Kulturkreisen von den Ärztinnen und Ärzten oft nicht richtig verstanden werden. Gerade im Rahmen von psychischen Erkrankungen kommt es dadurch oft zu Fehldiagnosen. Frau Aushabi, Sie nicken. Können Sie sich das vorstellen, dass man einfach nicht nur vielleicht einem die Worte fehlen, aber dass man anders über eine Krankheit spricht und so auch Missverständnisse entstehen?
2: Beim seelischen Gesundheit, ja. Ich finde, immer wieder kommt darauf, von welcher Kultur die Menschen kommen. Weil das ist, manche trauen nicht über seelische Gesundheit reden oder Verhütung. Verhütung ist ein großes Thema für mich. Immer, ich habe in meiner Veranstaltung lange Zeit gedauert, die Leute trauen, über Verhütung reden oder seelische Gesundheit zu reden. Ja, weiter gibt es verschiedene Beispiele, aber jetzt momentan fällt mir nicht ein.
0: Stigmatisierung, ja, Vorurteile, genau. Das ist ein Thema, das betrifft die Mehrheitsgesellschaft genauso. Gerade bei der seelischen, bei der mentalen Gesundheit gibt es ganz große Bemühungen für alle Teile der Gesellschaft, dass man sich dafür einsetzt, da offener damit umzugehen und offener darüber zu sprechen. Verhütung ist sicher auch ein Thema, Männergesundheit, Frauengesundheit. Es gibt viele Themen, wo das schwierig werden kann. Ist das auch ein Anliegen von Saneas Petra Hadaraho, dass man eben genau da auch vielleicht mehr aufklärt, für mehr Möglichkeiten zu sprechen sorgt?
3: Auf jeden Fall. Und es gibt vor allem auch in unserem Ausbildungslehrgang gibt es hier sehr viel Raum für Austausch, wo die Gesundheitslotsinnen, die ja aus, wir haben gerade einen Lehrgang abgeschlossen mit 19 neuen Gesundheitslotsinnen, wo wir sagen, die sind aus 13 unterschiedlichen Ländern in 15 verschiedenen Sprachen, wo diese unterschiedlichen Einflüsse schon einmal gemeinsam besprochen werden. Und ich glaube, sehr wichtig ist es, dass man jetzt nicht anfängt zu kulturalisieren und sagt, okay, in dieser Kultur, wie immer man das dann definiert, ist es so oder so, sondern dass man diese Wahrnehmung hat, es kann anders sein, als wie ich es gelernt habe. Und wenn etwas sozusagen nicht automatisch Sinn macht, dass man vielleicht nochmal eine Frage mehr stellt. Und diese Wahrnehmung wird natürlich auch bei den Gesundheitslotsinnen ganz stark gestärkt und die besprechen sie auch untereinander und bereiten auch ihre Workshop-Teilnehmerinnen entsprechend vor. Und natürlich werden solche Trainings oder interkulturellen Diversitätstrainings auch für Gesundheitspersonal durchaus sinnvoll, um einfach diese Wahrnehmung zu stärken. Es gibt so viele unterschiedliche Ansätze, so viele unterschiedliche Möglichkeiten, Schmerz auszudrücken. Und beide Seiten zu haben, wäre natürlich ein ideales Konstrukt.
0: Gesundheitskompetenz für alle, wie man Gesundheitskompetenz vermitteln kann, trotz Sprachbarrieren, trotz kultureller Unterschiede. Das ist heute unser Thema in Punkt 1. Wenn Sie Fragen dazu haben, wenn Sie Ihre Eindrücke schildern wollen, Sie erreichen uns telefonisch kostenfrei aus ganz Österreich unter der Telefonnummer 0800 22 69 79 oder schreiben Sie uns ein E-Mail an punkt1@orf.at.

0: Gesundheitskompetenz für alle, das ist heute unser Thema in Punkt 1, konkret das Projekt Saneas Gesundheitslotsinnen der Volkshilfe Wien. Und zu Gast ist die Leiterin des Projektes Petra Haderer-Ho und eine Gesundheitslotsin Leila Ashabi. Und wir haben noch eine Anruferin in der Leitung, und zwar hat sich die Frau Misselbacher bei uns gemeldet. Guten Tag.
1: Ja, grüß Gott, vielen Dank. Ich wollte jetzt etwas ergänzen zu dem, was schon gesagt wurde, und zwar, dass die Politik, also abgesehen davon möchte ich sagen, dass ich das Projekt ganz toll finde, dass die Politik mehr in aktiv werden muss, und die Gesundheitsbildung, die beginnt bei den Jungen mit Ernährung und Bewegung, und bei den Schulbuffets hat man Möglichkeit, was zu verbessern, bei den Turnstunden hat man Möglichkeiten, was zu verbessern. In der Wirtschaft mit Zuckersteuer, dass nicht diese Getränke konsumiert werden. Aber vor allem möchte ich jetzt noch etwas Revolutionäres erwähnen. Die Vinzenz-Gruppe, das ist ein Gesundheits- und Sozialunternehmen mit vielen Privatspitälern in Österreich, hat jetzt eine Kooperation mit Spar, wo in Shopping-Centers Gesundheitsbildung erfolgt, also wo Prävention und Gesundheitsbildung behandelt werden und wo das näher zur Bevölkerung gebracht wird. Und das finde ich ganz toll. Und ich finde es eigentlich schade, dass solche Initiativen von anderen kommen und nicht von der Politik. Und dieses Unternehmen an sich ist in so vielen Bereichen tätig und bringt Visionen und Gedanken in diese Sache. Und vielleicht sollte man das mal näher unter die Lupe nehmen. Weil es ist nicht nur gewisse Gruppen, die keine Bildung haben, sondern es ist generell so. Da braucht man sich nur anschauen, was die Leute in Bädern jetzt, wenn es heiß ist, essen oder trinken. Ja. Es beginnt einfach bei der Ernährung und bei der Bewegung.
0: Vielen Dank, weil Sie die Freibäder angesprochen haben. Man sollte auch nicht in der Sonne liegen, sondern im Schatten, wenn überhaupt, und sich mit Sonnencreme einschmieren. Es gibt ganz viele Dinge, die Vorsorge, die längere Gesundheit betreffen. Es ist interessant, dass viele eben so Vorsorge- oder Aufklärungsprojekte dann aus der Privatwirtschaft kommen, so wohltätig das ist. Es ist trotzdem die Privatwirtschaft. Es geht ja um ein gesellschaftliches Anliegen, und das sollte natürlich ohne irgendwelche Markennamen erfolgen oder ohne, dass man etwas vielleicht damit verkaufen will oder Werbung damit machen möchte. Da gibt es großen Nachholbedarf in Österreich. Petra Haderer-Ho, Sie haben es vorhin schon kurz angesprochen. Das Projekt ist jetzt auch im Rahmen einer Studie wieder mit evaluiert worden. Da ist auch verglichen worden. Das Austrian Institute for Health Technology Assessment hat das vorgenommen. Zu welchem Schluss kommt denn diese Bewertung? Also wenn wir auch darüber sprechen, wie langfristig gibt es solche Projekte? Es gibt ein paar kleine vergleichbare Projekte in Graz zum Beispiel. Aber es ist nicht flächendeckend in Österreich. Also brauchen wir mehr davon?
2: Ja, wir brauchen mehr davon, und ich wäre eine große Befürworterin, das flächendeckend ausrollen zu können. Wie gesagt, wir bewegen uns noch in unserem Projektstatus, aber vielleicht noch ganz kurz auch als Reaktion zu der Anruferin. Ich gebe ihr recht, dass das eigentlich schon in den Schulen beginnen sollte, und ich denke mir, es gibt jetzt zumindest so etwas wie Community Nurses und auch Gesundheit mehr in die Schulen zu bringen, und auch unsere Gesundheitslotsinnen machen zum Teil Workshops in Schulen mit Eltern zum Thema Ernährung, was ist eine gesunde Jause. Und ja, im Ketchup ist viel Zucker drin und ein Smoothie ist nicht automatisch gesund. Es geht wirklich um sehr Basic-Informationen, die aber ganz oft, migrantischer Background oder nicht, gar nicht da sind oder die Wahrnehmung nicht da ist. Das wollte ich nur dazu noch sagen, und auch zu dem Punkt mit dem Spar, das finde ich schon eine feine Sache auch, dass man Dinge auch anbietet dort, wo Menschen sind, dass man nicht wieder in eine Institution rein muss. Und das machen ja auch die Gesundheitslotsinnen. Also die gehen ja wirklich, organisieren die Workshops sehr selbstständig dort vor Ort, wo Menschen leben, wo sie sich aufhalten, um sie eben gut erreichen zu können in diesem Peer-Ansatz. Das nur dazu. Noch und zur Studie, die Sie angesprochen haben. Ja, wie gesagt, das ist eine Mixed Review, die das Institut gemacht hat. Wir sind sehr froh drum, weil es insgesamt eine sehr geringe Datenlage eben gibt. Es sind jetzt keine bahnbrechenden Evidenzen daraus zu erkennen, aber auch aus dem Grund nicht, weil es insgesamt so wenig Daten gibt. Ja. Das heißt, es zeigt aber eine sehr einheitliche Evidenz und dass die Methode der Gesundheitslotsinnen ein sehr vielversprechender Ansatz ist, um die Orientierung im System zu stärken, um Gesundheitskompetenz zu stärken, um Barrieren zu reduzieren. Und der Bericht zeigt auch, der wurde eben durchgeführt, vor allem im deutschsprachigen Raum, aber international wurden die Erkenntnisse zusammengeführt und alle kämpfen ein bisschen mit demselben, nämlich dass die Finanzierung einfach nicht langfristig da ist und dadurch auch nicht gut zu verankern ist. Solange wir uns in diesem Projektstatus bewegen, wird es schwierig sein, da breiter zu gehen. Und da brauchen wir andere Institutionen und die Politik. Das ist ganz klar so. Wir haben das Glück, dass wir mit der österreichischen Gesundheitskasse tatsächlich in einem sehr guten Austausch stehen, die uns auch unterstützen, um eben mehr von diesen Daten, die wir ja sammeln, wissenschaftlich aufbereiten zu können und auch in die Gesellschaft einspielen zu können. Also wir arbeiten im Moment an einer sehr fundierten Wirkungsanalyse unserer Methode gemeinsam mit dem Karl-Landsteiner-Institut für Gesundheitsförderungsforschung und mit der Universität Graz, mit dem Zentrum für interdisziplinäre Alters- und Care-Forschung, um hier eben diese Datenlage zu stärken, die eben sehr oft viel zu dünn ist. Also das braucht es auf jeden Fall mehr.
0: Nur um es nochmal genau zu sagen, vergleichbare Projekte sind zum Beispiel Salus in Salzburg oder Ikemba in Graz, falls das jemanden interessiert, falls Sie das nachschauen wollen. Oder die Nachbarinnen, die gibt es auch. Also das sind eben solche Community-Projekte, Peer-to-Peer-Unterstützung, wo Gesundheitskompetenz vermittelt wird. Eine Hörerin hat uns noch ein E-Mail geschrieben zur Bildungsfrage, nämlich sie schreibt, das Unterrichtsfach Gesundheitswissen wird als Pflichtfach in einer der Schulstufen 6, 7 oder 8 unterrichtet, und zwar in Finnland, und erreicht damit Mädchen, Burschen, egal welcher Herkunft. Das schreibt Liselotte aus Helsinki, mit lieben Grüßen. Und es ist oft so, dass in Ländern, wo eben Gesundheitswissen in der Schule verankert wird, dass dann darüber auch zu den Eltern geht. Ganz zum Schluss, wir sind schon fast am Ende der Sendung. Frau Ashabi, merken Sie das auch, wenn Sie mit Jüngeren sprechen, dass die dann vielleicht auch in einen Austausch mit ihren Eltern gehen, dass die das Wissen in die Familie tragen oder zu ihren Freunden oder umgekehrt, dass die Eltern vielleicht das an Freunde weitergeben und dann den Kindern was Gutes mitgeben können? Also wie sich das in der Community verbreitet, die Gesundheitskompetenz?
3: Ja, das ist eine interessante Frage. Wir haben einen Fragebogen. Immer am Ende die Leute in Veranstaltungen teilgenommen, machen anonym. Und dann gibt es eine Frage, ob sie wollen weiter erzählen in ihre Familie oder Freunde oder Bekannte. Und viele schreiben ja. Und das ist sehr, sehr hilfreich ist für uns. Und dann wir wissen, okay, viele Leute wollen über dieses Thema wissen, weil das ist ein wichtiges Thema ist.
0: Ist das auch ein Anliegen gewesen, wie Sie es dann erst ins Leben gerufen haben, Petra Haderau, dass man eben vielleicht so einen kleinen Beschleuniger hat? Also, dass man dann in der Community einfach das Wissen pflanzt und sich das vermehrt?
2: Auf alle Fälle, es ist ein ganz großartiges Beispiel für einen Multiplikatoreneffekt, der wunderbar funktioniert. Und es kommen mittlerweile auch die Personen, die Gesundheitslotsinnen werden wollen, selbstständig zu uns und sagen, ich war damals in so einer Veranstaltung, in so einem Workshop, mir hat das wahnsinnig geholfen. Ich möchte das bitte auch machen, weil ich habe genau das gebraucht. Und das ist ein Beispiel, wie gesagt, für Personen mit Migrationserfahrung. Ich glaube, dass es viele brauchen können. Und was die Gesundheitslotsinnen aber besonders macht, eben durch ihre Mehrsprachigkeit und dadurch, dass sie in den Communities, in ihren Netzwerken sehr gut verankert sind, dass sie gut Vertrauen schaffen können, indem sie in beiden Lebenswelten sich auskennen. Ja? Sie sind verlässliche, kompetente, wohlwollende Personen, die zum Thema Gesundheit informieren können, besprechen können, Zeit haben. Und dadurch wird eben Gesundheitsveränderung leichter möglich. Wenn diese Verbindung nicht besteht, ziehen sich Leute eher zurück, bleiben in der Unsicherheit. Viele genieren sich auch, schämen sich, dass sie viel nicht wissen und sind dann eben, wie man in dieser Studie gesehen hat, die ich erwähnt habe, sehr verspätet erst an einem Ort, wo sie viel früher hingehört hätten. Die Gesundheitslotsinnen erreichen Leute sehr oft lange, bevor sie überhaupt eine Gesundheitseinrichtung betreten müssen.
0: Mhm. Frau Asabi, Sie tauschen sich ja auch mit den anderen Gesundheitslotsinnen und Lotsen aus. Das ist auch ein Teil des Projektes bei der Volkshilfe Wien. Vielleicht können Sie uns zum Schluss noch erzählen, wie erleben Sie und Ihre Kolleginnen denn das Projekt?
3: Ja, ich finde, das ist sehr, sehr interessant und gut, weil wir haben oft diesen Austausch beim Volkshilfe Wien und das immer wieder von erleben Veranstaltungen. Wir erzählen uns zwischen Gesundheitslotsinnen und Gesundheitslotsen. Und ja, ich finde es super, weil ich erfahre nicht alles selber, sondern immer ich höre auch ganz frisch und neue Sachen von meinen Kollegen.
2: Ich würde da gerne noch auch vielleicht kurz ergänzen, dass ich das wahnsinnig schön erlebe in diesem Ausbildungslehrgang, wie unterschiedlich, ganz unterschiedliche Menschen hier gemeinsam lernen, sich gemeinsam auch stützen und sie auch die Möglichkeit haben, nachdem man sich ein bisschen kennengelernt hat, was sie eigentlich, das zeigen zu können, was sie eigentlich auch noch sind, außer dass sie Migrantinnen sind. Ja? Weil das ist ja sehr oft dieser Sammelbegriff und dass sie oft gar nicht die Möglichkeit haben zu zeigen, welche Ausbildungen sie zu Hause gemacht haben, in ihren Herkunftsländern gemacht haben, welches Wissen sie schon mitbringen, welches Gesundheitssystemwissen sie auch haben, das sie verbinden können. Und das ist ein wahnsinnig großes und starkes Empowerment, vor allem für Frauen, die dann durch diese niederschwellige Arbeit sich generell gestärkt fühlen und auch dann in dem Land, in dem sie jetzt leben und wo zum Großteil sehr, sehr dankbar sind, dass sie hier sein können, Zugehörigkeit spüren.
0: Dürfte ich Sie ganz zum Schluss noch um eine kurze Antwort bitten, Petra Hadarahoh. Es geht ja eben um Chancengerechtigkeit, um Chancengleichheit, auch im Gesundheitssystem. Warum sind denn da solche Projekte so wichtig? Warum ist da die Gesundheitskompetenz so wichtig?
2: Naja, weil das Recht auf Gesundheitsversorgung, das ja im UN-Sozialpakt, ich glaube in den 70er Jahren, unterzeichnet wurde, auch von Österreich, ja dann nur dann eingelöst ist, wenn es auf der einen Seite zwar die Zugänge zu einem Gesundheitssystem gibt, aber dass auch die Angebote verstanden und genutzt werden können. Das heißt, Gesundheitskompetenz ist auf der einen Seite eine Kompetenz, die natürlich, wo wir Menschen stärken können, es braucht aber auch das System, darauf zuzugehen und diese Angebote so verständlich anbieten zu können. Und Gesundheit ist für alle da.
0: Vielen Dank. Danke Petra Hadarahoh, danke Leila Asabi, dass Sie heute bei Punkt 1 waren.
2: Dankeschön.
3: Danke.
0: Morgen schaut Alexander Musik Richtung KI und Digitalisierung. Es geht um den weltweiten Wettlauf um KI-Rechenleistung und um die großen Rechenzentren mit unglaublichem Stromverbrauch, die überall errichtet werden sollen. Darüber spricht er mit Harald Müllner und Ivona Brandic. Für heute verabschieden sich für die Technik Sabine Heiner. Am Telefon war Kerstin Olbricht. Die Musik hat Helmut Jasper ausgesucht. Regie hatte Mona Moore und am Mikrofon war Marlene Nowotny. Wir wünschen Ihnen noch einen schönen Nachmittag.

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3: In meinem Kopf habe ich super Schwedisch gekonnt. Dann bin ich dorthin gekommen und erstmal gar nichts verstanden, weil ich in einer Region wohne, die einen sehr starken Dialekt hat. Also das habe ich auch nicht ganz bedacht. Also die sprechen schon, sagen wir so, der dänische Einfluss ist gut zu hören. Und ich habe nichts verstanden. Und es hat auch wirklich lange gebraucht, bis ich immer mehr verstanden habe vom Dialekt dort. Es ist sehr, sehr flach. Also das ist schon eine Sache, damit habe ich nicht wirklich gerechnet, dass es so flach ist. Ich wohne im 5. Stock und ich sehe aus meinem Fenster bis rüber nach Kopenhagen, was dann doch 45 Zugminuten entfernt ist. Lund ist ein bisschen größer, wenn ich es richtig im Kopf habe, als 100.000 EinwohnerInnen. Und es ist mit dem Fahrrad eine halbe Stunde vom Meer entfernt. Also für mich als Person, die immer in Wien aufgewachsen ist, ist es super geil, einmal in der Nähe vom Meer zu wohnen. Also gab dann doch Tage, wo ich am Abend einfach noch zum Meer geradelt bin und einfach am Meer gestanden bin und Sonnenuntergang angeschaut habe. Es hat echt was Entspannendes. Also wenn es schon keine Berge gibt oder Hügel in der Nähe, gibt es wenigstens ein Meer. Die Stadt selber ist eine Studiestadt. Also es gibt in Schweden eben die zwei großen Studiestädte, Lund und Uppsala. Herrscht auch ein kleiner Konkurrenzkampf, wie ich das so mitbekommen habe. Und circa die Hälfte der EinwohnerInnen hat mit der Uni zu tun. Also es ist schon eine sehr junge Stadt und das merkt man schon. Also es wird sehr viel Englisch gesprochen und also generell in Schweden, man kommt mit Englisch sehr, sehr weit. Also man müsste die Sprache gar nicht lernen, was in einer Art und Weise angenehm, aber auch irgendwie unpraktisch ist, wenn man hinzieht, um die Sprache zu lernen. Sonst besteht auch die Stadt zu einem großen Teil aus Unigebäuden selber. Vielleicht jetzt mal optisch gesehen, zum Unterschied zu einer österreichischen Stadt, es ist viel luftiger, also es ist viel mehr Platz zwischen den Häusern. Man merkt, dass in Schweden einfach viel Platz da ist. Ja, und das finde ich eigentlich sehr angenehm. Es ist dadurch viel grüner, es sind viel mehr Bäume. Es wird kaum mit dem Auto gefahren. Also ich kenne kaum Leute, die ein Auto haben. Es fahren alle mit dem Fahrrad oder gehen zu Fuß, weil alles in Fahrrad- und Fußweite ist und die Stadt auch dafür ausgelegt ist. Es gibt sogar eine Straßenbahn, die führt von der Zugstation zu einem Teilchenbeschleuniger. Das merkt man auch generell. Also es ist ein wirklicher Wissenschaftsstandort auch. Und das ist schon cool. Also was da die Möglichkeiten sind, ist schon ein Wahnsinn. Es gibt extrem viele Startups und die Uni ermöglicht auch viel diese Startup-Bildung. Ja, schon vielleicht unternehmenorientierter. Also vor allem bei mir, ich weiß jetzt nicht, wie das jetzt in den anderen Studiengängen ist, aber was ich schon mitbekomme bei diesen technischeren Studiengängen, es ist sehr viel mit Unternehmen auch gemeinsam. Wir hatten jetzt einen Projektkurs, wo wir mit Tetra Pak gemeinsam irgendwie gearbeitet haben, war mir auch neu. Also es ist in der Gegend. Tetra Pak ist so das große Unternehmen dort und kommt gefühlt in jeder Vorlesung vor. Aber eine Sache, die man schon sehr stark merkt, ist so dieses wirtschaftliche Denken. Einerseits schon in Richtung von Geld, aber mehr in Richtung von, hat das einen wirtschaftlichen Nutzen? Also was wir da machen, ist das realistisch oder ist es nicht realistisch? Also dieser Gedanke fließt viel mehr ein in Überlegungen. Und es machen auch recht viele Leute eben die Masterarbeit bei einem Unternehmen. Ich glaube, eine Sache, die ich von der Uni sehr gern habe dort, ist, also es ist viel weniger Druck da. Und ich habe nicht das Gefühl, dass da dafür ein geringerer Wissensstand da ist. Also was mir irgendwie aufgefallen ist, es wird probiert, mehr wirklich zu lernen. Nicht einfach in dem Sinne von, okay, man lernt Bulimie für die Prüfung, sondern es wird wirklich probiert, okay, wir wollen euch was beibringen und wir wollen, dass ihr das könnt. Vielleicht lernt man dafür ein bisschen weniger, aber das, was man lernt, habe ich das Gefühl, bleibt viel mehr hängen, weil es irgendwie viel mehr praktisch auch umgesetzt wird.
2: Sie hörten den zweiten Teil einer Reihe mit Jakob Schierer, Masterstudent an der Technischen Hochschule Lund in Schweden. Morgen kuriose Kennenlerntraditionen.
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5: Am Mikrofon ist Konstantin Hahn. Wer kann, sucht in diesen Hitzetagen Abkühlung beim Schwimmen. Dabei ist es um die Schwimmkenntnisse von Kindern und Jugendlichen nicht gut bestellt. Rund 10% können überhaupt nicht schwimmen. Sportstaatssekretärin Michaela Schmidt will jetzt mit einer Schwimmoffensive gegensteuern. Niklas Lercher berichtet.
6: Immer weniger Kinder und Jugendliche können schwimmen, warnt Sportstaatssekretärin Michaela Schmidt von der SPÖ.
7: Schwimmen zu können ist lebenswichtig.
6: Dabei fehlen oft die Schwimmflächen, um überhaupt schwimmen zu lernen. Das zeigt eine neue Datenbank des österreichischen Schwimmverbandes. Es gäbe vor allem zu wenige Hallenbäder, wo ein ganzjähriger Schwimmunterricht möglich ist, betont Koordinatorin Susanne Polanski.
7: Die bestehenden Hallenbäder sind großteils vollständig ausgelastet.
6: Zudem sperren immer mehr Hallenbäder aus Kostengründen zu. Geld vom Bund ist nicht in Sicht. Kooperationen werden für Gemeinden immer wichtiger, sagt Staatssekretärin Schmidt, die als allgemeines Ziel ausgibt.
7: Dass jedes Kind in Österreich die Möglichkeit bekommt, gut und sicher schwimmen zu lernen.
6: Schmidt verweist auch auf die tägliche Bewegungseinheit an Schulen. Im vergangenen Jahr sind so zusätzlich mehr als 11.000 Schwimmstunden dazugekommen.
5: Die Grünen fordern Bundeskanzler Christian Stocker auf, noch dieses Monat einen Hitzegipfel einzuberufen. Mit Ländern, Gemeinden und Fachleuten, auch aus Wasserwirtschaft und Katastrophenschutz, soll ein konkreter Maßnahmenplan gegen extreme Hitze und Wasserknappheit erarbeitet werden. Weder der Kanzler noch der für Wasser zuständige Minister Norbert Totschnig hätten einen Plan, wie Menschen vor Hitze geschützt und die Trinkwasserversorgung gesichert werden soll, so der Vorwurf der Grünen. Nach den riesigen Waldbränden an der französischen Atlantikküste mussten letzte Woche mehr als 220.000 Menschen ihre Häuser verlassen. Die Brände sind seit dem Wochenende unter Kontrolle. Inzwischen durften die Bewohner zurückkehren. Am Abend sind auch die letzten in die vom Feuer am meisten zerstörten Ortschaften zurückgekehrt. Aus Frankreich, Hans Kernmeier.
8: Die 3500 Einwohnergemeinde Le Porche gestern Abend. Nach dem Feuer von letzter Woche sehen viele Bewohner erstmals wieder das, was von ihren Häusern übrig geblieben ist. Die vierköpfige Familie Sabou sucht in den Ruinen ihres Hauses nach Dingen, die vielleicht noch verschont geblieben sind. Wie soll es jetzt weitergehen? Wir müssen einmal überlegen, was wir zum Schulbeginn machen, wo wir wohnen können, sagt Marius Sabou. Dann können wir aufräumen und hoffentlich neu anfangen. Die Kiefern- und Pinienwälder rund um Le Porche, wenige Kilometer von den Atlantikstränden entfernt, haben letzte Woche gebrannt wie Zunder. Eine Fläche viermal so groß wie Paris ist in der Region abgebrannt. Wie es in der Gemeinde weitergeht, ist derzeit unklar.
5: Ein unter liberianischer Flagge fahrender Frachter ist vor der Küste des Oman in der Straße von Hormus von einem Geschoss unbekannter Herkunft getroffen worden. Die Besatzung habe das Schiff daraufhin verlassen. Ein Seemann werde vermisst, heißt es aus Sicherheitskreisen. Der griechische Betreiber des Schiffs hat bisher noch keine Stellungnahme zu dem Vorfall abgegeben. Wer ein Auto lenkt und einen Kreisverkehr verlässt, sollte davor eigentlich blinken. Aber ein Drittel der Autolenker blinkt nicht. Das hat eine Untersuchung des Kuratoriums für Verkehrssicherheit ergeben. Mit dem Fahrrad oder dem E-Scooter geben gar mehr als zwei Drittel kein Zeichen vor dem Ausfahren aus dem Kreisverkehr. Bernd Kuschuh mit den Einzelheiten.
9: Rund 18.500 Fahrzeuge an Kreisverkehren in fast allen Bundesländern hat das Kuratorium für Verkehrssicherheit beobachtet. Das Ergebnis: 33% der Kfz-Lenker und Lenkerinnen blinken nicht beim Ausfahren und 70% der Radler- und E-Scooter-Fahrer geben keine Blink- oder Handzeichen. Verkehrssicherheitsexperte Klaus Robertsch warnt.
10: Das Unfallrisiko steigt, weil die anderen Verkehrsteilnehmenden nicht einschätzen können, wohin der Autofahrer bzw. der Radfahrende fährt.
9: Außerdem steige die Staugefahr, denn wer sieht, dass ein Auto blinkt und aus dem Kreisverkehr ausfährt, kann rascher in den Kreisverkehr einfahren. Lkw- und Buslenker blinken übrigens öfter als Pkw-Lenker. An sich sind Kreisverkehre relativ sicher. Anders als auf Kreuzungen passieren im Kreisverkehr fast nur Sachschadenunfälle.
5: Und der Hitzerekord in der Bundeshauptstadt Wien ist erneut gefallen. Nach 40,1 Grad gestern wurden heute bereits 40,2 Grad erreicht. Und damit zu den aktuellen Wetteraussichten.
11: Die Temperaturen steigen. In den Landeshauptstädten hat es aktuell zwischen 31 Grad in Bregenz und 40 Grad in Wien-Stammersdorf. Und damit ist der neue Allzeit-Hitzerekord nur noch eine Frage von wenigen Stunden. Die Sonne brennt nämlich auch heute Nachmittag weiterhin auf die trockenen Böden. Gewitter schaffen kaum Abhilfe, bilden sich nur vereinzelt im Bergland. Morgen dann nochmal große Hitze. Am Donnerstag beenden teils schwere Gewitter dann die Hitze im Westen. Am Freitag sind auch im Osten 10 Grad weniger als heute am Programm. So viel zum Wetter von Carmen Schüssling.
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12: Einen schönen. Wenn Sie an der Donau leben, dann haben Sie das kühle Nass direkt vor der Haustür. Gerade bei diesen Temperaturen sind unsere stets bewegten und frischen Flüsse herrlich zum Baden. In Wien etwa können sich all jene besonders glücklich schätzen, die eine Daubel besitzen. Was ist eine Daubel? Ein Hebenetz, das zum Fischfang benutzt wird. Die Daubelfischerei wird nur in Österreich betrieben und dazu gehört auch eine Daublerhütte. Das sind diese kleinen schwimmenden, fest an Land verteuten Häuschen, die man etwa in Wien entlang der Donau findet. Ein wunderschönes und wenig beachtetes Kulturerbe.
13: Krandaubelfischerei ist die friedvollste Art zu fischen. Der Fisch wird von unten mit einem Netz gehoben und im Normalfall wird der Fisch beim Fangen nicht berührt. Ich schaue mir an, lasse das Netz wieder hinunter. Es sei denn, der Hunger, dann wird er natürlich auch zum Verzehr entnommen.
12: Erklärt der alteingesessene Daubelbesitzer Heinrich Scholder in dem Film Ein Fenster zum Fluss von Natascha Muhitsch und Francesca Centonze. Ein echtes filmisches Kleinod über die Krandaubelfischerei, das derzeit im Rahmen der Ausstellung Die Donauinsel im Wien-Museum gezeigt wird. Zu sehen noch bis zum 30. August. Und hier bei uns eröffnet jetzt das Vision String Quartet aus Berlin den Ö1-Nachmittag, ein Ensemble, dass das Traditionsformat Streichquartett virtuos in die Gegenwart holt. Ein Mitschnitt aus Graz, zu dem Sie Werner Ranacher jetzt gleich aus dem Landesstudio Steiermark begrüßt.

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1: Große Komponistinnen und Komponisten, herausragende Werke, Ensembles von Weltruf. All diese Begriffe lassen sich mit der musikalischen Gattung des Streichquartetts verbinden. Erfunden, wenn man das überhaupt so vereinfachend sagen kann, Mitte des 18. Jahrhunderts von Luigi Boccherini in Mailand und natürlich von Joseph Haydn in Wien, hat das Streichquartett seine Blüte in der Zeit der Wiener Klassik und der Romantik erlebt. Aber auch in den nachfolgenden Epochen bis herauf in die Gegenwart wurden und werden Streichquartette geschaffen. Claude Debussy, Maurice Ravel, Bela Bartok, Erich Wolfgang Korngold, Arnold Schönberg, Thierry Ligeti, Luigi Nono oder Gerd Kühr, um wirklich nur einige wenige zu nennen, sie alle haben sich mit dieser Gattung auseinandergesetzt. Und dabei die Rahmen der Aufführungstraditionen kreativ ausgereizt, ja manchmal durchaus auch gesprengt. So hat zum Beispiel Karl-Heinz Stockhausen beim Helikopterquartett aus Licht die vier Musiker auf vier Hubschrauber verteilt und der amerikanische Komponist Morton Feldman hat 1983 mit seinem Streichquartett ein Werk geschaffen, das sage und schreibe 5 Stunden dauert. In solche zeitlichen Dimensionen ist das Vision String Quartett noch nicht vorgedrungen. Allerdings ist, wie eben gehört, auch den vier Herren aus Berlin die Verbindung zwischen Alt und Neu, man könnte auch sagen zwischen Tradition und Innovation, sehr wichtig.
2: Seitdem wir uns dann gegründet haben, vor so 14 Jahren ungefähr, haben wir eben die Idee gehabt, was ganz anderes zu machen. Wir wollten eben nicht nur die Klassik spielen, also das, was man sonst so lernt auf dem Instrument, sondern auch eigene Musik spielen und eigene Musik schreiben. Also wir haben dann eigentlich den Gründungsgedanken gehabt, was ganz Neues zu machen und nicht nur klassische Werke zu spielen.
3: Ich glaube, es geht darum, dass das Streichquartett als Klangkörper an sich eigentlich früher immer ein enormes Innovationspotenzial hatte. Viele Komponisten haben sich getraut, sehr viel weiter zu gehen in ihren Streichquartett-Kompositionen. Und jetzt gilt das Streichquartett aber so eigentlich als die verstaubteste, konservativste Disziplin. Und das ist eigentlich ganz schade.
1: Das sind Daniel Stoll, der zweite Geiger, und Leonhard Disselhorst, der Cellist des Vision String Quartetts. Zusammen mit Adam Koch-Christensen, erste Violine, und Sander Stewart, Viola, haben sie heuer im Frühling das Publikum bei ihrem Konzert in Graz begeistert. Zum Beispiel mit dem richtig schweren Streichquartett Nummer 7 in Fis-Moll, Opus 108 von Dmitri Schostakowitsch.

0: Streichquartett Nummer 7 in Fis-Moll Opus 108 von Dmitri Schostakowitsch. Sie hörten das Vision String Quartet. Das sind Adam Koch Christensen und Daniel Stoll Violine, Sander Stuart Viola und Leonhard Disselhorst Violoncello. Ihre Mission ist es, mit den klischeehaften Vorstellungen des Streichquartetts aufzuräumen.
1: Dieses Bild von den vier Herren, die hinter vier dicken Notenständern sitzen und dort möglichst distanziert hochkarätige klassische Musik spielen. Und ich glaube, dieses Bild, das wollten wir ein bisschen brechen.
0: Als ersten Schritt verzichten Sie gleich einmal auf die angesprochenen Notenständer.
2: Also wir spielen ja alles auswendig. Man lernt es ja so ein bisschen schon mit dem Solo-Repertoire. Also ich meine, Solistinnen, die spielen immer ihre Konzerte auswendig und auch Pianisten in ihrem Rezital vielleicht. Aber also in der Kammermusik ist das natürlich sehr unüblich. Aber es ist möglich. Ich kann mir aber auch vorstellen, dass manche erstmal vielleicht ein bisschen überrascht sind und nervös. Oh, hoffentlich passiert nichts. Also die Rückmeldung habe ich auch schon mal bekommen. Aber es ist also auch noch nie irgendwie mal ein Riesen-Fauxpas passiert, wo alle von uns irgendwie rausfliegen oder so. Das ist ja das Gute, wenn man zu viert ist, dass immer einer mindestens noch drin bleibt. Das ist meistens Daniel, weil der sich das meiste merken kann.
1: Nee, aber ja. Tatsächlich ist die Erfahrung, die wir gemacht haben, dass wenn wir mal mit anderen KünstlerInnen zusammen mal auf der Bühne sind und dann für ein Konzert ein Quintett spielen oder auch Sextett oder was auch immer und dann natürlich nach Noten spielen, weil der Aufwand viel zu groß wäre und wir es auch den Kollaborationspartnern nicht zumuten wollen, ausfindig zu lernen, dass uns dann mindestens genauso viele Fehler passieren. Einfach weil man durch das Auswendigspielen einfach zwingend total fokussiert bleibt. Also diesen Flow, in den man schafft zu kommen, wenn man halt eben im Ensemble auswendig zusammenspielt. Das ist, glaube ich, mit Noten kaum zu erreichen.
0: Jetzt werden Sie wahrscheinlich in den folgenden Minuten wie die berühmten Haftelmacher darauf achten, ob Sie irgendwelche kleinen Unkonzentriertheiten entdecken. Glauben Sie mir, Sie werden keine finden. Obwohl Musik von Wolfgang Amadeus Mozart auf dem Programm steht.
1: Mozart kann einfach ein Komponist sein, bei dem man sehr leicht Angst bekommen kann. Und dann wird man irgendwie zu brav und dann wird alles ein bisschen klein und dann ist es nicht so richtig laut und nicht so richtig leise. Und sobald man anfängt, richtig Spaß zu haben und es richtig zu genießen, haben wir das Gefühl, so ist diese Musik auch gemeint. Ich glaube, Mozart war auch kein so ernster Typ.
0: Na dann halt viel Spaß beim Streichquartett Nummer 21 in D-Dur, Köchel-Verzeichnis 575 mit den vier Sätzen Allegretto, Andante, Menuetto und Trio Allegretto und Allegretto. Es spielt das Vision String Quartet.

0: Wolfgang Amadeus Mozart, Streichquartett Nummer 21 in D-Dur, Köchelverzeichnis 575. Sie hörten das Vision String Quartet. Adam Koch Christensen und Daniel Stoll Violine, Sander Stuart Viola und Leonhard Disselhorst Violoncello. Auch dieses Werk haben die vier Musiker aus Berlin bei ihrem Konzert im Grazer Kammermusiksaal auswendig gespielt. Was würde eigentlich passieren, wenn einer der Herren den Faden verliert? Würde er bei einem kognitiven Blackout improvisieren, wie einst die großen Barockmeister?
1: Auf gar keinen Fall. Wenn man anfängt zu improvisieren, dann verhindert das komplett, dass man wieder zurückfindet, weil das Gehirn irgendwie umschaltet auf, jetzt kann ich machen, was ich will. Es ist so, dass die Routine das total entscheidende Mittel bei uns ist. Also es reicht nicht, die eigene Stimme einmal auswendig gelernt zu haben und dann trifft man sich im Konzert und spielt es auswendig, sondern die Routine, indem man immer wieder zusammen sich an das auswendig im Quartettspielen gewöhnt, die sorgt dafür, dass es so stark verknüpft ist, was um einen herum passiert, zu dem, was gerade abläuft quasi. Das sollte ein Blackout sein, meistens innerhalb von einer halben Sekunde oder vielleicht sogar noch weniger, das Unterbewusstsein ja weiterhört, die anderen machen genau das Gleiche weiter und wirft einen zurück, bevor man überhaupt realisiert hat, was da gerade los war und warum man irgendwie raus war, ist man längst wieder drin.
0: Mit dieser Einstellung sind die vier Herren auch an Edvard Griegs Streichquartett im G-Moll Opus 27 herangegangen. Applaus

0: Applaus für das Vision String Quartet bei dessen Konzert im Grazer Kammermusiksaal Anfang April. Das war jetzt das Streichquartett in G-Moll, Opus 27 von Edward Grieg, das einzige vollendete und erhaltene Streichquartett des Komponisten. Adam Koch-Christensen, Daniel Stoll, Sander Stuart und Leonhard Disselhorst haben es sich zur Aufgabe gemacht, die Grenzen zwischen E- und U-Musik zu überwinden, ja nachgerade aufzuweichen. Mit regelmäßigen Expeditionen in Richtung Jazz oder Pop. Läuft man da nicht Gefahr, irgendwann einmal zwischen allen Stühlen zu sitzen?
1: Lustigerweise ist es so, dass wir die Erfahrung bisher immer gemacht haben, dass es gerade andersrum ist, dass indem wir das beides machen, also einmal mit maximaler Ernsthaftigkeit das klassisch-zeitgenössische Repertoire spielen, aber dann eben auch auf eine andere Weise auch mit maximaler Ernsthaftigkeit, auch wenn es sehr humorvoll ist, unsere eigenen Sachen machen, die dann das junge Publikum ansprechen sollen, dass es gerade auch den umgekehrten Effekt hat, dass nach Konzerten häufig junge Menschen kommen, die meinen, sie sind natürlich wegen unserer eigenen Sachen gekommen, aber die erste Hälfte, wo wir klassisches Repertoire gespielt haben, die hat sie ja auch ganz besonders berührt. Und andersrum, wir hätten nie gedacht, wie viele betagte Menschen es gibt, die nie in ihrem Leben was anderes als klassische Musik gehört haben und die zum ersten Mal mit sogenannter U-Musik in Verbindung gekommen sind und dann meinten, ja, das war aber wirklich erfrischend.

0: Loving You, das war die Zugabe des Vision String Quartets bei seinem Konzert im heurigen April des Jahres im Grazer Kammermusiksaal. Aufgenommen haben dieses Konzert Tonmeister Daniel Gärtner und sein Kollege Philemon Patocka. Aufnahmeleiterin war Marion Schwebel und im Namen des gesamten Teams danken Mike Zenz und Werner Ranacher aus dem Landesstudio Steiermark für ihr nachmittägliches Interesse.
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2: Ein kleines Rinnsal in einem scheinbar überdimensionierten Betonbett, umgeben von Straßenlärm. Klingt nicht sehr einladend, trotzdem ist der Wienfluss oder die Wien für viele Menschen ein Naherholungsgebiet. Vor allem im Westen Wiens, zwischen Hitzing und Penzing, lädt dieser Ort Familien, Hundebesitzer und Sportlerinnen zum Verweilen ein. Wir nehmen Sie jetzt mit auf einen kleinen Streifzug.
3: Moment.
4: Es ist natürlich laut, ja, aber man kann sich frei bewegen. Also man fühlt sich nicht gestört.
5: Wenn man nicht hinhört, also wenn man mit den Gedanken woanders ist oder ausschalten möchte, man kann es komplett ausschließen. Also ich nehme das gar nicht wahr. Ja gut, außer sehr laute Autos, aber generell eher weniger.
6: Zwischen den beiden stark befahrenen Straßen, was ja eigentlich schlimm ist, ist man wieder irgendwie aus der Welt.
7: Der Wienfluss als Oase.
6: Radfahrer, Spaziergänger, Läufer, der ist von früh bis spät bevölkert.
8: Wenn wir das tun, wie wir sehen, steigen wir einfach in die nächste U-Bahn ein und fahren wieder heim.
9: Wo ist der Wienfluss?
10: Ein kleines Stück Natur in der Stadt.
11: Wo ist der Wienfluss?
12: Der Wienfluss ist für mich ein urbanes, extrem künstliches Gerinne, der in einem viel zu großen Gewässerbett als trauriges Rinnsal durch die Stadt fließt.
13: Beim Rüdigerhof verschwindet der Fluss im Tunnel
14: und darf erst beim Stadtpark wieder raus.
15: Und da fährst beim Stadtpark wieder raus.
16: Ein kleiner Fluss in einem großen betonierten Gewässerbett.

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1: Wir stehen am Wienfluss unter einer Eisenbahnbrücke, neben einem zu betonierten Radweg und den Steinen vom Wienfluss, wo so grüne Sachen rauswachsen. Und so richtig schön ist es nicht, nein. Aber für eine Stadt ist es schon, man kann die Straßen ja ausblenden, die U-Bahn ausblenden, man hört nur die Geräusche, oder? Also, ja, schön.
0: Montagabend im Juli, die Sonne steht tief. Für viele lässt sich die Hitze noch immer nur im Fahrtwind ertragen. Da sausen Rennradfahrer in engen Radldressen an Läufern vorbei. Eine Inlineskaterin mit großen Kopfhörern ist stadtauswärts unterwegs. Im Schatten einer Brücke schmusen zwei eng umschlungen auf einer Picknickdecke und stellenweise liegt Kanalgeruch in der Luft. Dieser Mann geht mit seinem Pudel spazieren.
1: Es ist zumindest in der Stadt eine Oase, ja, weil es gibt einen Fluss und es gibt irgendwie was, wo man sich frei bewegen kann.
0: Der Wienfluss, oder auch die Wien genannt, ist kein Fluss aus dem Bilderbuch. Zumindest nicht in diesem Abschnitt. Hier im Westen der Stadt, zwischen den U-Bahn-Stationen Hitzing und Hütteldorf, plätschert er als Rinnsal am Boden eines riesigen Kanalbettes, links und rechts durch meterhohe Mauern vom Rest der Stadt getrennt. Oberhalb der Mauern befindet sich im Süden eine der am stärksten befahrenen Einfallstraßen der Stadt, die rechte Wienzeile, und im Norden eine der am stärksten befahrenen Ausfallstraßen, die linke Wienzeile. Ist das schön?
2: Ich finde schon, ja. Da kann man wirklich so in Ruhe auch laufen, genießen, man kann es auch normal gehen, spazieren.
0: Sagt eine Frau, ihr Name ist Emine Mert. Sie ist mit ihrem Mann Yasin und ihren drei Söhnen am Wienfluss unterwegs, heute wie an vielen anderen Tagen.
2: Im Sommer sind wir schon fast jeden zweiten Tag sind wir schon da unten. Es kommt darauf an, was wir jetzt machen. Letztes Mal waren wir laufen und heute haben wir gesagt, wir wollen ein bisschen Fahrrad fahren oder laufen. Ja, jeden zweiten Tag sind wir da. Die Kinder können auch mit den Füßen auch ins Wasser reingehen. Es ist auch wirklich angenehm allgemein.
0: Immer wieder sieht man Menschen, die hier im Wasser ihre Füße kühlen. Auf einer Infotafel der Stadt Wien heißt es dazu:
3: Die Wasserqualität des Wienflusses hat sich in den letzten Jahren massiv verbessert. Trotzdem kann bei einem städtischen Fließgewässer eine Belastung mit Krankheitskeimen niemals ausgeschlossen werden. Daher sind das Trinken und das Baden verboten.
1: Ich war schon drinnen öfter, ja. Man muss schon ein bisschen schauen, wann und wo. Vielleicht weiter oben ist auch besser, aber ich war schon ein paar Mal drinnen und die Kinder auch. Zumindest zum Planschen ist es schon okay, ja.
4: Worauf muss man achten?
1: Auf Glasscherben. Ja, vielleicht auch nachher duschen. Es ist jetzt nicht so ein super Gewässer. Aber ja, so mal mit den Füßen reingehen und so oder sich mal hinsetzen, das geht schon.
5: Man genießt es. Die Autos sind zwar rundherum, aber wir sind irgendwie zu einem geschützten Ort und man kann wirklich in Ruhe gehen.
6: Das hört man aber eigentlich nicht mehr. Also ich höre das jetzt gar nicht. Ich nehme das nicht wahr.
0: Sagt auch eine Pensionistin, die in Richtung Hitzing stadteinwärts spaziert. Sie stellt sich als Andrea Holzmann vor.
6: Wenn ich da oben gehen würde, dann her ist natürlich. Aber da, ja natürlich, jetzt muss ich sagen, weiß natürlich schon auch.
4: Ja. Aus den Augen, ja. Aus dem Sinn.
6: Ja, ja. Aber ich genieße das unendlich, dass man quasi von der Haustür weg spazieren gehen kann. Früher war in der Innenstadt, musste dann irgendwo hinfahren. Nein, es ist so, es gefällt mir total gut, auch wenn da die Leute so sitzen am Ufer und dann da machen wir ein Picknick da hinten. Kürzlich habe ich einen gesehen, der ist am Rad gesessen und hat Flöte gespielt dabei. Also freihändig gefahren.
0: Die 70-Jährige hat bis zu ihrer Pensionierung als Geschäftsführerin einer Wohnbaugesellschaft gearbeitet und kommt eigentlich aus Kärnten, einem Bundesland, das für seine sauberen und idyllischen Gewässer bekannt ist.
6: Ja, Gewässer natürlich. Also ich gehe in Wien nie schwimmen. Ich fahre immer nach Klagenfurt, wenn ich schwimme. Und ein See wie der Neusiedlersee, der braun ist, ist für mich kein See. Aber Wien hat andere Sachen wieder zu bieten. Also ich mag beides sehr gern und habe jetzt auch überlegt, ob ich nach Klagenfurt wieder zurückziehe und habe beschlossen, nein, ich bleibe in Wien.
4: Aber kann eine Kärntnerin einen Wienfluss überhaupt als Fluss ernst nehmen?
6: Nein. Also, dass der Fluss heißt, das ist höchstens der Bachl in unserer Sprache.
0: Auf den Stufen neben einem der Abgänge zum Wienfluss sitzt Vadim Kuznetsov. 37 Jahre alt, schwarzes Muscle-Shirt, am rechten Oberschenkel das Motiv des Elefanten in der Boa aus dem kleinen Prinzen tätowiert. Die Abendsonne prallt ihm direkt ins Gesicht.
7: Ja, ich bin ziemlich oft hier, ja. Ich meine, man muss ja das Beste aus einer Situation machen. Und ich meine, ich sitze jetzt hier da, mitten in der Stadt, aber vor, ich glaube, 2 Jahren oder sowas, ich bin hier öfters, wie gesagt, war hinter mir eine Schlange und die ist dann halt Richtung Windfluss geklettert und die war richtig so 1 Meter irgendwas groß, ja. Also die Natur ist schon vorhanden, also es ist ja nicht so, dass da nur Steine sind.
0: Der gebürtige Russe wohnt in der Nähe, in einer Gemeindebauwohnung, erzählt er, und deutet auf das Fahrrad, das vor ihm an den Stufen lehnt. Der Wienfluss ist für ihn Naherholungsgebiet und Arbeitsweg zugleich.
7: Ich arbeite in Floridsdorf, ich habe ungefähr 17 Kilometer. Und ja, also wenn ich dann nach der Arbeit hier sitze, entspanne ich mich ein bisschen, überlege was. Ja. So wie meditieren ungefähr. Und ich finde, Wienfluss ist ja ein sehr interessanter Ort, weil wurde Wien nach Wienfluss benannt oder umgekehrt?
0: Darüber ist man sich auch in der Geschichtsforschung nicht ganz einig.
7: Ich meine, ich habe letztens gegoogelt, wann diese Mauer da gebaut wurde. Und ich glaube, ChatGPT hat mir ausgespuckt, das war irgendwie unter Franz Josef Zeit. Ja, also das hat schon so seine Geschichte.
0: Das stimmt. Der Wienfluss wurde Ende des 19. Jahrhunderts reguliert. Die Arbeiten gingen damals mit dem Bau der Stadtbahn einher. Und so fließt die Wien noch heute ab Hütteldorf parallel zur U4. Im Katalog zu einer Wienflussausstellung im Wien-Museum 1980 heißt es dazu:
3: Aus einem von Auenlandschaften begleiteten Flusslauf wurde ein innerstädtisches, kanalisiertes Gerinne großstädtischer Ordnung. Bautechnisch gelöst, hygienisch unbedenklich geworden, der einst bedrohlichen Kraft beraubt, fließt die Wien nun unbeachtet, fast unbekannt, gleichsam verschämt in ihrem Bett.
0: Denn im innerstädtischen Bereich fließt der Wienfluss unterirdisch weiter. Erst beim Stadtpark kommt er durch das sogenannte Wienflussportal wieder an die Oberfläche, um kurz darauf in den Donaukanal zu münden.
8: Das finde ich eigentlich als Historikerin sehr schade, denn als Historikerin beschäftige ich mich ja auch viel mit Flüssen, wie sie vor den Regulierungseingriffen ausgesehen haben. Und ich denke, dass die Zugänglichkeit, die Erreichbarkeit vom Wienfluss durch diese Regulierung vollkommen verloren gegangen ist.
9: Ich glaube, dass man generell sich Menschen an einem fließenden Gewässer wohlfühlen und dass selbst so ein amputierter Fluss, der so in sein Gewässerbett, in ein künstliches gezwungen worden ist, trotzdem nur ein Fließgewässer ist und das was ist, wo sich Menschen grundsätzlich einmal gerne aufhalten.
0: Ortswechsel ans andere Ende von Wien. Im Wasserbaulabor der BOKU, der Universität für Bodenkultur, sind 2 Wienfluss-Expertinnen zusammengekommen.
8: Also diese Idee von Freizeit, die wir heute haben, ist ja eigentlich was, was sich erst im Laufe des 19., 20. Jahrhunderts entwickelt hat. Davor war man ganz einfach nicht aus Spaß am Gewässer.
0: Die eine blickt zurück.
8: Mein Name ist Gertrud Heidvogel. Ich arbeite als Umwelthistorikerin mit einem Schwerpunkt im Bereich der Gewässergeschichte am Institut für Hydrobiologie und Gewässermanagement der BOKU Wien.
0: Die andere blickt nach vorne und beschäftigt sich damit, wie der Wienfluss in Zukunft mal aussehen könnte. Das ist
9: Christine Sindeler. Ich bin experimentelle Fließgewässerforscherin am Institut für Wasserbau, Hydraulik und Fließgewässerforschung der BOKU.
0: Beide sind unabgesprochen in marineblauen Shirts zum Interview erschienen.
9: Ich gehe dort regelmäßig laufen und ich denke mir, habe ich jedes Mal den Gedanken, er ist eigentlich sowas von hässlich, dieser Fluss, weil er da komplett betoniertes Gerinne ist. Und trotzdem ist es schön, an einem Gewässer zu sein. Also ich bin gern dort und oft dort.
0: Sagt Christine Sindeler, die zu Möglichkeiten der Renaturierung der Wien forscht und in ihren ersten 2 Lebensjahren direkt am Wienfluss gelebt hat.
9: Meine Familie hat dort eine Wohnung gehabt mit Blick direkt auf den Wienfluss in Hadersdorf-Beidlingau. Und meine Mutter hat immer erzählt, dass meine Schwestern und ich im Wienfluss immer gespielt haben und gebadet haben und dass sie uns immer mit Gummistiefel bewaffnet in die Wien entlassen hat, sozusagen zum Spielen. Und die Gummistiefel deswegen, weil sie schon erzählt hat, dass immer wieder mal Scherben drinnen waren, obwohl es ein sehr natürliches Gerinne ist in dem Bereich. Sie hat auch erzählt, dass bei einem Hochwasser wir Kinder dann am Fenster gesessen sind und ganz fasziniert zugeschaut haben, was da so alles vorbeifließt beim Hochwasser. Und dann sind wir immer zu ihr gelaufen und haben berichtet, zum Beispiel ist auch ein Kühlschrank vorbeigeschwommen. Und das sind so meine Erinnerungen. Erinnern kann ich mich nicht wirklich, aber die Familiengeschichte ist sehr lebhafter.
8: Also es ist für mich wirklich eine Gewässerleiche fast. Also es ist als Gewässer für mich so gut wie nicht existent.
0: sagt wiederum Gertrud Heidvogel. Ihr Interesse am Wienfluss gilt rein seiner Geschichte.
8: Also das Interessante am Wienfluss ist ja eigentlich, dass er aus gewerblicher Sicht für die Stadt Wien eigentlich der wichtigste Fluss war. Das kann man sich heutzutage eigentlich gar nicht mehr vorstellen, weil der Abfluss normalerweise so gering ist. Aber am Wienfluss haben sich tatsächlich sehr viele Nutzungen gedrängt.
0: Gerbereien, Färbereien, Schlachtbetriebe. Und alle leiteten ihre Abflüsse in die Wien.
8: Da gibt es auch nette Beschreibungen, wie sich das Wasser durch die Einleitung von den Färbereien von Rot in Grün in Blau gefärbt hat, vermischt mit diesen Abwässern. Also es muss wirklich ein unglaublich schmutziges, faulig riechendes Gewässer gewesen sein.
0: Hinzu kamen die Abfälle privater Haushalte, die man ganz einfach im Flussbett ablagerte.
8: Und es hat natürlich auch super toll gestunken, bis dann wieder eine Hochwasserwelle kam und die Abfälle mitgenommen hat und in den Donaukanal weiter transportiert hat. Man hat aber auch eigentlich als Folge einer Innovation in der Mitte des 18. Jahrhunderts zunehmend häusliche Abwässer, also ganz einfach WC-Abwässer mehr oder weniger oder Senkgruben oder Kanalabwässer in den Wienfluss eingeleitet. Also es wurde 1753 ein Gesetz erlassen, das neu gebaute Häuser in den Vorstädten dazu verpflichtet hat, dass sie Hauskanäle errichten und ihre Abwässer direkt in alle Gewässer, also in alle Zubringer zum Donaukanal, aber dann eben auch in den Wienfluss einleiten. Und das führte dann mehr oder weniger dazu, dass eigentlich alle Beschreibungen so aus der ersten Hälfte vom 19. Jahrhundert vom Wienfluss wirklich in erster Linie eigentlich über den Gestank berichten.
0: Im Vergleich dazu ist der Wienfluss heute tatsächlich eine Idylle. Aber da geht noch mehr, sagt Christine Sindeler.
9: Meine Vision wäre schon, wenn der Wienfluss innerhalb der Stadtgrenze auch naturnah gestaltet werden könnte, dass es dort auch Beschattung gibt, dass der Wienfluss erlebbar ist auf der gesamten Strecke. Jetzt geht der Radweg ja nur bis nach Hitzing. Und jetzt gerade im Sommer, wo die Sommer immer heißer werden und gerade in der Stadt die Temperaturen 40 Grad oder sogar mehr erreichen, wäre ein Bereich, wo man sich an einem kühlen Nass aufhalten kann und wo es vielleicht sogar ein bisschen an Schatten gibt, glaube ich, von enormem Wert für die Bevölkerung. Und es ist insofern eine Vision oder fast utopisch, als man immer dann, wenn man Beschattung zulässt, das widerspricht aber den Hochwasservorgaben, die man immer erfüllen muss, wenn so auf engem Raum der Fluss durchfließt. Und die Vision wäre für mich, dass man trotzdem einen Weg findet, wie das möglich ist.
0: Auch Tierarten könnten von Renaturierungsmaßnahmen profitieren, sagt die Wissenschaftlerin. Gemeinsam mit einem Team der MA 45, der städtischen Abteilung Wiener Gewässer, forscht Christine Sindeler etwa daran, wie man den Wienfluss wieder fischdurchlässig machen könnte, damit Fische vom Wienerwald bis in den Donaukanal und zurückschwimmen können.
9: Da muss man einerseits dafür sorgen, dass die Wassertiefen größer werden und die Geschwindigkeiten kleiner. Aber es ist auch wichtig, dass die Fische, die auf einer Hochgeschwindigkeitsstrecke quasi flussaufwärts wandern müssen, zwischendurch einmal die Möglichkeit haben zu rasten. Und da haben wir jetzt bei uns im Wasserbaulabor der BOKU den Wienfluss im Maßstab 1:5 aufgebaut, diese künstliche Strecke unterbrochen durch ein tiefes Becken. Und das ist bei uns im Außenbereich des BOKU Wasserbaulabors und da schauen wir jetzt hin.
0: Die Forscherin geht nach draußen. Zwischen Laborgebäude und Donau fließen hier ein paar Meter Wienfluss im Kleinformat.
9: Also das ist eben Maßstab 1:5 und das ist dann die Böschung zur Hardiggasse rauf. Und das sind eben diese Becken, die sollen eben maximal 2 Meter tief werden, weil sich darunter Infrastruktur befindet. Und da gibt es dann auch Überlegungen, dass man so Rohre am Boden des Beckens hinlegt, dass Fische einfach reinschwimmen können und sie dann auch verstecken können, wenn da vielleicht einmal Kinder drinnen planschen. Also das soll dann wirklich so ein kleiner Lebensraum sein.
0: Im nächsten Schritt soll erprobt werden, wie sich Sedimente, also kleine und noch kleinere Steine und Sandkörner, im Wienfluss verteilen würden, wenn sie nicht wie jetzt im Rückhaltebecken Auchhof hängen bleiben würden.
9: Und immer dort, wo sie Sedimente ablagern, entstehen sofort Habitate für verschiedenste Lebewesen. Und das wollen wir uns eben anschauen, wie diese Habitate sich gestalten würden und wie viele Sedimente wir dann durch geeignete Maßnahmen dann den Wienfluss wieder verfügbar machen müssten in einem nächsten Schritt.
10: Also ich mag das auch. Ich finde, es hat einen gewissen Charme auch, weil man rundherum dann auch die Industrie und die Gebäude sieht. Es nutzen auch sehr viele zum Sonnenliegen, was ich mitkriege. Ich habe sogar schon mal einen Biber da gesehen.
11: Man kann schon Fische im Wasser finden.
10: Und ich finde es auch lustig. Also so teilweise wachsen da auch Tomaten und Minze. Also ich weiß nicht, wer das angesetzt hat. Ich nehme es jetzt auch nicht. Aber ich finde das auch ganz interessant. Also so, es werden da anscheinend auch immer irgendwelche Kräuter angebaut.
11: Und kleine Krebse, wenn man Glück hat, sieht man so manches.
0: Wir vergrößern wieder um den Faktor 5 und sind zurück am echten Wienfluss.
2: Also wir sind hier unter einer Brücke, das ist so ein, ich weiß gar nicht, was das eigentlich sein soll, aber da ist einfach so ein Metallgestell unter der Brücke und da kann man eigentlich gut sitzen. Und da gibt es auch Stufen, aber man kommt nicht wirklich praktisch dran.
12: Ist ein bisschen komplizierter, aber wir sehen genau auf den Wienfluss von oben halt, das ist ziemlich cool.
0: Direkt unterhalb einer Autobrücke auf Höhe der U-Bahn-Station Obersankt Veit sitzen Alma Weber und Amaya Cavajal Flores auf einem eigentlich zu Wartungszwecken montierten Gitterroststeg. Die Mädchen sind
12: 16
0: und beste Freundinnen. Manchmal kommen weitere Freunde dazu, aber meistens sind die beiden zu zweit hier.
12: Wir treffen uns meistens davor und sagen einfach, ja, gehen wir zum Wienfluss runter mal wieder. Und dann wissen wir halt beide Bescheid und dann ist es ganz cool.
2: Also ich bin meistens eher auch so jetzt im Sommer auf jeden Fall am Abend auch da, weil es halt der Sonnenuntergang auf jeden Fall schön auch ist. Und einfach mit Freunden hier ein bisschen zu reden, ist schon cool einfach am Abend.
12: Und dann währenddessen ein bisschen tratschen, vielleicht auch ein paar Snacks oder Getränke mitnehmen, das ist ganz cool.
2: Also es ist halt, man kann es jetzt also nicht als wirklich schön beschreiben, aber es ist einfach cool, wenn man hier sitzt und so. Es ist halt schon, ja, ich weiß nicht, es ist ein bestimmter Vibe.
0: Innerhalb der Wienflussmauern ist die Sonne inzwischen verschwunden. Oben spiegelt sie sich noch goldglänzend in der vorbeifahrenden U-Bahn-Garnitur. Weiter flussaufwärts kommen zwei von einem Date zurück.
13: Ja, Sonnenuntergang genossen und wir haben uns da hinten irgendwo hingesetzt.
14: Ja, auf die linke Seite, weil da schon Schatten war, weil sonst hier die Sonne ziemlich drauf knallt. Genau, dann da einfach ein bisschen hingesetzt, Radler getrunken.
13: War ein bisschen unbequem, aber trotzdem gut.
0: Er kommt öfter zum Laufen an die Wien. Sie ist an diesem Tag zum ersten Mal hier.
14: Ja, ist ganz nett. Es ist halt nah an der Straße, aber sonst ist es sehr schön.
13: Also ich laufe hier, wenn, mit Kopfhörern durch. Ja, und deshalb komme ich jetzt nicht so viel mit aus von der Außenwelt.
14: Ich meine, es ist mehr ein Rinnsal. Ich finde Fluss immer sehr mutig. Aber und ich habe mich gefragt, ob das schon immer nur so ein kleiner Rinnsal war, weil das sieht ja aus, als wäre es mal ein massiver Kanal gewesen.
0: Das letzte Mal, dass die Wien ihr gemauertes Bett gänzlich ausfüllte, das war im September 2024. Ein tausendjährliches Hochwasser führte dazu, dass sie innerhalb kurzer Zeit vom bekannten Rinnsal zum reißenden Fluss anschwoll.
9: Ich bin zur Kennedy-Brücke gegangen, habe viele, viele Videos gemacht vom Hochwasser, war erstaunt einfach von dieser unfassbaren Kraft, die in so einer Hochwasserströmung steckt.
0: Sagt die Gewässerforscherin Christine Sindeler. Vor der Regulierung im 19. Jahrhundert war der Wienfluss eben wegen wiederkehrender Hochwasser eine stets unberechenbare Gefahr, weiß ihre Kollegin Gertrud Heidvogel.
8: Also es gibt mehrere katastrophale Hochwässer, die sehr gut dokumentiert sind. Und vor allem, was sicherlich auch ausschlaggebend dafür ist, dass Hochwässer am Wienfluss ganz gut dokumentiert sind, ist die Tatsache, dass das Schloss Schönbrunn am Wienfluss erbaut wurde. Also gerade über das Aktenmaterial zum Schloss Schönbrunn weiß man, dass es dort regelmäßig Schäden gegeben hat.
0: Wer baut ein Schloss an solch einer Gefahrenstelle, könnte man sich nun fragen. Der Baugrund war tatsächlich bewusst gewählt worden. Dem damaligen Machtverständnis entsprechend wollte das Hause Habsburg demonstrieren, wie man sogar über die Natur herrschen könne. Eine Sache jedenfalls ist bis heute gleich geblieben. Wenn ein Hochwasser kommt, dann kommt es schnell. Und das liegt vor allem am Gestein. Die Gegend im Wienerwald, wo der Wienfluss entspringt, gehört geologisch zur Flüschzone.
9: Das heißt, der Niederschlag, der im Einzugsgebiet fällt, fließt relativ oberirdisch ab, weil der Niederschlag schnell auf eine wasserundurchlässige Schicht im Boden trifft. Und dadurch steigt eine Hochwasserwelle im Wienfluss auch extrem schnell an. Und dieses kleine Bächlein, das da durch die Stadt fließt, kann dann schnell zum reißenden Monster werden. Und diese Randbedingungen wird man immer haben. Und tatsächlich gibt es sehr wenige Flüsse, die so eine große Spreizung haben zwischen Mittelwasserabfluss und Hochwasserabfluss. Also der Mittelwasserabfluss bei der Kennedy-Brücke ist ungefähr 1,22 Kubikmeter pro Sekunde und ein 100-jährliches Hochwasser sind 400 Kubikmeter pro Sekunde. Also das ist ein Faktor 400 und das ist extrem selten, dass man mit so einem Gewässer es zu tun hat.
0: Zusätzlich wird dieser Effekt durch das Gefälle der Wien befeuert. Das ist auch mit ein Grund dafür, dass sie per Definition als alpiner Wildfluss gilt.
9: Während des Hochwassers war nicht klar, ob dann nicht trotzdem irgendwann einmal das Hochwasser über die Ufermauer tritt und die U4 überschwemmt wird. Das war nur an ganz ausgewählten Stellen ein bisschen der Fall, aber im Wesentlichen hat das geklappt. Also es gab für mich jetzt nicht diese Bedrohungssituation, dass ich ernsthaft befürchtet habe, dass da Leib und Leben in Gefahr ist. Und das ist sozusagen ein hohes Gut, das wir da in der Stadt Wien haben und das im Stichwort Vision Wienfluss erhalten bleiben sollte.
14: Was?
13: Dann
14: hey, das ist ja verrückt. Krass.
13: Kann ich hier nicht mehr joggen.
0: Die Sonne ist untergegangen. Auf den Fahrrädern werden die Lichter eingeschaltet. Kurz vor Hütteldorf steht ein Fischreiher im Wasser. Dahinter quaken Enten. Und über Wien und Wienfluss jagen Schwalben Insekten hinterher.
15: Der Wienfluss als Oase.
4: Gibt es was, das Sie wünschen würden für den Wienfluss?
6: Ja, eigentlich, dass er so bleibt, dass da nichts Gastronomisches passiert, weil dann hat es gleich wieder eine ganz andere Atmosphäre.
1: Noch mehr Grün und noch mehr Wasser.
13: Mehr Schatten wäre gut, mehr Bäume vielleicht.
1: Und den Radweg durchgehend machen vielleicht.
4: Bänke, wirklich. Bänke, wo man sich einfach hinsetzen kann. So ab und zu mal eine Bank, das wäre schon was.
10: Noch mehr Grün, vielleicht auch ein paar Bäume, ein paar Schattenplätze. Einfach, dass es noch mehr zu einem Naherholungsgebiet wird.
15: Das war eine Sendung von Miriam Steiner.
6: Zum Hirn auslüften, wunderbar.
15: Morgen beschäftigen wir uns an dieser Stelle mit den Vorzügen und Nachteilen des Mähroboters. Das war Moment am Dienstag. Technik Gerald Domian, Redaktion Katrin Wimmer.
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3: Die Rolle von Frauen als Zwangsarbeiterinnen in der NS-Zeit wurde von der Forschung bislang vernachlässigt. Über das Schicksal jener Frauen, die zum Arbeiten in den Gau Oberdonau gebracht wurden, berichtet die aktuelle Reihe zum fremdvölkischen Kinderheim in Spital am Pürn. Es erzählt die Soziologin Maria Prieler-Woldan.
17: Die Mütter der in Spital am Pürn untergebrachten Kinder waren slawische Zwangsarbeiterinnen. Das heißt, sie kamen zum Teil aus Polen und zum anderen Teil aus der damaligen Sowjetunion. Also bis hin nach Sibirien hat man Menschen rekrutiert und von zu Hause fortgerissen. Ursprünglich dachte man auch, dass sich Menschen freiwillig melden für die Arbeit im Deutschen Reich. Das war aber nicht der Fall. Und so wurden ganze Straßenzüge, ganze Jahrgänge rekrutiert, die Menschen fortgerissen von zu Hause, von der Schule, von der Arbeit am Feld. Sie wurden mit Pferdekutschen zum nächsten Bahnhof eskortiert, in Güterzüge verfrachtet, hatten oft nicht einmal die Möglichkeit, ihre Notdurft zu verrichten, kaum etwas zu essen und waren 3-4 Tage ins Deutsche Reich unterwegs. Und für Oberdonau kamen die meisten am Bahnhof Linz an und wurden im Durchgangslager am Windermichl dann sortiert, also zuerst desinfiziert, nannte man das. Und nach dieser Desinfizierung kam es zu einer Art Sklavenmarkt und Unternehmer aus der Industrie oder auch Bauern kamen, um sich ihre Arbeitskräfte auszuwählen. Es war naheliegend, dass junge Mädchen und Frauen, auch wenn sie aus dem Osten kommen, sexuelle Beziehungen haben, schwanger werden. Es ist eine große Frage, auch in der Forschung, wie kommt es dazu? Es gibt im Grunde drei verschiedene Kategorien, die man heute in der Forschung unterscheidet. Es gibt einvernehmliche Verhältnisse. Es war ja den Slawen erlaubt auch, gegenseitig nicht mit Deutsch, unter Anführungszeichen, gegenseitig Geschlechtsverkehr zu haben. Es gibt Tauschgeschäfte, Sex gegen Wärme, gegen Essen, darf man auch nicht unterschätzen. Und es gibt natürlich auch Übergriffe. Ja, was geschah nun mit diesen schwangeren Frauen? Man versuchte in einem ersten Abschnitt, sie einfach zurückzuschieben. Bis 1942. In einer zweiten Phase schickte man die Frauen nicht mehr zurück, auch aus der Sorge oder der Befürchtung, sie werden gezielt schwanger, damit sie nach Hause können. Und es gab auch weniger Arbeitskräfte aus dem Osten, weil die Eroberungspolitik nicht mehr so erfolgreich war. Das heißt, man musste umgehen mit den Schwangerschaften der Frauen. Einerseits hat man in großem Ausmaß Zwangsabtreibungen durchführen lassen, auch vom Arbeitgeber initiiert, und in allen Bezirksspitälern wurden die Spitäler angewiesen, also bis ins sechste Monat hinein Abtreibungen durchzuführen. Bei den Kindern, die schon geboren waren, hat man versucht, einerseits die Geburten zu zentralisieren, in der Landesklinik Linz vor allem, so dass man den Überblick hat, wie viele Geburten gibt es. Und unmittelbar nach 10, 14 Tagen hat man dann die Kinder weggenommen, sodass die Frauen wieder in die Arbeit mussten. Was geschah mit den Kindern, nachdem man sie den Müttern abgenommen hatte? Die meisten im Alter von 10, 14 Tagen. Es gibt Unterlagen von gemeinschaftlichen Transporten einiger Kinder nach Spital am Pyhrn, wo im April 1943 die ersten Kinder aufgenommen wurden. Diese frühe Trennung von der Mutter war für viele Kinder das Todesurteil.
3: Das war der zweite Teil der Betrifft-Geschichte-Reihe über das fremdvölkische Kinderheim in Spital am Pyhrn. Gesprochen hat die Soziologin und historische Sozialforscherin Maria Prieler-Woldan. Gestaltung David Winkler-Ebner, Redaktion Xaver Forthuber. 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
18: Am Mikrofon ist Konstantin Hahn. Österreich hat einen neuen Hitzerekord. In Wien-Stammersdorf wurden 41 Grad gemessen. Damit ist der Altzeitrekord aus dem Jahr 2013 übertroffen. Damals waren im niederösterreichischen Deutsch-Altenburg 40,5 Grad gemessen worden. In Niederösterreich ist außerdem der Bundesländerrekord geknackt worden. In Langenlebern ist die Temperatur auf 40,6 Grad gestiegen. Die extreme Hitze und Trockenheit hat in Ungarn zu einer Energiekrise geführt. Das einzige Atomkraftwerk im Süden des Landes, in der Nähe der Stadt Pocs, wird jetzt aber doch nicht, wie angekündigt, komplett heruntergefahren. Derzeit stehe noch genug Kühlwasser zur Verfügung, heißt es. Alexander Kofler berichtet.
19: Am Wochenende wurde angekündigt, das Atomkraftwerk Pocs auf ein Minimum herunterzufahren, denn wegen des historisch niedrigen Pegels der Donau steht für die 4 Reaktoren zu wenig Kühlwasser zur Verfügung. Jetzt sei es den Ingenieuren aber gelungen, die für den Betrieb einer Turbine erforderliche Menge an Kühlwasser zu reduzieren, sagt heute der ungarische Ministerpräsident Peter Madjar. Damit kann der Atommeiler weiter Strom produzieren, wenn auch längst nicht auf Normalniveau. Das hat in Ungarn zu einer Energiekrise geführt, denn fast die Hälfte des landesweiten Verbrauchs wird von Atomstrom aus eben diesem Kraftwerk gedeckt. Die ungarische Regierung hat bereits zum Stromsparen aufgerufen.
18: Die Innenministerinnen und Minister der EU und der Schengen-Länder haben in einer Videositzung Spanien ihre Solidarität in der Ceuta-Krise ausgesprochen. Sie haben das schnelle und effektive Vorgehen der spanischen Behörden gewürdigt, wie der EU-Rat mitteilt. Die Minister sprechen sich laut Ratsangaben zugleich für die Weiterentwicklung von Frühwarnsystemen, etwa an den Grenzen, und Social-Media-Überwachung aus. Außerdem fordern sie eine bessere Kommunikation. US-Finanzminister Scott Bessent stellt eine baldige Einigung mit dem Iran zur Wiedereröffnung der Straße von Hormuz in Aussicht. Er denke, es bestehe die Chance, dass es heute oder morgen eine Einigung gibt, um die Meerenge zu öffnen und in diesem Konflikt zu einer normaleren Lage überzugehen, sagt Bessent in einem Interview im US-Fernsehen. Dabei macht er auch klar, dass er von einer freien Durchfahrt der Straße von Hormus ausgeht. Die US-Firma Palantir gilt als einer der bekanntesten Anbieter von Datenanalyse-Software für Geheimdienste und Militär. Die US-Regierung beschert dem Unternehmen jetzt einen Rekordgewinn. Julian Kern mit den Einzelheiten.
20: Zwischen April und Juni hat sich der Umsatz von Palantir fast verdoppelt. Mit knapp 1,94 Milliarden Dollar Erlös übertraf das Unternehmen die Erwartungen der Analysten deutlich. Das größte Wachstum kommt nach wie vor aus den USA, vor allem aus dem Geschäft mit Regierungsbehörden, das um 90% auf 809 Millionen Dollar zulegte. Recherchen zufolge setzt etwa die US-Einwanderungsbehörde ICE die Software von Palantir ein. Trotz teils starker Kritik an diesem Einsatz bleibt die Firma auf Wachstumskurs. Firmenchef Alex Karp positioniert sein Unternehmen als Gegengewicht zu KI-Anbietern wie Anthropic oder OpenAI. Unternehmen sollen deren KI zwar nutzen können, ihre Daten aber selbst behalten. Dabei will Palantir helfen, so der Firmenchef.
18: Der Druck auf FIFA-Präsident Gianni Infantino wird nach dem gescheiterten Investorendeal immer größer. Jetzt meldet sich auch einer seiner schärfsten Kritiker, Hans-Joachim Eckert, der ehemalige Chef der FIFA-Ethikkommission, zu Wort. Gerhard Pohaska.
21: Ja, der ehemalige deutsche Richter wurde 2017 von Infantino abgesetzt, weil er interne Verfehlungen aufgezeigt hat. Jetzt fordert Eckert seine Nachfolger in der Ethikkommission auf, aktiv zu werden.
22: Aus meiner Sicht gäbe es genügend Anhaltspunkte, um wenigstens Untersuchungen gegen den Präsidenten einzuleiten.
21: Eckert spricht dabei vom dubiosen Friedenspreis für US-Präsident Trump oder Infantinos Flüge um die Welt mit Flugzeugen von Sponsoren. Und Eckert fordert Konsequenzen, weil einen freiwilligen Rückzug Infantinos würde es trotz aller Kritik nicht geben.
22: Ich kenne den Herrn Infantino lang genug, als dass er nicht doch versuchen wird, jeden Strohhalm zu greifen, dass er weiter an der Macht bleibt. Dazu hängt er und klebt er zu sehr, sowohl an der Macht als auch am Geld. Man muss wirklich aufpassen, was ihm noch alles einfällt.
21: Zumal laut Eckert US-Präsident Trump die schützende Hand über Infantino hält.
18: Und damit zu den aktuellen Wetteraussichten.
23: Die Hitze hat sich in der letzten Stunde noch weiter verschärft. 41,0 Grad stehen jetzt in Wien-Stammersdorf zu Buche. Dieser neue nationale Temperaturrekord muss vom amtlichen Wetterdienst der Geosphere Austria noch bestätigt werden. Über 35 Grad sind es in allen Landeshauptstädten heute geworden. Einzig in Bregenz kühlt der Bodensee. Hier sind es 33 Grad. Morgen geht die Extremhitze in Niederösterreich und Wien in die Verlängerung. Zumindest eine kurzfristige Abkühlung kommt dann am Freitag. So viel zum Wetter von Carmen Schüssling.
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3: Die Hinrichtung eines Königs, dessen Herrschaft als gottgegeben galt, stellt einen Wendepunkt in der europäischen Geschichte von nicht abschätzbarer Tragweite dar. Das sagt der Zeithistoriker Wolfgang Madertaner über die Hinrichtung des englischen Königs Charles I. am 30. Jänner 1649 in London. Ein Sondergericht hatte ihn wegen Hochverrats verurteilt. Karl I. war der erste europäische Monarch, der im Namen des Volkes öffentlich vor Gericht gestellt und exekutiert wurde. Die Hinrichtung hat die Vorstellung erschüttert, ein König regiere von Gottes Gnaden und stehe über dem Gesetz. Das ist eines der Themen in unserer
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24: Herzlich willkommen beim dritten Teil unserer Tonspuren-Sommerserie, in der Christoph Walz Auszüge aus Ernst Gombrichs kurzer Weltgeschichte für junge Leser liest. Im Ö1-Studio begrüßen Sie Kurt Reisnecker und der Zeithistoriker und langjährige Generaldirektor des österreichischen Staatsarchivs, Wolfgang Madertaner. Danke fürs Kommen. In unserer heutigen Folge erzählt Ernst Gombrich unter dem Titel Ein unglücklicher und ein glücklicher König von der zeitweisen, aber nur zeitweisen Abschaffung der Monarchie in England, und zwar durch die Hinrichtung des Königs Charles I. Und er erzählt ausführlich über den 72 Jahre lang Frankreich absolutistisch regierenden Sonnenkönig Ludwig XIV. Weitere Kapitel behandeln die Konflikte zwischen Osmanischem Reich und europäischen Mächten, hierzulande zumeist unter Türkenkriegen oder der Türkenbelagerung abgehandelt. Und zum Abschluss gibt es dann ein Kapitel über das Zeitalter der Aufklärung, überschrieben mit »Die wirklich Neuzeit«. Herr Professor Maratana, 1649 töten die Engländer unter Cromwell ihren König Karl I., während zeitgleich in Frankreich Ludwig XIV. Damals gerade 5 Jahre alt König war und das noch weitere 66 Jahre blieb. Wie kann man diesen Unterschied zwischen der Situation in England und Frankreich erklären und welche Auswirkungen hatte das auf die Gesellschaften und die weitere Entwicklung in diesen Ländern?
2: Die Hinrichtung eines Königs, der ja sozusagen gottgewollt regiert, ist tatsächlich eine Ungeheuerlichkeit und ein Wendepunkt in der europäischen Geschichte von nicht abschätzbarer Tragweite. Um das zu erklären, müssen wir uns über das Wesen des feudalen Ständestaats klar werden, wo auf ein und demselben Territorium zwei wesentliche Mächte gegeneinander kämpfen, also einen sozialen Kampf, teilweise einen sehr erbitterten sozialen Kampf ausführen. Das ist der ständische Länderpartikularismus gegen die fürstliche Zentralgewalt, ja, repräsentiert durch Könige oder Kaiser. Und je nach Ausgang dieses Kampfes entwickeln sich unterschiedliche Staatssysteme, ja. Also, wir haben England, wo die Stände gegen das Königtum sich durchsetzen können, wo die Stände sozusagen in die staatliche Zentralgewalt integriert werden und sich zu Parlamenten in unserem heutigen Sinn weiterentwickeln. Und wir haben das französische Modell, wo der Monarch seine Länderfürsten zur Gänze besiegen kann. Das sind Kämpfe, die sich über Jahrhunderte ziehen. Ja? Mit Ludwig XIV. Haben wir die Etablierung eines absolutistischen Herrschers in rein Kultur und in reiner Form. Es gibt dann Entwicklungen wie etwa in Ungarn, in Polen oder auch im Heiligen Römischen Reich, wo sich die Stände, also der hohe Adel, die hohe Aristokratie und die städtischen Bürger zur Gänze durchsetzen und so etwas wie aristokratische Republiken mit einem Scheinmonarchen an der Spitze bilden. Das englische Modell ist jenes, das zur bürgerlichen Demokratie führen wird.
24: Christoph Walz mit dem Kapitel »Ein unglücklicher und ein glücklicher König« aus der kurzen Weltgeschichte für junge Leser von Ernst Gombrich.
5: England war das einzige mächtige Land, das nicht im Dreißigjährigen Krieg mitgekämpft hatte. Die glücklichen Engländer, wirst du sagen. Aber auch sie hatten damals ihre wilde Zeit, die freilich nicht so schrecklich geendet hat wie die deutsche. Du erinnerst dich vielleicht daran, dass der englische König Johann im Jahre 1215 seinen Adeligen feierlich in einem großen Brief, der Magna Carta, versprechen musste, dass er und seine Nachfolger nie etwas tun würden, ohne die Vornehmen und Grafen vorher um ihr Einverständnis gefragt zu haben. Ungefähr 400 Jahre lang haben sich die englischen Könige auch daran gehalten. Aber dann kam einer, ein Enkel der geköpften Maria Stuart, König Karl I., der sich nicht daran halten wollte. Er fragte die Adeligen und die im Parlament versammelten Bürger nicht gerne um ihre Meinung. Er wollte lieber regieren, wie es ihm gefiel, und es gefiel ihm vor allem, viel Geld auszugeben. Dem englischen Volk passte das gar nicht. Dort gab es viele besonders strenge, fromme Protestanten, die man Puritaner, das heißt ungefähr die Reinen, nannte. Ihnen war jeder Prunk und jedes Wohlleben von vornherein verhasst. Ihr Führer im Kampf gegen den König war ein armer Adeliger, Oliver Cromwell, ein ungewöhnlich frommer und tapferer Krieger von gewaltiger Willenskraft und auch Rücksichtslosigkeit. Er nahm mit seinen streng gedrillten und tiefgläubigen Truppen König Karl I. nach langen Kämpfen gefangen und ließ ihn vor ein Kriegsgericht stellen. Der König wurde zum Tode verurteilt und im Jahre 1649 geköpft, weil er die Versprechungen der Könige nicht gehalten und seine Macht missbraucht hatte. Seitdem herrschte Cromwell in England. Nicht als König, sondern als Beschützer des Landes, wie er sich nannte. Und er nannte sich nicht nur so, er war es auch. All das, was Elisabeth begonnen hatte, die englischen Kolonien in Amerika und die Handelsniederlassungen in Indien, die tüchtige Flotte und der große Seehandel, waren auch für ihn das Wichtigste. Er richtete seinen ganzen Scharfsinn und seine ganze Willenskraft darauf, Englands Macht in all diesen Dingen zu stärken und die benachbarten Holländer möglichst zu schwächen. Als die englischen Kolonien in Amerika und die Handelsniederlassungen in Indien, die tüchtige Flotte und der große Seehandel, waren auch für ihn das Wichtigste. Er richtete seinen ganzen Scharfsinn und seine ganze Willenskraft darauf, Englands Macht in all diesen Dingen zu stärken und die benachbarten Holländer möglichst zu schwächen. Als nach seinem Tod bald wieder

Kriege ganz zugrunde richten konnten. Vor allem aber war ja zur Zeit des Dreißigjährigen Krieges der wunderbar gescheite Minister Kardinal Richelieu der eigentliche Herrscher von Frankreich gewesen, der für das Land mindestens so viel tat wie Cromwell für England. Vielleicht noch mehr. Er verstand es nämlich, den Rittern und Vornehmen jede Möglichkeit zu nehmen, mitzureden. Durch Geschicklichkeit und Schlauheit hat er diesen Mächtigen des Landes allmählich ihre Macht aus der Hand gespielt. Er war wie ein guter Schachspieler, der jede Stellung auszunützen versteht und aus einem kleinen Vorteil gleich einen größeren herausholt. So hat er allmählich die ganze Macht zu sich hingespielt und, wie du gesehen hast, auch die Macht für Frankreich in Europa. Denn da er im Dreißigjährigen Krieg den deutschen Kaiser überwinden half, da Spanien verarmt, Italien zerstückelt und England noch nicht so mächtig war, galt Frankreich beim Tod Richelieus als das einzige Land, das damals zählte. Kurz nach dem Tod des Kardinals kam im Jahre 1643 König Ludwig XIV. Zur Herrschaft. Er war damals 5 Jahre alt und hält bis heute den Weltrekord im Dauerregieren. Denn er regierte bis 1715, also 72 Jahre. Und dabei hat er wirklich regiert. Natürlich nicht als Kind. Aber kaum war sein Vormund, Kardinal Mazarin, der in der Art Richelieus weiter regiert hatte, gestorben, beschloss er, selbst zu herrschen. Er gab den Befehl, dass nicht einmal ein Reisepass an irgendeinen Franzosen ausgestellt werden dürfe, ohne dass er selbst die Bewilligung erteilt hätte. Der ganze Hof lachte und meinte, das sei so eine Laune des jungen Herrschers. Es wird ihm schon bald zuwider werden, meinten sie. Aber es wurde ihm nicht zuwider. König sein war für ihn mehr als der Zufall einer königlichen Geburt. Es war wie eine große Rolle in einem Theaterstück, die er nun sein Leben lang spielen musste. Und kaum ein Mensch vor ihm oder nach ihm hat diese Rolle so genau studiert und mit solcher Würde und mit solchem Pomp zu Ende gespielt, ohne müde zu werden. Alle Macht, die die Minister Richelieu und Mazarin besessen hatten, nahm er nun an sich. Die Adeligen hatten keine anderen Rechte, als ihm zusehen zu dürfen, wie er seine Rolle spielte. Das feierliche Schauspiel, das sogenannte Lever, fing schon um 8 Uhr früh an, wenn er geruhte, sich zu erheben. Da kamen mit dem Kammerdiener und dem Arzt die Prinzen der Familie in sein Schlafzimmer, man reichte ihm feierlich kniend 2 große, gepuderte Lockenperücken, die wie wallende Mähnen aussahen. Er wählte die aus, zu der er gerade Lust hatte, zog einen kostbaren Schlafrock an und setzte sich neben das Bett. Nun durften schon die höchsten Adeligen, die Herzöge, ins Schlafzimmer kommen, und während der König rasiert wurde, kamen seine Sekretäre, Offiziere und andere Beamte. Dann wurden die Türen geöffnet und ein Schwarm prunkvoller Würdenträger, Marschälle, Statthalter, hohe Kirchenfürsten und persönliche Günstlinge erschienen, um staunend bei der feierlichen Handlung zugegen zu sein, wenn seine Majestät der König sich anzog. Das war alles geregelt bis ins Kleinste. Die höchste Ehre war es, dem König das Hemd reichen zu dürfen, das vorher sorgfältig gewärmt worden war. Diese Ehre hatte der Bruder des Königs und wenn er nicht anwesend war, der nächsthöchste im Rang. Der Kammerdiener hielt einen Ärmel, ein Herzog den anderen und so schlüpfte seine Majestät hinein. In dieser Art ging es weiter, bis der König angekleidet dastand, mit seinen bunten Seidenstrümpfen und seiner kurzen Seidenhose, mit einem farbigen Atlaswams, der lichtblauen Schärpe, dem Degen und seinem gestickten Rock mit der Halsbinde aus Spitzen, die ihm der hohe Beamte, der königliche Halsbindenverwahrer, auf einem silbernen Tablett überreichte. Dann trat der König mit Federhut und Stock, lächelnd und gewandt, aus seinem Schlafzimmer in den großen Saal, hatte für jeden eine gedrechselte Freundlichkeit bereit, während ihn die Leute angafften und demütig in gespreizten Reden verkündeten, er sei heute schöner als der griechische Sonnengott Apoll und kräftiger als der griechische Held Herkules, ja, er sei wie Gottes Sonne selbst, die durch ihre Strahlen und ihren Glanz alles Leben erhellt. Du siehst, es war fast wie beim Pharao, der der Sohn der Sonne hieß. Aber ein großer Unterschied ist da doch. Die alten Ägypter hatten es wirklich geglaubt. Bei Ludwig XIV. War es nur eine Art Spiel, von dem er selbst so gut wie die

anderen wusste, dass es eine feierliche, gut einstudierte und wunderbar anzusehende Aufführung war. Angezogen zu sein wie der König, in seiner Art den Stock zu tragen und den Hut aufzusetzen, zu sitzen und zu gehen, das war das Ziel aller Männer bei Hof. Ihm zu gefallen, das Ziel aller Frauen. Auch sie trugen spitzen Kragen und rauschende, weite Gewänder aus den kostbarsten Stoffen und mit dem kostbarsten Schmuck. Das ganze Leben spielte sich in den großartigsten Schlössern ab, die man bisher je gesehen hatte. Denn Schlösserbauen war die große Leidenschaft Ludwigs des 14. So baute er sich außerhalb von Paris ein Schloss, Versailles, das fast so groß ist wie eine Stadt. Mit unendlichen Sälen voller Gold und Damast, mit Kristalllüstern und tausenden Spiegeln, mit geschwungenen Möbeln, mit Samt und Seide voller prunkvoller Gemälde, auf denen man immer wieder Ludwig sah, wie ihm als Apollo von allen Völkern Europas gehuldigt wird. Du kannst dir denken, was so ein Schloss und sein Leben gekostet hat. Der König selbst hatte 200 Diener und in diesem Stil ging's weiter. Aber Ludwig der 14. hatte kluge Minister. Meist Menschen einfacher Herkunft, denen er wegen ihrer großen Fähigkeit diese Macht verliehen hatte. Die verstanden es, Geld aus dem Land herauszuholen. Vor allem, indem sie auf den Handel mit dem Ausland sahen und das französische Handwerk und das französische Gewerbe möglichst begünstigten. Dafür wurden die Bauern damals schrecklich durch Steuern und Abgaben geschunden. Und während man bei der Hoftafel die ausgesuchtesten Speisen von Silber- und Goldschüsseln aß, lebten die Bauern buchstäblich von Abfällen und Unkraut. Dabei war das Hofleben noch gar nicht das Kostspieligste. Das Allerkostspieligste waren die Kriege, die Ludwig der 14. unausgesetzt führte, meist ohne jeden anderen Grund, als um seine Macht zu vergrößern und den Nachbarstaaten etwas wegzunehmen. Er hatte ein riesiges, gut ausgerüstetes Heer und mit dem fiel er in Holland oder Deutschland ein und nahm den Deutschen zum Beispiel Straßburg weg, ohne auch nur nach einem richtigen Vorwand zu suchen. Er hielt sich für den Herrn von ganz Europa. Und in gewissem Sinn war er es auch. Alle Großen ahmten ihn nach. Bald hatte jeder deutsche Fürst, auch wenn er nur ein winziges, armes Land beherrschte, ein riesiges Schloss in der Art von Versailles, mit Gold und Damast, mit gestutzten Alleen, mit Herren in großen Perücken und gepuderten Damen in weiten Gewändern, mit Schmeichlern und gewandten Rededrechslern. In all dem ahmten sie ihn nach. Nur in einem nicht. Sie waren das, was Ludwig der 14. spielte. Glänzend ausstaffierte, ein bisschen komisch gespreizte Königspuppen. Ludwig der 14. selbst war mehr. Und damit du mir das nicht nur glauben musst, wiederhole ich hier einiges aus dem Brief, den er für seinen Enkel geschrieben hat, als dieser nach Spanien ging, um dort König zu werden. Begünstige nie die Menschen, die dir am meisten schmeicheln, sondern halte etwas auf die, die um des guten Willen dir zu missfallen wagen. Vernachlässige nie deine Geschäfte um des Vergnügens willen. Entwirf dir eine Lebensordnung, die die Zeit bestimmt, welche der Erholung und Zerstreuung gehören soll. Wende alle deine Aufmerksamkeit den Regierungsgeschäften zu. Höre im Anfang möglichst viel zu, ehe du etwas entscheidest. Tue alles, was dir möglich ist, um die hervorragenden Männer genau kennenzulernen, damit du sie verwenden kannst, wenn du sie brauchst. Sei freundlich gegen jedermann, sage niemandem etwas Kränkendes. Und das waren wirklich die Grundsätze König Ludwigs des 14. von Frankreich, dieses merkwürdigen Gemisches aus Eitelkeit, Anmut, Verschwendung, Würde, Rücksichtslosigkeit, Verspieltheit und Fleiß.

Und das ist Ballettmusik für den Sonnenkönig von Jean-Baptiste Lully. Komponist, Geiger, Gitarrist und Tänzer, stammte aus Florenz, lebte aber seit seinem 14. Lebensjahr am Hof Ludwigs des 14. und wurde der wichtigste Komponist seiner Zeit in Frankreich. Lully machte die Oper und die Ballettmusik zu einem der zentralen Medien höfischer Selbstdarstellung in Frankreich. Musik dient also der Machtinszenierung des absolutistischen Hofs.

0: Wir kommen nun zum Kapitel über die Türkenkriege. Aus der Distanz könnte man sagen, das war eine Auseinandersetzung um Macht, Territorium und Einfluss in Südost- und Mitteleuropa zwischen dem Osmanischen Reich und den europäischen Mächten. Das Osmanische Reich war ebenfalls ein stark zentralisierter Staat mit regionalen Spielräumen, verfügte, wie ich nachgelesen habe, über ein ausdifferenziertes Beamten- und Militärsystem und war islamisch geprägt, aber multiethnisch und multireligiös. Und Istanbul war das Zentrum dieses großen Reichs, das bis Algerien, Bagdad und Ungarn reichte. Wichtiges Thema der gombrischen Weltgeschichte ist auch der Aufstieg Russlands und ideengeschichtlich das Zeitalter der Aufklärung. Aufklärung, so schreibt Kant 1784, also Ende des 18. Jahrhunderts, in seinem berühmten Essay Beantwortung der Frage, was ist Aufklärung? Aufklärung ist der Ausgang des Menschen aus seiner selbstverschuldeten Unmündigkeit. Und Unmündigkeit ist das Unvermögen, sich seines eigenen Verstandes ohne Leitung eines anderen zu bedienen. Also sapere aude, kurz gesagt, wage selber zu denken, das ist der Leitspruch.
1: Am Ende der Renaissance, wenn man so will, steht Descartes cogito ergo sum. Ich denke, also bin ich. Und es ist Descartes, der sozusagen mit der Forderung auftritt, an allen Althergebrachten, an allen Tradierten, an allen Überkommenen seine methodischen Zweifel und die prinzipielle Kritik an. Zu bringen. Das ist ein wesentlicher Ausgangspunkt für das Zeitalter der Aufklärung, das, wenn man es periodisieren will, im Wesentlichen das gesamte 18. Jahrhundert umfasst. Wir haben einen fortschreitenden Siegeszug der autonomen menschlichen Vernunft, es wurde schon angesprochen, Emanzipation wird zu einem zentralen Schlagwort, Emanzipation von rational nicht gerechtfertigten Autoritäten und Traditionen und schlussendlich der Siegeszug der reinen, der positiven Wissenschaften. Es ist ein ungebremster und begeisterter Fortschritts- und Machbarkeitsoptimismus, der auch den ganzen Text Gombrichs als Subtext sozusagen durchzieht und man merkt sehr, sehr deutlich, dass Gombrich ein wesentlicher Befürworter dieser Epoche der Aufklärung ist.
0: Hören wir nun Christoph Walz und Ernst Gombrichs Weltgeschichte für junge Leser, und zwar die Kapitel, was mittlerweile im Osten Europas geschah und die wirklich neue Zeit.
2: Während Ludwig XIV. In Paris und Versailles Hof hielt, kam ein neues Unglück über Deutschland. Die Türken. Du weißt, dass sie schon mehr als 200 Jahre früher, im Jahre 1453, Konstantinopel erobert hatten und nun ein großes mohammedanisches Reich errichteten, zu dem Ägypten, Palästina, Mesopotamien, Kleinasien und Griechenland gehörten. Also das ganze alte oströmische Reich, von dessen Glanz und Pracht allerdings nur wenig übrig war. Dann waren sie donauaufwärts weiter vorgedrungen und hatten im Jahre 1526 das ungarische Heer geschlagen. Fast alle ungarischen Adeligen, auch der König, waren gefallen. Die Türken hatten den größten Teil Ungarns erobert und sich auch an Wien versucht, waren aber bald wieder abgezogen. Nun waren viele Ungarn, die seit dem Tod des ungarischen Königs unter der Herrschaft des Kaisers standen, Protestanten und bekämpften daher in den Religionskämpfen den Kaiser. Es kam auch nach dem Dreißigjährigen Krieg zu mehreren Aufständen der ungarischen Vornehmen und endlich riefen sie ihre türkischen Nachbarn zu Hilfe. Der Sultan, so heißt der türkische Herrscher, nahm diese Bitte um Hilfeleistung gern und gnädig auf. So rüstete er im Jahre 1683 ein riesiges Heer aus allen Teilen seines Landes. Die Paschas von Mesopotamien und Ägypten brachten ihre Soldaten, Tataren, Araber, auch Griechen, Ungarn, Rumänen sammelten sich in Konstantinopel und zogen unter der Führung des Oberministers oder Großwesirs Kara Mustafa gegen Österreich. Es waren mehr als 200.000 Menschen, gut bewaffnet, in bunten fremden Trachten, mit Turban und Fahnen, auf denen ihr Zeichen der Halbmond zu sehen war. Die Heere des Kaisers, die in Ungarn standen, konnten diesem Ansturm nicht standhalten. Sie zogen sich zurück und ließen die Türken bis Wien herankommen. Wien hatte damals, wie jede Stadt, seine Befestigungen. Die wurden nun in aller Eile notdürftig instand gesetzt und Kanonen und Lebensmittel hereingeschafft. 20.000 Soldaten sollten die Stadt so lange verteidigen, bis der Kaiser mit seinen Verbündeten ihr zu Hilfe käme. Der Kaiser selbst zog sich mit seinem Hof eiligst nach Linz und dann nach Passau zurück. Als die Wiener in der Ferne die Dörfer und Vorstädte brennen sahen, die von den Türken angezündet worden waren, flohen ungefähr 60.000 Menschen aus der Stadt, unendliche Reihen von Wagen und Karossen. Und schon waren die türkischen Reiter da. Das riesige Heer lagerte sich um Wien herum und begann, die Mauern mit Kanonen zu beschießen oder von unten her zu sprengen. Die Wiener verteidigten sich mit aller Kraft. Sie wussten, worum es ging. Aber ein Monat verstrich, während die Türken immer wieder gegen die Stadt stürmten und ihre Sprengungen immer gefährlichere Breschen in die Mauern rissen, und noch immer kam keine Hilfe. Das Schrecklichste waren ansteckende Seuchen, die in der Stadt ausbrachen und an denen fast noch mehr Leute starben als an den Kugeln der Türken. Auch der Mangel an Lebensmitteln wurde immer größer, wenn es auch den Truppen manchmal in kühnen Ausfällen glückte, ein paar Ochsen in die Stadt zu bringen. Schließlich zahlte man in Wien für eine Katze 20 bis 30 Kreuzer. Das war damals sehr viel Geld für einen so unangenehmen Braten. Die Mauern waren schon kaum mehr zu halten. Da rückten endlich die kaiserlichen Truppen zur Hilfe heran. Wie die Wiener da aufgeatmet haben. Nicht nur die kaiserlichen Truppen aus Österreich und Deutschland kamen zu Hilfe. Auch der Polenkönig Johann Sobieski, mit dem der Kaiser schon vorher ein Bündnis gegen die Türken geschlossen hatte, hatte sich gegen große Zugeständnisse bereit erklärt, bei dem Kampf mitzuhelfen. Allerdings wollte er dafür auch die Ehre des Oberbefehls haben, die auch der Kaiser gerne gehabt hätte, und mit diesen Verhandlungen verging kostbare Zeit. Endlich aber hatte das Heer unter Sobieskis Führung sich auf den Höhen bei Wien aufgestellt und rückte nun gegen die Türken vor. Nach schweren Kämpfen flohen die Türken und nahmen sich nicht einmal Zeit, ihr Zeltlager abzubrechen und mitzunehmen. Das konnten nun die kaiserlichen Soldaten plündern. Es bestand aus 40.000 Zelten, war also eine richtige kleine Stadt mit geraden Gassen und sah sehr prunkvoll aus. Die Türken zogen sich immer mehr zurück. Hätten sie damals gesiegt und Wien erobert, so wäre das fast so schlimm gewesen, wie wenn die mohammedanischen Araber fast 1000 Jahre früher bei Tours und Poitiers gesiegt hätten, als Karl Martell sie zurückschlug. Nun aber verfolgten die kaiserlichen Truppen sie immer weiter, während Sobieskis Leute nach Hause zogen. Ein ausgezeichneter französischer Feldherr, den Ludwig XIV. Wegen seiner unscheinbaren Gestalt nicht ins Heer aufnehmen wollte, Prinz Eugen von Savoyen, wurde der berühmte Führer der österreichischen Armee und eroberte in den nächsten Jahren immer mehr von den Ländern türkischer Herrschaft. Ganz Ungarn musste der Sultan herausgeben, es kam nun an Österreich. Der Kaiserhof in Wien hatte viel Macht und Geld gewonnen, und man baute nun auch in Österreich prachtvolle Schlösser und viele schöne Klöster in einem neuen, glanzvollen Stil, den man den Barockstil nennt. Mit der Macht der Türken ging es damals abwärts, denn auch im Rücken bekamen sie nun einen mächtigen Feind, Russland. Von Russland haben wir bisher nichts gehört. Es war ein weites, wildes Waldland mit gewaltigen Steppen im Norden. Die Grundherren herrschten über die armen Bauern mit furchtbarer Grausamkeit und der König über die Grundherren womöglich mit noch größerer. Ein russischer Herrscher aus der Zeit um 1580 führte den Namen Iwan der Schreckliche, und das mit Recht. Gegen ihn war ein Nero noch milde. Um Europa und das, was dort vorging, kümmerten sich die Russen nicht viel. Sie hatten genug, untereinander zu streiten und sich gegenseitig umzubringen. Zwar waren sie Christen, aber sie unterstanden nicht dem Papst, sondern dem Bischof oder Patriarchen des Oströmischen Reiches in Konstantinopel. So hatten sie wenig Beziehung zum Westen. Da kam im Jahre 1689, also 6 Jahre nach der Türkenbelagerung Wiens, ein neuer Herrscher auf den Thron. Er hieß Peter, Peter der Große. Er war nicht weniger wild und grausam als seine Vorgänger. Er trank nicht weniger gern und hatte nicht weniger Vergnügen an Gewalttaten, aber er hatte sich in den Kopf gesetzt, aus seinem Reich einen Staat zu machen, wie es die westlichen Staaten, Frankreich, England oder das Deutsche Reich waren. Er wusste, was dazu notwendig war: Geld, Handel, Städte. Er wollte herausbekommen, wie die anderen Länder das erworben hatten, so reiste er hin. Er sah in Holland die großen Hafenstädte mit ihren gewaltigen Schiffen, die bis nach Indien und Amerika segelten, um Handel zu treiben. Solche Schiffe wollte er ja auch haben. Er wollte lernen, wie sie gemacht wurden. So trat er, ohne viel zu überlegen, als einfacher Schiffszimmermann in die Lehre eines holländischen Schiffsbaumeisters und lernte wirklich dessen Kunst. Dann kehrte er bald mit einer Schar von Handwerkern zurück, die Schiffe bauen sollten. Es fehlte nur die Hafenstadt. So befahl er, eine Hafenstadt zu errichten. Eine Stadt am Meer, genau wie die holländischen Städte es waren, die er gesehen hatte. Dort am Meer, im Norden von Russland, gab es aber nur öde Sumpfländer. Auch gehörte diese Gegend eigentlich zu Schweden, mit dem Peter der Große im Krieg lag. Das war ihm alles gleichgültig. Man trieb die Bauern aus dem weiten Umkreis zusammen, sie mussten den Sumpf trockenlegen und Pfähle einrammen. 80.000 Arbeiter ließ er dort schuften, und bald stand wirklich eine Hafenstadt da. Er nannte sie Sankt Petersburg. Nun sollten auch die Russen richtige Europäer werden. Sie durften nicht mehr in ihrer einheimischen Tracht mit langem Haar, langem Bart und langem Kittel gehen, sie mussten sich anziehen wie Franzosen oder Deutsche. Wem das nicht passte oder wer gegen Peters Neuerungen etwas sagte, den ließ er auspeitschen und hinrichten. Sogar seinen eigenen Sohn. Ein gemütlicher Herr war er nicht, aber er hat erreicht, was er wollte. Die Russen wurden zwar nicht so schnell Europäer, aber seit damals hat Russland in dem blutigen europäischen Spiel um die Macht mitgespielt. Schon Peter der Große fing damit an. Es ging gegen Schweden, das seit Gustav Adolfs Eroberungen im Dreißigjährigen Krieg der mächtigste Staat im Norden Europas war. Zu Peters des Großen Zeit herrschte dort kein so klar blickender, frommer Mann wie Gustav Adolf, sondern seit dem Jahre 1697 einer der fantastischsten jungen Abenteurer, die es je gegeben hat, König Karl der XII. Er könnte in einem Buch von Karl May vorkommen oder in einer ähnlich wüstschönen Geschichte. Es klingt ganz unwirklich, was er alles gemacht hat. Dabei war er ebenso unvernünftig wie tapfer, und das wollte schon etwas heißen. Er kämpfte mit seinem Heer gegen Peter den Großen und schlug eine fünffache Übermacht. Dann eroberte er Polen und drang immer weiter nach Russland vor, ohne auch nur zu warten, bis ihm ein anderes schwedisches Heer, das unterwegs war, zur Hilfe kam. Immer tiefer ist er ins weite Russland eingedrungen, immer seinem Heer vorausgeritten, durch Ströme gewatet und durch Sümpfe gestapft, aber die russischen Kosaken haben sich ihm nirgends entgegengestellt. Es wurde Herbst und Winter, die eisige Kälte Russlands kam, und noch immer hatte Karl der XII. Keine Gelegenheit gehabt, dem Feind seine Tapferkeit zu beweisen. Endlich, als sein Heer fast vollständig verhungert, erfroren und erschöpft war, tauchten die Russen auf und besiegten ihn im Jahre 1709 gründlich. Er musste fliehen und floh in die Türkei. Dort blieb er 5 Jahre und versuchte, die Türken zum Kampf gegen Russland aufzustacheln. Er hatte nicht viel Glück damit. Endlich, im Jahre 1714, hörte er aus seinem Heimatland Schweden, dass man dort nichts mehr von einem König wissen wolle, der in der Türkei auf Abenteuer ausgehe, und dass die Großen des Reiches einen anderen König wählen wollten. Da zog er die Kleider eines deutschen Offiziers an und ritt und fuhr mit einem einzigen Begleiter Tag und Nacht, bei Tag zu Pferd, bei Nacht schlafend im Postwagen, in irrsinniger Hetzjagd, unter den abenteuerlichsten Gefahren durch Feindesland, in 16 Tagen von der türkischen Grenze bis nach Stralsund in Norddeutschland, das damals zu Schweden gehörte. Der Kommandant der Festung, den er in der Nacht wecken ließ, traute seinen Augen kaum, als da plötzlich sein König vor ihm stand, den man weiß Gott wo in der Türkei geglaubt hatte. Die Stadt war begeistert von diesem Husarenstück. Karl der XII. Aber legte sich ins Bett und schlief und schlief. Seine Füße waren von dem langen Ritt so angeschwollen, dass man ihm die Schuhe herunterschneiden musste. Aber niemand dachte mehr daran, einen anderen König zu wählen. Da begann Karl XII., kaum dass er in Schweden war, schon wieder ein neues Kriegsabenteuer. Er machte sich England, Deutschland, Norwegen und Dänemark zu Feinden. Zuerst wollte er Dänemark bekämpfen. Während der Belagerung einer dänischen Festung ist er im Jahre 1718 gefallen. Und manche Leute sagen, einer seiner eigenen Untertanen habe ihn erschossen, weil das Land all die Kriege einfach nicht mehr ertragen wollte. Aber so war Peter der Große diesen Gegner los. Und die Macht seines russischen Reiches, zu dessen Kaiser oder Zaren er sich ernannt hatte, wuchs nach allen Richtungen, gegen Europa und gegen die Türkei, gegen Persien und die asiatischen Länder. Die wirklich neue Zeit. Wenn du mit einem Menschen aus der Zeit der Türkenbelagerung reden könntest, würdest du dich sehr über ihn wundern. Über seine Art zu sprechen, über die vielen französischen und lateinischen Wörter, die er gebrauchen würde, über die gedrechselte und gewundene Manier und Umständlichkeit seiner Erklärungen, über die Art, wie er sich gravitätisch verbeugen würde und wie er bei jeder Gelegenheit ein lateinisches Zitat einflechten würde, von dem weder du noch ich wüssten, wo es herstammt. Dabei hättest du wahrscheinlich das Gefühl, dass unter dieser würdigen Perücke ein Kopf steckt, der gern an gutes Essen und Trinken denkt und dass der ganze Herr in Spitzenstickerei und Seide unter seinem Parfüm, mit Verlaub zu sagen, stinkt, weil er sich fast nie wäscht. Aber wie würdest du erst staunen, wenn er anfinge, seine Ansichten auszubreiten? Dass man Kinder prügeln soll, dass junge Mädchen fast noch als Kinder an Männer verheiratet werden sollen, die sie gar nicht kennen, dass der Bauer nur zum Arbeiten auf der Welt ist und sich nicht mucksen darf, dass man Bettler und Landstreicher öffentlich auspeitschen soll und dann am Marktplatz anketten und verspotten, dass Diebe aufgehängt und Mörder öffentlich in Stücke gehackt zu werden haben, dass man Hexen und andere schädliche Zauberer, die ihr gefährliches Unwesen so häufig treiben, verbrennen muss und Andersgläubige verfolgen, verjagen oder in ein finsteres Gefängnisloch werfen, dass der Komet, den man neulich am Himmel sah, böse Zeiten bedeutet und dass es gegen die nächste Seuche, die schon in Venedig viele Opfer gekostet hat, sehr gut sein soll, eine rote Armbinde zu tragen, dass der Herr so-und-so, ein englischer Freund, seit langem großartige Geschäfte damit macht, Sklaven nach Amerika zu verkaufen und was für ein guter Einfall des sehr ehrenwerten Herrn das sei, da die gefangenen Indianer nicht zur Arbeit taugen. Und solche Ansichten würdest du nicht vielleicht von irgendeinem Rohling hören, sondern auch von den gescheitesten und auch frömmsten Menschen aller Stände und Nationen. Erst nach 1700 wird es allmählich anders. Das viele und grässliche Elend, das die traurigen Glaubenskämpfe über Europa brachten, hat manchen Leuten zu denken gegeben. Kommt es denn wirklich nur darauf an, welche Artikel im Katechismus einer für wahr hält? Ist es nicht wichtiger, dass er ein guter, anständiger Mensch ist? Wäre es nicht besser, wenn die Menschen sich vertrügen, auch solche, die verschiedene Meinungen und verschiedenen Glauben haben? Wenn sie sich gegenseitig achteten und die Überzeugungen anderer duldeten? Das war der erste und wichtigste Gedanke, der da nun ausgesprochen wurde, der Gedanke der Duldung. Meinungsverschiedenheiten, so meinten die Menschen, die so sprachen, kann es doch nur in Glaubenssachen geben. Dass 2 mal 2 4 ist, darüber sind sich alle vernünftigen Menschen einig. Und darum ist die Vernunft, der gesunde Menschenverstand, wie man auch sagte, das, was alle Menschen verbinden könnte und sollte. Im Reich der Vernunft kann man mit Gründen streiten und den anderen überzeugen. Den Glauben des anderen aber, der jenseits aller Vernunftgründe liegt, soll man achten und dulden. Die Vernunft war also das Zweite, was diesen Menschen wichtig war. Das klare, bewusste Denken über den Menschen und die Natur. Hierüber fanden sie wieder viel in den Werken der alten Griechen und Römer und in denen der Florentiner aus der Zeit der Renaissance. Am meisten aber fanden sie in den Werken der kühnen Männer, die, wie Galilei, auf die Suche nach der rechnerischen Zauberformel der Natur gegangen waren. In diesen Dingen gab es keine Glaubensunterschiede. Da gab es nur Versuch und Beweis. Die Vernunft entschied, wie die Natur aussah und wie es in der Sternenwelt zuging. Die Vernunft, die allen Menschen, arm und reich, weiß, gelb oder rot, gleichermaßen gegeben ist. Weil aber die Vernunft allen Menschen gegeben ist, so sind alle Menschen im Grunde gleich viel wert, lehrte man weiter. Du weißt, dass das schon die Lehre des Christentums war, dass alle Menschen vor Gott gleich sind. Aber die Prediger der Duldung und der Vernunft gingen weiter. Sie lehrten nicht nur, dass die Menschen im Grunde gleich sind, sie forderten auch, dass man alle gleich behandeln müsse. Dass jeder Mensch als von Gott geschaffenes, vernunftbegabtes Wesen Rechte habe, die ihm niemand nehmen könne und dürfe. Dass jeder Anspruch darauf habe, seinen Beruf, sein Leben selbst zu bestimmen, dass jeder frei sein müsse, zu tun und zu lassen, was seine Vernunft und sein Gewissen ihm raten. Dass man auch Kinder nicht mit dem Stock erziehen solle, sondern mit Vernunft, indem man sie verstehen lehrte, warum dies gut und jenes schlecht ist. Dass auch Verbrecher Menschen sind, die zwar gefehlt haben, die man aber bessern kann. Dass es entsetzlich ist, einem Menschen, der einmal Unrecht getan hat, mit einem glühenden Eisen ein unvergängliches Brandzeichen in die Stirn oder Wange zu drücken, damit jeder immer sehe, das ist ein Verbrecher. Dass es eine Menschenwürde gibt, die es zum Beispiel verbietet, einen Menschen öffentlich zu verspotten. Alle diese Gedanken, die nach 1700 vor allem in England und dann in Frankreich verbreitet wurden, nennt man Aufklärung, weil sie gegen die große Finsternis des Aberglaubens mit der Klarheit der Vernunft streiten wollten. Manche Menschen finden, dass diese Aufklärung nur Selbstverständlichkeiten lehrte und dass man damals viele große Geheimnisse der Natur und der Welt sich allzu einfach vorgestellt hat. Das ist richtig. Aber du musst bedenken, dass diese Selbstverständlichkeiten damals noch gar nicht selbstverständlich waren und wie viel Mut, Opfer und Ausdauer dazugehörten, diese Gedanken den Menschen so oft vorzusagen, dass sie uns heute wirklich als selbstverständlich gelten. Auch musst du bedenken, dass die Vernunft freilich nicht alle Geheimnisse lösen kann und nie lösen wird, aber dass sie doch vielem auf die Spur gekommen ist. Man hat in den letzten 200 Jahren seit der Aufklärung über die Geheimnisse der Natur mehr erforscht und erfahren als in den 2000 Jahren vorher. Vor allem aber darfst du nicht vergessen, was die Duldung, Vernunft und Menschlichkeit, die die drei hauptsächlichsten Glaubensartikel der Aufklärung sind, im Leben bedeuten. Dass ein Mensch, der in Verdacht steht, ein Verbrechen begangen zu haben, nicht mehr auf diesen bloßen Verdacht hin in unmenschlichster Art auf der Folter gemartert wird, bis er besinnungslos alles zugibt, was man will. Dass die Vernunft uns gelehrt hat, dass Hexerei unmöglich ist und dass darum keine Hexen mehr verbrannt werden. Die letzte Hexe wurde in Deutschland im Jahre 1749 verbrannt, 1783 sogar noch eine in der Schweiz. Dass man Krankheiten nicht durch abergläubische Mittelchen, sondern hauptsächlich durch Reinlichkeit und wissenschaftliche Erforschung ihrer Ursachen bekämpft. Dass es keine leibeigenen oder hörigen Bauern mehr gibt und keine Sklaven. Dass alle Menschen in einem Staat nach denselben Gesetzen behandelt werden und dass auch die Frauen dieselben Rechte haben wie die Männer. All das ist das Werk der mutigen Bürger und Schriftsteller, die es gewagt haben, für diese Gedanken einzutreten. Und es war ein Wagnis. Dass sie dabei manchmal im Kampf gegen das alte, althergebrachte verständnislos und ungerecht gewesen sind, ist richtig. Aber es war auch ein schwerer und gewaltiger Kampf, den sie für Duldung, Vernunft und Menschlichkeit zu kämpfen hatten. Dieser Kampf hätte viel länger gedauert und viel schwerere Opfer gekostet, wenn es nicht damals in Europa einige Herrscher gegeben hätte, die in diesem Kampf in der vordersten Reihe für die Ideen der Aufklärung kämpften. Einer der ersten war der Preußenkönig Friedrich der Große. Du weißt, dass das ererbte Kaisertum der Habsburger damals fast nur mehr ein ehrwürdiger Titel war. Wirklich herrschten die Habsburger nur über Österreich, Ungarn und Böhmen, in Deutschland aber herrschten die einzelnen Landesfürsten von Bayern, Sachsen und vielen anderen großen und kleinen Staaten. Besonders die protestantischen Länder im Norden kümmerten sich seit dem Dreißigjährigen Krieg kaum mehr um den katholischen Kaiser in Wien. Der mächtigste unter diesen protestantischen Fürstenstaaten in Deutschland war Preußen, das seit seinem großen Herrscher Friedrich Wilhelm I., der von 1640 bis 1688 regierte, den Schweden immer mehr Land in Norddeutschland weggenommen hatte. 1701 hatten sich die preußischen Fürsten sogar zu Königen gemacht. Es war ein strenger Kriegerstaat, dessen Adelige keine größere Ehre kannten, als Offiziere in der ausgezeichneten Armee des Königs zu sein. Über Preußen herrschte nun seit 1740 als dritter König Friedrich II. Aus der Familie der Hohenzollern. Man nennt ihn Friedrich den Großen. Und wirklich war er einer der gebildetsten Menschen seiner Zeit. Er war befreundet mit vielen der französischen Bürger, die in ihren Schriften die Gedanken der Aufklärung predigten, und er selbst schrieb auch viele solche Schriften in französischer Sprache. Denn obwohl er König von Preußen war, verachtete er die deutsche Sprache und deutsche Sitte, die durch das Unglück des Dreißigjährigen Krieges wirklich heruntergekommen waren. Aber er fühlte sich verpflichtet, seinen deutschen Staat zum Musterstaat zu machen und den Wert der Gedanken seiner französischen Freunde zu beweisen. Er fühlte sich, wie er oft gesagt hat, als erster Diener, ja als erster Bedienter seines Staates, nicht als sein Besitzer. Als solcher Diener kümmerte er sich um jede Kleinigkeit und versuchte überall die neuen Gedanken durchzusetzen. Eine seiner ersten Taten war, die entsetzliche Folter abzuschaffen. Auch die schweren Dienste der Bauern für ihre Grundherren erleichterte er. Er sorgte immer dafür, dass alle Menschen in seinem Staat, die Ärmsten wie die Mächtigsten, von den Gerichten genau gleich behandelt wurden. Das war damals gar nicht selbstverständlich. Vor allem aber wollte er Preußen zum mächtigsten Staat Deutschlands machen und die Macht der Kaiser aus Österreich ganz ausschalten. Er glaubte, dass das nicht schwer sein würde. Denn in Österreich regierte seit 1740 eine Frau, die Kaiserin Maria Theresia. Als sie mit nur 23 Jahren an die Regierung kam, meinte Friedrich, dass das eine gute Gelegenheit sei, dem Kaisertum ein Land wegzunehmen, fiel mit seinem guten Heer in der Provinz Schlesien ein und eroberte sie. Seit damals kämpfte er fast sein Leben lang gegen die deutsche Herrscherin von Österreich. Seine Truppen wurden ihm das Wichtigste. Er drillte sie unnachsichtig und machte sie zum besten Heer der Welt. Maria Theresia aber war eine größere Gegnerin, als er am Anfang gemeint hatte. Zwar war sie gar nicht kriegerisch, sie war eine besonders fromme Frau und eine richtige Familienmutter. Sie hat 16 Kinder gehabt. Obwohl Friedrich ihr Gegner war, hat sie ihn doch in vielem zum Vorbild genommen und seine Verbesserungen auch in Österreich eingeführt. Auch sie schaffte die Folter ab, erleichterte das Leben der Bauern und sorgte vor allem für guten Unterricht in ihrem Lande. Sie fühlte sich wirklich als Mutter ihres ganzen Landes und hatte nicht den falschen Ehrgeiz, alles selbst besser wissen zu wollen. Die tüchtigsten Leute machte sie zu ihren Ratgebern, und unter diesen fanden sich solche, die dem großen Friedrich auch in den langen Kriegen gewachsen waren. Nicht nur auf dem Schlachtfeld. Sie verstand es auch, durch ihre Gesandten alle Höfe Europas für sich zu gewinnen. Sogar Frankreich, das doch seit Jahrhunderten bei jeder Gelegenheit gegen das deutsche Kaisertum gekämpft hatte, wurde gewonnen. Und Maria Theresia gab dem Thronfolger von Frankreich ihre Tochter Maria Antoinette als Pfand der neuen Freundschaft zur Frau. Nun hatte Friedrich ringsherum Feinde. Österreich, Frankreich, Schweden und das mächtige, riesige Russland. Er wartete nicht auf ihre Kriegserklärung, sondern besetzte Sachsen, das ihm auch feindlich gesinnt war, und kämpfte nun 7 Jahre lang in einem erbitterten Krieg, bei dem nur die Engländer ihn unterstützten. In seiner Tüchtigkeit brachte er es aber so weit, dass er den Krieg gegen diese große Übermacht nicht verlor und dass man ihm Schlesien lassen musste. Seit 1765 herrschte Maria Theresia in Österreich nicht mehr allein. Ihr Sohn Josef regierte zugleich mit ihr als Kaiser, Josef II., und wurde nach ihrem Tod Herrscher in Österreich. Er war ein noch eifrigerer Kämpfer für die Gedanken der Aufklärung als Friedrich und auch als seine Mutter. Duldung, Vernunft, Menschlichkeit waren wirklich das Einzige, worum es ihm ging. Er schaffte die Todesstrafe ab, auch die Leibeigenschaft der Bauern. Er erlaubte den Protestanten in Österreich wieder Gottesdienst zu halten und nahm sogar der katholischen Kirche einiges von ihrem Grundbesitz und ihren Reichtümern weg, obwohl er ein guter Katholik war. Er war krank und hatte das Gefühl, dass er nicht lange werde herrschen können. So tat er das alles mit solchem Eifer, mit solcher Ungeduld und Eile, dass es seinen Untertanen zu schnell und unerwartet und viel zu viel auf einmal war. Viele bewunderten ihn, aber das Volk liebte ihn weniger als seine bedächtigere und frommere Mutter. In der gleichen Zeit, als in Österreich und Deutschland die Gedanken der Aufklärung gesiegt hatten, weigerten sich in Amerika die Bürger vieler englischer Kolonien, englische Untertanen zu bleiben und Steuern nach England zu zahlen. Ihr Führer in dem Kampf um die Unabhängigkeit war Benjamin Franklin, ein einfacher Bürger, der sich viel mit der Naturwissenschaft beschäftigt und dabei den Blitzableiter erfunden hat. Er war ein ungewöhnlich rechtlich denkender, aber auch nüchterner, einfacher Mann. Unter seiner Führung und unter der eines anderen Amerikaners, George Washington, bildeten die englischen Pflanzersiedlungen und Handelsstädte in Amerika einen Staatenbund und trieben nach langen Kämpfen die englischen Truppen aus dem Land. Nun wollten sie ganz nach den Grundsätzen der neuen Gedankenrichtung leben und erklärten 1776 die heiligen Menschenrechte der Freiheit und Gleichheit für die Grundgesetze ihres neuen Staates.

0: Die heiligen Menschenrechte der Freiheit und Gleichheit, so charakterisiert Ernst Gombrich die Grundsätze der amerikanischen Unabhängigkeitserklärung, aber verbunden mit dem Hinweis, dass es die Sklaverei und somit die allgemeine Gültigkeit der Menschenrechte noch nicht gab. Aber der Text, also die Unabhängigkeitserklärung, gilt ja bis heute als einer der Grundtexte westlicher politischer Kultur, auch wenn, wie die Geschichte und die praktische Politik der USA zeigt, zwischen Theorie und Praxis manchmal und selbst heute eine große Kluft besteht.
1: Wirklich gebannt und wirklich zum Unrecht erklärt hat die Sklavenarbeit der Wiener Kongress von 1815. Bis dorthin ist es eine höchst umstrittene Angelegenheit und, wie wir wissen, auch nach 1815 immer wieder auch ein wesentliches Thema gewesen. Aber es wird nach der amerikanischen Unabhängigkeit zum wesentlichen und zum zentralen Thema. Man beruft sich auf die Grundgedanken der Aufklärung, die ja die amerikanische Verfassung, die amerikanische Unabhängigkeitserklärung von 1776 primär durchziehen und erklärt das mit den allgemeinen Grundsätzen der Menschlichkeit und der Menschenwürde für unvereinbar ist. Natürlich hat der amerikanische Bürgerkrieg dann gänzlich andere Ursachen, im Wesentlichen im Ökonomischen begründet, aber das ist ein zentraler Punkt. Und diese Gedanken, ja, dass der Mensch ein vernunftgeleitetes Wesen, das prinzipiell in seiner Würde nicht angetastet werden darf, diese grundlegenden Gedanken gehen ja wesentlich in die amerikanische Verfassung und natürlich in die Ideen der Französischen Revolution ein.
0: Das allgemeine und gleiche Wahlrecht, also auch das Wahlrecht für die anderen 50% der Menschheit, das dauert aber noch.
1: Das wird dauern, zumindest bis zum Ende des Ersten Weltkrieges, dass die Forderung nach allgemeinem gleichen und direkten Wahlrecht tatsächlich auf alle Menschen ab einem bestimmten Lebensalter angewendet wird.
0: Über die Auswirkungen der amerikanischen Unabhängigkeitserklärung, ganz konkret über die Französische Revolution, berichtet Ernst Gombrich im vierten Teil unserer Tonspuren-Sommerreihe, also nächsten Dienstag. Für Ihr Interesse danken heute Kurt Reisnecker und Wolfgang Malatana.
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Sehr geehrte Damen und Herren, herzlich willkommen bei den Salzburger Festspielen. Bevor die Aufführung beginnt, möchten wir Sie darauf aufmerksam machen, dass jegliche Bild- und Tonaufnahmen untersagt sind. Und ganz wichtig, bitte vergewissern Sie sich, dass Ihre Mobiltelefone ausgeschaltet sind. Wir wünschen Ihnen eine schöne Vorstellung. Ladies and gentlemen, a warm welcome to the Salzburg Festival. 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

Ja, meine Damen und Herren, Verzeihung, wir hatten hier ein technisches Problem. Mir wurde gerade gesagt, ich war noch nicht auf Sendung. Sie werden es aber merken, die Oper hat hier bereits begonnen, beziehungsweise nicht die Musik. Es kommt hier ein kleiner Prolog noch voran. Wir senden heute live die Oper Saint-François d'Assise von Olivier Messiaen. Live hier aus der Felsenreitschule in Salzburg bei den Salzburger Festspielen. Ja, es geht hier in wenigen Minuten los. Es gibt hier, wie gesagt, einen kleinen Prolog. Heute das Leben von Franz von Assisi hier bei Olivier Messiaen dargestellt. Franz von Assisi, Sohn reicher Kaufmannsfamilie, lässt hier in diesem Prolog alles zurück, was ihn mit seinem bisherigen Leben verbindet. Er legt hier seine Kleidung ab, ein Zeichen für den Beginn eines neuen Wegs in Armut, Einfachheit und Hinwendung zu Gott. Ich erzähle Ihnen kurz, solange es sich noch ausgeht, den Inhalt des ersten Akts. Wir begegnen Franziskus gemeinsam mit seinem engsten Gefährten, Bruder Leo. Im ersten Bild, das Kreuz, spricht Franziskus über die vollkommene Freude. Nicht Glück oder Erfolg führen dorthin, sagt er, sondern die Bereitschaft, Prüfungen und Leid auf sich zu nehmen. Bruder Leo antwortet immer wieder mit einem einfachen Satz: J'ai peur, ich habe Angst. Im zweiten Bild versammeln sich Franziskus und seine Brüder zum Morgengebet. Franziskus bittet um Kraft, um den Mut, die eigene Angst zu überwinden und einem Menschen zu begegnen, von dem selbst er sich fürchtet. Ja, und dieser Mensch erscheint im dritten Bild. Es ist ein Aussätziger, verzweifelt, voller Bitterkeit. Franziskus versucht zunächst, ihn mit Worten zu erreichen, aber das genügt nicht. Erst als er seine Angst überwindet und den Kranken umarmt und küsst, geschieht die eigentliche Wandlung, die Heilung. Aber nicht das spektakuläre Wunder steht im Mittelpunkt, sondern die Erkenntnis, dass Liebe stärker sein kann als Angst. Die Titelpartie des Franziskus singt heute der kanadisch-französische Bariton Philipp Sly. Sein Rollendebüt als Engel erleben wir die französische Sopranistin Laurent Olivard und als den Aussätzigen den US-amerikanischen Tenor Sean Panikkar. Des Weiteren werden singen Russell Brown, Leo Vermont de Roche, Aaron Casey Gould, Willard White, Marius Aaron und Ivan Lifch. Sie alle werden die Mitbrüder hier singen. Außerdem zu hören die Konzertvereinigung Wiener Staatsopernchor, einstudiert von Josef Schabroni. Ja, hier ist jetzt Franziskus fast ganz nackt zu sehen auf der Bühne. Er bekommt jetzt gleich ein Tuch umgehängt und es beginnt in wenigen Minuten die Musik.

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Olivier Messiaen und Saint-François d'Assise, der erste Akt. Wir übertragen heute diese mit Spannung erwartete Neuproduktion live von den Salzburger Festspielen aus der Felsenreitschule. Es musizieren die Wiener Philharmoniker unter der Leitung von Maxime Pascal. Die Titelpartie singt Philipp Sly. Als Engel ist Laurent Oliva zu erleben. Jean Panneker singt den Aussätzigen. Weiters hören wir die Konzertvereinigung Wiener Staatsopernchor. Mein Name ist Philipp Weismann. Ich begleite Sie heute am Mikrofon durch diesen Nachmittag und Abend. Die Inszenierung heute stammt von Romeo Castellucci, schon ein Stammgast hier bei den Salzburger Festspielen. Und der setzt in seiner insgesamt schlichten Inszenierung doch einige interessante Akzente. Ein Beispiel: Wir standen hier im ersten Akt zwei große Backöfen auf der sonst recht leeren Bühne. Und da wurden von den Mitbrüdern von Franzisci, schon ein Stammgast hier bei den Salzburger Festspielen, und der setzt in seiner insgesamt schlichten Inszenierung doch einige interessante Akzente. Ein Beispiel: Wir standen hier im ersten Akt zwei große Backöfen auf der sonst recht leeren Bühne. Und da wurden von den Mitbrüdern von Franziskus tatsächlich

0: Wir hören jetzt zunächst, was das Leading Team zu diesem Opus Magnum von Olivier Messiaen zu sagen hat. Der Regisseur Romeo Castellucci, der Dirigent Maxime Pascal und der Bariton Philipp Sly, der Sänger des Franziskus, haben sich am Rande der Proben Mitte Juni in der Salzburg-Kulisse im Haus für Mozart zu einem Festspielgespräch über diese Neuproduktion eingefunden. Es fand in italienischer und französischer Sprache statt. Die deutschen Übersetzungen folgen jeweils im Anschluss an die einzelnen Wortmeldungen. Das Gespräch hat Marie-Therese Rudolph geführt.
1: Herzlich willkommen. Ich möchte meine erste Frage richten an den Regisseur Romeo Castellucci. Er wird wie immer ja verschiedenste, also eigentlich alle wichtigen Ansatzpunkte für die Oper selbst gestalten. Regie, Bühne, Kostüme, Licht, das fließt alles bei ihm in einer Hand zusammen. Es ist eine dreiaktige Oper und sie spielt selbst in Italien des frühen 13. Jahrhunderts. Das ist auch die originale Lebenszeit von Ordensbruder Franz. Er wurde ja nach seinem Tod heilig gesprochen. Und diesen Weg dorthin, den stellt sozusagen die Oper dar. Meine Frage wäre nun an Sie, Romeo. Wer ist Franz von Assisi für Sie? Was fasziniert Sie an seiner Persönlichkeit auf diesem Weg vom Mensch zum Heiligen?
2: Certamente Francesco, quando era in vita, non si considerava un santo. Quindi l'idea di San Francesco è un'idea che in un certo senso corrompe l'idea di Francesco. Francesco si è sempre considerato una persona. Allora, è importante Francesco, l'esperienza di Francesco per la sua visione del mondo e la sua scoperta del corpo.
0: Sicherlich betrachtete sich Franziskus zu Lebzeiten nicht als Heiliger. Daher ist die Idee des heiligen Franziskus eine Idee, die in gewisser Weise das Bild von Franziskus verfälscht. Franziskus hat sich immer als Mensch betrachtet. Deshalb ist die Erfahrung von Franziskus wichtig für seine Weltanschauung und seine Entdeckung des Körpers.
2: Francesco era un ragazzo che un soldato, forse anche ucciso qualche persona nella sua vita, nella sua gioventù, fatto prigioniero e in prigione ha una crisi. 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La sua idea era quella di vivere letteralmente il Vangelo, come il modello di seguendo Gesù. 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Sembra strano dirlo, ma è stato il primo e l'unico ad averlo fatto.
0: Franziskus war ein junger Mann, der Soldat war. Vielleicht hat er in seinem Leben, in seiner Jugend sogar jemanden getötet, geriet in Gefangenschaft und hatte im Gefängnis eine Krise. Er ist ein junger Mann, der nach einem Weg sucht und ihn im Evangelium findet. Franziskus ist kein Mystiker, kein Kirchenlehrer, kein Intellektueller. Sein Latein war ein miserables Latein. Er weigerte sich, Bücher zu lesen. Er wollte das Evangelium buchstäblich leben, als Vorbild dafür, Jesus nachzufolgen. Das ist seine revolutionäre Idee. Es klingt seltsam, das zu sagen, aber er war der Erste und der Einzige, der das getan hat.
2: 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Quindi attraverso un gesto così semplice è riuscito ad apportare nella storia del pensiero occidentale una enorme rivoluzione.
0: Daher bedeutete das Befolgen des Christentums für ihn, den Körper zu entdecken. Die große Revolution des Franziskus besteht darin, den Körper in den Mittelpunkt der Schöpfung zu stellen, jeden Körper.

0: Beim Christentum geht es um Inkarnation, also um Fleischwerdung. Als Franziskus sich vor seinem Vater entkleidete, tat er dies auf einem öffentlichen Platz. Dieser Akt bedeutet das Aufkommen des Menschen, die Entdeckung des Humanismus, den Ursprung der Renaissance und in gewisser Weise auch der westlichen Kultur. Es war eine einfache Geste, aber sie war revolutionär.
1: Jetzt würde ich ganz gerne ein bisschen über die Musik zu sprechen kommen. Olivier Messiaen ist ja einer der bedeutendsten Komponisten des 20. Jahrhunderts. Er war gläubiger Katholik und ein ausgezeichneter Organist und, was sehr, sehr speziell ist, eben ein begeisterter Ornithologe. Saint-François d'Assise ist seine einzige Oper und eigentlich sein Opus Magnum, kann man sagen, wo wirklich so eine charakteristische Handschrift zusammenfließt. Maxime Pascal, meine Frage an Sie, die Sie ja jetzt gezwungen sind, immer den ganzen Koffer mit der riesigen Partitur mit sich mitzutragen. Was macht denn die Faszination an dieser Oper für Sie aus?
2: Un mot sur la fascination que nous avons tous pour cette œuvre, puisque donc comme vous l'avez dit, c'est une œuvre qui a une partition. Donc je voyage, comme vous l'avez dit, avec ma valise, avec cette partition de 2500 pages. Et c'est une partition qui a plusieurs grandes spécificités, puisqu'elle a été écrite pendant 10 ans. Olivier Messiaen a passé 10 ans sur la composition de cette œuvre. Et il était convaincu, pendant toute la durée de la composition, que ça serait sa dernière œuvre, que ça serait la dernière œuvre qu'il composerait, que ça serait son Chant du Cygne. Et il y a une, je vais y revenir après, mais il y a une dimension autobiographique dans l'œuvre et une dimension testamentaire, musicale.
0: Ja, ein Wort über die Faszination, die wir alle für dieses Werk haben, denn wie Sie gesagt haben, ich reise mit dieser 2500 Seiten umfassenden Partitur in meinem Koffer. Und es ist eine Partitur, die mehrere große Besonderheiten aufweist. Olivier Messiaen hat 10 Jahre an diesem Werk gearbeitet und er war während der gesamten Dauer der Komposition davon überzeugt, dass es sein letztes Werk sein würde, sein Schwanengesang. Es gibt eine fast autobiografische Dimension in diesem Werk. Er wollte uns hier ein Vermächtnis hinterlassen.
2: Et cette œuvre réalise une synthèse de plusieurs aspects qui caractérisent l'œuvre totale de Messiaen, l'œuvre de toute sa vie, qui sont d'abord l'expression de la foi humaine, qui est quelque chose qu'on retrouve dans toutes ses œuvres, l'ornithologie, puisque, comme vous l'avez dit, Messiaen était ornithologue. C'est un véritable ornithologue. Il a passé une grande partie de sa vie, peut-être une des plus grandes parties de sa vie, à étudier les chants d'oiseaux à travers le monde, à se lever, à faire réveiller ses collaborateurs, notamment sa partenaire Yvonne Loriot, à 3 heures du matin pour aller en Amérique du Sud, au Japon, écouter tous les chants d'oiseaux et les noter sur son cahier pour les retranscrire. Et le troisième aspect, c'est l'idée de couleur, qui est un des aspects principaux, puisque toute la musique de Messiaen est une expression de la couleur en musique.
0: Dieses Werk vollzieht eine Synthese mehrerer Aspekte, die das Gesamtwerk Messiaens charakterisieren, das Werk seines ganzen Lebens. Zunächst der Ausdruck des menschlichen Glaubens, etwas, das sich in all diesen Werken wiederfindet. Dann die Ornithologie, denn, wie Sie gesagt haben, war Messiaen Ornithologe, und zwar ein sehr ernsthafter. Er hat einen großen Teil seines Lebens, vielleicht den größten, damit verbracht, Vogelgesänge auf der ganzen Welt zu studieren, früh aufzustehen, seine Mitarbeiter und insbesondere seine Partnerin Yvonne Loriot um 3 Uhr morgens zu wecken, um etwa in Südamerika oder Japan Vogelgesänge anzuhören und sie in seinem Notizbuch festzuhalten, um sie zu transkribieren. Und der dritte Aspekt ist die Idee der Farbe, die einer der Hauptaspekte ist. Die gesamte Musik Messiaens ist ein Ausdruck von Farbe in der Musik.
2: Et donc un mot sur le dispositif musical mis en place pour exprimer la richesse et la profondeur de la foi humaine, la richesse et la profondeur des chants d'oiseaux qui le passionnaient et la richesse de cette idée de couleur. Pour exprimer tout ça, Messiaen emploie tout d'abord un orchestre immense, un orchestre avec beaucoup de percussions et notamment beaucoup d'instruments à clavier, de xylophones qui vont notamment jouer les chants d'oiseaux. Et l'opéra dure 4 heures, donc encore une manière d'exprimer cette profondeur et cette richesse, donc 4 heures de musique, dont je dirais environ le tiers est dédié aux chants d'oiseaux.
0: Ein Wort zur musikalischen Anlage, die geschaffen wurde, um den Reichtum und die Tiefe des menschlichen Glaubens auszudrücken, den Reichtum und die Tiefe der Vogelgesänge, die Messiaen begeisterten, und den Reichtum der Idee der Farbe. Um all das auszudrücken, verwendet Messiaen zunächst ein riesiges Orchester, ein Orchester mit viel Schlagwerk und insbesondere Stabspielen wie etwa Xylophonen, die vor allem Vogelgesänge spielen werden. Die Oper dauert 4 Stunden, also noch eine Art, diese Tiefe und diesen Reichtum auszudrücken. Also 4 Stunden Musik, von denen würde ich sagen, etwa ein Drittel dem Vogelgesang gewidmet ist.
2: Dans la Felsenreitschule, nous aurons les percussions, les claviers dédiés aux chants d'oiseaux qui seront spatialisés à droite du public. Nous aurons un immense panel de percussions qui forme un gamelan inspiré par la musique indonésienne qui sera spatialisé à gauche du public. Et dans la fosse se trouvera l'orchestre avec les cordes, les bois qui jouent aussi les chants d'oiseaux et les cuivres. Et nous avons aussi 3 ondes Martenot qui sont des claviers électroniques dont Messiaen a été l'un des principaux compositeurs pour cet instrument. Et ces 3 claviers qui font donc ces sons, vous savez, ça se joue avec une bague. Vous avez genre... Vous allez devoir faire ça, le son aussi. Hein. Et ces claviers seront tout autour du public, puisque Messiaen indique dans la partition qu'on a un clavier sur un des côtés, un clavier sur l'autre côté, et un clavier... quelque part dans le ciel de l'endroit où on joue.
0: Und so haben wir in der Felsenreitschule die Schlaginstrumente und die den Vogelgesängen gewidmeten Stabspiele, die rechts vom Publikum angeordnet sind. Wir haben ein riesiges Ensemble von Schlaginstrumenten links vom Publikum, die ein Gamelan-Orchester bilden, inspiriert von der indonesischen Musik. Und im Orchestergraben befinden sich die Streicher, die Holzbläser, die ebenfalls Vogelgesänge spielen, und die Blechbläser. Und wir haben außerdem 3 Ondes Martenot, die elektronischen Tasteninstrumente. Messiaen war einer der bedeutendsten Komponisten für dieses Instrument, und diese 3 Tasteninstrumente, die diese Klänge erzeugen, die werden mit einem Ring gespielt. Und diese Tasteninstrumente werden rund um das Publikum verteilt sein. Denn Messiaen gibt in der Partitur an, dass man ein Instrument auf einer Seite hat, eines auf der anderen Seite und ein drittes haben wir oben auf der Galerie platziert.
2: Un dernier mot avant de passer la parole sur le fait qu'on a aussi Messiaen a composé pour un chœur aussi très important et les paroles du chœur sont principalement les paroles du Christ. Et Messiaen voulait que les paroles que le Christ ne soit pas visible sur scène, et il voulait que le Christ ne soit pas représenté, que Dieu ne soit pas représenté dans un spectacle. C'est pourquoi le chœur est noté par Messiaen la plupart du temps comme étant invisible. Et notre chœur sera un chœur invisible.
0: Ein letztes noch, bevor ich das Wort weitergebe. Ich möchte auch auf den sehr wichtigen, großdimensionierten Chor hinweisen. Die Worte des Chors sind hauptsächlich die Worte Christi. Und Messiaen wollte, dass Christus auf der Bühne nicht sichtbar ist. Er wollte, dass Gott in der Aufführung nicht dargestellt wird. Deshalb ist der Chor bei Messiaen meist als unsichtbar notiert. Unser Chor wird also ein unsichtbarer Chor sein.

0: Olivier Messiaen, Sir François d'Assise. Musik aus dem ersten Akt der aktuellen Produktion bei den diesjährigen Salzburger Festspielen. Der Bassbariton Philipp Sley singt die Titelrolle. Beim Gespräch Mitte Juni in der Salzburg-Kulisse am Rande der Proben richtet Marie-Therese Rudolph ihre nächste Frage an ihn.
1: Philipp Sley, Sie sind Franz von Assisi in dieser Oper und haben sich mit dieser auch für Sie sehr, sehr großen Partie natürlich als Titelfigur die letzten Monate, wenn nicht sogar das ganze letzte Jahr, intensiv damit auseinandergesetzt. Wer ist denn dieser Franz von Assisi für Sie und worin liegt eigentlich auch das Besondere an dieser Gesangspartie für Sie?
2: Merci pour la question. En effet, Saint-François, c'est un rôle énorme, mais je dois commencer pour moi, qu'est-ce qui représente François? En fait, pour moi, c'est José Vandamme, dans un sens. Pour moi, c'était un héros et c'était un ami. Et on était en contact depuis longtemps, depuis le début de mon apprentissage, en fait. Et avant aussi, mais beaucoup plus depuis, ce rôle m'a été offert. Et quelques jours avant son décès, il m'avait appelé pour me demander comment ça allait. Et je lui avais montré quelques trucs et j'avais chanté un moment pour lui, c'était la mort de François en fait. Et je lui avais montré, ah, José, tu m'avais donné un truc pour ce bout-là, laisse-moi te le montrer. Et je lui ai chanté et c'est la dernière chose que je lui ai dit avant son décès. Il allait être ici pour le voir, mais malheureusement, il va regarder d'en haut. Alors, ça c'est ça. Par rapport à l'apprentissage de l'œuvre, c'est sûr que j'ai commencé très tôt. Et avec cette musique-là, il faut apprendre une page par jour. Et il faut le faire tous les jours.
0: Vielen Dank für die Frage. Tatsächlich ist der heilige Franziskus eine enorme Rolle. Aber ich muss zunächst sagen, was repräsentiert Franziskus für mich? Für mich ist das eigentlich José Vandamme. In gewisser Weise war er für mich ein Held. Er war ein Freund. Und wir standen schon lange in Kontakt, eigentlich seit Beginn meiner Ausbildung. Und auch schon davor, aber noch viel mehr, seit mir diese Rolle angeboten wurde. Und einige Tage vor seinem Tod hatte er mich angerufen, um zu fragen, wie es mir geht. Und ich hatte ihm ein paar Dinge gezeigt und vorgesungen. Ein entscheidender Moment für ihn war eigentlich der Tod des Franziskus. Ich habe gesagt, du hast mir dadurch Tipps gegeben, darf ich dir das jetzt mal zeigen, wie ich das umsetze. Und das ist das Letzte, was ich ihm vor seinem Tod gesagt habe. Er sollte eigentlich heute hier sein, um die Aufführung zu sehen, aber er wird jetzt von oben zusehen. Was das Erlernen des Werks betrifft, habe ich natürlich sehr früh angefangen. Bei dieser Musik muss man eine Seite pro Tag lernen und man muss es jeden Tag machen.
1: Wir machen noch eine zweite kurze Runde. Eine Frage an den Regisseur. In der Geschichte von Franz von Assisi gibt es ja eine Art Schlüsselszene. Das ist die, wo er den Aussätzigen küsst. Eine ganz, ganz große Überwindung für ihn. Und von da an nimmt das Stück dann auch ein bisschen eine andere Wendung. Ist es auch in Ihrem Regieansatz eine zentrale Stelle? Beziehungsweise wie gehen Sie damit um? Auch mit den leprakranken Aussätzigen, mit diesen Rollen?
3: 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Quindi anche un gesto, se volete, di rottura rispetto alle norme sociali.
0: Nun, das ist eine sehr berechtigte Frage. Tatsächlich verleiht die Begegnung mit dem Aussätzigen dem Körper erneut eine Bedeutung, denn der Körper ist nicht nur etwas Schönes, sondern auch etwas sehr Zerbrechliches. Daher muss die Vorstellung vom Körper notwendigerweise von unten entstehen. Die Franziskaner nannten sich die Minderbrüder. Minder bedeutet, sich so weit unten wie möglich zu befinden, denn die Schöpfung entsteht von dort. Daher ist die Begegnung mit dem Aussätzigen offensichtlich entscheidend im Leben des Franziskus und sie wurde auch im Werk von Mission entscheidend dargestellt. Es ist keine Begegnung mit einem Monster, er ist kein Monster, sondern es ist die Begegnung mit dem fragilen Menschen in seiner Vorstellung davon, den Tod direkt auf dem eigenen Körper zu tragen. Bemerkenswert ist auch die Tatsache, dass Franziskus in Wirklichkeit von den Aussätzigen besessen war. Es gab nicht nur einen Aussätzigen, sondern er lebte jeden Tag mit den Aussätzigen, schlief mit ihnen und setzte sich dabei auch einem Risiko für seine eigene Gesundheit aus. Lepra war damals stigmatisiert, weil sie als sexuelle Sünde betrachtet wurde. Deshalb ist die Entscheidung von Franziskus, einen Aussätzigen umarmen und küssen zu wollen, und es wird ausdrücklich gesagt, ihn auf den Mund zu küssen, noch stärker. Es ist also auch eine Geste, wenn man so will, des Bruchs mit den sozialen Normen.
1: Dann würde ich noch eine Frage an Maxim stellen. Auch die Musik nimmt ja Bezug auf die Zeit, in der Franz gelebt hat. Also es gibt Anklänge an gregorianische Choräle. Vielleicht könnten Sie das noch ein bisschen ausführen, wie das musikalisch umgesetzt ist. Eben dieser Wechsel zwischen einstimmigen Gregorianik. Aber ich möchte es nicht zu viel vorgreifen, sondern eigentlich Ihnen das Wort überlassen.
4: Alors, bien sûr, le chant grégorien, le plein chant médiéval, est une des sources d'inspiration les plus importantes pour la vocalité de Messiaen et donc l'écriture des voix. Et ce qui est très caractéristique de l'opéra, c'est que on a une alternance entre des chants accompagnés par l'orchestre et souvent des moments où les chanteurs sont seuls à chanter une monodie sans accompagnement d'orchestre. Et à ce moment-là, cette monodie est inspirée directement du plein chant médiéval. Et à l'échelle de l'œuvre, un peu comme chez Wagner, ce plein chant devient une espèce de plein chant continu, éternel, dans un temps comme ça, suspendu. Et donc, Messiaen a fait évoluer ce plein chant grégorien vers quelque chose de gigantesque et de cosmique.
0: Bei dieser Oper ist sehr charakteristisch, dass wir einen Wechsel haben zwischen Gesängen, die vom Orchester begleitet werden, und Momenten, in denen die Sänger eine sogenannte Monodie ohne Orchesterbegleitung singen. Dies ist direkt vom mittelalterlichen Choralgesang inspiriert. Im Werk wird dieser Choralgesang, ein wenig wie bei Richard Wagner, zu einer Art kontinuierlichem, ewigem Choralgesang in einer gleichsam aufgehobenen Zeit. Messiaen hat ihn zu etwas Gigantischem und Kosmischem weiterentwickelt.
1: Philipp Sley, noch eine Frage an Sie. Wir haben jetzt schon einiges über die Musik gehört. Wie gestaltet sich denn das nun konkret in Ihrer Gesangspartie? Kommt hier auch quasi die mittelalterliche Gesangstradition durch oder ist es quasi wie eine klassische Gesangstradition? Was können wir uns konkret hier vorstellen und vor allem, worin liegen dann auch die Herausforderungen für Sie?
2: C'est intéressant parce que souvent, et on le dit, toujours, souvent dans des entrevues comme ça, « Ah, c'est un rôle gigantesque, ça doit être tellement difficile !» Et on me le répète, et on me le répète, et on me le répète. Mais ce qui est drôle, c'est que la façon dont Messiaen écrit pour la voix, c'est en fait très doux, et c'est très ergonomique, parce que ça suit, moi je crois, les vallées et les monts du parler, en fait. C'est long à apprendre, mais j'ai vraiment l'impression en le chantant que Messiaen aime beaucoup la voix humaine et il la donne beaucoup, il est généreux avec et il croit en ça. Alors, il y a déjà ça. Alors, c'est une joie de bien le chanter.
0: Das ist interessant, denn oft in solchen Interviews heißt es, das ist eine gigantische Rolle, das muss unglaublich schwierig sein. Aber die Art, wie Messiaen für die Stimme schreibt, ist eigentlich sehr sanft und sehr ergonomisch, weil es dem Auf und Ab des Sprechens folgt. Man muss das lange einstudieren, aber beim Singen habe ich wirklich das Gefühl, dass Messiaen die menschliche Stimme sehr liebt. Er gibt ihr viel, er ist großzügig mit ihr und glaubt an sie. Es ist eine Freude, es gut zu singen, nachdem man es sehr lange einstudiert hat, aber man muss es lernen.
2: Question que vous avez posée par rapport aux lépreux, parce que je trouve ça tellement intéressant, parce que Roméo a dit que François n'est pas un mystique. Et le mysticisme rentre plutôt dans une tradition apollonienne, tandis que François, c'est plutôt vers la terre, comme une direction dionysienne. Et c'est comme si, étant un homme, il est capable d'équilibrer avec le geste plutôt féminin d'embrasser la terre. Alors ça, c'est très, très important. La différence entre le mysticisme mâle et femelle, et il est capable, moi je crois, de rendre les deux, encoupler les deux, en fait.
0: In Bezug auf den Leprakranken, den Franziskus geküsst hat, wollte ich noch anschließen an das, was Romeo Castellucci gesagt hat, dass Franziskus kein Mystiker ist und die Mystik eher in eine apollinische Tradition gehört, während Franziskus eher zur Erde hin orientiert ist, in eine dionysische Richtung. Und es ist, als ob er als Mann fähig wäre, dies mit der eher weiblichen Geste des Umarmens auszugleichen. Das ist sehr wichtig, der Unterschied zwischen männlicher und weiblicher Mystik. Und ich glaube, dass Franz von Assisi fähig ist, beides zu vereinen.

Musik aus der Oper Saint-François d'Assise von Olivier Messiaen, die heute bei den Salzburger Festspielen in einer Neuinszenierung Premiere hat. Zuvor hörten Sie ein Gespräch vom 19. Juni in der Salzburg-Kulisse im Haus für Mozart, geführt von Marie-Therese Rudolph. Mit dabei waren der Regisseur der aktuellen Produktion Romeo Castellucci, der Dirigent Maxime Pascal sowie der Sänger der Titelrolle, der kanadisch-französische Bassbariton Philippe Sly. Sie hören diesen Beitrag in der ersten Pause unserer heutigen Live-Übertragung von Saint-François d'Assise aus der Felsenreitschule. Für Olivier Messiaen waren Vögel die größten Musiker der Natur. Über Jahrzehnte notierte er ihre Gesänge und verwandelte sie in Musik. Der heilige Franziskus, dessen Leben diese Oper erzählt, sah in den Vögeln Mitgeschöpfe und hörte in ihrem Gesang ein Lob der Schöpfung. Während die Vogelstimmen in Saint-François d'Assise aus ganz unterschiedlichen Regionen der Welt stammen, widmete Messiaen seinen monumentalen Klavierzyklus Catalogue d'Oiseaux, den Vogelkatalog, den Vögeln seiner französischen Heimat. Wir bleiben also in Messiaens Klangwelt und hören nun die ersten drei Stücke aus dem ersten Buch dieses Werks. Das erste gilt der Alpendohle, das zweite dem Pirol und das dritte der Blaumerle. Es spielt Alfonso Gomez.

Sie hörten einen Ausschnitt aus den drei Stücken aus Olivier Messiaens Katalog d'Oiseau, dem Vogelkatalog aus dem ersten Buch, gespielt von Alfonso Gomez. Auch in diesem Werk wird der Vogelgesang zum Ausgangspunkt einer ganz eigenen musikalischen Welt, einer Welt, in der Natur, Klang und Spiritualität untrennbar miteinander verbunden sind.

Herzlich willkommen zurück, meine Damen und Herren. Wir sind wieder live in der Felsenreitschule bei den Salzburger Festspielen. Wir übertragen die Neuproduktion der Oper Saint-François d'Assise von Olivier Messiaen. Die erste Pause neigt sich ihrem Ende zu. Das Publikum strömt wieder hier in den Saal. Ja, der zweite Akt führt Franziskus in eine immer tiefere Verbindung mit dem Unsichtbaren. Im vierten Bild, mit dem Titel Der reisende Engel, erscheint ein geheimnisvoller Fremder im Kloster. Während manche Brüder ihn zurückweisen, erkennt Bruder Bernhard, dass es sich möglicherweise um einen Engel handelt, der zu Franziskus möchte. Im fünften Bild bringt dieser Engel Franziskus eine ganz besondere Erfahrung. Er lässt ihn die Musik des Unsichtbaren hören. Diese Musik ist so überwältigend, dass Franziskus in Ekstase gerät. Und im sechsten Bild, der berühmten Vogelpredigt, verbindet sich schließlich alles, was für Messiaen und Franziskus zentral ist: Natur, Klang und Spiritualität. Franziskus hört die Stimmen der Vögel, spricht zu ihnen und segnet sie. Die gesamte Schöpfung wird hier sozusagen selbst zur Musik. Ja, Maxime Pascal hat es im Gespräch in der Pause, falls Sie es gehört haben, schon erwähnt, die Beziehung zwischen der Vogelwelt und Olivier Messiaen und wie sich das in dieser Partitur niederschlägt. Olivier Messiaen, eben ein leidenschaftlicher Ornithologe, über Jahrzehnte bereiste er die Welt mit Notizbuch und Bleistift, um Vogelstimmen zu studieren und in Musik zu übertragen. Für ihn waren die Vögel die größten Musiker der Natur. Ihre Gesänge sah er nicht bloß als Naturlaute, sondern als Ausdruck einer vollkommenen göttlichen Ordnung, und er hat diese Vogelstimmen auch in die Partitur dieser Oper auf sehr vielschichtige Weise integriert. Es gibt hier 30 Vogelstimmen, die vom Orchester beigesteuert werden und die hier jeden der 7 Solisten begleiten. Also jedem ist eine Vogelstimme zugeordnet. Bei Bruder Leon zum Beispiel, dem engen Gefährten von Franziskus, ist das eine Feldlerche. Und im Fall von Franziskus ist es die Mönchsgrasmücke, Capinera auf Italienisch. Auch in Umbrien, in der Heimat von Bruder Leon zum Beispiel, dem engen Gefährten von Franziskus, ist das eine Feldlerche. Und im Fall von Franziskus ist es die Mönchsgrasmücke, Capinera auf Italienisch, auch in Umbrien, in der Heimat von Franz von Assisi,

Ja, die Wiener Philharmoniker sitzen im Orchestergraben bereit. Und es wird hier gleich wieder der Dirigent auftreten. Ja, da ist er. Maxim Pascal. Jahrgang 1985. Und hier schon mit einigen großen Opernproduktionen in Salzburg. Sehr erfolgreich unterwegs, und ja, heuer hatte diese mit Spannung erwartete Neuproduktion von Saint-François d'Assise inne. Bevor dieser zweite Akt nun beginnt, noch ein kurzer Hinweis auf eine Episode, die nicht Teil von Missions Oper ist, aber eng mit der Franziskus-Legende verbunden ist und auch oft mit diesem Abschnitt seines Lebens in Verbindung gebracht wird. Es ist die Begegnung mit dem Wolf von Gubbio. Regisseur Romeo Castellucci zeigt das hier in einer kurzen Szene zu Beginn. Und jetzt startet die Musik.

Olivier Messiaen, Saint-François, das ist der zweite Akt aus der Salzburger Felsenreitschule in einer Neuinszenierung der Salzburger Festspiele 2026. Wir übertragen die Premiere live hier in Ö1. Im Zentrum dieses zweiten Akts standen drei Begegnungen, die Franziskus immer tiefer in eine geistige Welt führen. Zunächst die Begegnung mit dem geheimnisvollen Reisenden, der sich als Engel erweist, dann die Begegnung mit jener Musik, die der Engel selbst hervorbringt, ja, und schließlich die Begegnung mit der gesamten Schöpfung in der Vogelpredigt. Die Bühne hier ganz in Weiß gehalten, allerdings mit viel Blut übersät. Die lauten Geräusche, die Sie gegen Ende dieses zweiten Akts gehört haben, das waren von weit oben herabfallende tote Vögel. Ein urtypisches apokalyptisches Bild, das Regisseur Romeo Castellucci hier zeigt, als Kontrast zu Messiaens naturalistischer, vielleicht kann man sagen naiver Liebe zur Schöpfung, wie sie in der Vogelpredigt dargestellt ist. Man könnte es von Seiten Romeo Castellucci vielleicht auch als einen Hinweis auf das globale Artensterben sehen oder die Tradition der Vogeljagd, der sehr umstrittenen Vogeljagd in Italien. Es musizieren heute die Wiener Philharmoniker unter der Leitung von Maxime Pascal. Die Titelpartie singt der Bassbariton Philipp Sley, der hier sein Debüt in der Rolle des Franziskus gibt. Als Engel hören wir die französisch-katalanische Sopranistin Laurent Oliva. Hier muss ich mich korrigieren, ich habe sie vorhin fälschlich als Laurent benannt, den französischen männlichen Vornamen, aber korrekt ist natürlich Laurent, bitte um Verzeihung. Ja, hier folgt nun die zweite Pause dieses außergewöhnlichen Opernabends. Auch diese wird ausgiebig sein. Sie dauert etwa eine Stunde. Es beginnt hier schon die Präparierung und Reinigung der Bühne für den dritten und letzten Akt. Die Felsenreitschule hat ja keine Bühnentechnik wie eine reguläre Opernbühne. Es gibt keinen Schnürboden. Daher dauert die Vorbereitung für den jeweils nächsten Akt hier länger, umso mehr, wenn man es mit einem Regisseur wie Romeo Castellucci zu tun hat. Da werden ganze Böden hier neu verlegt und es wird jetzt zum Beispiel auch ein Grab mit Erde hier errichtet. Eine knappe Stunde hier also Pause, bis bald also zum dritten Akt, dann mit den beiden letzten Bildern, die Stigmata und der Tod und das neue Leben.

Für den zweiten Pausenbeitrag hat Markus Weinfurter unseren langjährigen Ö1-Kollegen, Musikredakteur und Messiaen-Spezialisten Johannes Leopold Meyer zum Gespräch über Franz von Assisi getroffen, über dessen Wirken und seine Wirkung bis in die Gegenwart. Die Musik stammt aus L'Ascension, 4 symphonischen Meditationen von Olivier Messiaen.

0: Herr Dr. Meyer, viele in meiner Generation, also 50 plus und so, kennen den heiligen Franz von Assisi in erster Linie über Franco Zeffirelli und den Film Bruder, Sonne, Schwester, Mond aus dem Jahr 1972 mit der Musik von Donovan. Also das ist noch ganz Flower Power. Ist das auch die Vision von Olivier Messiaen in seiner Oper, die ja fast zur gleichen Zeit entstanden ist, sozusagen der mittelalterliche Proto-Hippie?
1: Naja, die Begriffe sind natürlich im Zusammenhang mit Messiaen sehr amüsant. Ich weiß nicht, was er dazu sagen würde. Aber ja, im Prinzip könnte man das so sehen. Ich glaube, schon Zeffirellis Bezug auf den Sonnengesang lässt da schon auch viele Parallelen sehen. Für Messiaen war ganz sicherlich Franziskus eine Person, die in ihrem Leben, in ihrem Wirken, in ihrem Sein etwas kundgemacht hat, nämlich die Herrlichkeit der Schöpfung. Und das ist ja für Messiaen in der Tat das große Thema, dass die Schöpfung den Schöpfer verkündet. Nicht? Also er, der ja von sich sagt, ich bin ein geborener Glaubender, ich muss über das gar nicht nachdenken, ich sehe ja, ich höre ja. Und das Faszinosum und etwa, dass der heilige Franz von Assisi den Vögel predigt, nicht? Das ist ja immer wiederum auch ein Thema bei Messiaen,
0: Ich
1: der
0: habe gelesen, dass Messiaen auch Ornithologe war, also da auch ein
1: wollte ich
0: Interesse
1: gerade
0: hatte.
1: sagen. Er selber sagt ja, er ist Ornithologe und er sagt, das ist eine der großen Tragödien, die Gott ihm aufgegeben hat, dass niemand zur Kenntnis nimmt, dass er auch Ornithologe ist. Noch dazu muss er als katholischer Christ den Atheisten predigen. Also das sind die riesigen Voraussetzungen für ihn. Aber es gibt ja eben in der Oper auch eine ganz, ganz kompliziert und doch wieder so unglaublich natural wirkende Vogelpredigt, ne, des Franziskus. Und für Messiaen waren auch die Vögel die großen Verkünder der Herrlichkeit Gottes, nicht? Und dieses Phänomen der Vogelpredigt, das ist ja offensichtlich etwas, was schon im Mittelalter die Menschen sehr fasziniert hat. Es gibt ein Bild vom Giotto, das der Messias sehr gut gekannt hat, wo man eben auch den Franziskus mit den Vögeln sieht, wie er ihnen predigt. Also da treffen sich viele Dinge weit über die Zeiten hinaus erstreckend zusammen.
0: Die Vogelpredigt ist sicher ein sehr zentrales Motiv. Ich habe einmal erklären lassen, Franziskus hat hier nicht den hübschen Singvögelchen gepredigt, sondern er ist auf den Friedhof gegangen und hat den Aasfressern, den Raben und den Krähen gepredigt, also den Außenseitern des Tierreichs eigentlich.
1: Ja, es gibt ja auch die berühmte Szene von dem Wolf aus Gubbio, der im Umkreis dieser Stadt Schafe reißt und so weiter. Und der Franziskus schafft es, diesen bösen Wolf, unter Anführungszeichen, zu einem friedlichen zu machen. Und er wird dann in Gubbio von den Menschen auch gefüttert, damit er nicht mehr die Schafe reißen muss und so weiter. Natürlich geht es in diesen Geschichten eben auch um die jetzt in Tiergestalt sozusagen personifizierten Außenseiter der Gesellschaft. Das ist auch, glaube ich, schon ein Thema, das den Franziskus wohl sehr beschäftigt haben mag, auch wenn man bedenkt, dass er zum Beispiel ein Symbol, das für uns heute so selbstverständlich ist, nämlich die Krippe, dass er die zu einem zentralen Bild des Weihnachtsfestes gemacht hat. Er geht mit der Krippe in den Wald und dort sollen nun tatsächlich die Hirten kommen und dort das neugeborene Kind anbeten, mit einem Möbelstück, das sie selber kennen, nicht? Also, das ist schon aber ein großes Zeichen. Man kann da drinnen natürlich auch eine totale Wandlung des Franz von Assisi sehen, der ja als Kind eines reichen Ehepaares aufgewachsen ist, der auch mit der Lyrik der Troubadoure in der Provence bekannt geworden ist, Troubadour-Lyrik geschrieben hat in provenzalischer Sprache, der den Namen Francesco bekommen hat, weil sein Vater seine französische Frau so geliebt hat und das wollte.
0: Eigentlich, der Name wurde da erst erfunden, ein kleiner Franzose.
1: Ja, aber das ist der Ausdruck der Liebe des Vaters zu seiner Mutter, nicht? Also, das war auch eine große Liebesehe. Also, er kommt aus einem sehr, sehr differenzierten Umfeld, eben diese eheliche Liebe auf der einen Seite, der Reichtum und diese sehr exzessive Troubadour-Lyrik, die ja vor keinem erotischen Symbol zurückschreckt. Und in Filmen überträgt er das natürlich dann, wenn man so will, vergeistigt in die Gottesliebe hinein, wo eben dann Bruder Sonne und Schwester Mond das Zeichen der Liebe Gottes des Vaters zu den Menschen zum Ausdruck bringen.

0: Bleiben wir vielleicht noch kurz beim Genre Film. Ich habe festgestellt, auch Liliana Cavani hat einen Franziskus-Film gedreht mit Mickey Rourke in der Titelrolle und Helena Bonham Carter als Santa Clara. Auch Luise Rinser hat eine kleine Novelle, Bruder Feuer, geschrieben. Was fasziniert moderne Künstler, eben auch wie Olivier Messiaen an diesem Franz aus Assisi?
1: Ja, ich glaube, dass der Franz von Assisi, man hat das ja heuer auch gesehen im Franziskusjahr, wie viele Millionen Menschen da nach Assisi gefahren sind, um die Reliquien zu sehen, vielleicht auch dort zu beten. Das ist ja nicht nur Voyeurismus, der die Menschen dorthin führt. Aber ich glaube, das ist schon auch eine geschichtliche Gegebenheit, dass die Franziskaner in der europäischen Geistesgeschichte immer ein Orden gewesen sind, der versöhnlich gewirkt hat, der auch über die Konfessionen hinaus Anerkennung gefunden hat. Ja, sogar beim Islam hat der Franziskanerorden immer eine bestimmte, durchaus wohlwollende Gestalt gefunden.
0: Und Franziskus selbst noch beim 5. Kreuzzug, wo er da Kontakte offenbar gesucht hat.
1: Ja, eben, das liegt ja natürlich an der Person selber auch, aber eben gerade das zieht sich also offensichtlich wie ein Faden schon durch die europäische Geistesgeschichte. Und natürlich auch das Phänomen eines Menschen, der diese Gratwanderung schafft, die viele andere nicht geschafft haben. Ja, sagen wir es, durchaus revoltierend zu wirken. Ein Ideal hat, das so gar nicht dem entspricht, was der Klerus selbst lebt und der trotzdem den Boden der Kirche nicht verlassen will und es auch nicht tut. Und der sehr froh ist, dass der Papst das anerkennt. Nicht? Er gibt zwar dem Orden selber keine Regel, aber er schwört seine Mitbrüder auf den Papst ein. Nicht? Also das ist schon eine ganz, ganz, ja, man kann das jetzt durchaus so sagen, eine geniale Art und Weise, sich zu positionieren, nicht etwas aufzugeben und nicht zu sagen, ich verlasse jetzt, sondern ich möchte in dieser Gemeinschaft wirksam bleiben und von dort heraus sozusagen diese Explosion bewirken, nicht nebenan.
0: Das ist ja ein Teil der Faszination von Franz von Assisi. Die Sache hätte ja, muss man ganz ehrlich sagen, auch ganz anders ausgehen können. Wer radikale Armut predigt, macht sich nicht beliebt, auch in der Kirche nicht. Und viele ähnliche Persönlichkeiten sind letztlich am Scheiterhaufen gelandet. Das hätte dann einer späteren Heiligsprechung nicht widersprochen, aber Franz von Assisi hat da offenbar schon auch sehr geschickt agiert. Auch gestützt auf einen Kardinal, also der ihn sehr gefördert hat. Ja.
1: Natürlich. Es ist natürlich die Frage, die ich mir selber oft gestellt habe, ob das nicht auch an einer großen charismatischen Ausstrahlung gelegen ist, die der Franziskus offensichtlich gehabt hat, im Gegensatz zu vielen anderen Reformatoren. Sagen wir es einmal so, der Petrus Waldens, der Waldenser Begründer, oder bis hin zum Hutter in Tirol oder auch der Jan Hus, die waren keine versöhnlichen Menschen. Auch der Karl Wörth, das waren letztendlich auch Menschen, die ihr Ideengut mit Gewalt durchsetzen wollen.
0: Eiferer in gewisser Weise.
1: Eiferer Zeloten, ja, aber die ja auch selber vor Gewalt nicht zurückgeschreckt haben. Der Hutterer hat in Tirol versucht, ein Gewaltregiment durchzusetzen. Auch der Karl Wörth in Genf und auch der Petrus Waldens, die waren schon sehr aggressiv, vor allem auch gegen jene, die nicht ihrer Meinung waren. Nicht? Also die haben sie ausgegrenzt, auch umgebracht. Also das ist ja nicht nur von der einen Seite her gegen die anderen, sondern die anderen auch gegen die. Nicht? Und ich glaube, dass diese Friedfertigkeit, die im Franziskus wohl im Charakter begründet gewesen ist, dass die auch dazu beigetragen hat, da bin ich schon überzeugt davon, dass er sich da durchgesetzt hat, zumal auch eben, dass er im Gegensatz zu den Waldensern oder den Katharern eben nicht die Handwerker, die ja auch relativ reich waren, zum

0: Armutsbekenntnis bringen wollte, sondern dass er wirklich eben zu den tatsächlich Armen gegangen ist, zu den Bauern, zu den Leibeigenen oder zu den Hirten und so weiter. Und eben, ich glaube schon, diese Friedlichkeit, selig die Friedfertigen, nicht, heißt es in der Bergpredigt. Und ich glaube, dass er sowas war.
1: Oder umgekehrt, er hat erkannt, die Hierarchie und die Autorität des Papstes darf ich nicht in Frage stellen. Das ist der Preis, den ich zu bezahlen habe.
0: Das ist der Preis, den ich zu bezahlen habe, aber das ist auch, glaube ich, schon für ihn so eine Rückendeckung gewesen. Ich glaube auch, er wollte ja die Kirche nicht jetzt zerstückeln und sagen, ich bin wer anderer wie der Waldens oder die Hutterer oder wer immer, sondern er wollte ja in diesem bleiben. Er wollte eben, einer meiner Lehrer in mittelalterlicher Geschichte hat dabei den wunderbaren Ausdruck gebracht, nicht austreten, sondern eintreten. Nicht? Und ich glaube, das ist genau das, worum es auch dem Franziskus im Gegensatz zu allen anderen gegangen ist.
1: In der Legende hat ja dann der Papst sogar geträumt vom heiligen Franz von Assisi. Also die Lateranbasilika träumt, der Papst stürzt ein, er selbst schläft, währenddessen ein junger Mann die Mauern stützt und wenige Tage später steht dieser junge Mann vor ihm in der Gestalt des heiligen Franz und bittet um die Anerkennung seines Ordens, seiner Gemeinschaft. Das ist halt auch, wie das dann in der Legende ein bisschen überhöht und gerechtfertigt wird.
0: Ja, wobei ich glaube, und meine Beschäftigungen als Historiker mit Legenden, vor allem auch mit den Phänomen, wie Menschen mit sowas umgegangen sind, dass das eine gewisse Glaubwürdigkeit hat. Die Menschen sind mit Träumen anders umgegangen, sage ich einmal, als wir. Ist ja auch biblisch gut dokumentiert, der Traum des Pharao im Alten Testament und so weiter. Da mag schon irgendetwas, ein Gefühl oder sowas mitgespielt haben. Und jetzt sage ich es einmal einfach, als einfach Glaubender, der liebe Gott hat dem Papst halt gesagt, du, wenn der kommt, das ist der, den du brauchst.

0: Wird eigentlich sozusagen die Oper als Genre so einer kleinen, bescheidenen Figur überhaupt gerecht? Ist das ein bisschen eine Überhöhung?
1: Das ist eine Frage, die sich Messiaen ja selbst gestellt hat. Als ihn der Rolf Liebermann aufgefordert hat, eine Oper zu schreiben, wollte er ja zuerst gar nicht. Und die Genese ist sehr interessant. Er wollte ein Werk schreiben über einen alttestamentarischen Propheten, hat dann aber davor zurückgeschreckt, weil dann hätte er müssen die Stimme Gottes mit einbeziehen. Der Liebermann hat ihm dann gesagt, nimm doch einen Menschen. Da ist er auf den heiligen Franz von Assisi gekommen. Messiaen hat immer einen Hang zum Monumentalen gehabt. Es gibt nicht wenige Werke, wo er sagt, das ist was für Aufführungen in den hohen Bergen. Er hat das Gebirge sehr geliebt. Das ist für Aufführungen in einer großen gotischen Kathedrale etc. Und man hat ihn ja auch dann gefragt oder auch gehänselt sozusagen, na, der arme Franziskus, und du schreibst ein Werk mit 100 Chorleuten und 150 Mann Orchester und 5 Stunden. Und er hat gesagt, ja, die Kritik ist natürlich berechtigt, aber das, was Franziskus uns lehrt, ist ja eben diese ungeheure Vielfältigkeit der Schöpfung. Und die kann ich als Künstler, als Komponist eben nur mit diesen vielfältigsten Möglichkeiten der Klangerzeugung darstellen. Und daher scheint es mir auch vor meinem eigenen Gewissen gerechtfertigt, diese große Besetzung und die Dauer, auch diese riesige Dauer, den Menschen anzubieten.
0: Franziskus selbst hätte eher zur kleinen Form tendiert. Also er hat ja auch geträumt, dass Gott ihm sagt, baue meine Kirche wieder auf. Und was tut er? Er renoviert eine kleine Kapelle, die er wo findet. Also ist das auch ein interessanter Kontrast, dieses Monumentale und diese kleine, bescheidene Figur?
1: Nun ja, die kleine Kapelle ist so viel wert wie die große Kathedrale, nicht? Also es geht ja darum, in der kleinen Kapelle ist Jesus als Leib und Blut in der Eucharistie genauso vertreten wie in Notre Dame oder in St. Stephan. Ich sehe darin jetzt nicht unbedingt einen Widerspruch. Es ist so, dass der Glaube etwas unglaublich Ausgedehntes sein kann. Messiaen geht ja auch immer davon aus, dass seine Musik bis zu den Sternen geht, nicht? Es gibt einen Satz in seiner Durand-Galilas-Symphonie, der Tanz des Sternenblutes im Kosmos, nicht? Das ist eine Darstellung einer sexuellen Vereinigung zwischen Mann und Frau. Also das hört man auch und das geht wirklich, das zerreißt also alles und führt hinauf bis hin zum lieben Gott. Ich sage das jetzt absichtlich so. Und dieses Unendliche, Unermessliche, das kommt natürlich auch, und das sagt ja Messiaen auch selber, im kleinsten Vogel ist das alles enthalten, was Gott will, und in dem ganzen Universum, das durch nichts begrenzt ist, außer durch Gottes Hände, wenn man so will, durch Gottes Geist. Alles das ist Schöpfung und all das verlangt nach Darstellung.
0: Er hat sich eigentlich Messiaen mit einer, wie soll ich sagen, kirchlich verfassten und konfessionell regulierten Religiosität getan.
1: Das ist eine gute Frage. Messiaen hat ein ganzes Stockwerk in Paris gehabt, in seiner Wohnung, voll mit theologischen Büchern. Einer seiner Lieblingsautoren war der Hans-Urs von Balthasar, der seinerseits ja wieder ein sehr musikalischer Mensch war. Aber er kannte auch die ganze mystische mittelalterliche Literatur, vor allem den Rösbrück, den er immer sehr, sehr gern zitiert hat, diese Imitatio Christi von Kempten und alle diese Sachen, die hat er gut, gut gekannt und hat also auch in dieser Hinsicht ein sehr, sehr breites Wissen gehabt über Möglichkeiten, wie man über Gott nachdenken kann. Natürlich war er ein sehr in die Kirche integrierter Glaubender, der ja auch jeden Sonntag, wenn er in Paris war, brav seine liturgischen Orgeldienste getan hat und so weiter. Also er war natürlich auch in die Liturgie, in all diese Dinge sehr, sehr eingepasst. Aber ich glaube, ein Mensch von dieser geistigen und glaubenden Dimension wie Messiaen, der gibt sich natürlich nicht mit dem Katechismus allein zufrieden. Das muss zwangsläufig als Auftrag verstanden werden von ihm, dass er über das hinausgeht. Nicht? Es ist ja auch so, es gibt einen wunderbaren Satz von ihm über die Heiligkeit, wo er sagt, na, selbstverständlich kann ein Staatspräsident oder kann eine Ministerin heilig werden. Das steht nicht der Kirche zu, das zu beurteilen, sondern das ist sozusagen die Führung des Heiligen Geistes und daher kann jeder Mensch heilig sein und heilig werden, das bestimmt nicht der Katechismus. Nicht? Also da denkt er schon über das Sein kirchenrechtliche etc. etc. hinaus. Er hat sich allerdings nicht selber als heilig bezeichnet, das möchte ich schon dazu sagen.
0: Merkt man diese kirchenmusikalische Verwurzelung auch in seiner Oper?
1: Ganz sicherlich. Messiaen hat ja selber einmal gesagt, die Urform der Musik, wenn sie eine geistliche Musik ist, ist die Gregorianik. Und das zieht sich auch durch sein ganzes Werk. Ob man das jetzt hört oder nicht, das sind ja oft sehr verfremdete Choralzitate, die er einfach harmonisch oder melodisch anders ausführt. Aber das ist für ihn die Grundlage seines Komponierens. Und er schreibt dann auch immerhin, was ich, das ist das Osterhalleluja oder das ist das Alleluja oder die Präfation oder der Introitus von irgendeinem Kirchenfest. Also das ist sein fester Bestandteil. Das andere ist aber auch, dass er sagt, es gibt eigentlich keinen Kirchenstil. Wenn Mozart eine Messe schreibt und schreibt die Zauberflöte, dann ist das derselbe Stil, denn ein Mozart hat es nicht nötig, seinen Stil zu ändern. Der ist immer der, der er ist. Und religiöse Musik ist die, die irgendetwas Religiöses, irgendetwas Spirituelles, was Göttliches zum Ausdruck bringt. Und das ist die Zauberflöte genauso wie die F-Moll-Mess von Bruckner. Also da gibt es keinen Unterschied für ihn.

0: Ich möchte noch einmal auf den heiligen Franz von Assisi zurückkommen. Der ist heutzutage ein bisschen so als lieblicher Ökoheiliger im Umlauf. Sein Namenstag, der 4. Oktober, ist auch zum Welttierschutztag geworden. Ist das nicht ein bisschen eine Verkitschung und auch eine Verkürzung dieser großen Gestalt?
1: Ja, der Welttierschutztag, das haben wir schon in der Volksschule auch zelebriert. Und ich habe das immer sehr schön gefunden, auch dass man dann, ich weiß nicht, mit der Katze oder mit dem Vogel in die Kirchen gehen durfte. Mich hat das immer fasziniert und ich verstehe das auch. Ob das eine Verkürzung ist, weiß ich nicht. Natürlich verkürzen wir zwangsläufig als Menschen, die wir weder Franziskus noch Teresa von Avila noch Messiaen oder Bruckner sind, verkürzen wir alles. Das geht ja gar nicht anders. Nicht? Daher suchen wir uns auch etwas, an dem wir uns ein bisschen festhalten, in der Hoffnung, dass wir dann, so wie das der Meister Eckhart sagt, ein Zeitgenosse des Franziskus, ein späterer, dass Jesus uns am Stricke zieht, nicht durch irgendetwas, nicht? Und sei es die Krippe oder irgendwas, wo man jetzt anschließen kann. Und wenn ich mir vorstelle, der Franziskus streichelt meine Katz, dann tut mir das gut und freut mich auch. Und da kann ich mit diesen Menschen was anfangen. Nicht? Ich habe sehr früh gelernt, durch meine Eltern mit solchen Dingen umzugehen. Mein zweiter Name ist Leopold, meine Mutter hieß Leopoldine. Also nach Klosterneuburg fahren am 15. und dort den Kopf vom Leopold anschauen. Das gehörte zusammen und zu wissen, das ist der, der in meinem Bundesland sozusagen aufpasst, damit nichts Böses passiert. Der Landespatron. Nicht? Und das war schon auch so ein Strick, an dem ich mich habe ziehen lassen. Und daher finde ich da nicht unbedingt was Verkürzendes, wenn man es nicht dabei lässt, sondern wenn man sagt, aha, das ist der, der den Vögel predigt, der meinen Kater streicht. Wieso kommt er dazu? Nicht? Also dann muss ich die Frage weiterstellen. Nicht? Und mein Gott, wenn er der Heilige der Ökologie heute ist, dann kann ich sagen, noch schlecht. Nicht? So wie ich sage, der Heilige Leopold ist der Politiker des Friedens, sage ich, noch schlecht. Nicht? Wir brauchen die. Nicht? Gerade jetzt, wo es alles so heiß ist und wir die Fische rausholen müssen, damit die überleben können, könnte uns der Gedanke an einen Heiligen, der die Schöpfung als das Höchste darstellt, mit der wir umgehen müssen, dann kann das nur gut sein. Und ich glaube, dass Franziskus auch einer war, und das ist ein Gedanke, den ich oft in mir habe zur Wirkung kommen lassen. Gott sagt zu Adam und Eva, macht euch die Erde untertan. Aber, das heißt, nicht beutet sie aus, sondern wenn man in der Terminologie bleibt, die ja auch für Franziskus und für später noch Geltung hat. Ein König macht sich die Erde untertan, aber nicht um sie auszubeuten, sondern um für zu sorgen, dass sie gedeiht. Nicht? Das heißt, der gute König, der sich die Erde untertan macht, schaut, dass es allen dort gut geht. Nicht, nicht ausbeuten, dass die Könige und die Kaiser und die Päpste und die Imame und wie sie alle heißen, natürlich als extreme Mist- und Rabenviecher das völlig falsch verstanden haben und dann auch noch gesagt, steht er dort, nicht? Nein, es steht so nicht dort. Und Franziskus ist vielleicht einer, der uns wieder einmal daran mahnt, wie viele andere große Heilige, die Erde darf nicht ausgebeutet werden, es muss für sie gesorgt werden, wie ein guter Hausvater oder eine Königin das tun.

0: Es gab mittlerweile auch einen Papst namens Franziskus, zum ersten Mal in der Geschichte. Der hat sich von seinem großen Vorbild eher die Botschaft genommen, geht an die Ränder. Also eher die Aasfresser als die hübschen Singvögelchen. Hätte Messiaen damit auch etwas anfangen können?
1: Das glaube ich schon. Es gibt ja auch bei Messiaen in seinen Vogelaufzeichnungen genau diese Viecher auch. Und die kommen auch in manchen Werken von ihm vor, zum Beispiel in der Verklärung Christi. Da kommen alle möglichen Vögel mit negativer Belastung.
0: Die sind ja auch wichtig und werden auch gebraucht.
1: Die hat er auch gebraucht. Da kommen die für uns die toten Vögel, die Käuze vor, die Gott loben, und da kommen die Adler und die Krähen vor, die genauso dazugehören. Nicht? Also selbstverständlich. Und ich glaube, da hätte er sich wahrscheinlich auch gefreut, dass diese Viecher da auch sind. Und wenn man sich mit Franz auseinandersetzt, wie gesagt, das hat er ja auch gewusst, dass die dort vorkommen. Nicht? Also, und alles das sind Verkünder der Schöpfung. Es gibt keine bösen Viecher in dem Sinn. Nicht?
0: Wir haben unser Gespräch mit Franco Zeffirelli angefangen, Bruder Sonne, Schwester Mond. Was erfahre ich bei Olivier Messiaen über Franz von Assisi, was ich bei Zeffirelli vielleicht nicht erfahren würde?
1: Vielleicht den ganz großen Satz, den Messiaen auch im Kontext mit seiner Oper kundgetan hat. La joie, c'est un secret d'amour. Also die Freude ist ein Geheimnis, das aus der Liebe herauskommt. Und ich glaube, dass das für ihn ein unglaublich zentraler Satz ist, auch für diese Oper, denn Franziskus küsst den Leprakranken aus Liebe. Und zwar nicht aus Liebe zu Christus, die hat er sowieso, sondern aus Liebe zu diesen Mitmenschen. Und Messiaen war sicherlich in der Tat ein großer Liebender. Er war ja zweimal verheiratet, seine erste Frau ist tragisch gestorben und mit seiner zweiten war er dann bis zu seinem Tod verheiratet. Er ist auch Vater gewesen. Also er kannte die Liebe auch in der ehelichen Gemeinschaft, auch in der erotischen Gemeinschaft, die er auch komponiert hat. Und ich glaube, dass diese Freude, das ist ja auch ein Zentralthema für ihn, nicht? Also viele Werke nehmen diesen Begriff La Joie, also die Freude, als zentralen Punkt. Es gibt viele Werke bis zum Schluss, wo das die Freude, die aber aus der Liebe kommt. Und diese Liebe ist ein Geheimnis, das diese Freude dann eben zeugt. Und ich glaube, dass das im Franziskus schon ein ganz, ganz wesentlicher Aspekt ist. Und eben dann auch die Freude an der Natur, die Freude, diesen Vögeln zu predigen, die Freude, die Lust, das ist ja wirklich eine Lust, eine Voluptas, wirklich. Er sagt ja auch manchmal, meine Musik ist wollüstig. Das sagt Messiaen selber. Und einfach diese Hingabe an all das, was die Schöpfung in ihrer Grandiosität ermöglicht. Und dass dafür halt, um das noch einmal zu sagen, einen Riesenapparat braucht, naja, ist halt so. Der liebe Gott hat auch einen Riesenapparat nicht. Ich glaube, dass in dieser Musik, von der eben Messiaen selber sagt, sie ist wollüstig, also diese Voluptas, die ja im Mittelalter eine ganz andere Bedeutung gehabt hat, dass das sehr wichtig ist, darüber auch nachzudenken. Das Mittelalter bis etwa ins 13., 14. Jahrhundert, und das sehen wir ja noch am Franziskus mit seinen Troubadourliedern, die hat vor der erotischen Lust keine Angst gehabt, die hat sie zelebriert. Und sogar der Bernhard von Clairvaux gibt die eheliche Lust als etwas an, das die Dreifaltigkeit Gottes repräsentiert. Also das muss man auch sagen, da hat Messiaen etwas wiedergefunden, was erst im Spätmittelalter auch durch die Reformatoren und durch Erscheinungen für die Aufklärung, man denke nur an die erotischen Gesetze der Maria Theresia und was, das so verdorben worden ist und im 19. Jahrhundert dann noch viel mehr. Da kommt plötzlich bei einem so katholischen Komponisten etwas wiederum zur Ansicht, zur Anschau, zur Anhörung, und zwar zur deutlichsten Anhörung, wo Messiaen sagt, auch das oder gerade das ist das Geheimnis der Schöpfung, der Liebe, die uns diese Freude ermöglicht. Im Körperlichen, im Seelischen, im Geistigen, wo wir eine Freude empfinden, die in uns durch unser Miteinander entsteht und die Freude, die wir dann haben können und weitergeben können an andere Menschen, sodass wir dann auch wie Franziskus aus liebender Freude den Leprakranken küssen können und ihn erlösen können.
0: Herr Dr. Meyer, danke für das Gespräch.
1: Sehr gerne.

Das war Musik aus L'Ascension, vier symphonische Meditationen von Olivier Messiaen. Am Ende dieses Beitrags zu hören war das Orchestre de l'Opéra Bastille unter Myung-Hun Chung. Markus Weinfurter hat zuvor ein Gespräch mit Johannes Leopold Mayer geführt über Franz von Assisi, der heute im Zentrum dieses Opernabends steht. Und damit blenden wir uns nun wieder in die EBU-Fanfare ein.

Salzburger Festspiele 2026. Willkommen zurück, liebe Hörerinnen und Hörer, an diesem besonderen Ö1-Opernabend ganz im Zeichen des französischen Komponisten Olivier Messiaen und seinem einzigen Musiktheaterwerk Saint-François d'Assise. Es ist eines der beeindruckendsten des 20. Jahrhunderts mit Szenen aus dem Leben von Franz von Assisi. Heuer 2026 wird ja der 800. Todestag von Franz von Assisi gefeiert. Wir senden heute live aus der Salzburger Felsenreitschule. Der Saal hier ist nun wieder fast vollständig gefüllt. Es geht in wenigen Minuten hier weiter mit dem dritten Akt. Vielleicht haben Sie erst jetzt eingeschaltet und begleiten uns auf der letzten Etappe dieses Abends. Messiaen erzählt in dieser Oper nicht das Leben eines Heiligen im klassischen Sinn. Er erzählt nicht chronologisch eine Biografie, sondern konzentriert sich auf wenige entscheidende Momente, Augenblicke der Prüfung, der Erkenntnis und der Verwandlung. Der dritte Akt führt uns zu den beiden letzten Stationen des Weges von Franz von Assisi, zur Erfahrung der Stigmata und schließlich zum Tod und zur Verwandlung des Franziskus. Im siebten Bild ist Franziskus allein. In einer tiefen inneren Erschütterung bittet er Christus darum, dessen Leidensweg erfahren zu dürfen, und Gott gewährt ihm diese Erfahrung. Das achte Bild mit dem Titel Der Tod und das neue Leben zeigt Franziskus am Ende seines Lebens. Er nimmt Abschied von der Natur, von den Vögeln und von seinen Brüdern. Der Engel erscheint noch einmal, begleitet von jenem Aussätzigen, dem Franziskus einst begegnet war. Er verheißt ihm, dass er nun für immer die Musik des Unsichtbaren hören werde. Franziskus stirbt und der Chor beschließt die Oper mit dem Blick auf die Auferstehung und auf das neue Leben. Ja, und dieser Applaus gilt nun wieder dem Dirigenten des heutigen Abends, Maxime Pascal, der hier seinen Weg zu seinem Platz am Pult hier am Orchestergraben findet. Und hier kommt er schon. Lässt hier das Orchester nochmals aufstehen. Mit einem heftigen Beifall, wie Sie hören, hier in der Felsenreitschule. Auch für das Publikum ist dies ja ein sehr langer Abend. Ja, bevor die Musik nun einsetzt, erleben wir hier in der Felsenreitschule noch einen weiteren kurzen szenischen Prolog, ja fast eine Spezialität von Regisseur Romeo Castellucci. Und das ist hier auch ein weiteres starkes, rätselhaftes Bild. Der Vorhang ist zunächst geschlossen, dann erscheint ein überdimensionaler Stab, der sich langsam in den Raum schiebt. Also er erinnert in seiner Größe und Wirkung an ein Kreuz, auch wenn er jetzt keine klassische Kreuzform bildet. Dieser Stab beginnt, den Vorhang in der Mitte zu öffnen. Zunächst nur einen kleinen Spalt und dahinter erscheint ein weiteres surreales Bild. Eine Person bewegt sich in einer Art Grab und schaufelt Erde weg, und dann beginnt die Musik. Diese Szene ist jetzt hier gerade auf der Bühne zu sehen. Vielleicht noch ein kurzes Wort zu einem ganz speziellen Instrument von heute, auch einer Spezialität von Olivier Messiaen, dem Onde-Martenot, diesem elektronischen Klang, diesem elektronischen Instrument. Das wird, haben Sie gehört, besonders oft
in der Szene mit dem Engel verwendet. Und jetzt geht die Musik los. Dritter Akt, Saint-François d'Assise.

Olivier Messiaen, Saint-François d'Assis, live aus der Salzburger Felsenreitschule bei den Salzburger Festspielen. Das war der dritte und letzte Akt. Und hier sind jetzt auch einige Schafe am Schluss über die Bühne gelaufen. Das hat bei einigen hier sicher ein Schmunzeln hervorgerufen. Ja, wir haben am Ende Franziskus erlebt, wie er Abschied nimmt von den Vögeln, von der Natur, von seinen Brüdern. Und doch ist dieser Schluss kein Abschied im eigentlichen Sinne. Messiaen führt uns von der Vergänglichkeit hin zu einer Vision des Weiterlebens. Der Chor, der diese Oper beschließt, richtet den Blick auf die Auferstehung. Und dieser Chor bleibt dabei unsichtbar. Und das ist kein Zufall, denn für Messiaen war das Göttliche nicht etwas, das sich auf der Bühne darstellen lässt. Der Chor verkörpert vielmehr eine andere Ebene des Geschehens, eine Stimme jenseits der sichtbaren Welt, eine Art Klangraum des Transzendenten.

Im Orchestergraben saßen heute hier die Wiener Philharmoniker, geleitet von Maxime Pascal. Die Titelpartie des Franziskus sang Philipp Sley. Als Engel war Laurent Oliva zu erleben. Und den Aussätzigen sang Jean Panica im ersten Akt. Und hier gibt es jetzt zunächst Applaus für die Statisterie und die Tänzerinnen. Es waren doch etwa 10 Tänzerinnen und Tänzer, die hier sowohl die Engel als auch Mitbrüder von Franziskus hier dargestellt haben. Dann diese Mitbrüder von Franziskus verkörperten Russell Brown als Frère Léon, Léo Vermont Desroches als Frère Massé, Aaron Casey Gould als Eli und Willard White als Frère Bernard, Marius Aron, Frère Silvestre und Ivan Lifch als Frère Ruffin.

Und wie erwähnt, gesungen hat die Konzertvereinigung Wiener Staatsopernchor, Choreinstudierung Josef Schabroni. Und der Chor hatte hier heute eine sehr spezielle Position, nämlich weit oberhalb des Publikums auf der Lichtbrücke, etwa über 100 Chorsängerinnen und Sänger. Wie gesagt, der versteckte Chor, aber für die Zuhörer klang es so, als ob der Chor von vorne kommt, weil der Gesang über Lautsprecher der Bühne übertragen wurde. Hier gibt es jetzt Einzelapplaus für die Solistinnen und Solisten. Allen voran Philipp Sley als Franziskus und Laurent Olivier Blanche, Jean Panitard als Aussätziger. Ja, dass wir Saint-François d'Assise heute in Salzburg erleben, ist auch kein Zufall. Es verbindet dieses Werk eine besondere Geschichte mit den Salzburger Festspielen. Nach der Uraufführung 1983 in Paris war schnell klar, dass es hier ein Meisterwerk entstanden ist, und gleichzeitig schien es aufgrund seiner gewaltigen Anforderungen kaum aufführbar. Hier ist jetzt Dirigent Maxime Pascal auf die Bühne gekommen, lässt die Wiener Philharmoniker aufstehen. Großer Applaus hier von den Solistinnen und Solisten, vom Chor, von den Tänzerinnen und Tänzern. Ja, den eigentlichen internationalen Durchbruch erlebte diese Oper dann hier in Salzburg 1992 unter der legendären Produktion von Peter Sellers. In der Felsenreitschule löste damit einen Wendepunkt in der Rezeptionsgeschichte dieses Werks aus. Peter Sellers löste damals die Oper aus einem allzu naturalistischen Verständnis und machte ihren rituellen, spirituellen Charakter sichtbar. 6 Jahre später, dann 1998, wurde diese Produktion wieder aufgenommen, damals unter der musikalischen Leitung von Kent Nagano. Und ja, diese Aufführung damals bestätigte endgültig den Rang dieses Werks. Und jetzt hier auf die Bühne marschiert die Konzertvereinigung Wiener Staatsopernchor. Wie gesagt, weit über 100 Sängerinnen und Sänger, die sich hier jetzt quer über die ganze Bühne der Felsenreitschule aufstellen. Ein schönes Bild. Sie mussten den doch weiten Weg von der Lichtbrücke hier runter auf die Bühne nehmen, und jetzt gibt es für diesen Chor viel Applaus, die sich hier jetzt quer über die ganze Bühne der Felsenreitschule aufstellen. Ein schönes Bild. Sie mussten den doch weiten Weg von der Lichtbrücke hier runter auf die Bühne nehmen, und jetzt gibt es für diesen Chor viel Applaus.

jetzt auf die Bühne kommt Chorleiter Josef Schamboni, verbeugt sich mit allen Sängerinnen und Sängern. Und wir warten dann eigentlich nur noch auf das Leading-Team bzw. auf das Regie-Team. Romeo Castellucci, der hier bald auch auf die Bühne kommen sollte. Wie gesagt, also 800. Todestag in diesem Jahr von Franz von Assisi, und das war dem ehemaligen Intendanten Markus Hinterhäuser, dessen Handschrift das künstlerische Programm der Salzburger Festspiele in diesem und im kommenden Jahr noch prägt. Es war ihm ein besonderes Anliegen, dieses Werk wieder auf den Spielplan heuer zu setzen und eben hier in der Felsenreitschule. So, jetzt ist es soweit. Von links kommt das Regie-Team auf die Bühne, Regisseur Romeo Castellucci. Verbeugt sich mit seinem Team. Ist doch ein schöner, heftiger Beifall für ihn, soweit ich das hier hören kann. Wie erwähnt, Romeo Castellucci für Regie, Bühne, Kostüme und Licht hier bei Saint-François d'Assise zuständig. Und ja, er hat hier eine Inszenierung in rätselhaften Bildern, wie man es von ihm kennt, geschaffen. Ich würde sagen, mit abstrakt poetischen Bildern und immer wieder doch auch sehr sinnlich mit fantastischen Lichtstimmungen. Applaus und Beifall hier vom Publikum in der Felsenreitschule für das gesamte Ensemble, Solisten, Chor, Regie-Team, Dirigent, auch die Wiener Philharmoniker haben sich jetzt wieder erhoben. Ja, damit kommen wir zum Ende unserer heutigen Live-Sendung. Österreich 1 hat die Premiere von Saint-François d'Assise von Olivier Messiaen exklusiv und live hier aus der Salzburger Felsenreitschule übertragen. Im Rahmen des EBU Sommerfestivals war heute auch die italienische RAI live angeschlossen. Weitere Rundfunkanstalten aus Frankreich, Ungarn und Litauen werden die Oper zu einem späteren Zeitpunkt übertragen. Unser Team hier vor Ort war Tonmeister Robert Pawlecka, Tonassistenz Manuel Radinger und Wolfgang Wessely. Die Musikaufnahmeleitung hatte Florian Rosensteiner. Am Mikrofon durch diesen Nachmittag und Abend hat sie Philipp Weismann begleitet. Ich bedanke mich bei Ihnen, liebe Hörerinnen und Hörer, fürs Zuhören und fürs Mitgehen auf dieser langen musikalischen Reise mit Olivier Messiaen. Verbringen Sie noch einen schönen Abend mit den besten Grüßen aus der Festspielstadt Salzburg.

Nach diesem außergewöhnlichen Opernabend bleiben wir noch ein wenig in der Klangwelt Frankreichs. Claude Debussy war für Olivier Messiaen eines der großen Vorbilder, ein Komponist, dessen Farbenreichtum, Harmonik und Sinn für Klang Messiaens eigenes Schaffen nachhaltig geprägt haben. Mit Debussys 12 Etüden für Klavier lassen wir diesen Festspielabend nun ausklingen. Es spielt der Pianist Paul Crossley.

0: Sie hörten einen Auszug aus den 12 Etüden für Klavier von Claude Debussy, gespielt von Paul Crossley.
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2: Am Mikrofon ist Anselm Peer. Österreich steckt mitten in der zweiten extremen Hitzewelle des Jahres und da ist heute der bisherige Hitzerekord von vor 13 Jahren gebrochen worden. In Wien-Stammersdorf, ganz im Norden von Wien, sind am Nachmittag 41 Grad gemessen worden. Damit steigt der Druck auf die Regierung, die angekündigten Hitzeschutzmaßnahmen umzusetzen. Eva Haslinger berichtet.
3: Neue vereinfachte Regeln für den Einbau von Klimaanlagen in Wohnungen, ein Aktionsplan Coole Schule. Das sind einige der Maßnahmen, die in den letzten Wochen angekündigt und bisher nicht umgesetzt wurden. Dem Vernehmen nach sind die Gespräche hier schon recht weit. Sowohl bei den Schulen als auch beim Thema Wohnen geht man in den zuständigen Ministerien von einer raschen Einigung aus. In Sachen Stromversorgung sei alles stabil, heißt es unterdessen aus dem Energieministerium. Es seien keine Auswirkungen auf die Versorgungssicherheit zu erwarten. Übermorgen Donnerstag soll eine interministerielle Arbeitsgruppe zusammenkommen, um sich mit der aktuellen Hitze zu befassen. Das kündigt Bundeskanzler Christian Stocker am Nachmittag in einer Aussendung an.
2: Auch Italien stöhnt unter der extremen Hitze. Die Behörden haben jetzt für alle 27 italienischen Großstädte die höchste Warnstufe ausgerufen. Auch für junge, gesunde Menschen sei das Gesundheitsrisiko groß. Der ukrainische Präsident Zelensky wirft der russischen Armee vor, mit Kampfdrohnen gezielt Jagd auf Zivilisten zu machen. Auf einem von den Behörden veröffentlichten Video ist zu sehen, wie eine russische Drohne in der Südukraine einen Gemüseverkäufer verfolgt und dann neben ihm explodiert. Der Mann ist dabei schwer verletzt worden. Die Austrian Airlines schreiben weiter rote Zahlen. Im ersten Halbjahr ist der Verlust um 50 Millionen Euro gewachsen. Deswegen verschärft die AOA ihren Sparkurs und streicht die Verbindung zwischen Wien und Graz. Volker Obermeier berichtet.
4: Früher als geplant streicht die Airline mit Ende Oktober sämtliche Graz-Wien-Verbindungen. Stoppen wird die AOA ebenso die Spätflüge nach Klagenfurt. Auch einige internationale Destinationen werden zumindest reduziert. Airline-Chefin Annette Mann nennt rein wirtschaftliche Gründe. Verbindungen innerhalb Österreichs seien zum Teil hochdefizitär.
5: Wir müssen unsere Verluste begrenzen, weil wir haben ja gleichzeitig ein sehr, sehr umfassendes Investitionsprogramm. Wir brauchen jede Million, die wir irgendwo sparen können, um tatsächlich auch diese Programme aufrechtzuerhalten.
4: Dazu zählen etwa neue Langstreckenflieger. Trotz guter Auslastung, hoher Nachfrage und steigender Ticketpreise verhageln der AOA zwei Entwicklungen die Bilanz. Zum einen ist es der stark gestiegene Treibstoffpreis. Zum anderen musste sie wegen des Kriegs im Iran Verbindungen in den Nahen Osten streichen.
2: FIFA-Chef Gianni Infantino hat laut Medienberichten für morgen eine Krisensitzung des Fußball-Weltverbands einberufen. Er steht massiv in der Kritik, weil er WM-Rechte für Milliarden an Investoren verkaufen wollte. Vor allem in Europa ist die Empörung nach wie vor groß. Viele Kinder wünschen sich schon früh ein eigenes Handy, doch Eltern befürchten, wer viel Zeit auf Social Media verbringt, vernachlässigt die Schule. Und eine neue Studie gibt ihnen jetzt zumindest teilweise recht. Mavi Michelitsch und Christine Linduska berichten.
6: Wer bereits mit 11 oder 12 Jahren auf Plattformen wie Instagram oder TikTok aktiv ist, schreibt später in der Schule schlechtere Noten. Das hat eine Studie der University of Milano Bicocca herausgefunden. Schulpädagoge Klaus Zierer von der Universität Augsburg ordnet ein.
7: Die Gedanken sind woanders, die Aufmerksamkeit ist nicht beim Lernen, damit ist auch das Arbeitsgedächtnis reduziert. Und all das führt in der Summe dazu, dass die Lernleistung durch soziale Medien eben reduziert wird.
6: Frühe Social-Media-Nutzer und Nutzerinnen haben oft schlechtere Noten in Mathematik und Italienisch, aber gleich gute Leistungen in Englisch. Ein möglicher Grund? Viele Inhalte auf Social Media sind auf Englisch und könnten die Sprachkenntnisse fördern.
2: In Apulien in Süditalien hat eine Lottospielerin gleich doppelt Glück gehabt. Sie hat ihren Gewinnschein weggeworfen, weil sie versehentlich angenommen hatte, dass sie nicht gewonnen hat. Später ist sie draufgekommen, dass sie mit ihren Zahlen die Million geknackt hat. Sie hat dann auf eigene Kosten einen ganzen Müllwagen durchsuchen lassen und den Schein tatsächlich zurückbekommen. Das waren die Nachrichten mit Anselm Peer. Und jetzt zum Wetter.
8: Der Mittwoch bringt noch einmal extreme Hitze, Höchstwerte zwischen 30 und 38 im Nordosten, stellenweise erneut um die 40 Grad, und damit sind heute weitere Rekorde nicht ausgeschlossen. Oft scheint dabei wieder den ganzen Tag die Sonne und es wird zum Teil heißer Südwind. Die Gewittergefahr steigt aber etwas und vereinzelt sind in der überhitzten Luft auch schwere Gewitter möglich, speziell von Vorarlberg bis ins Salzkammergut. Morgen Donnerstag im Osten und Süden noch länger sonnig und sehr heiß mit bis zu 38 Grad, sonst zunehmend gewittrig und schon ein paar Grad kühler. So viel zum Wetter von Michael Mattern.
9: Vor wenigen Tagen hätte sie ihren 85. Geburtstag gefeiert. Elfi Semotan, geboren am 25. Juli 1941. Als Fotografin hat sie für Österreich neue Maßstäbe gesetzt und ist auch international erfolgreich gewesen. Anfang Juni ist sie unerwartet verstorben. Die Menschenbilder bringen zur Erinnerung an Elfi Semotan ein Porträt von Heinz Janisch, zuerst gesendet zum 80. Geburtstag der Künstlerin im Sommer 2021.

0: andere Art von Schönheit. Die Fotografin Elfi Semotan.
1: Für mich werden Leute schön durch ihren Charakter, durch das, was sie sagen, durch das, was sie sind. Dann finde ich sie schön. Oder schöne Leute können auch verlieren. Ihre Schönheit ist dann für mich sinnlos. Ja, das gibt's von beiden Seiten. Daher finde ich, Schönheit ist einfach so ein sehr persönlicher Zugang, den man hat zu den Menschen.
0: Elfi Semotan über ihren Begriff von Schönheit. Eine andere Art von Schönheit, so hat die international gefeierte Fotografin einen sorgfältig gestalteten autobiografischen Band genannt, in dem sie in Wort und Bild aus ihrem Leben erzählt. Es ist ein reiches Leben, das von vielen mutigen Entscheidungen geprägt wurde. Von der Klosterschule wechselte sie im Alter von 14 Jahren in die Modeschule. Nach einer Lehrzeit in Wien begann eine Karriere als Fotomodell in Paris. Später gab es einen Neuanfang hinter der Kamera, als Fotografin in Wien und in New York. Es ist eine beeindruckende Erfolgsgeschichte. Ein Künstlerleben zwischen Wien, Paris und New York, wobei noch ein Ort genannt werden muss, nämlich das Südburgenland, wo Elfi Semotan seit vielen Jahren ein Haus besitzt. Es ist ein geliebter Ort des Rückzugs, den sie besonders schätzt. Auf dem Cover ihrer Autobiografie findet sich schwarz gedruckt der vertraute Name, unter dem man sie seit vielen Jahren als Fotografin kennt – Elfi Semotan. Sieht man genauer hin, so findet sich darunter in heller Schrift gesetzt noch ein Name, Elfriede Kippenberger-Kocherscheid. Ein Hinweis auf ihre beiden Ehen mit den Künstlern Kurt Kocherscheid und Martin Kippenberger. Auch über diese beiden so unterschiedlichen Künstlerpersönlichkeiten wird noch zu reden sein in diesem Menschenbild. Elfi Semotan liebt als Fotografin die schöne, schwierige Kunst des Porträts. Auch die Menschenbilder zeigen letztlich Porträts, freilich mit den Mitteln der, nun sagen wir, Radiofotografie. Man versucht, eine Persönlichkeit spürbar zu machen, mit der Stimme, dem Zögern, dem Räuspern, mit der Pause zwischen den Worten, mit dem Schweigen. Im Radio erzählt also die Stimme des Menschen. Aber was erzählt im Foto? Wann wird ein Menschenbild als Foto stimmig? Hat es mit dem Gesicht, der Haltung, der Kleidung, mit dem Blick oder mit der Inszenierung zu tun?
1: Ich glaube, was einem wahrscheinlich berührt, ist so ein Ganzes, weil es geht ja nie ein Gesichtsausdruck ohne die dazugehörende Geste oder Nicht-Geste oder natürlich eine Körperhaltung oder wenn man eine Familie fotografiert, dann drückt diese ganze Familie in ihrer Haltung, in ihrer Zuneigung oder Abneigung von den darstellenden Personen auch aus, wie diese Familie funktioniert, wer der Chef ist, wer sich fürchtet, wer ganz sicher ist von den Kindern und wer weniger sicher ist. Also es ist ein Ensemble, das man anschauen muss. Aber natürlich kann man auch vollkommen gerade sein und einen ausdrücklichen Gesichtsausdruck haben, aber auch alles, was man nicht macht, stellt etwas dar.
0: Gute Porträts erzählen immer etwas vom Porträtierten, da ist sich Elfi Semotan sicher. Sie zitiert einen Ausspruch des 2004 verstorbenen Großmeisters der Fotografie Helmut Newton.
1: Newton hat mal einen Ausspruch gemacht, den ich sehr gut fand. Er hat gesagt, ich brauche Mädchen, die glücklich sind, die nicht an ihr Unglück denken müssen, wenn sie fotografieren, weil das sieht man. Und er hat natürlich total recht, man sieht es. Man sieht es absolut, wenn jemand unglücklich ist, wenn sich gerade irgendein Drama abspielt oder wenn ein Mädchen unglaubliche Nöte, Ängste, Geldnöte, Existenzängste hat, das sieht man.
0: Das Unglück sieht man. Und man sieht das Glück im Gesicht des Gegenübers, auch bei der Begegnung ohne Kamera. Elfi Semotan wirkt beim Gespräch im Studio im Wiener Funkhaus wie eine Frau, die durchaus glücklich ist über das Erreichte und über ihr Leben. Sie ist im Jetzt und im Hier. Haltung und Pose, so hieß eine umfassende Werkschau, die zu Elfi Semotans 80. Geburtstag im Wiener Kunsthaus zu sehen war und die einen eindrucksvollen Blick auf die vielseitige Arbeit der Fotografin Elfi Semotan ermöglichte. Auch sonst erlebt die Künstlerin rund um ihren runden Geburtstag viel Wertschätzung für ihre Arbeit als Fotografin. Wertschätzung, die sie durchaus freut, wie sie beim Gespräch unumwunden zugibt.
1: Oh ja, das ist schon ein gutes Gefühl. Ja, das ist gut.
0: Vieles scheint gelungen im Rückblick. Der biografische Blick zurück zeigt aber auch, dass die Jahre der Kindheit nicht einfach waren. Ich hatte eine Kindheit zwischen zwei Welten, sagt Elfi Semotan. Die ersten Lebensjahre verbringt sie auf dem Land in Oberösterreich beim Vater. Dann kommt sie in die Stadt, nach Wien, zur Mutter. Geboren wird sie 1941 in Wels. Prägend sind freilich andere Orte der Kindheit.
1: Ich bin geboren in Wels, allerdings, glaube ich, habe ich mich dort als Neugeborenes bestenfalls 2 Tage oder 3 aufgehalten. Dann war es zuerst Haag am Hausruck und dann Forchdorf und dann wieder Haag am Hausruck. Also das war ein Hin und Her, denn mein Vater hat bei der Bahn gearbeitet. Er war zuerst Schaffner und dann Vorstand, Bahnvorstand in Forchdorf. Und ja, diese zwei Orte waren die beiden Orte, in denen ich bis ich zehn war, aufgewachsen bin.
0: Ich verspürte auf dem Land eine ungezähmte Freiheit, an die sich der Kopf und der Körper bis heute erinnern können, sagt Elfi Semotan. Sie wächst gemeinsam mit ihrer um 2 Jahre älteren Schwester Irene beim Vater und der Stiefmutter auf. Die Mutter hatte die Familie früh verlassen. Meine Mutter war eine schöne, eigenwillige Frau, die uns verließ, um sich in Wien ein neues Leben aufzubauen, sagt Elfi Semotan. Sie fühlte sich auf dem Land beengt.
1: Ich war 2 Jahre alt, also ich habe nur eine Erinnerung daran, dass sie zu Besuch gekommen ist. Und ich habe so eine ganz vage Erinnerung, dass wir mal auf der anderen Seite des Bahnhofs gewohnt haben, wie später dann mein Vater mit meiner Stiefmutter, die damals noch nicht meine Stiefmutter war, aber da habe ich so, aber wirklich so ganz kurze Szenen in Erinnerung. Wie gesagt, ich war 2, wie sie weggegangen ist, und ich glaube, mit 2 erinnert man sich nicht an viel. Eigentlich an gar nichts. Also, wenn Sie mich jetzt fragen würden, würde ich jetzt nicht sagen, dass ich ein unglückliches Kind war. War ich nicht. Ich erinnere mich eigentlich an schöne Dinge, an die Freiheit, die ich hatte, an meine Großmutter, an meine Spielkameraden. Also ich erinnere mich nicht daran, wirklich unglücklich gewesen zu sein, nur wenn mir halt irgendwas passiert ist und ich wurde bestraft dafür von irgendwelchen Leuten, bei denen ich gerade war, dann war ich unglücklich, aber sonst nicht. Ich musste auch dann allein in einem Gasthaus essen, wie ich dann in Wien war, da war ich allerdings schon 10, da musste ich immer zu Mittag allein ins Gasthaus gehen und essen, was damals für so ein Kind ungewöhnlich war. Aber daran erinnere ich mich sehr gut und ich erinnere mich auch daran, dass mir das sogar ganz gut gefallen hat, dort allein zu sitzen. Also wie gesagt, ich könnte nicht sagen, dass ich eine unglückliche Kindheit gehabt habe.
0: Ein Bett, auf dem ich knapp 4-jährig lag und das unter der Last vieler Menschen zusammenbrach. Der Brunnen mit dem eiskalten Wasser, in dem ich mein Puppengeschirr waschen wollte, das in der Tiefe versank. Der lange Weg zum Bauernhof, um Milch zu holen, die Wärme der Kuhmilch. Eine Kriegsnacht im Luftschutzkeller, der Vater, der früh aufsteht, um hamstern zu gehen. Momentaufnahmen einer Kindheit im Krieg. Das Verhältnis zur Stiefmutter, die den Platz der Mutter einnimmt, ist schwierig. Als launisch und unberechenbar wird sie von Elfi Semotan im Rückblick beschrieben.
1: Die war sehr schwierig und ich glaube, die war einfach total überfordert. Die kam zu uns, wie sie, ich glaube, sie war 22 oder 23, ich war 2, meine Schwester war 4. Die hatte keine Ahnung, wie man mit Kindern umgeht, wirklich, außer so viel, wie eigentlich alle Leute am Land haben, weil irgendwo sind immer Kinder, alte Leute, alles durcheinander, aber mehr nicht. Und ich glaube nicht, dass wir reizende, gut erzogene Kinder waren. Glaube ich nicht. Dazu waren wir auch, also ich war auf jeden Fall zu klein, meine Schwester war 4, um reizend oder gut erzogen zu sein. Und wir waren auch ziemlich wild, glaube ich, natürlich. Weil wir eben viel allein waren und dann auch mal da und mal dort bei irgendwelchen Leuten waren. Also die hat es nicht leicht gehabt.
0: Bei der Trennung der Eltern wird die ältere Schwester dem Vater zugesprochen, die junge Elfriede der Mutter. Das Mädchen sollte nach Wien nachkommen. Die Mutter, die eigentlich Ärztin werden wollte, arbeitet als Röntgenassistentin und holt ihre jüngere Tochter zunächst für ein Jahr nach Wien.
1: In Wien habe ich mich sehr unfrei gefühlt und bin entsetzt in Wien hineingefahren und habe geschaut, wo ist Gras? Ich habe nur gepflasterte Straßen gesehen. Ich glaube, wir sind zufällig an keinem Park vorbeigefahren. In Wien gibt es ja ein paar Parks und Wien war damals wirklich grau. Und ich war wirklich entsetzt. Ich habe mir gedacht, wo werde ich spielen? Ich sehe nichts, ich sehe keine Wiese, ich sehe gar nichts. Und das hat letzten Endes auch dazu geführt, dass ich dann wieder zurückgegangen bin aufs Land nach einem Jahr, obwohl mir das sehr leid getan hat, weil ich musste meine Mutter wahrscheinlich ziemlich verletzen, indem ich ihr gesagt habe, ich will nicht bei dir bleiben. Das ist schrecklich für mich. Aber nach 2 Jahren bin ich dann, oder 2,5 Jahren bin ich wieder zu ihr zurück.
0: Der erste Wien-Aufenthalt scheitert. Die Tochter möchte lieber beim Vater oder bei der Großmutter auf dem Land sein als in der Stadt.
1: Meine Mutter hat gearbeitet, das wollte sie auch. Sie wollte selbstständig sein und hat mich in den Ferien wieder auch zu meiner Großmutter, die nicht weit von Haag am Hausrück gewohnt hat, zu ihr zurück.
0: Der erste Wien-Aufenthalt scheitert. Die Tochter möchte lieber beim Vater oder bei der Großmutter auf dem Land sein als in der Stadt.
1: Meine Mutter hat gearbeitet, das wollte sie auch. Sie wollte selbstständig sein und hat mich in den Ferien wieder auch zu meiner Großmutter, die nicht weit von Haag am Hausrück gewohnt hat, und zu

0: Das war nicht gut. Und dann war alles wieder okay, dann war ich wieder gut in der Schule und.
1: Im Dorf hat die junge Elfi ihre Freiheit und sie ist gut in der Schule. In Wien spürt sie den Erwartungsdruck von allen Seiten und rebelliert. Ich wurde in das Halbinternat einer Klosterschule gesteckt, erinnert sich Elfi Semotan. Es war die schrecklichste Zeit meines Lebens.
0: Ja, da war ich furchtbar schlimm. Da war ich wirklich, eigentlich war ich in der Schule nie schlimm und habe immer gute Noten gehabt. Und in Wien war ich ganz schlimm. Also ich habe alle verführt, irgendwelche schrecklichen Dinge zu tun, die sie gemacht haben. Und habe die Briefe weggeworfen, die sie an meine Mutter geschrieben haben auf der Straße. Ich erinnere mich, gegen Ende des Schuljahres sind wir beide weinend dort aufgetaucht. Ich, weil ich wusste, was auf mich zukommt. Meine Mutter weinend, weil sie enttäuscht war und geglaubt hat, es ist alles in Ordnung. Aber es war eben nicht in Ordnung. Ich war wirklich unglücklich. Ist auch normal.
1: Nach den Sommerferien bleibt das Mädchen einfach wieder auf dem Land, beim Vater und bei der geliebten Großmutter, die für sie der Fels in der Brandung ist, so wie auch die Tante Peppi. Das waren zwei starke Frauen, schwärmt Elfi Semotan. Bei ihnen war ich geborgen. Der Stiefmutter ging sie eher aus dem Weg. Und doch erinnert sie sich bis heute an ein kleines Detail, an ein Seidentuch der Stiefmutter, das sie faszinierte. Damals begann wohl sehr früh mein Blick für schöne Dinge, sagt Elfi Semotan. Diesen Blick habe ich mir bis heute bewahrt.
0: Sie ist gekommen das erste Mal. Ich werde immer dieses Bild vor Augen haben. Und zwar hatte sie irgendeinen Pelzhut auf. Sie war Halbrussin. Ihre Mutter war eine große, schwarzhaarige, schwere Frau. Und ihr Vater war ein kleiner, ganz schlanker Deutscher, also ein komisches Paar. Und sie war hübsch und hatte so einen Pelzhut. Und unter dem Pelzhut hatte sie ein Seidentuch, ein richtiges Seidentuch, mit so riesengroßen Stiefmütterchen drauf. Und das war fantastisch. Einfach das ganze Ding war fantastisch und außergewöhnlich. Ja, also ich habe mir alle diese großartigen Dinge gemerkt, von denen gab es ja nicht sehr viele am Land. Nicht in dieser Richtung natürlich, weil das war irgendwie sehr elegant, obwohl sie sonst nicht elegant war und natürlich auch nicht so viel Geld hatte, um auf irgendeine Art und Weise sehr elegant zu sein. Aber den Blick für schöne Dinge hatte ich ganz sicher.
1: Im Alter von 10 Jahren beschließt die kleine Elfi noch einmal, zur Mutter nach Wien zu ziehen. Aber dieses Mal ist es ihre eigene Entscheidung und deshalb funktioniert es auch.
0: Ja, das war die Selbstbestimmung. Ich habe mir auch gedacht, weil ich natürlich auch immer wieder gefragt werde, Feminismus, ob ich schon sehr früh Feministin war, das war ich nicht. Ich wusste nicht einmal, was das ist. Aber ich war sehr früh gewohnt, selbst zu bestimmen, was ich mache. Nicht, weil ich so tolerante Menschen um mich gehabt hätte, sondern weil ich keine Menschen um mich hatte, die irgendwas bestimmt haben. Meine Großmutter, wenn ich dort war, war sehr lieb. Also die habe ich geliebt und war ja auch nicht schlimm mit ihr. Aber ich war einfach unglaublich freiheitsliebend. Und das kann man, das kommt mit oder gleich vor Feminismus oder was immer man will. Ich war einfach, ich wollte selbstbestimmt sein und ja, das war mir wichtig.
1: Selbstbestimmt ist die junge Elfi auch bei ihrer Berufswahl. Schon im Alter von 14 Jahren trifft sie eine wichtige Entscheidung. Sie verlässt die Klosterschule, um die Aufnahmeprüfung an der bekannten Wiener Modeschule Hetzendorf zu machen.
0: Ich konnte mir auch vorstellen, Matura zu machen und dann was zu studieren. Aber dann habe ich erfahren, die Modeschule hat zum ersten Mal 14-Jährige aufgenommen. Und Mode hat mich natürlich interessiert und ich wollte auf keinen Fall mehr in der Klosterschule sein, weil ich die Stimmung nicht mochte. Überhaupt nicht, weil man da, wir wurden einfach zur Heuchelei angehalten.

0: Und das war nicht sehr schön.
1: Durfte man zuvor erst im Alter von 18 Jahren die Modeschule Hetzendorf besuchen, so bekamen durch die Herabsetzung auf ein Eintrittsalter von 14 Jahren viele bereits früh die Möglichkeit, mit der Welt der Mode vertraut zu werden. Elfi Semotan über ihre Jahre in der Modeschule Hetzendorf in den Jahren nach 1955.
0: Die Modeschule hat mir sehr gut gefallen, weil erstens ist es in diesem wunderschönen Palais-Schlösschen in dem Park. Dann gab es eine Bibliothek, dann hatten wir alle Gegenstände, die wirklich gut waren. Das waren so die klassischen Kunsterziehungsgegenstände, Aktzeichnen, Farbenlehre, Malen, Zeichnen. Entwurf zum Beispiel, was sehr wichtig gewesen wäre, war nicht so gut. Aber man muss an die Zeit damals denken. Ich meine, 41, 51, 55. Also, das war mittelmäßig. Schnittzeichnen und alle diese ganz wichtigen Dinge für einen Designer, das war auch nicht sehr gut. Haben wir einfach nicht gehabt in Wien. Wir haben auch nicht wirklich Mode gehabt. Wir haben 5 Haute-Couture-Häuser gehabt, die entsprechend klein waren, also einfach der Bedeutung Wiens damals entsprochen haben. Und Stoffe haben wir gekriegt aus Vorarlberg, von den Firmen gesponsert und so. Da haben wir gar nichts gelernt. Wir haben keine Seide bekommen, wir haben keine wunderbaren Baumwollstoffe oder sonst irgendwas gekriegt. Das habe ich alles später gelernt.
1: Nach der Modeschule arbeitet Elfi Semotan ein Jahr lang bei der Wiener Modeschöpferin Gertrud Höchsmann. Die 1990 verstorbene Schülerin von Josef Hoffmann, die in Wien ab 1957 einen Modesalon führt, wird zur wichtigen Lehrerin für Elfi Semotan. Gertrud Höchsmann war vielleicht nicht so bekannt wie der exzentrische Fred Adelmüller, sagt Elfi Semotan, aber sie hatte in Modekreisen einen hervorragenden Ruf.
0: Der Adelmüller war viel flashier, sagen wir mal so. Der war so, wie der Versace war. Und die Höchsmann war so eine ganz zurückhaltende, also mir hat am allerbesten gefallen, was sie gemacht hat. Sie war sehr fein, hat einen unglaublich guten Geschmack gehabt, hat wunderschöne Stoffe verwendet. Da habe ich erst einmal verstanden, was das, wie unglaublich wichtig es ist, wenn man einen Entwurf macht, dass man den richtigen Stoff verwendet, sonst ist es einfach alles verkehrt. Und bei ihr habe ich eben das alles gelernt, habe ich gesehen, wie Schnittzeichnen funktioniert, wie man Kleider probiert, wie man Stoffe aussucht. Das war großartig. Also sie, 9 Monate, ich war 9 Monate bei ihr, nach der Modeschule war das Beste, was mir passieren konnte. Da habe ich wirklich, also konnte ich alle meine Lücken füllen.
1: Meine Ansprüche stiegen damals, erinnert sich Elfi Semotan, auch in Bezug auf die eigene Kleidung. Sie macht eigene Entwürfe. Sie trägt ihr Haar ganz kurz geschnitten. Es gab noch keine Modeszene bei uns, damals um 1960. Alles blickte nach Paris. 1961 geht sie mit 700 Schilling in der Tasche nach Paris. Sie will ihr Glück als Fotomodell versuchen. Sie ist 20 Jahre alt.
0: Ich versuche mich jetzt zu erinnern, ob ich Angst gehabt habe. Ich glaube, ich habe keine Angst gehabt. Ich habe mir gedacht, ich probiere es einfach. Ich muss es probieren. Ich kann jetzt im Vorhinein gar nicht wissen, ob es mir überhaupt gelingt, dort Fuß zu fassen oder ob ich es überhaupt schaffe, so viel Geld zu verdienen, dass ich mir das leisten kann, dort zu sein. Und das habe ich aber alles geschafft. Ich bin angekommen und das Erste, das wusste ich, das muss ich gleich machen, weil ich brauche gleich Geld fürs Hotel, also in einer Woche. Ich habe im Telefonbuch einfach alle Namen herausgesucht, alle Haute-Couture-Salons, die ich natürlich alle kannte von Zeitschriften, und habe dort angerufen und habe gesagt, ich bin gerade aus Wien angekommen und ich würde gerne mal jetzt, weil es war Sommer, vorführen, ob sie jemanden brauchen jetzt mal für die nächsten 2 Monate. Da haben sie gesagt, ja, ich soll kommen. Und Lanvin hat mich gleich genommen, haben gedacht, gerettet jetzt. Und dann hatte ich natürlich Zeit genug, um herauszufinden, die Agenturen für Fotomodelle. Und dort bin ich dann hingegangen und eine hat mich genommen oder zwei sogar hätten mich genommen. Also ich habe mich dann für eine entschieden. Und das hat geklappt.
1: Musik von Miles Davis. Musik, wie sie Elfie Semotan in ihren Jahren in Paris oft und gern gehört hat.

0: Elfie Semotan arbeitet in Paris erfolgreich als Fotomodell. Sie wird gut gebucht und bekommt lukrative Angebote, wobei sie lieber vor der Kamera arbeitet als auf dem Laufsteg.
1: Ja, das wollte ich. Der Laufsteg hat mich nicht so interessiert. Kamera ist schon sehr viel lustiger und vielfältiger.
0: Bald ist Elfie Semotan als gefragtes Fotomodell auch weltweit unterwegs. Einmal wird sie in die USA mitgenommen, um bei einer privaten Modeschau Jackie Kennedy, der Frau des amerikanischen Präsidenten John F. Kennedy, Mode aus Paris vorzuführen.
1: Die Madame Gray, die übrigens gewisse Ähnlichkeit mit der Frau Höchsmann hatte. Es war auch so eine ältere Frau schon, so wie Frau Höchsmann, wie ich sie kennengelernt habe, aber eine unglaublich gut aussehende, feine, elegante Frau. Madame Gray hat diese Kleider aus Muslin gemacht, die so ganz um den Körper gewickelt waren. Also fantastische Sachen. Und die ist dann, glaube ich, ein- oder zweimal im Jahr nach Amerika gefahren und hat dort für die gute Gesellschaft also so einzelne Vorführungen gemacht. Und da hat sie zwei Mädchen mitgenommen, zwei oder drei. Und ich war eins davon. Und dann war eben da im Beverly Hills Hotel, in dem wir natürlich auch gewohnt haben, es war großartig, war so ein Salon gemietet und dann saß da Jacqueline Kennedy mit ihrer Schwester Lee Radziwill und haben sich angeschaut, was Frau Gray zu bieten hatte. Das war schon spannend.
0: In Paris ist das junge Fotomodell mit vielen Künstlerinnen und Künstlern aus aller Welt in Kontakt. Auch Künstler aus Österreich sind darunter. Und so kommt es, dass sie in Paris nicht nur Maler wie Friedensreich Hundertwasser und Arnulf Rainer wieder trifft, sie übernimmt auch ungewöhnliche Aufgaben.
1: Ja, Arnulf Rainer habe ich die Haare geschnitten. Der hat entweder keinen Friseur gefunden oder wollte keinen Friseur zahlen. Die kosten ja sehr viel mehr in Paris. Und außerdem hat es mir Spaß gemacht. Ich habe natürlich alles das gelernt. Ich habe nicht nur den Fotografen zugeschaut beim Fotografieren und habe natürlich als Modell meine Erfahrungen gemacht, sondern ich habe auch geschaut, wie die Friseure das machen, wie sie die Haare schneiden und wie man Make-up macht und so weiter und so fort. Ich habe gesehen, wie das geht, Haare schneiden, und konnte es auch halbwegs.
0: Bald interessiert sich Elfie Semotan nicht nur für die Arbeit als Fotomodell vor der Kamera. Alle Vorgänge rund um die Aufnahmen interessieren sie. Als sie den kanadischen Fotografen und Filmemacher John Cook kennenlernt, erfährt sie von ihm viel über die Arbeit mit der Kamera.
1: Das war sehr wichtig, weil der hat mir sofort seine Kameras überlassen, hat gesagt, ich soll es doch mal probieren, wenn mich das interessiert, was ich auch gleich gemacht habe. Und dann hat er gesagt, also wenn ich fotografiere, sollte ich natürlich auch wissen, wie entwickeln geht und so. Und da habe ich in meiner Wohnung im Badezimmer eingerichtet, ein Labor oder die Möglichkeit, Filme zu entwickeln. Und das ging, weil es gab, glaube ich, kein Fenster im Bad. Und ja, das habe ich sehr schnell gelernt und das war großartig, weil wenn man das Licht, wenn man falsch gemessen hat, schlechtes Licht gemacht hat, nicht nur war es dann nicht gut, sondern man konnte auch keinen ordentlichen Print machen. Das habe ich natürlich auch gelernt. Und also, dass ein schwarzes Kleid mehr Licht braucht als ein weißes, und zwar ziemlich viel mehr, damit man alles sieht, was man sehen soll, das lernt man ganz schnell. Aber heute ist das ja anders. Mit der digitalen Fotografie ist das nicht mehr so wichtig, obwohl ein schwarzes Kleid wahrscheinlich auch keine Details zeigt, wenn die Umgebung hell ist.
0: Ich liebte das Handwerk und die Arbeit in der Dunkelkammer, sagt Elfie Semotan. Meine eigene Rolle vor der Kamera war dabei wichtig für meine spätere Arbeit als Fotografin. Nach Jahren in Paris kehrt Elfie Semotan mit John Cook nach Österreich zurück. Hier sollte in den 1970er Jahren ihre eigentliche Karriere als Fotografin beginnen.
1: Ja, mit John Cook bin ich nach Wien gegangen. Der wollte hier Filme machen, weil er dachte, in Wien wäre das einfacher. Was auch einfacher war für ihn, weil Wien einfach nicht so groß ist wie Paris und es ist leichter, die Bekanntschaft oder Kontakte zu knüpfen. Und dann habe ich aber Kurt Kocherscheid kennengelernt. Da war ich allerdings schon getrennt von John Cook. Und wir haben dann ziemlich schnell geheiratet und ich habe auch ziemlich schnell, also das erste Kind war eigentlich sofort nach 8 Monaten oder sowas da.
0: Ich sah ihn an und wusste, mit diesem Mann will ich zusammenleben. So beschreibt Elfi Semotan ihre erste Begegnung mit Kurt Kocherscheid.
1: Und wir sind dann den ganzen Tag im Café Bräunerhof sitzen geblieben und am Abend zusammen nach Hause gegangen und das war's.
0: Elfi Semotan und Kurt Kocherscheid heiraten 1973. Sie werden Eltern von 2 Söhnen, Ivo und August. Sie suchen gemeinsam ein Haus im Südburgenland, das für Elfi Semotan bis heute ein wichtiger Rückzugsort ist.
1: Das habe ich mit ihm gefunden, das haben wir gemeinsam gefunden. Das ist nicht in Jennersdorf, das ist in der Umgebung von Jennersdorf. Das Haus haben wir gesucht, weil wie ich wusste, ich bin schwanger, dachte ich mir, es wäre gut, wenn wir ein Haus am Land hätten, denn meine Kindheit war mir sehr wichtig und ich fand meine Kindheit immer schön, also die Freiheit, die ich hatte, die körperliche Freiheit, die man in einer Großstadt nie hatte, in Wien noch besser als in Paris noch besser als in New York, da gibt es gar keine Freiheit für Kinder. Also da muss einfach alles gemacht werden und wir haben das Haus auch dann ziemlich schnell gefunden.
0: Kurt war als Person überwältigend und als Künstler unbestechlich. So beschreibt Elfi Semotan den 1943 in Klagenfurt geborenen Kurt Kocherscheid, der großformatige Ölbilder und Holzskulpturen schuf. 1968 war er, gemeinsam mit Wolfgang Herzig, Martha Jungwirth, Peter Pongratz, Franz Ringel und Robert Zeppel-Sperl, Mitbegründer der Gruppe Wirklichkeiten. Im Alter von nur 34 Jahren hat Kurt Kocherscheid einen ersten Herzinfarkt. Zahlreiche Operationen folgen. Die Angst vor einem plötzlichen Herztod, sie war bei Kurt immer da, sagt Elfi Semotan.
1: Der Arzt war sehr klar, hat gesagt 5 Jahre und dann ist wahrscheinlich die nächste Operation fällig. Und so war es auch, weil es gab eine Veranlagung bei Kurt. Und so präzise hat sich Kurt natürlich auch nicht an die Vorschreibungen gehalten. Er hat zwar sehr viel weniger geraucht, hat aber nicht aufgehört. Und ich habe ganz anders gekocht. Und man hat einfach damals noch sehr viel weniger gewusst, als man heute weiß. Heute wäre das wirklich anders. Heute wüsste man auch, ein Teil der Medikamente, die er genommen hat, haben sich herausgestellt als unwirksam bis schädlich, ja. Aber das ist so. Der Stand der Wissenschaft ist immer so weit, wie man es weiß. Und jetzt wissen wir schon sehr viel besser. Es ist schon lang aus. Das ist jetzt fast 30 Jahre.
0: 1992 stirbt Kurt Kocherscheid im Alter von nur 49 Jahren. Sohn Ivo ist 18, Sohn August erst 10 Jahre alt. »Mama, wann lachst du wieder?« fragt der kleine August nach dem Begräbnis seine Mutter.
1: Das war beim Kurt, ja. Aber das war natürlich eine berechtigte Frage. Er war 10 Jahre alt. Und ich habe ihm gesagt, ich werde gleich wieder lachen, weil das wichtig ist.
0: 1996 heiratet Elfi Semotan den deutschen Künstler Martin Kippenberger, der sich als Maler, Installationskünstler, Bildhauer und Fotograf international einen Namen gemacht hatte und als Enfant terrible der Kunstszene galt, wild und unberechenbar. Nur ein Jahr nach der Hochzeit, im März 1997, stirbt Martin Kippenberger an Krebs. Elfi Semotan über die 2 so unterschiedlichen Künstler.
1: Kurt war wirklich mit der Malerei sehr, sehr intensiv beschäftigt und hat natürlich auch gezeichnet und hat im Laufe der Zeit dann auch so Holzskulpturen, so eine Art Skulpturen gemacht, die aber so halb auch noch Bilder waren. Es war so, als ob die Bilder sozusagen einen Körper bekommen hätten. Die waren dann an die Wand gelehnt und meist sehr groß. Und Martin hat überhaupt ganz anders gearbeitet. Also der hat mit allen möglichen Materialien gearbeitet, auch mit Styropor und irgendwelchen vorgefertigten Paletten, die er dann angestrichen hat. Ja, das war total verschieden, aber sie waren beide unglaublich engagierte und konzentrierte Künstler. Insofern war es kein Unterschied, obwohl sie so sehr verschiedene Charaktere hatten. Mhm.

0: In den Jahren nach 1970, nach ihrer Rückkehr aus Paris, war es Elfi Semotan in Österreich rasch gelungen, als Fotografin erfolgreich zu sein. Sie fotografiert und filmt Werbekampagnen für bekannte Firmen, wie zum Beispiel für Palmers oder Römerquelle, die für viel Aufmerksamkeit und Aufregung sorgen. Sie arbeitet als Mode- und Porträtfotografin für internationale Magazine wie Vogue, Elle, Esquire, The New Yorker und viele andere. Sie bekommt auch Aufträge für Reisedokumentationen und Künstlerporträts. Ab dem Jahr 1986 arbeitet sie exklusiv mit dem befreundeten Modeschöpfer Helmut Lang zusammen. Nach dem Tod von Martin Kippenberger macht sie einen radikalen Schnitt. Sie verlässt Wien und übersiedelt nach New York.
1: Das war eine wunderbare Entscheidung. Also ich bin nach Amerika gegangen und Amerika war großartig für mich. Ich habe zwar sehr schnell gefunden, dass ich nicht für immer dort bleiben möchte, aber ich habe in Amerika so viel, so schnell gelernt. Das hätte ich hier nie machen können. Das haben wir einfach nicht gehabt, ja, weil wir hatten nichts. Wir waren sozusagen im Aufbau. Fotografie, Zeitschriften, Modezeitschriften, Zeitschriften überhaupt. Der Wiener war doch eine Sensation. In New York gibt's 50 Zeitschriften, die nicht 9 Millionen Einwohner haben, daher vielleicht 1 Million liest, sondern gibt es was, 360 oder mehr. Das ist ein ganz anderer Hintergrund und daher gab es in der Mode, in der Fotografie einmal überhaupt, Fotografie war etabliert.

0: ich musste von vorne anfangen, aber es wurde mir insofern leicht gemacht, weil mein Freund Helmut Lang war dort. Das wusste ich, das ist natürlich schön, wenn ein guter Freund dort ist. Und mein Agent war der Walter Schupfer, der aus Wien war, den ich als 16-jährige Schönheit fotografiert habe für Helmut Lang, mit dem ich auch Kontakt hatte, dem ich auch gesagt habe, was jetzt gut wäre, was er tun würde oder was er nicht tun soll. Und der ist letzten Endes in New York gelandet, war ein sehr erfolgreiches Fotomodell und hat sich auch sonst ganz gut ausgekannt und hat dann eine Zeit lang versucht, Filme zu produzieren und hat dann eine Agentur gegründet und hat Fotografen. Er hatte einfach einige Fotografen und ich war eine davon, eine der ersten natürlich. Aber natürlich musste ich trotzdem herumlaufen mit meinem Buch, herzeigen. Die haben angeschaut, was ich mache. Protektion in dem Sinn, dass man einfach jemanden nimmt, weil man jemanden kennt, gibt es auch nicht. Da schaut man zuerst, ob der gut ist. Aber vielleicht haben sie schneller geschaut, als sie das sonst getan hätten.
1: Die Auftraggeber in New York haben schneller geschaut und sie haben gut geschaut, denn sie haben erkannt, dass Elfis Semotan ein Gespür für Menschen und einen Blick für besondere Gesichter hat.
0: Ich kann wahrscheinlich ganz gut mit Leuten umgehen und deswegen habe ich auch viel Porträts gemacht, auch wie ich in New York war beruflich. Komplizierte Leute musste immer ich machen.
1: In ihrem autobiografischen Band »Eine andere Art von Schönheit« sind viele Bildarbeiten von Elfi Semotan abgedruckt. Eine spannende Reise durch ihre Arbeitsjahre als Fotografin. Im Buch finden sich auch zahlreiche Porträts. Bilder von Elfriede Jelinek sind darin ebenso vertreten wie Aufnahmen des Künstlers Jonathan Mese. Man sieht zahlreiche Hollywood-Stars wie Ben Stiller, Colin Farrell, Owen Wilson, Colin Firth, Mila Jovovich oder auch Porträts von international gefragten Fotomodellen wie Giselle Bündchen oder Naomi Campbell. Aber mit welchem Star war die Arbeit besonders angenehm?
0: Mir hat immer wahnsinnig gut gefallen der Benicio del Toro, weil der war einfach so ein sehr gut aussehender, easygoing. Der ist einfach gekommen mit so einer großen Tasche. Da hat er irgendwelche zerdrückte Hemden drinnen gehabt. Das war so unüblich. Es waren dann andere Stars, die waren auch super. Es waren viele sehr, sehr nett.
1: Zu denen, die unkompliziert und sympathisch agierten vor der Kamera, gehörte auch die amerikanisch-deutsche Schauspielerin Kirsten Dunst.
0: Die Kirsten hat deutsch ausgesehen und war eigentlich, also von Schönheit gar keine Rede. Aber die hatte einfach eine sehr gute Persönlichkeit und die konnte viel und die hat mich sehr interessiert. Die war gut. Obwohl sie nicht leicht zu fotografieren war, weil sie eben ein schwieriges Gesicht hatte.
1: Kein schwieriges Gesicht zum Fotografieren hat der Schauspieler William Defoe, den Elfi Semotan ebenfalls porträtierte. Sein Gesicht ist so ausdrucksstark, da kann man fast nichts falsch machen, sagt sie beinahe entschuldigend.
0: Eigentlich gibt es genauso viele Künstler, die einfach oder schwierig sind, wie es Schauspieler gibt, die einfach oder schwierig sind. Also da gibt es immer die ganze Bandbreite.
1: Haltung meint auch, dass ich viele Aufträge aus der Werbung auch nicht angenommen habe, sagt Elfi Semotan. Ich wollte immer genau wissen, für wen ich arbeite. Wobei das Interesse an der Werbefotografie bei ihr im Laufe der Jahre ohnehin mehr und mehr nachgelassen hat.
0: Mir war wichtiger die Porträts. Mir war eigentlich dann wichtiger die Mode. Ja, Porträts, Mode, weil da gab es viel mehr Möglichkeiten für mich, das zu gestalten, als bei der Werbung das eben möglich ist. Bei der Werbung ist es immer schwierig, weil da gibt es ein Produkt oder meist ein Produkt und um das muss man sich immer kümmern. In der Mode konnte ich Geschichten erfinden, konnte ich irgendetwas machen, irgendwohin verlegen, wo es nicht üblicherweise stattfindet. Das geht natürlich in der Werbung nicht. In der Werbung geht es um sehr viel mehr Geld und da ist es alles festgelegt.

0: Heute, am 25. Juli, feiert Elfie Semotan ihren 80. Geburtstag. Wie geht es ihr mit dieser Zahl? Wie geht es ihr mit dem Älterwerden?
1: Ich weiß nicht, ich stehe dem Ganzen eigentlich sehr entspannt gegenüber, weil ich fühle mich ziemlich wohl. Und ja, 80 zu sein ist nicht unähnlich, 70 zu sein, oder ich fühle mich wohl, also ich habe keine Beschwerden und ich gedenke nicht, mein Leben zu ändern.
0: Wenn man Elfie Semotan im Gespräch gegenüber sitzt, dann glaubt man ihr diese Gelassenheit in Bezug auf das Alter. Ein Satz aus ihrem Buch »Eine andere Art von Schönheit« überrascht dann aber doch. Er bezieht sich auf ihre Arbeit als Fotografin. »Ich muss von Mal zu Mal neu kämpfen. Die Unsicherheit bleibt«, schreibt sie über die Arbeit hinter der Kamera. Ist das denn tatsächlich so, nach all den Jahren der Erfahrung, des Erfolgs und nach unzähligen Aufnahmen?
1: Ja, warum soll man immer gut sein, wenn man sich's wünscht? Ich glaube, das ist ein Problem, das jeder hat, der irgendeine kreative Sache macht, dass es einmal sehr gut ist, einmal ein bisschen weniger gut. Und man kann auch natürlich zwischendurch versagen.
0: Der Zweifel als wichtiger Begleiter der künstlerischen Arbeit. Eine Arbeit, der Elfie Semotan auch in den kommenden Jahren weiterhin nachgehen will. Ruhig und konzentriert und mit einem Blick für die schönen Dinge.
1: Naja, ich werde einfach weitermachen. Ich werde die Dinge weitermachen, die ich immer gemacht habe. Also ich habe ja immer auch Landschaften und Stillleben gemacht und Porträts, und das werde ich auch weitermachen. Da gibt es unendlich viele Möglichkeiten.

0: Menschenbilder. Eine andere Art von Schönheit. Die Fotografin Elfie Semotan. Eine Sendung von Heinz Janisch.
1: Wir hörten eine Sendung zum 80. Geburtstag der Künstlerin im Sommer 2021. In den 5 Jahren seither ist Elfie Semotan weiterhin tätig gewesen. Unter anderem hat sie mit dem Schriftsteller Ferdinand Schmatz das Buch Die Kamera veröffentlicht, als ersten Band der Reihe Dinge des Lebens im Residenzverlag. Anfang Juni ist sie unerwartet verstorben. Derzeit begleiten 25 ihrer Porträts verschiedener Persönlichkeiten das 25-Jahr-Jubiläum des Museumsquartiers in Wien. Und Werke von Elfie Semotan sind noch bis 23. August in Vorarlberg zu sehen, in einer Ausstellung im Flatz-Museum Dornbirn. Kommende Woche in den Menschenbildern: Am Theater erfährt man die Wahrheit. Oder Theatermacher, Theaternarr und Tortenbäcker zum 85. Geburtstag von Hermann Beil.
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0: Erdbeerwind, Wolkenbeet, komm Kind, es ist spät, ein Spatz bringt den Traumhut. Gute Nacht, schlaf gut.
1: Was kann man tun, wenn man nicht schlafen kann? Weil tagsüber Aufregendes passiert ist. Weil das Schafezählen nicht funktioniert. Geschichten und Gedichte können helfen, in die richtige Stimmung zu kommen. Eine Produktion aus der Edition Ö1 versammelt poetische Erzählungen und Lyrisches von österreichischen Autorinnen und Autoren. Der Titel:
2: Hinter dem Kaugummi-Automaten wohnt die Nacht.
1: Der ist dem Gedicht »Die Nacht« von Georg Bydlinski entlehnt.
2: Dort schläft sie am Tag, träumt. Und wenn sie wegen Helligkeit und Lärm nicht schlafen kann, kaut sie Kaugummi. Sie hat ein Loch in die Rückwand des Automaten gefressen mit ihren kleinen schwarzen, einsamen Zähnen. Wenn es dunkel wird, bläst sie sich auf wie einen Kaugummi und platzt in unsere Welt.
1: Die Sammlung spannt große Bögen, was Art und Zeit der Entstehung der Beiträge betrifft. Mit dabei drei Frauen, die die österreichische Kinder- und Jugendbuchlandschaft entscheidend mitgeprägt haben. Mira Lobe mit ihrem Klassiker Valerie und die Gute-Nacht-Schaukel. Friedel Hofbauer, deren kurzes Gedicht Erdbeerwind eingangs schon zu hören war, und Christine Buster.
3: Der Sandmann aus der Sternenmühle schleppt schon den Schlummersack gebückt. Vorm Mühltor in der Dämmerkühle sitzt seine stille Frau und strickt Schlafhauben, ganz aus Veilchenwolle, in die sie buntes Traumgarn stickt, voll Vögeln, Hasen, Faltern, Fischen, dass sie uns nachts nicht mehr entwischen. Ein weißes Mondschaf der Frau Holle ist auch dabei und blökt beglückt, weil sie es mit Glockenblumen schmückt.
1: Aktuelle Beiträge stammen von Heinz Janisch, Michael Rohr, Michael Hammerschmidt und Gudrun Lieker.
0: Das Schlafmonster, das für den Nelkenweg 14 zuständig ist, ist nicht zu beneiden. Denn im Nelkenweg 14 wohnt Max. Und Max hat grundsätzlich Besseres zu tun, als ins Bett zu gehen.
1: Eigens für diese Produktion haben Theresa Brejauer, Michael Stabaritsch und Clemens Setz Gute-Nacht-Geschichten und Gedichte verfasst, die in diesem Rahmen als Erstveröffentlichung erscheinen.
2: Manche bilden sich im Freien, wo sie gleich um Hilfe schreien. Manche schlüpfen aus den Bildern auf den Haltestellenschildern. Manche wachsen in der Küche und verbreiten dort Gerüche. Andere entstehen aus Hüten oder auch aus Einkaufstüten. Selbst aus manchem linken Ohr schlüpft ein Astronaut hervor.
1: Und über all dem schwebt ein gehauchtes Gute-Nacht-Gedicht von Ernst Jandl, das er für Friederike Mayröcker geschrieben hat.
2: Hinter dem Kaugummi-Automaten wohnt die Nacht.
1: Gute-Nacht-Geschichten und Gedichte, gelesen von Pieper Galli, Eva Meyer, Raphael Schuchter und Lukas Watzl. Musikalisch begleitet von Leonard Skorupas Bläserquartett Woody Black Four. Erhältlich als CD und im Download. Erschienen in der Edition Ö1. Nachgehört hat diese Produktion Bernhard Eppenstein. 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
5: Im Studio Laura Graf. Es ist 1 Uhr. Europa muss sich in Zukunft mehr Gedanken über seine Stromversorgung machen. Das zeigt sich spätestens jetzt während der Hitzewelle. Die Hitze und die anhaltende Trockenheit schränken die Stromproduktion ein, etwa bei den Atomkraftwerken. Dort fehlt Kühlwasser. Katja Winkler berichtet.
6: In einigen Atomkraftwerken in Frankreich herrscht aktuell eingeschränkter Betrieb. Auch in Ungarn im Atomkraftwerk Poksch. Damit fehle Ungarn die Hälfte des benötigten Stroms. Dadurch werde mehr importiert, sagt EU-Energieexperte Alexander Roth vom Bruegel-Institut in Brüssel.
7: Da sieht man auch die Wichtigkeit des europäischen Stromsystems. Ohne dem wäre es Ungarn nicht möglich, die Nachfrage zu decken. Aber das ist auch nichts Neues. Das schon seit längerer Zeit.
6: Vor allem kleinere Länder sind auf Stromimporte angewiesen, weil sie ihren Bedarf nicht vollständig selbst decken können. Mit dem Klimawandel wird es daher noch wichtiger, dass sich die europäischen Staaten gegenseitig bei der Stromversorgung unterstützen. Gleichzeitig muss der Ausbau erneuerbarer Energien weiter vorangetrieben werden, insbesondere der aus Wind und Sonne.
5: Die Hitze macht nicht nur dem Körper, sondern auch der Psyche zu schaffen. Etwa, weil sich der Alltag anstrengender anfühlt. Tobias Meyer berichtet.
2: Müdigkeit, Erschöpfung und Aufmerksamkeitsprobleme sind die häufigsten Auswirkungen der Hitze. Dafür verantwortlich sei vor allem schlechterer Schlaf, berichten Psychologinnen und Psychologen. Viele Menschen haben am Tag deshalb weniger Energie und sind reizbarer. Gleichzeitig würden sich immer mehr Menschen den Auswirkungen der Klimakrise ausgeliefert fühlen. Das könne Angst vor der Zukunft erzeugen, sagt die Umweltpsychologin Daniela Renn. Dagegen helfe, Strategien zu finden, wie man sich persönlich am besten an die Hitze anpassen kann, etwa indem man bestimmte Aufgaben in die kühleren Morgen- oder Abendstunden verschiebt. So könne man Kontrolle über das eigene Leben zurückgewinnen und damit Angst lindern.
5: Raketenalarm gerade in der Ukraine. Russland greift die ukrainische Hauptstadt Kiew mit ballistischen Raketen an. Das teilt der Bürgermeister Vitali Klitschko vor kurzem mit. Die Luftabwehr sei im Einsatz. In einem 20-stöckigen Wohnhaus soll ein Brand ausgebrochen sein. Außerdem sollen mehrere Lagerhallen brennen. Und Italien verlängert seinen Tankrabatt bis 25. August. Er wäre sonst morgen ausgelaufen. Die italienische Regierung hat die Verbrauchsteuer auf Diesel gesenkt. So sollen die Dieselpreise während der Hauptreisezeit gedämpft werden. Und jetzt zum Wetter mit Michael Mattern.
3: Nach der Hitzerekordflut von gestern wird es auch heute noch einmal außergewöhnlich heiß. Die Temperaturen erreichen 30 bis 38 in Niederösterreich, Wien und im Nordburgenland stellenweise erneut um die 40 Grad. Dazu gibt es im Großteil Österreichs wieder viel Sonne und heißen Südwind. Heute Nachmittag dann aber doch auch einige Gewitter, die heftig sein können, vor allem vom Salzkammergut westwärts. Morgen Donnerstag im Osten und Süden einige Sonnenstunden und noch bis zu 38 Grad, sonst zunehmend gewittrig. Und am Freitag kühlt es dann überall ab.

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1: Am Mikrofon begrüßt Sie Klaus Wienerreuther. Die kommenden 5 Stunden Musik sind ein bunter Querschnitt durch die Musik- und Konzertproduktion unterschiedlichster Kulturradiosender in Europa, in den USA, in Kanada, Australien und im Fernen Osten. Wir starten im ersten Teil dieser Ö1 Nachtmusik mit Restless Oceans, komponiert von der 1980 geborenen Anna Klein. Alan Gilbert dirigiert das NDR Elbphilharmonie Orchester.

Das Violinkonzert Nummer 1 in G-Dur wurde von dem 1920 verstorbenen Max Bruch komponiert. Solistin ist Maria Dueñas, das NDR Elbphilharmonieorchester unter der Leitung von Alan Gilbert.

Sie hörten das Violinkonzert Nummer 1 in G-Dur von Max Bruch. Wir bleiben im Beerwaldsaal in Stockholm am 28. August 2025. Maria Duenas spielt als Encore Wesle Moes Lied aus der Feder des norwegischen Geigers und Komponisten Johan Halvorsen.

Auf dem Programm steht nun die Symphonie Nummer 1 in C-Moll von Johannes Brahms. Wir hören erneut das NDR Elbphilharmonieorchester unter dem Dirigat von Alan Gilbert.